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0: 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Knapp die Hälfte der Summen, die über das sogenannte Bürgergeld ausgezahlt werden, geht an Menschen aus dem Ausland. Noch deutlich höher ist die Quote allerdings bei Zuschüssen, etwa zu Möbeln, Haushaltsgeräten und Wohnungserstausstattungen. 2 von 3 Euro, die an sonstigen kommunalen Leistungen beim Bürgergeld ausgezahlt werden, gehen an Menschen ohne deutschen Pass. Das zeigt eine Auswertung der Bundesagentur für Arbeit, die der AfD-Bundestagsabgeordnete Reinhard Mixel und der bayerische AfD-Landtagsabgeordnete Johannes Meyer in Auftrag gegeben hatten. Es ist eine himmelschreiende Ungerechtigkeit, sagt der AfD-Abgeordnete Reinhard Mixel zu den Zahlen. Maskenpflicht, unwirksam, Ausgangssperren, völliger Unsinn. Sachverständige rechnen mit Corona-Politik ab. In der Corona-Kommission des Brandenburger Landtags zur Aufarbeitung der Corona-Pandemie haben mehrere Sachverständige zentrale Maßnahmen der deutschen Pandemiepolitik scharf kritisiert. Sie plädierten zugleich für Konsequenzen bei künftigen Gesundheitskrisen. Der Hygieniker Martin Exner zum Beispiel sprach sich für eine unabhängige Expertenkommission aus, die anders als das RKI nicht politischen Weisungen unterliege und neben mehreren echten erfahrenen Virologen auch soziale, wirtschaftliche und gesellschaftliche Expertise einbeziehe. Künftige Maßnahmen müssten stets auch auf ihre sozialen Folgen geprüft werden. Besonders Maskenpflichten, Ausgangssperren und FFP2-Masken für Laien seien völliger Unsinn gewesen, hieß es. Der Jobabbau in der deutschen Industrie setzt sich fort. Im ersten Quartal 2026 sind im Vergleich zum Vorjahreszeitraum 127.300 Stellen verloren gegangen. Das zeigen Zahlen einer am Montag veröffentlichten Analyse des Prüfungs- und Beratungsunternehmens EY, über die die Nachrichtenagentur Reuters berichtet. Besonders stark fallen die Stellenverluste in der Automobilindustrie aus. Dort sei seit 2019 jeder siebte Arbeitsplatz verloren gegangen, heißt es. Der kontinuierliche Jobabbau gehe nach Jahren des Fortschreitens inzwischen an die Substanz der deutschen Wirtschaft, erklärte EY-Experte Jan Brohrhilker. Die Maßnahmen der Bundesregierung zur Stärkung und Entlastung der Wirtschaft seien dabei kaum ausreichend. Ungarns neuer Premier Magyar meinte bei einer Pressekonferenz: Russland wird nicht verschwinden und Europa wird wieder russisches Gas kaufen. Wenn der Krieg vorbei ist, wird die gesamte Europäische Union zum Kauf von russischem Gas zurückkehren, weil es billiger ist. Es diktiert Wettbewerbsfähigkeit und Geografie. Es ist zum Fremdschämen, dass diese schlichte Wahrheit nicht nur in Polen, sondern auch in Brüssel und anderswo in der EU verleugnet wird. Deshalb wird es ein bitteres Erwachen geben, wenn sie Realität wird, sagte Peter Magyar. 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

0: 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Die Dynamik der Staatsverschuldung in der Europäischen Union entwickelt sich laut Internationalem Währungsfonds, IWF, in eine explosive Richtung. Ohne Gegenmaßnahmen werde dies der Wirtschaft des Blocks erheblich schaden. Wenn nichts unternommen wird, wird die Staatsverschuldung exponentiell wachsen. Bei Beibehaltung der aktuellen Politik würde der Schuldenstand eines durchschnittlichen europäischen Landes bis 2040 auf 130% des BIP steigen, also etwa doppelt so hoch wie heute, heißt es im Bericht des IWF. Der Ansatz, bei dem viele Länder auf Glück setzen, habe sich erschöpft. Zur Lösung der wachsenden Haushaltsdefizite seien strategische Maßnahmen notwendig, betont der IWF. Der ehemalige SPD-Bundestagsabgeordnete Joe Weingarten zeichnet ein ernüchterndes Bild der deutschen Sozialdemokratie. Seiner Ansicht nach hat die SPD nicht nur den Kontakt zur wirtschaftlichen Realität verloren, sondern auch den Kontakt zu vielen ihrer klassischen Wähler. Für diesen Zustand sei laut Weingarten auch das Selbstrekrutierungsproblem verantwortlich. Statt neue Kräfte aus unterschiedlichen gesellschaftlichen Bereichen zu integrieren, reproduziere sich die einstige Volkspartei inzwischen vor allem aus sich selbst heraus und habe dadurch einen sektenhaften Charakter. Auch die Einschätzung, dass Menschen nicht aufgrund des Sozialstaats nach Deutschland einwanderten, wie es SPD-Arbeitsministerin Bärbel Baas behauptete, sei laut Weingarten eine völlig weltfremde Einschätzung. Zwar komme nicht jeder Mensch ausschließlich wegen der Sozialsysteme nach Deutschland, ein erheblicher Teil bleibe jedoch dauerhaft im Transferbezug. Die USA und China vertiefen ihre wirtschaftliche Zusammenarbeit hinter den Kulissen. Nach Trumps Besuch in Peking einigten sich beide Seiten auf neue Zollregelungen, erleichterten Marktzugang und Kooperation bei seltenen Erden sowie Flugzeugkäufen. Europa wurde bei diesen Gesprächen außen vor gelassen. Die Vereinbarungen könnten chinesische Importe gezielt von Europa in die USA umlenken. Deutsche Maschinenbauer, französische Luxusgüterhersteller und andere europäische Exporteure drohen dadurch Marktanteile zu verlieren. Während Trump und Xi ein eigenes paralleles System aufbauen, gerät die EU immer stärker ins Hintertreffen. Experten warnen, dass dieser Pakt die europäische Wettbewerbsfähigkeit langfristig massiv schwächen könnte. Der designierte FDP-Chef Wolfgang Kubicki hat die Koalition aufgefordert, bei der Grundsicherung zu kürzen und fast alle staatlichen Subventionen zu streichen. Die Haushaltskonsolidierung ist keine Frage der Einnahmen, sondern der Ausgaben, sagte Kubicki der Rheinischen Post. Der FDP-Politiker sprach von direkten staatlichen Subventionen in Höhe von 100 Milliarden Euro, davon über 60 Milliarden beim Bund. Diese seien zum Großteil völlig überflüssig, sogar kontraproduktiv. Bei der Grundsicherung gefällt mir das dänische Modell. Wer zumutbare Arbeit verweigert, bekommt die Leistungen für jeden verpassten Tag gestrichen, betonte Kubicki. 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

0: 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Der französische Justizminister Gérald Darmanin hat in einem Interview mit dem Journal du Dimanche ein dreijähriges Moratorium für legale Einwanderung gefordert. Frankreich müsse die Einwanderung in ihrer jetzigen Form ein Ende setzen, weil die Grenzen unserer Integrationsfähigkeit erreicht seien, sagte Darmanin dem Magazin. Dabei beklagte er vor allem die fehlende Integrations- und Assimilationsbereitschaft von Einwanderern. Es geht nicht um Hautfarbe oder Herkunft, sondern um die Liebe zu Frankreich und den Respekt vor den Gesetzen der Republik, stellte Darmanin klar. Deshalb solle damit begonnen werden, diejenigen abzuschieben, die ausgewiesen werden müssen. Außerdem solle sich das Land, statt weitere Einwanderung zu forcieren, primär um die Integration der bereits im Land befindlichen Personen kümmern. Die USA und China vertiefen ihre wirtschaftliche Zusammenarbeit hinter den Kulissen. Nach Trumps Besuch in Peking einigten sich beide Seiten auf neue Zollregelungen, erleichterten Marktzugang und Kooperation bei seltenen Erden sowie Flugzeugkäufen. Europa wurde bei diesen Gesprächen außen vor gelassen. Die Vereinbarungen könnten chinesische Importe gezielt von Europa in die USA umlenken. Deutsche Maschinenbauer, französische Luxusgüterhersteller und andere europäische Exporteure drohen dadurch Marktanteile zu verlieren. Während Trump und Xi ein eigenes paralleles System aufbauen, gerät die EU immer stärker ins Hintertreffen. Experten warnen, dass dieser Pakt die europäische Wettbewerbsfähigkeit langfristig massiv schwächen könnte. Maskenpflicht, unwirksam, Ausgangssperren, völliger Unsinn. Sachverständige rechnen mit Corona-Politik ab. In der Corona-Kommission des Brandenburger Landtags zur Aufarbeitung der Corona-Pandemie haben mehrere Sachverständige zentrale Maßnahmen der deutschen Pandemiepolitik scharf kritisiert. Sie plädierten zugleich für Konsequenzen bei künftigen Gesundheitskrisen. Der Hygieniker Martin Exner zum Beispiel sprach sich für eine unabhängige Expertenkommission aus, die anders als das RKI nicht politischen Weisungen unterliege und neben mehreren echten erfahrenen Virologen auch soziale, wirtschaftliche und gesellschaftliche Expertise einbeziehe. Künftige Maßnahmen müssten stets auch auf ihre sozialen Folgen geprüft werden. Besonders Maskenpflichten, Ausgangssperren und FFP2-Masken für Laien seien völliger Unsinn gewesen, hieß es. Der designierte FDP-Chef Wolfgang Kubicki hat die Koalition aufgefordert, bei der Grundsicherung zu kürzen und fast alle staatlichen Subventionen zu streichen. Die Haushaltskonsolidierung ist keine Frage der Einnahmen, sondern der Ausgaben, sagte Kubicki der Rheinischen Post. Der FDP-Politiker sprach von direkten staatlichen Subventionen in Höhe von 100 Milliarden Euro, davon über 60 Milliarden beim Bund. Diese seien zum Großteil völlig überflüssig, sogar kontraproduktiv. Bei der Grundsicherung gefällt mir das dänische Modell. Wer zumutbare Arbeit verweigert, bekommt die Leistungen für jeden verpassten Tag gestrichen, betonte Kubicki. 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

0: 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Seit einigen Jahren steigt die Zahl der Einbürgerungen in Deutschland. Im Jahr 2024 wurden rund 292.000 Menschen eingebürgert. Im vergangenen Jahr dürften es deutlich mehr als 300.000 Einbürgerungen gewesen sein. Jetzt fordern führende CDU-Politiker plötzlich eine harte Kehrtwende im Staatsangehörigkeitsrecht. Die reguläre Einbürgerungsfrist soll wieder auf 8 Jahre verlängert und die doppelte Staatsbürgerschaft weitgehend abgeschafft werden. Die AfD geht davon aus, dass die CDU lediglich im Wahlkampfmodus ist. Und das bedeutet, sie fordern und versprechen alles, was die AfD umsetzen will. Leider bleibt nach der Wahl, zum Beispiel der kommenden in Sachsen-Anhalt, nichts von den Versprechen übrig. Das ist seit Jahrzehnten so und wird sich auch nicht mehr ändern, heißt es aus der Opposition. Der Jobabbau in der deutschen Industrie setzt sich fort. Im ersten Quartal 2026 sind im Vergleich zum Vorjahreszeitraum 127.300 Stellen verloren gegangen. Das zeigen Zahlen einer am Montag veröffentlichten Analyse des Prüfungs- und Beratungsunternehmens EY, über die die Nachrichtenagentur Reuters berichtet. Besonders stark fallen die Stellenverluste in der Automobilindustrie aus. Dort sei seit 2019 jeder 7. Arbeitsplatz verloren gegangen, heißt es. Der kontinuierliche Jobabbau gehe nach Jahren des Fortschreitens inzwischen an die Substanz der deutschen Wirtschaft, erklärte EY-Experte Jan Brohrhilker. Die Maßnahmen der Bundesregierung zur Stärkung und Entlastung der Wirtschaft seien dabei kaum ausreichend. Knapp die Hälfte der Summen, die über das sogenannte Bürgergeld ausgezahlt werden, geht an Menschen aus dem Ausland. Noch deutlich höher ist die Quote allerdings bei Zuschüssen, etwa zu Möbeln, Haushaltsgeräten und Wohnungserstausstattungen. 2 von 3 Euro, die an sonstigen kommunalen Leistungen beim Bürgergeld ausgezahlt werden, gehen an Menschen ohne deutschen Pass. Das zeigt eine Auswertung der Bundesagentur für Arbeit, die der AfD-Bundestagsabgeordnete Reinhard Mixel und der bayerische AfD-Landtagsabgeordnete Johannes Meyer in Auftrag gegeben hatten. Es ist eine himmelschreiende Ungerechtigkeit, sagt der AfD-Abgeordnete Reinhard Mixel zu den Zahlen. Der ehemalige SPD-Bundestagsabgeordnete Joe Weingarten zeichnet ein ernüchterndes Bild der deutschen Sozialdemokratie. Seiner Ansicht nach hat die SPD nicht nur den Kontakt zur wirtschaftlichen Realität verloren, sondern auch den Kontakt zu vielen ihrer klassischen Wähler. Für diesen Zustand sei laut Weingarten auch das Selbstrekrutierungsproblem verantwortlich. Statt neue Kräfte aus unterschiedlichen gesellschaftlichen Bereichen zu integrieren, reproduziere sich die einstige Volkspartei inzwischen vor allem aus sich selbst heraus und habe dadurch einen sektenhaften Charakter. Auch die Einschätzung, dass Menschen nicht aufgrund des Sozialstaats nach Deutschland einwanderten, wie es SPD-Arbeitsministerin Bärbel Baas behauptete, sei laut Weingarten eine völlig weltfremde Einschätzung. Zwar komme nicht jeder Mensch ausschließlich wegen der Sozialsysteme nach Deutschland, ein erheblicher Teil bleibe jedoch dauerhaft im Transferbezug. 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

0: 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Seit einigen Jahren steigt die Zahl der Einbürgerungen in Deutschland. Im Jahr 2024 wurden rund 292.000 Menschen eingebürgert. Im vergangenen Jahr dürften es deutlich mehr als 300.000 Einbürgerungen gewesen sein. Jetzt fordern führende CDU-Politiker plötzlich eine harte Kehrtwende im Staatsangehörigkeitsrecht. Die reguläre Einbürgerungsfrist soll wieder auf 8 Jahre verlängert und die doppelte Staatsbürgerschaft weitgehend abgeschafft werden. Die AfD geht davon aus, dass die CDU lediglich im Wahlkampfmodus ist. Und das bedeutet, sie fordern und versprechen alles, was die AfD umsetzen will. Leider bleibt nach der Wahl, zum Beispiel der kommenden in Sachsen-Anhalt, nichts von den Versprechen übrig. Das ist seit Jahrzehnten so und wird sich auch nicht mehr ändern, heißt es aus der Opposition. Der Jobabbau in der deutschen Industrie setzt sich fort. Im ersten Quartal 2026 sind im Vergleich zum Vorjahreszeitraum 127.300 Stellen verloren gegangen. Das zeigen Zahlen einer am Montag veröffentlichten Analyse des Prüfungs- und Beratungsunternehmens EY, über die die Nachrichtenagentur Reuters berichtet. Besonders stark fallen die Stellenverluste in der Automobilindustrie aus. Dort sei seit 2019 jeder 7. Arbeitsplatz verloren gegangen, heißt es. Der kontinuierliche Jobabbau gehe nach Jahren des Fortschreitens inzwischen an die Substanz der deutschen Wirtschaft, erklärte EY-Experte Jan Brohrhilker. Die Maßnahmen der Bundesregierung zur Stärkung und Entlastung der Wirtschaft seien dabei kaum ausreichend. Knapp die Hälfte der Summen, die über das sogenannte Bürgergeld ausgezahlt werden, geht an Menschen aus dem Ausland. Noch deutlich höher ist die Quote allerdings bei Zuschüssen, etwa zu Möbeln, Haushaltsgeräten und Wohnungserstausstattungen. 2 von 3 Euro, die an sonstigen kommunalen Leistungen beim Bürgergeld ausgezahlt werden, gehen an Menschen ohne deutschen Pass. Das zeigt eine Auswertung der Bundesagentur für Arbeit, die der AfD-Bundestagsabgeordnete Reinhard Mixel und der bayerische AfD-Landtagsabgeordnete Johannes Meyer in Auftrag gegeben hatten. Es ist eine himmelschreiende Ungerechtigkeit, sagt der AfD-Abgeordnete Reinhard Mixel zu den Zahlen. Der ehemalige SPD-Bundestagsabgeordnete Joe Weingarten zeichnet ein ernüchterndes Bild der deutschen Sozialdemokratie. Seiner Ansicht nach hat die SPD nicht nur den Kontakt zur wirtschaftlichen Realität verloren, sondern auch den Kontakt zu vielen ihrer klassischen Wähler. Für diesen Zustand sei laut Weingarten auch das Selbstrekrutierungsproblem verantwortlich. Statt neue Kräfte aus unterschiedlichen gesellschaftlichen Bereichen zu integrieren, reproduziere sich die einstige Volkspartei inzwischen vor allem aus sich selbst heraus und habe dadurch einen sektenhaften Charakter. Auch die Einschätzung, dass Menschen nicht aufgrund des Sozialstaats nach Deutschland einwanderten, wie es SPD-Arbeitsministerin Bärbel Baas behauptete, sei laut Weingarten eine völlig weltfremde Einschätzung. Zwar komme nicht jeder Mensch ausschließlich wegen der Sozialsysteme nach Deutschland, ein erheblicher Teil bleibe jedoch dauerhaft im Transferbezug. 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

0: 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Die USA und China vertiefen ihre wirtschaftliche Zusammenarbeit hinter den Kulissen. Nach Trumps Besuch in Peking einigten sich beide Seiten auf neue Zollregelungen, erleichterten Marktzugang und Kooperation bei seltenen Erden sowie Flugzeugkäufen. Europa wurde bei diesen Gesprächen außen vor gelassen. Die Vereinbarungen könnten chinesische Importe gezielt von Europa in die USA umlenken. Deutsche Maschinenbauer, französische Luxusgüterhersteller und andere europäische Exporteure drohen dadurch Marktanteile zu verlieren. Während Trump und Xi ein eigenes paralleles System aufbauen, gerät die EU immer stärker ins Hintertreffen. Experten warnen, dass dieser Pakt die europäische Wettbewerbsfähigkeit langfristig massiv schwächen könnte. Der französische Justizminister Gérald Darmanin hat in einem Interview mit dem Journal du Dimanche ein dreijähriges Moratorium für legale Einwanderung gefordert. Frankreich müsse die Einwanderung in ihrer jetzigen Form ein Ende setzen, weil die Grenzen unserer Integrationsfähigkeit erreicht seien, sagte Darmanin dem Magazin. Dabei beklagte er vor allem die fehlende Integrations- und Assimilationsbereitschaft von Einwanderern. Es geht nicht um Hautfarbe oder Herkunft, sondern um die Liebe zu Frankreich und den Respekt vor den Gesetzen der Republik, stellte Darmanin klar. Deshalb solle damit begonnen werden, diejenigen abzuschieben, die ausgewiesen werden müssen. Außerdem solle sich das Land, statt weitere Einwanderung zu forcieren, primär um die Integration der bereits im Land befindlichen Personen kümmern. Maskenpflicht, unwirksam, Ausgangssperren, völliger Unsinn. Sachverständige rechnen mit Corona-Politik ab. In der Corona-Kommission des Brandenburger Landtags zur Aufarbeitung der Corona-Pandemie haben mehrere Sachverständige zentrale Maßnahmen der deutschen Pandemiepolitik scharf kritisiert. Sie plädierten zugleich für Konsequenzen bei künftigen Gesundheitskrisen. Der Hygieniker Martin Exner zum Beispiel sprach sich für eine unabhängige Expertenkommission aus, die anders als das RKI nicht politischen Weisungen unterliege und neben mehreren echten erfahrenen Virologen auch soziale, wirtschaftliche und gesellschaftliche Expertise einbeziehe. Künftige Maßnahmen müssten stets auch auf ihre sozialen Folgen geprüft werden. Besonders Maskenpflichten, Ausgangssperren und FFP2-Masken für Laien seien völliger Unsinn gewesen, hieß es. Der designierte FDP-Chef Wolfgang Kubicki hat die Koalition aufgefordert, bei der Grundsicherung zu kürzen und fast alle staatlichen Subventionen zu streichen. Die Haushaltskonsolidierung ist keine Frage der Einnahmen, sondern der Ausgaben, sagte Kubicki der Rheinischen Post. Der FDP-Politiker sprach von direkten staatlichen Subventionen in Höhe von 100 Milliarden Euro, davon über 60 Milliarden beim Bund. Diese seien zum Großteil völlig überflüssig, sogar kontraproduktiv. Bei der Grundsicherung gefällt mir das dänische Modell. Wer zumutbare Arbeit verweigert, bekommt die Leistungen für jeden verpassten Tag gestrichen, betonte Kubicki. 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

0: 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Die USA und China vertiefen ihre wirtschaftliche Zusammenarbeit hinter den Kulissen. Nach Trumps Besuch in Peking einigten sich beide Seiten auf neue Zollregelungen, erleichterten Marktzugang und Kooperation bei seltenen Erden sowie Flugzeugkäufen. Europa wurde bei diesen Gesprächen außen vor gelassen. Die Vereinbarungen könnten chinesische Importe gezielt von Europa in die USA umlenken. Deutsche Maschinenbauer, französische Luxusgüterhersteller und andere europäische Exporteure drohen dadurch Marktanteile zu verlieren. Während Trump und Xi ein eigenes paralleles System aufbauen, gerät die EU immer stärker ins Hintertreffen. Experten warnen, dass dieser Pakt die europäische Wettbewerbsfähigkeit langfristig massiv schwächen könnte. Der französische Justizminister Gérald Darmanin hat in einem Interview mit dem Journal du Dimanche ein dreijähriges Moratorium für legale Einwanderung gefordert. Frankreich müsse die Einwanderung in ihrer jetzigen Form ein Ende setzen, weil die Grenzen unserer Integrationsfähigkeit erreicht seien, sagte Darmanin dem Magazin. Dabei beklagte er vor allem die fehlende Integrations- und Assimilationsbereitschaft von Einwanderern. Es geht nicht um Hautfarbe oder Herkunft, sondern um die Liebe zu Frankreich und den Respekt vor den Gesetzen der Republik, stellte Darmanin klar. Deshalb solle damit begonnen werden, diejenigen abzuschieben, die ausgewiesen werden müssen. Außerdem solle sich das Land, statt weitere Einwanderung zu forcieren, primär um die Integration der bereits im Land befindlichen Personen kümmern. Maskenpflicht, unwirksam, Ausgangssperren, völliger Unsinn. Sachverständige rechnen mit Corona-Politik ab. In der Corona-Kommission des Brandenburger Landtags zur Aufarbeitung der Corona-Pandemie haben mehrere Sachverständige zentrale Maßnahmen der deutschen Pandemiepolitik scharf kritisiert. Sie plädierten zugleich für Konsequenzen bei künftigen Gesundheitskrisen. Der Hygieniker Martin Exner zum Beispiel sprach sich für eine unabhängige Expertenkommission aus, die anders als das RKI nicht politischen Weisungen unterliege und neben mehreren echten erfahrenen Virologen auch soziale, wirtschaftliche und gesellschaftliche Expertise einbeziehe. Künftige Maßnahmen müssten stets auch auf ihre sozialen Folgen geprüft werden. Besonders Maskenpflichten, Ausgangssperren und FFP2-Masken für Laien seien völliger Unsinn gewesen, hieß es. Der designierte FDP-Chef Wolfgang Kubicki hat die Koalition aufgefordert, bei der Grundsicherung zu kürzen und fast alle staatlichen Subventionen zu streichen. Die Haushaltskonsolidierung ist keine Frage der Einnahmen, sondern der Ausgaben, sagte Kubicki der Rheinischen Post. Der FDP-Politiker sprach von direkten staatlichen Subventionen in Höhe von 100 Milliarden Euro, davon über 60 Milliarden beim Bund. Diese seien zum Großteil völlig überflüssig, sogar kontraproduktiv. Bei der Grundsicherung gefällt mir das dänische Modell. Wer zumutbare Arbeit verweigert, bekommt die Leistungen für jeden verpassten Tag gestrichen, betonte Kubicki. 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

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Die USA und China vertiefen ihre wirtschaftliche Zusammenarbeit hinter den Kulissen. Nach Trumps Besuch in Peking einigten sich beide Seiten auf neue Zollregelungen, erleichterten Marktzugang und Kooperation bei seltenen Erden sowie Flugzeugkäufen. Europa wurde bei diesen Gesprächen außen vor gelassen. Die Vereinbarungen könnten chinesische Importe gezielt von Europa in die USA umlenken. Deutsche Maschinenbauer, französische Luxusgüterhersteller und andere europäische Exporteure drohen dadurch Marktanteile zu verlieren. Während Trump und Xi ein eigenes paralleles System aufbauen, gerät die EU immer stärker ins Hintertreffen. Experten warnen, dass dieser Pakt die europäische Wettbewerbsfähigkeit langfristig massiv schwächen könnte. Der französische Justizminister Gérald Darmanin hat in einem Interview mit dem Journal du Dimanche ein dreijähriges Moratorium für legale Einwanderung gefordert. Frankreich müsse die Einwanderung in ihrer jetzigen Form ein Ende setzen, weil die Grenzen unserer Integrationsfähigkeit erreicht seien, sagte Darmanin dem Magazin. Dabei beklagte er vor allem die fehlende Integrations- und Assimilationsbereitschaft von Einwanderern. Es geht nicht um Hautfarbe oder Herkunft, sondern um die Liebe zu Frankreich und den Respekt vor den Gesetzen der Republik, stellte Darmanin klar. Deshalb solle damit begonnen werden, die

0: Gesundheitskrisen. Der Hygieniker Martin Exner zum Beispiel sprach sich für eine unabhängige Expertenkommission aus, die anders als das RKI nicht politischen Weisungen unterliege und neben mehreren echten erfahrenen Virologen auch soziale, wirtschaftliche und gesellschaftliche Expertise einbeziehe. Künftige Maßnahmen müssten stets auch auf ihre sozialen Folgen geprüft werden. Besonders Maskenpflichten, Ausgangssperren und FFP2-Masken für Laien seien völliger Unsinn gewesen, hieß es. Der designierte FDP-Chef Wolfgang Kubicki hat die Koalition aufgefordert, bei der Grundsicherung zu kürzen und fast alle staatlichen Subventionen zu streichen. Die Haushaltskonsolidierung ist keine Frage der Einnahmen, sondern der Ausgaben, sagte Kubicki der Rheinischen Post. Der FDP-Politiker sprach von direkten staatlichen Subventionen in Höhe von 100 Milliarden Euro, davon über 60 Milliarden beim Bund. Diese seien zum Großteil völlig überflüssig, sogar kontraproduktiv. Bei der Grundsicherung gefällt mir das dänische Modell. Wer zumutbare Arbeit verweigert, bekommt die Leistungen für jeden verpassten Tag gestrichen, betonte Kubicki. 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

0: 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Die USA und China vertiefen ihre wirtschaftliche Zusammenarbeit hinter den Kulissen. Nach Trumps Besuch in Peking einigten sich beide Seiten auf neue Zollregelungen, erleichterten Marktzugang und Kooperation bei seltenen Erden sowie Flugzeugkäufen. Europa wurde bei diesen Gesprächen außen vor gelassen. Die Vereinbarungen könnten chinesische Importe gezielt von Europa in die USA umlenken. Deutsche Maschinenbauer, französische Luxusgüterhersteller und andere europäische Exporteure drohen dadurch Marktanteile zu verlieren. Während Trump und Xi ein eigenes paralleles System aufbauen, gerät die EU immer stärker ins Hintertreffen. Experten warnen, dass dieser Pakt die europäische Wettbewerbsfähigkeit langfristig massiv schwächen könnte. Der französische Justizminister Gérald Darmanin hat in einem Interview mit dem Journal du Dimanche ein dreijähriges Moratorium für legale Einwanderung gefordert. Frankreich müsse die Einwanderung in ihrer jetzigen Form ein Ende setzen, weil die Grenzen unserer Integrationsfähigkeit erreicht seien, sagte Darmanin dem Magazin. Dabei beklagte er vor allem die fehlende Integrations- und Assimilationsbereitschaft von Einwanderern. Es geht nicht um Hautfarbe oder Herkunft, sondern um die Liebe zu Frankreich und den Respekt vor den Gesetzen der Republik, stellte Darmanin klar. Deshalb solle damit begonnen werden, diejenigen abzuschieben, die ausgewiesen werden müssen. Außerdem solle sich das Land, statt weitere Einwanderung zu forcieren, primär um die Integration der bereits im Land befindlichen Personen kümmern. Maskenpflicht, unwirksam, Ausgangssperren, völliger Unsinn. Sachverständige rechnen mit Corona-Politik ab. In der Corona-Kommission des Brandenburger Landtags zur Aufarbeitung der Corona-Pandemie haben mehrere Sachverständige zentrale Maßnahmen der deutschen Pandemiepolitik scharf kritisiert. Sie plädierten zugleich für Konsequenzen bei künftigen Gesundheitskrisen. Der Hygieniker Martin Exner zum Beispiel sprach sich für eine unabhängige Expertenkommission aus, die anders als das RKI nicht politischen Weisungen unterliege und neben mehreren echten erfahrenen Virologen auch soziale, wirtschaftliche und gesellschaftliche Expertise einbeziehe. Künftige Maßnahmen müssten stets auch auf ihre sozialen Folgen geprüft werden. Besonders Maskenpflichten, Ausgangssperren und FFP2-Masken für Laien seien völliger Unsinn gewesen, hieß es. Der designierte FDP-Chef Wolfgang Kubicki hat die Koalition aufgefordert, bei der Grundsicherung zu kürzen und fast alle staatlichen Subventionen zu streichen. Die Haushaltskonsolidierung ist keine Frage der Einnahmen, sondern der Ausgaben, sagte Kubicki der Rheinischen Post. Der FDP-Politiker sprach von direkten staatlichen Subventionen in Höhe von 100 Milliarden Euro, davon über 60 Milliarden beim Bund. Diese seien zum Großteil völlig überflüssig, sogar kontraproduktiv. Bei der Grundsicherung gefällt mir das dänische Modell. Wer zumutbare Arbeit verweigert, bekommt die Leistungen für jeden verpassten Tag gestrichen, betonte Kubicki. 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

0: 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Der Jobabbau in der deutschen Industrie setzt sich fort. Im ersten Quartal 2026 sind im Vergleich zum Vorjahreszeitraum 127.300 Stellen verloren gegangen. Das zeigen Zahlen einer am Montag veröffentlichten Analyse des Prüfungs- und Beratungsunternehmens EY, über die Nachrichtenagentur Reuters berichtet. Besonders stark fallen die Stellenverluste in der Automobilindustrie aus. Dort sei seit 2019 jeder siebte Arbeitsplatz verloren gegangen, heißt es. Der kontinuierliche Jobabbau gehe nach Jahren des Fortschreitens inzwischen an die Substanz der deutschen Wirtschaft, erklärte EY-Experte Jan Brohrhilker. Die Maßnahmen der Bundesregierung zur Stärkung und Entlastung der Wirtschaft seien dabei kaum ausreichend. Der ehemalige SPD-Bundestagsabgeordnete Joe Weingarten zeichnet ein ernüchterndes Bild der deutschen Sozialdemokratie. Seiner Ansicht nach hat die SPD nicht nur den Kontakt zur wirtschaftlichen Realität verloren, sondern auch den Kontakt zu vielen ihrer klassischen Wähler. Für diesen Zustand sei laut Weingarten auch das Selbstrekrutierungsproblem verantwortlich. Statt neue Kräfte aus unterschiedlichen gesellschaftlichen Bereichen zu integrieren, reproduziere sich die einstige Volkspartei inzwischen vor allem aus sich selbst heraus und habe dadurch einen sektenhaften Charakter. Auch die Einschätzung, dass Menschen nicht aufgrund des Sozialstaats nach Deutschland einwanderten, wie es SPD-Arbeitsministerin Bärbel Baas behauptete, sei laut Weingarten eine völlig weltfremde Einschätzung. Zwar komme nicht jeder Mensch ausschließlich wegen der Sozialsysteme nach Deutschland, ein erheblicher Teil bleibe jedoch dauerhaft im Transferbezug. Knapp die Hälfte der Summen, die über das sogenannte Bürgergeld ausgezahlt werden, geht an Menschen aus dem Ausland. Noch deutlich höher ist die Quote allerdings bei Zuschüssen, etwa zu Möbeln, Haushaltsgeräten und Wohnungserstausstattungen. 2 von 3 Euro, die an sonstigen kommunalen Leistungen beim Bürgergeld ausgezahlt werden, gehen an Menschen ohne deutschen Pass. Das zeigt eine Auswertung der Bundesagentur für Arbeit, die der AfD-Bundestagsabgeordnete Reinhard Mixel und der bayerische AfD-Landtagsabgeordnete Johannes Meyer in Auftrag gegeben hatten. Es ist eine himmelschreiende Ungerechtigkeit, sagt der AfD-Abgeordnete Reinhard Mixel zu den Zahlen. Ungarns neuer Premier Magyar meinte bei einer Pressekonferenz: Russland wird nicht verschwinden und Europa wird wieder russisches Gas kaufen. Wenn der Krieg vorbei ist, wird die gesamte Europäische Union zum Kauf von russischem Gas zurückkehren, weil es billiger ist. Es diktiert Wettbewerbsfähigkeit und Geografie. Es ist zum Fremdschämen, dass diese schlichte Wahrheit nicht nur in Polen, sondern auch in Brüssel und anderswo in der EU verleugnet wird. Deshalb wird es ein bitteres Erwachen geben, wenn sie Realität wird, sagte Peter Magyar. 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

0: 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Der Jobabbau in der deutschen Industrie setzt sich fort. Im ersten Quartal 2026 sind im Vergleich zum Vorjahreszeitraum 127.300 Stellen verloren gegangen. Das zeigen Zahlen einer am Montag veröffentlichten Analyse des Prüfungs- und Beratungsunternehmens EY, über die die Nachrichtenagentur Reuters berichtet. Besonders stark fallen die Stellenverluste in der Automobilindustrie aus. Dort sei seit 2019 jeder siebte Arbeitsplatz verloren gegangen, heißt es. Der kontinuierliche Jobabbau gehe nach Jahren des Fortschreitens inzwischen an die Substanz der deutschen Wirtschaft, erklärte EY-Experte Jan Brohrhilker. Die Maßnahmen der Bundesregierung zur Stärkung und Entlastung der Wirtschaft seien dabei kaum ausreichend. Der ehemalige SPD-Bundestagsabgeordnete Joe Weingarten zeichnet ein ernüchterndes Bild der deutschen Sozialdemokratie. Seiner Ansicht nach hat die SPD nicht nur den Kontakt zur wirtschaftlichen Realität verloren, sondern auch den Kontakt zu vielen ihrer klassischen Wähler. Für diesen Zustand sei laut Weingarten auch das Selbstrekrutierungsproblem verantwortlich. Statt neue Kräfte aus unterschiedlichen gesellschaftlichen Bereichen zu integrieren, reproduziere sich die einstige Volkspartei inzwischen vor allem aus sich selbst heraus und habe dadurch einen sektenhaften Charakter. Auch die Einschätzung, dass Menschen nicht aufgrund des Sozialstaats nach Deutschland einwanderten, wie es SPD-Arbeitsministerin Bärbel Baas behauptete, sei laut Weingarten eine völlig weltfremde Einschätzung. Zwar komme nicht jeder Mensch ausschließlich wegen der Sozialsysteme nach Deutschland, ein erheblicher Teil bleibe jedoch dauerhaft im Transferbezug. Knapp die Hälfte der Summen, die über das sogenannte Bürgergeld ausgezahlt werden, geht an Menschen aus dem Ausland. Noch deutlich höher ist die Quote allerdings bei Zuschüssen, etwa zu Möbeln, Haushaltsgeräten und Wohnungserstausstattungen. 2 von 3 Euro, die an sonstigen kommunalen Leistungen beim Bürgergeld ausgezahlt werden, gehen an Menschen ohne deutschen Pass. Das zeigt eine Auswertung der Bundesagentur für Arbeit, die der AfD-Bundestagsabgeordnete Reinhard Mixel und der bayerische AfD-Landtagsabgeordnete Johannes Meyer in Auftrag gegeben hatten. Es ist eine himmelschreiende Ungerechtigkeit, sagt der AfD-Abgeordnete Reinhard Mixel zu den Zahlen. Ungarns neuer Premier Magyar meinte bei einer Pressekonferenz: Russland wird nicht verschwinden und Europa wird wieder russisches Gas kaufen. Wenn der Krieg vorbei ist, wird die gesamte Europäische Union zum Kauf von russischem Gas zurückkehren, weil es billiger ist. Es diktiert Wettbewerbsfähigkeit und Geografie. Es ist zum Fremdschämen, dass diese schlichte Wahrheit nicht nur in Polen, sondern auch in Brüssel und anderswo in der EU verleugnet wird. Deshalb wird es ein bitteres Erwachen geben, wenn sie Realität wird, sagte Peter Magyar. 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

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Der Jobabbau in der deutschen Industrie setzt sich fort. Im ersten Quartal 2026 sind im Vergleich zum Vorjahreszeitraum 127.300 Stellen verloren gegangen. Das zeigen Zahlen einer am Montag veröffentlichten Analyse des Prüfungs- und Beratungsunternehmens EY, über die die Nachrichtenagentur Reuters berichtet. Besonders stark fallen die Stellenverluste in der Automobilindustrie aus. Dort sei seit 2019 jeder siebte Arbeitsplatz verloren gegangen, heißt es. Der kontinuierliche Jobabbau gehe nach Jahren des Fortschreitens inzwischen an die Substanz der deutschen Wirtschaft, erklärte EY-Experte Jan Brohrhilker. Die Maßnahmen der Bundesregierung zur Stärkung und Entlastung der Wirtschaft seien dabei kaum ausreichend. Der ehemalige SPD-Bundestagsabgeordnete Joe Weingarten zeichnet ein ernüchterndes Bild der deutschen Sozialdemokratie. Seiner Ansicht nach hat die SPD nicht nur den Kontakt zur wirtschaftlichen Realität verloren, sondern auch den Kontakt zu vielen ihrer klassischen Wähler. Für diesen Zustand sei laut Weingarten auch das Selbstrekrutierungsproblem verantwortlich. Statt neue Kräfte aus unterschiedlichen gesellschaftlichen Bereichen zu integrieren, reproduziere sich die einstige Volkspartei inzwischen vor allem aus sich selbst heraus und habe dadurch einen sektenhaften Charakter. Auch die Einschätzung, dass Menschen nicht aufgrund des Sozialstaats nach Deutschland einwanderten, wie es SPD-Arbeitsministerin Bärbel Baas behauptete, sei laut Weingarten eine völlig weltfremde Einschätzung. Zwar komme nicht jeder Mensch ausschließlich wegen der Sozialsysteme nach Deutschland, ein erheblicher Teil bleibe jedoch dauerhaft im Transferbezug. Knapp die Hälfte der Summen, die über das sogenannte Bürgergeld ausgezahlt werden, geht an Menschen aus dem Ausland. Noch deutlich höher ist die Quote allerdings bei Zuschüssen, etwa zu Möbeln, Haushaltsgeräten und Wohnungserstausstattungen. 2 von 3 Euro, die an

0: geleugnet wird. Deshalb wird es ein bitteres Erwachen geben, wenn sie Realität wird, sagte Peter Magyar. 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

0: 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Der Jobabbau in der deutschen Industrie setzt sich fort. Im ersten Quartal 2026 sind im Vergleich zum Vorjahreszeitraum 127.300 Stellen verloren gegangen. Das zeigen Zahlen einer am Montag veröffentlichten Analyse des Prüfungs- und Beratungsunternehmens EY, über die Nachrichtenagentur Reuters berichtet. Besonders stark fallen die Stellenverluste in der Automobilindustrie aus. Dort sei seit 2019 jeder siebte Arbeitsplatz verloren gegangen, heißt es. Der kontinuierliche Jobabbau gehe nach Jahren des Fortschreitens inzwischen an die Substanz der deutschen Wirtschaft, erklärte EY-Experte Jan Brohrhilker. Die Maßnahmen der Bundesregierung zur Stärkung und Entlastung der Wirtschaft seien dabei kaum ausreichend. Der ehemalige SPD-Bundestagsabgeordnete Joe Weingarten zeichnet ein ernüchterndes Bild der deutschen Sozialdemokratie. Seiner Ansicht nach hat die SPD nicht nur den Kontakt zur wirtschaftlichen Realität verloren, sondern auch den Kontakt zu vielen ihrer klassischen Wähler. Für diesen Zustand sei laut Weingarten auch das Selbstrekrutierungsproblem verantwortlich. Statt neue Kräfte aus unterschiedlichen gesellschaftlichen Bereichen zu integrieren, reproduziere sich die einstige Volkspartei inzwischen vor allem aus sich selbst heraus und habe dadurch einen sektenhaften Charakter. Auch die Einschätzung, dass Menschen nicht aufgrund des Sozialstaats nach Deutschland einwanderten, wie es SPD-Arbeitsministerin Bärbel Baas behauptete, sei laut Weingarten eine völlig weltfremde Einschätzung. Zwar komme nicht jeder Mensch ausschließlich wegen der Sozialsysteme nach Deutschland, ein erheblicher Teil bleibe jedoch dauerhaft im Transferbezug. Knapp die Hälfte der Summen, die über das sogenannte Bürgergeld ausgezahlt werden, geht an Menschen aus dem Ausland. Noch deutlich höher ist die Quote allerdings bei Zuschüssen, etwa zu Möbeln, Haushaltsgeräten und Wohnungserstausstattungen. 2 von 3 Euro, die an sonstigen kommunalen Leistungen beim Bürgergeld ausgezahlt werden, gehen an Menschen ohne deutschen Pass. Das zeigt eine Auswertung der Bundesagentur für Arbeit, die der AfD-Bundestagsabgeordnete Reinhard Mixel und der bayerische AfD-Landtagsabgeordnete Johannes Meyer in Auftrag gegeben hatten. Es ist eine himmelschreiende Ungerechtigkeit, sagt der AfD-Abgeordnete Reinhard Mixel zu den Zahlen. Ungarns neuer Premier Magyar meinte bei einer Pressekonferenz: Russland wird nicht verschwinden und Europa wird wieder russisches Gas kaufen. Wenn der Krieg vorbei ist, wird die gesamte Europäische Union zum Kauf von russischem Gas zurückkehren, weil es billiger ist. Es diktiert Wettbewerbsfähigkeit und Geografie. Es ist zum Fremdschämen, dass diese schlichte Wahrheit nicht nur in Polen, sondern auch in Brüssel und anderswo in der EU verleugnet wird. Deshalb wird es ein bitteres Erwachen geben, wenn sie Realität wird, sagte Peter Magyar. 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

0: 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Die Dynamik der Staatsverschuldung in der Europäischen Union entwickelt sich laut Internationalem Währungsfonds IWF in eine explosive Richtung. Ohne Gegenmaßnahmen werde dies der Wirtschaft des Blocks erheblich schaden. Wenn nichts unternommen wird, wird die Staatsverschuldung exponentiell wachsen. Bei Beibehaltung der aktuellen Politik würde der Schuldenstand eines durchschnittlichen europäischen Landes bis 2040 auf 130% des BIP steigen, also etwa doppelt so hoch wie heute, heißt es im Bericht des IWF. Der Ansatz, bei dem viele Länder auf Glück setzen, habe sich erschöpft. Zur Lösung der wachsenden Haushaltsdefizite seien strategische Maßnahmen notwendig, betont der IWF. Die USA und China vertiefen ihre wirtschaftliche Zusammenarbeit hinter den Kulissen. Nach Trumps Besuch in Peking einigten sich beide Seiten auf neue Zollregelungen, erleichterten Marktzugang und Kooperation bei seltenen Erden sowie Flugzeugkäufen. Europa wurde bei diesen Gesprächen außen vor gelassen. Die Vereinbarungen könnten chinesische Importe gezielt von Europa in die USA umlenken. Deutsche Maschinenbauer, französische Luxusgüterhersteller und andere europäische Exporteure drohen dadurch Marktanteile zu verlieren. Während Trump und Xi ein eigenes paralleles System aufbauen, gerät die EU immer stärker ins Hintertreffen. Experten warnen, dass dieser Pakt die europäische Wettbewerbsfähigkeit langfristig massiv schwächen könnte. Der designierte FDP-Chef Wolfgang Kubicki hat die Koalition aufgefordert, bei der Grundsicherung zu kürzen und fast alle staatlichen Subventionen zu streichen. Die Haushaltskonsolidierung ist keine Frage der Einnahmen, sondern der Ausgaben, sagte Kubicki der Rheinischen Post. Der FDP-Politiker sprach von direkten staatlichen Subventionen in Höhe von 100 Milliarden Euro, davon über 60 Milliarden beim Bund. Diese seien zum Großteil völlig überflüssig, sogar kontraproduktiv. Bei der Grundsicherung gefällt mir das dänische Modell. Wer zumutbare Arbeit verweigert, bekommt die Leistungen für jeden verpassten Tag gestrichen, betonte Kubicki. Seit einigen Jahren steigt die Zahl der Einbürgerungen in Deutschland. Im Jahr 2024 wurden rund 292.000 Menschen eingebürgert. Im vergangenen Jahr dürften es deutlich mehr als 300.000 Einbürgerungen gewesen sein. Jetzt fordern führende CDU-Politiker plötzlich eine harte Kehrtwende im Staatsangehörigkeitsrecht. Die reguläre Einbürgerungsfrist soll wieder auf 8 Jahre verlängert und die doppelte Staatsbürgerschaft weitgehend abgeschafft werden. Die AfD geht davon aus, dass die CDU lediglich im Wahlkampfmodus ist. Und das bedeutet, sie fordern und versprechen alles, was die AfD umsetzen will. Leider bleibt nach der Wahl, zum Beispiel der kommenden in Sachsen-Anhalt, nichts von den Versprechen übrig. Das ist seit Jahrzehnten so und wird sich auch nicht mehr ändern, heißt es aus der Opposition. 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

0: 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Die Dynamik der Staatsverschuldung in der Europäischen Union entwickelt sich laut Internationalem Währungsfonds, IWF, in eine explosive Richtung. Ohne Gegenmaßnahmen werde dies der Wirtschaft des Blocks erheblich schaden. Wenn nichts unternommen wird, wird die Staatsverschuldung exponentiell wachsen. Bei Beibehaltung der aktuellen Politik würde der Schuldenstand eines durchschnittlichen europäischen Landes bis 2040 auf 130% des BIP steigen, also etwa doppelt so hoch wie heute, heißt es im Bericht des IWF. Der Ansatz, bei dem viele Länder auf Glück setzen, habe sich erschöpft. Zur Lösung der wachsenden Haushaltsdefizite seien strategische Maßnahmen notwendig, betont der IWF. Die USA und China vertiefen ihre wirtschaftliche Zusammenarbeit hinter den Kulissen. Nach Trumps Besuch in Peking einigten sich beide Seiten auf neue Zollregelungen, erleichterten Marktzugang und Kooperation bei seltenen Erden sowie Flugzeugkäufen. Europa wurde bei diesen Gesprächen außen vor gelassen. Die Vereinbarungen könnten chinesische Importe gezielt von Europa in die USA umlenken. Deutsche Maschinenbauer, französische Luxusgüterhersteller und andere europäische Exporteure drohen dadurch Marktanteile zu verlieren. Während Trump und Xi ein eigenes paralleles System aufbauen, gerät die EU immer stärker ins Hintertreffen. Experten warnen, dass dieser Pakt die europäische Wettbewerbsfähigkeit langfristig massiv schwächen könnte. Der designierte FDP-Chef Wolfgang Kubicki hat die Koalition aufgefordert, bei der Grundsicherung zu kürzen und fast alle staatlichen Subventionen zu streichen. Die Haushaltskonsolidierung ist keine Frage der Einnahmen, sondern der Ausgaben, sagte Kubicki der Rheinischen Post. Der FDP-Politiker sprach von direkten staatlichen Subventionen in Höhe von 100 Milliarden Euro, davon über 60 Milliarden beim Bund. Diese seien zum Großteil völlig überflüssig, sogar kontraproduktiv. Bei der Grundsicherung gefällt mir das dänische Modell. Wer zumutbare Arbeit verweigert, bekommt die Leistungen für jeden verpassten Tag gestrichen, betonte Kubicki. Seit einigen Jahren steigt die Zahl der Einbürgerungen in Deutschland. Im Jahr 2024 wurden rund 292.000 Menschen eingebürgert. Im vergangenen Jahr dürften es deutlich mehr als 300.000 Einbürgerungen gewesen sein. Jetzt fordern führende CDU-Politiker plötzlich eine harte Kehrtwende im Staatsangehörigkeitsrecht. Die reguläre Einbürgerungsfrist soll wieder auf 8 Jahre verlängert und die doppelte Staatsbürgerschaft weitgehend abgeschafft werden. Die AfD geht davon aus, dass die CDU lediglich im Wahlkampfmodus ist. Und das bedeutet, sie fordern und versprechen alles, was die AfD umsetzen will. Leider bleibt nach der Wahl, zum Beispiel der kommenden in Sachsen-Anhalt, nichts von den Versprechen übrig. Das ist seit Jahrzehnten so und wird sich auch nicht mehr ändern, heißt es aus der Opposition. 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
7: Die Nachrichten. Berlin. Eine Gruppe freiheitsliebender Menschen hat sich erdreistet, eine Talkshow und andere Talkformate auf den Weg zu bringen, um Meinungsfreiheit und Themenvielfalt in Deutschland zu fördern. Bitte schauen Sie diese Sendung nicht, schließen Sie kein Abo ab, kaufen Sie nichts im Shop und schicken Sie diesen Schwurblern keine Eurolinus oder Sets. Danke für Ihre Kooperation.

0: Das war natürlich nicht abgesprochen, ja. Unsere Sendung heute, Deutschland, ein Witz, Humor trifft auf Realität. Ich freue mich wirklich sehr auf diese Runde und diese Runde ist quasi ein Experiment. Wir haben drei Comedians und eine Schauspielerin an diesen Tisch gesetzt und wollen genau darüber sprechen, philosophieren und vor allem eine Menge Spaß haben heute Abend. Ich grüße ganz herzlich meine Gäste. Schön, dass du da bist. Michelle Golan, hallo Michelle. Willkommen bei uns. Was war der größte Witz der vergangenen 5 Jahre für dich?
1: Ich glaube, es gibt sehr, sehr viele Witze. Den größten Witz habe ich, glaube ich, an. Hier steht ja drauf, sie haben diskriminiert. Und da habe ich mal wieder eine ganz normale Umfrage gemacht in Berlin. Bin dann auf 2 Damen gestoßen, die ich aber lieber nicht hätte als Damen ansprechen sollen. Denn ich habe gesagt, na, die Damen, feiern Sie heute schön. Und da wurde mir gesagt, dass ich diskriminiert habe, weil ich sie eben als Damen angesprochen habe. Also das tut mir natürlich sehr leid, aber es hat so viel ausgelöst. Das ist ein riesen Meme geworden. Das wurde auf 1000 Kanälen geteilt. Und dann habe ich irgendwann gesagt, ja gut, also dann werde ich doch gleich mal ein T-Shirt und Merch daraus machen und diesen Witz mal in die Welt tragen, weil das zeigt ja, in was für einer absurden Zeit wir eigentlich leben. Ja.
0: Wenn man dann erfährt, dass das so gut funktioniert, wird daraus dann eine Geschäftsidee? Überlegst du schon, was du als nächstes machst?
1: Ja, tatsächlich. Euch kann ich schon verraten, für den Sommer sind Schlappen geplant. Ja. Also so Adiletten, weil braucht ja jeder. Und wenn man dann die richtige Message auch drauf hat, kann man dadurch auf jeden Fall gut durch den Sommer laufen. Und es hat mich wirklich überrascht, weil ich habe natürlich auch anderen Merch in meinem Shop, aber der kam so lala an. Aber sobald die beiden vermeintlichen Damen da waren, war das auf jeden Fall der Topseller und ist immer noch. Also ist schon echt verrückt, aber gut, das nehme ich dann auch mit Humor, ja.
0: Schön, dass du da bist.
1: Dankeschön für die Einladung.
0: Ein herzliches Willkommen an Udo Bönstrop, Comedian von Julia Pimmelfricke.
2: Ja, genau. Heute mal ohne Perücke, aber vielleicht finden wir nachher noch eine Lösung, dass wir die auch nochmal vorstellen.
0: Schauen wir einfach mal. Auf jeden Fall, Udo, freue ich mich sehr, dass du da bist. Und
2: danke.
0: Ich habe ein Interview gesehen im Vorfeld dieser Sendung mit dir und da wurdest du gefragt, was machst du eigentlich? Und da hast du so schön trocken Antworten gesagt, Schwachsinn. Ja. Das, was ich mache, ist Schwachsinn.
2: Ja, in der Tat. Ja.
0: Und gibt es beim Machen von Schwachsinn eine rote Linie?
2: Beim Machen vom Schwachsinn nicht, aber ich glaube, beim Humor und bei der Satire, ich sage immer, Satire darf alles außer den Holocaust leugnen und damit bin ich immer gut gefahren.
0: Ja. Schön, dass wir das schon mal geklärt haben. Schön, dass du da bist.
2: Danke, vielen Dank.
0: Herzlich willkommen auch zum ersten Mal bei uns, Marek Fies.
3: Aber sehr schön, gute Arbeit, hallo.
0: Ja.
3: Aber
0: sehr schön. Marek, ja. Ist Deutschland aus Sicht eines Polen verloren?
3: Ja, deswegen bin ich ja hier, seid lost. Ne? Ihr seid wirklich am Arsch. Ich bin ja hier als Entwicklungshilfe für euch da. Wir spenden 20 Millionen jedes Jahr für euch jetzt, für den Humor, weil ich kann diese ganze Gender-Scheiße überhaupt nicht mehr ertragen. Und ich bin übrigens sehr, sehr froh, weil ich glaube, das ist Premiere in Deutschland. 5 Leute in deutscher Talkshow und kein einziges Arschloch am Tisch. Das ist erstmal wichtig. Schöne Grüße an die Grünen und die können mich alle am Arsch lecken, ist mir egal, ich bin eh insolvent, also ist alles egal. Nein, aber ich finde das wichtig, dass es diese Show, die hier gibt und ich bin froh, weil ich habe da hinten meine nächste Frau kennengelernt, deswegen, ja, da läuft noch was. Nein, es ist toll, nein, ich glaube, dass ihr wirklich ja, Probleme habt mit dem Humor. Deutschland hat einen Stock im Arsch, was das angeht und ich bin geschockt. Ich bin wirklich geschockt, was die letzten Wochen, Jahre hier abgeht. Der Humor ist tot hier und wir müssen das wieder aufleben und deswegen bin ich hier und alle hier, die am Tisch sitzen, wir leben das wieder auf. Das ist meine Meinung, das ist so. Also,
0: schön, dass du da bist, Marek.
3: Dankeschön.
0: Und ich grüße ganz herzlich Samuel Sibilski. Hallo Samuel,
4: schönen guten Abend.
0: Freue mich, dass du da bist, auch zum ersten Mal bei uns. Willkommen.
4: Jetzt
0: sind
4: wir hier, Dankeschön. Schön, dass du da bist. Dankeschön. Danke.
0: Ich hatte es ja schon in einer Anmoderation gesagt, auch Comedian, Stand-up-Comedian. Gibt es da eigentlich noch einen Unterschied, Stand-up und Comedian?
2: Oder also ich finde, Comedians sind auch Leute, die zum Beispiel lustige TikTok-Clips machen oder irgendwie auf Insta-Reels machen, aber Stand-up-Comedians sind halt die, die auf die Bühne gehen mit dem Mikrofon, gesprochenes Wort, alles ist ruhig und dann Leute zum Lachen bringen. Das ist so das Stand-up-Comedy halt.
0: Wenn du jetzt mal so Deutschland im Moment im Blickfeld hast, ist Deutschland denn derzeit ein Witz?
2: Ich habe es ja schon mal Backstage durchschimmern lassen. Ich habe ja von der Politik keine Ahnung. Und ich weiß, also ich bin ja anscheinend auf irgendeiner Anti-Gender-Rallye gelandet. Ich weiß auch nicht. Ich finde die Stimmung hier super. In sowas war ich noch nie. Voll geil. Richtig geile Hexenkiste. Also ich habe keine Ahnung, ob ich der richtige Mann für heute Abend bin oder ob, wo das hier hinführt. Ich bin aber ready für alles. Ich habe übelst Bock. Es ist ein richtig geiler Hexenkessel. Es kann nur geil werden.
3: Ja. Alles super. Kann, nichts muss.
0: Ja, so, super. Da sind schon die ersten Kalendersprüche.
3: Wie im Swingerclub. Ja.
2: Aber deswegen zum Thema, ist Deutschland ein Witz? Also würde ich jetzt erstmal sagen, nein. Aber weil ich auch von Politik keine Ahnung habe, vielleicht, wenn ich da bewandert wäre, würde ich sagen, ja, ist Katastrophe, was gerade abläuft. Aber ich befasse mich damit nicht. Ich bekomme davon nichts mit. Ich habe meine Scheuklappen auf. Ich lebe mein Leben, kümmere mich um meine Leute und bekomme von sowas nichts mit. Ich könnte das eher auf andere Sachen beziehen. Weil wenn du zum Beispiel sagst, ist Deutschland ein Witz, dann sehe ich die zwei Herren da vorne mit diesen bayerischen Trachten und denke mir, ja, Deutschland ist lustig. So, das ist lustig, die sehen lustig aus. So kann man es sehen. Insofern ja, aber was Politik angeht, kann ich es nicht, möchte ich es auch gar nicht beurteilen.
0: Nimmst du denn wahr jetzt als Stand-up-Comedian, dass es also dass die Grenzen des Humors schwieriger geworden sind?
2: Ja, 100 Pro, weil ich habe Hausverbote in sämtlichen Häusern. Ich mache keine politische Comedy offensichtlich, aber ich mache so, glaube ich, die böseste Stand-up-Comedy, die man machen kann. Und da gibt's, also ich habe nach jeder Show Diskussionen, Leute stehen auf, man kriegt Hausverbot, die Veranstalter wollen nicht mehr mit einem arbeiten, das ist Alltag auf jeden Fall.
0: Aber das ist verrückt, oder? Also ich meine jetzt mal ganz ehrlich, das ist das schon immer so gewesen von Anfang an oder hat sich das verschärft?
2: Boah, ich mache seit 12 Jahren und ich würde sagen, es ist natürlich viel, viel schlimmer geworden. Also wenn man sich heute zum Beispiel nochmal Stromberg anguckt, da dürften die heute keine einzige Folge mehr von zeigen. So. Deswegen, die haben ganz klar, ich weiß nicht aus welchen Gründen, woran das liegt, aber es ist ganz klar, sind die Grenzen viel enger gezurrt worden, so ist es viel, viel schwieriger, böse, aneckende Comedy zu machen. Aber ich scheiß da drauf und die Leute, die das halt sehen wollen, die kaufen sich Tickets und der Rest kann mir ja blasen, sag ich mal so.
3: Also, geht nicht. Ich meine, guck mal, könntest du Harald Schmidt gar nicht mehr senden. Einer der größten Entertainer, die Deutschland je hatte. Was haben wir heute? Böhmermann und Bosetti. Die sind so lustig wie eine offene Kniescheibe, ne? Also, wirklich, das ist traurig. Das ist der Niedergang der deutschen Comedy. Und die werden aber finanziert durch diese ganze GEZ, wie sagt man das, Monstrum. Und Harald Schmidt könntest du heute nicht mehr eine Woche senden. Du könntest Al Bundy heute nicht mehr senden. Es ist traurig, wir müssen doch lachen. Es ist scheißegal, ob die dick ist oder dünn ist oder irgendwas. Lachen, wenn es lustig ist, ob er alt ist oder nicht. Es, der

0: ihr seid viel zu sehr Kopf im Mensch. Wirklich. Ne? Hat draufhauen, Kurwa. Ne? Ne?
1: Könntet ihr mal Plätze tauschen?
2: Ah. Jetzt weiß ich auf jeden Fall auch, warum das Video mit Marek Fiss auf meinem Kanal eins der erfolgreichsten ist. Ja. Weil sowas braucht
0: Deutschland. Und ich habe mich nicht ausgezogen.
2: So.
1: Ja. Noch nicht.
0: Mach ich jetzt.
1: Ja.
2: Bitte nicht.
1: Aber Michel, ist das, wie nimmst du das wahr? Ich meine, du stehst ja schon jetzt recht lange im Gegenwind, so nenne ich das wahr. Aber wird es immer schlimmer oder ist irgendwie Licht am Ende des Tunnels?
2: Ich würde gerne sagen ja, aber ehrlich gesagt, was ich so mitbekomme, weil ich mich natürlich leider jetzt täglich aufgrund meines Berufs mit Politik auseinandersetze, da kann man nur den Kopf schütteln. Und wenn ich jetzt mal von vorne anfange, also ich habe damals meinen Kanal gestartet, weil ich eben jung und dumm war und ein paar Fragen hatte und so bin ich dann mit meinem Mikrofon auf die Straße gegangen und habe einfach mal die Leute ein bisschen getriggert, wollte was aus ihnen herauskitzeln. Dann ist natürlich sowas dabei rausgekommen, das war natürlich nicht geplant. Aber ich sehe, wenn ich die Politik verfolge, es wird immer absurder. Jetzt gerade gestern, wozu brauchen wir eine Comedy-Show, wenn wir auch in den Bundestag einfach gucken können? Also ja, gestern, ja, Friedrich Merz erstmal durchgerutscht, dann haben sie noch durchgewunken. Jetzt ist er auf einmal unser Kanzler, also Kanzler der zweiten Wahl. Das gab es noch nie in Deutschland.
3: Nee, meiner ist er nicht.
2: Deiner nicht, meiner gewollt auch nicht, aber damit müssen wir jetzt eben leben und da frage ich mich wirklich, was passierte? Jetzt haben wir ja sehr interessante Menschen, die sich auch mit Politik befassen, die dann auf die Straße gehen, so wie ich oder anderenfalls der AfD sehr, sehr nahe stehen. Die sind natürlich dann super im Blickfeld und werden genauer kontrolliert und dann gibt es eine Anzeige wegen Volksverhetzung, weil man wie David Bendel zum Beispiel ein Schild hochhält, also eine satirische Zeichnung von Frau Faeser, wo drauf steht, ich hasse die Meinungsfreiheit. Das ist Satire, das ist ein Foto, offensichtlich mit Photoshop generiert und das ist dann Volksverhetzung in der heutigen Zeit.
1: Sieben Monate
2: auf Bewährung wurde ihm angehangen. Also das kann man sich nicht mehr vorstellen, dass das jetzt die Realität ist. Ähnlich wie auch natürlich wieder eine sehr AfD-nahe Frau selber im Parteitag, die gesagt hat, wir müssen was für unsere Kinder machen, wir müssen unsere Kinder schützen und ich habe keinen Bock auf diesen Gender-Scheiß, ähnlich wie Marek Fiss das gesagt hat. Und sagte, ich kann diese scheiß Regenbogenfahne nicht mehr sehen, postet das auf X und auf einmal auch Volksverhetzung. Also das kann es doch nicht sein, dass man jetzt nicht mal mehr die Politiker kritisieren darf. Das sollte unser Recht sein, als Deutsche den Staat zu kritisieren.
3: Das ist die Aufgabe von Satire. Das ist die Aufgabe von Satire.
1: Ganz kurz, Marek, bevor wir bei dir weitermachen. Aber Udo, wie siehst du das von der Entwicklung her? Du bist ja auch schon recht lange am Start. Ne?
4: Katastrophal. Also ich bin seit 11 Jahren dabei. Und wenn ich so zurückdenke, bin damals auf Facebook angefangen, da konnte man noch alles machen. Und dann fing es irgendwann an mit Sperren. Also dass Facebook bzw. Meta einfach mal gesperrt hat, das war schon so die erste Einschränkung, wo man gemerkt hat, okay, der Humor ist nicht mehr so gefragt. Oder doch, er ist noch gefragt, aber nicht von den Plattformen. Und dann gab es eben eine Zeit, wo ich mich sehr zusammenreißen musste und eben nicht mehr so sein konnte, wie ich wirklich wollte, weil es natürlich auch um Geld ging. Dann kam man in die Situation, dass Werbepartner nicht mehr mit einem arbeiten wollten und. Und irgendwann habe ich dann für mich gesagt, scheiß drauf. Ich lasse jetzt auch einfach alles raus, was ich denke. Und das verstecke ich dann manchmal auch einfach hinter meiner Pimmelfricke. Ja. Aber es ist tatsächlich gefährlich geworden. Was man sagt, und man muss wirklich darauf scheißen können, zu sagen, ich mache jetzt einfach mein eigenes Ding und ich sage das, was ich denke, zieh durch. Wenn man wirklich finanziell davon abhängig ist, dann muss man sich sehr zurückreißen. Und wenn ich mich so umhöre, gerade im Freundeskreis, bei Leuten, die in den Medien tätig sind, relativ groß, die haben alle eine Meinung wie wir, können es nur leider nicht sagen.
1: Können sich's nicht erlauben.
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1: Dann in dem Sinne. So, und deswegen ist es auch so wichtig, also vielleicht auch mal an der Stelle, sonst mache ich das immer zum Schluss der Sendung, aber alle, die hier am Tisch sitzen, halt auch dann dementsprechend zu unterstützen. Also unterstützen gar nicht nur über irgendwelche Spenden, sondern auch, wenn man weiß, Samuel ist in town, zu sagen, ich kaufe

0: Ads Tickets, ich gehe da hin.
1: Ich habe OnlyFans.
0: Ja, ja.
1: du wolltest gerade anfangen.
0: Ja, genau. Also auch wirklich dieses runter vom Sofa was machen und irgendwie einen coolen Abend haben und das eben auch dadurch supporten und unterstützen. Weil die Erfahrung ist ja nun schon auch da. So wird es euch wahrscheinlich auch gehen. Aber wenn ich in den Supermarkt gehe, dann passiert das schon mal das eine oder andere Mal, dass jemand sagt irgendwie, ey, coole Sendung. Aber ist jetzt bisher noch nicht vorgekommen, dass
1: jemand sagt... Hast du nicht aufs Maul gekriegt?
0: Nee, habe ich nicht. Den Einkauf musst du nicht bezahlen, weil den muss ich natürlich bezahlen, so ganz klar, wie jeder von uns. Also von daher immer wieder auch eine Erinnerung daran, Junge und Alte und alle, die irgendwie unterwegs sind und versuchen...
2: Den Gewalt ist scheiße, aber Böhmermann würde ich gerne aufs Maul hauen. Das muss ich wirklich sagen. Ja. Nee, der hat es verdient, wirklich. Ich wundere mich auch, dass der noch nie aufs, ohne Gewalt, aber was wir erlebt haben... Aber ich bin polnischer Hooligan, deswegen, das ist eine andere Sache. Aber was wir erlebt haben, ich habe damals angefangen bei Nightwatch, weißt, kennt ihr vielleicht, ne, auf diesem, genau, WDR mit Knacki Deuser im Waschsalon und so weiter. Und da durftest du alles ausprobieren, alt, jung, alles hat stattgefunden. Und irgendwann kam der Drive, dann kam Luke Mokric da rein als Moderator und dann kamen in diese Redaktionsräume so, ich nenne das Problem-Pony Heidi Reschineks, die in der Redaktion da stattgefunden haben. Ich lasse mir doch nicht von irgendeiner sozialpädagogischen, philosophischen Frau reden, was lustig ist oder was nicht. Weil, also, ey, lasst uns machen. Aber es ist heute so, sie canceln dich. Es ist einfach so. Sie canceln dich, sie lassen dich gar nicht mehr stattfinden. Und das ist heute so. Und wer das leugnet, lebt in einem Paralleluniversum. Das muss ich wirklich so sagen. Das ist wie auch bei deinem, wie bei... Julia Pimmelfricke wäre nie entstanden, wenn es diese Scheiße nicht geben würde, oder?
3: Ja, stimmt.
2: Richtig, genau.
3: Die Rolle ist daraus entstanden, dass ich hatte damals so ein Instagram-Beef mit so einer Umweltaktivistin da irgendwie, die da immer Müll sammelt und die zeigt da ihren fetten, hässlichen Körper immer irgendwie und meint, das wäre total toll irgendwie und spricht dann vom Bodyshaming Luisa Dellert. Ja. Mit der habe ich mich angelegt, online. Und plötzlich bekam ich tausende Nachrichten von diesen ganzen aufgehetzten Feministinnen, wo mir dann bei der tausendsten Nachricht der Arsch geplatzt ist. Also wirklich ganz, ganz widerliche Nachrichten. Man solle mir den Schwanz abschneiden und meine Mutter soll vergewaltigt werden. Das kam von den Tanten, die das immer predigen, ne? Ja, dann habe ich mir gedacht, ich
2: habe aber noch nie einen Schwanz gesehen.
3: Ja, das war dann meine Frage an die Dame.
2: Linke Frauen sind hässlich, Punkt.
3: Ich habe das Profilbild dieser Dame gesehen und ich sah schon dieser beschissene Pony, blau gefärbt, so eine Tonne.
2: Kia, so eine Haare, du. Hier, Busch. Ja. Richtig. Und Kia Busch auch.
3: Das war die Frau, die meiner Mutter wünschte, vergewaltigt zu werden. Und dann habe ich aus meiner Wut heraus habe ich gefragt, warum seid ihr Feministen eigentlich immer so hässliche, ungefickte Speckstücke? Das war natürlich, im Nachhinein war es total dumm, weil daraus
2: wir reiten Jens in die Scheiße.
0: Nein, ich habe mich auch gerade gefragt, worauf ich mich hier eingelassen habe.
3: Daraus resultierte dieser Shitstorm. Und dann war ich gecancelt.
2: Ich liebe dich, Bruder.
0: So. Ich liebe dich. Samuel, muss Humor nicht verbinden eigentlich?
3: Bitte?
0: Muss Humor nicht auch verbinden eigentlich?
4: Auch Humor verbinden muss?
0: Ja.
4: Boah, ich finde gar nicht, ey. Also es kommt ja immer drauf an. Es gibt ja eine super weite Range. Es gibt Leute, die machen flache Sachen. Es gibt Leute, die machen Ethno-Comedy. Es gibt Leute, die machen clevere Sachen, böse, liebe Sachen. Also das kann ja nicht alles ein Haufen sein. Comedy ist ja Geschmacksfrage. Und deswegen, ich wollte auch vehement widersprechen, als du gesagt hast, geht zu den Leuten hin. Nee, ihr geht schon, aber informiert euch erstmal. Ist das lustig, was die Leute machen? Und kauft dann Tickets, weil einfach nur, weil wir jetzt hier am Tisch sitzen, kann ja sein, dass sie bei unseren Live-Shows sitzen und sich denken, ach du Scheiße, das war kein guter Plan. Deswegen... jeder soll sich sein Humorspektrum irgendwie aussuchen und es ist gut, dass es für alles immer noch irgendwie Live-Auftritte gibt, dann geht da hin und genießt das und also Humor verbindet den Künstler mit seinem Publikum so, aber Humor ist auf jeden Fall nicht, leider nicht grenzübergreifend. Ne?
2: Humor ist ein Kann- und kein Muss-Angebot. Du nimmst dir, was du willst, verstehst du? Du nimmst dir, wir müssen nicht alles lustig finden, ne? Also ich finde, gut, ich finde nicht lustig.
0: Ich denke, aber, das ist genau
2: aber,
0: der
2: nein,
0: Punkt.
2: Nein, aber es ist ein Pott, weißt du, du nimmst dir was raus, aber es ist genug für alle da, ja? Und man muss das nicht canceln. Das ist sowieso, was jetzt hier stattfindet in Deutschland, immer dieses, oh, jetzt war ja dieser Sketch mit Didi Hallervorden. kann er Zigeunerschnitzel sagen, ne? Was soll der Scheiß? Natürlich, natürlich kann ich Zigeunerschnitzel sagen, ne? Ich kann es scheiße finden. Ich kann auch Negerkuss sagen. Ich kann es auch scheiße finden. Aber ich mach's. Punkt. Und es haben Leute vor 30 Jahren lustig gefunden und ich find's trotzdem heute noch lustig. Du kannst mir sagen, oder du, ich find's nicht lustig. Alles in Ordnung. Aber wir müssen darüber reden können. Und nicht, oh, jetzt cancel dich jetzt und so weiter. Ich will eine Diskussionskultur haben in Deutschland. Jo. Das ist wichtig. Ja.
0: Und vor allem ist ja am Ende auch der User mächtig genug, einfach zu sagen, ich suche mir meinen Kanal, auf den ich Bock habe.
5: Ja.
0: Also niemand ist ja auch gezwungen. Also wir sagen ja auch immer, das ist, es geht um Selbstbestimmung, Eigenverantwortung. Wenn die Leute dann in die Kommentare schreiben, was macht ihr da für einen Scheiß, denke ich immer, verschwende doch deine Zeit nicht damit, uns zu sagen, dass wir Scheiße machen, sondern such dir doch einfach den Kanal, wo du denkst, da sind die Leute, die dir passen. So, also damit meine ich jetzt nicht konstruktive Kritik, die ist ja immer gut und auch meistens richtig und wichtig. So, aber so dieses unter der Gürtellinie schießen, dieses brutal wirklich, da kann man auch sagen, ich schalte ab.
5: Ja, also man ist auf jeden Fall sehr oft konfrontiert mit Scheiße, das hast du schon richtig gesagt. Also Leute schreiben runter, ja, du solltest dein Video lieber anders schneiden oder du solltest wieder deine Haare kurz schneiden oder das machen oder schmink dich mal ein bisschen besser. Heute bin ich zum Glück gut geschminkt, aber sonst mache ich es ja selber, sieht's nicht so gut aus.
2: Naja, geht. Hey.
5: Und da ist man den ganzen Tag beschäftigt, wenn man sich das jetzt durchliest. Mittlerweile mache ich das gar nicht mehr. Und einmal hat auch jemand geschrieben, also ab Minute 3, da hätte ich dann lieber einen anderen Cut gemacht und hätte lieber einen Voice-Over gemacht. Und das mal, da habe ich erstmal geantwortet, meine E-Mail-Adresse runtergesetzt und habe geschrieben, schreib mir noch eine Bewerbung. Also man ist sehr viel konfrontiert einfach mit dieser deutschen Meckerkultur. Also ich höre mir so viel an, was ich denn hätte besser machen können, sollen. Und dann schreibe ich einfach nur, dann mach's doch selber. Weil es ist nicht leicht, diesen Weg zu gehen, ähnlich wie Henrik das schon gesagt hat. Man ist jetzt die Zielscheibe geworden, weil man einfach ein normaler Mensch ist. Also ich komme, ja. Ich komme aus einer Kleinstadt. Meine Cousine hat letztens zu mir gesagt, hier bei uns zu Hause, bei deiner Familie, bist du ein ganz normaler Mensch und im Internet bist du eine schlimme rechtsradikale Hetzerin. Und das ist die Realität. Also jeder, der mich privat kennt und schon ein, zwei Worte mit mir gewechselt hat, der weiß, ich bin einfach nur normal, hab keinen Bock darauf, dass unsere Kinder früh sexualisiert werden und hab einfach die Schnauze voll und will einfach, dass man wieder über alles reden kann. Eben wie Marek sagte, dass wir über alles diskutieren können. Wo kommen wir denn dahin?
2: Ich möchte kurz eine Lanze für Sie brechen, weil wir haben ja eine junge Frau, ne? Also gut, jung, also geht. Aber wir haben eine junge Frau, die sich traut, die sich Gesicht gezeigt hat, die auf die Straße geht, die keine Scheu hat, vor also keine Angst hat. Und sie macht die Umfrage, sie macht ihre Videos und sie hat alles riskiert. Ihre ganze Freundschaft, ihr ganze Umfeld. Und die Frau ist so mutig. Ich muss ja wirklich sagen, das ist meine Hochachtung, kann ich gar nicht genug sagen. Für diese Frau, was du machst. Das habe ich dir immer im Video gesagt. Du hast so viel riskiert und du machst es trotzdem, weil du überzeugt davon bist, weil du dahinter steckst, weil du Herz dabei machst. Und deswegen bist du erfolgreich, weil das die Leute das abkaufen. So, und dafür möchte ich sagen, Michelle, super, wirklich. Da ist es ganz toll, was du machst.
5: Jetzt muss ich gleich noch weinen in der Sendung, nur wegen dir hier. Ja, Marek weiß natürlich so ein paar Hintergrundinformationen. Du hast schon richtig gesagt. Es war nicht immer leicht. Es ist auch nicht leicht. Mittlerweile kann ich eben mit diesen ganzen Anfeindungen besser umgehen. Also man kann es kaum glauben, aber wegen so etwas bekommt man Anzeigen, muss ich mit Rechtsanwälten rumschlagen und das ist schon irgendwie jetzt so mein Hauptjob geworden. Also man hat wirklich weniger Zeit, Videos zu drehen. Man muss sich um so viel Bürokratie in Deutschland kümmern. Und wie du schon gesagt hast, ja, natürlich sind einige Freundschaften dadurch zerbrochen. Oder Familienmitglieder, Gott sei Dank in der engsten Familie natürlich nicht, die halten alle zu mir, dankenswerterweise, aber sonst gibt es viele, die sagen, ja, du bist ja total abgedreht, du bist ja total rechts geworden. Früher warst du ja noch so links und bist
2: scheiß
5: ja mal...
2: Scheiß auf die.
5: Da hast du recht, ja. So, und da hat er recht, also man riskiert viel, aber ich möchte eben, dass, wenn ich irgendwann mal Kinder habe, sagen kann, ich habe jetzt alles versucht, wenn es funktioniert hat, geil, wenn nicht, war ich dabei. Ich war dabei, ja.
0: Samuel, wann war deine letzte Situation, wo du das erlebt hast, wo du irgendwie, keine Ahnung, Ärger hattest wegen dem, was du gesagt oder getan hast, jetzt außerhalb der Bühne? Gibt's sowas?
4: Außerhalb der Bühne?
0: Ja.
4: Nee, eigentlich nicht. Ich kann auch wenig, was hier gesagt wird, komplett nachvollziehen, weil ich wirklich habe so eine Bubble und da kann ich sagen und machen, was ich möchte und das geht auch, ist auch eigentlich alles fein. Mhm. Vielleicht auch, weil ich kenne die Leute nicht, die haben wahrscheinlich eine größere Reichweite als ich so. Wahrscheinlich je größer du wirst, desto mehr Angriffsfläche bietest du ja auch und desto mehr kann man dich auch canceln. Und ich glaube, das ist bei mir gar nicht so möglich. Deswegen diese Probleme habe ich eigentlich gar nicht und ich bin auch gar nicht so wütend oder vehement. Also ich habe so und ich habe auch, ich kann es auch nicht nachvollziehen, wie man dadurch so Freunde verlieren kann, weil ich habe so Freunde seit 20 Jahren oder so, 20, 25 Jahren, und die, da kann, also da könnte jetzt eine öffentliches Bild von mir existieren wie sonst was, da dann würden so keine Freundschaften zugrunde gehen, und ich finde das voll traurig, sowas zu hören. Aber
2: sag mal, ja, ganz kurz, wenn ich unterbrechen darf. Ich habe gesagt, ich habe AfD gewählt. Was meinst du, wie viele Leute ich verloren habe? Ich habe AfD gewählt. Wie 11, 12 Millionen Menschen in diesem Land. 26 Leute. Kannst du Scheiße finden. Aber ich habe ganz viele Jobs verloren. Ich habe ganz viele Freunde verloren. Wenn du dich dazu äußerst, verlierst du Menschen.
4: Ja.
2: Ja? Aber es ist mir egal, weil die richtigen Leute sind bei mir geblieben. 3, 4 Leute. Ja. Ja? Das ist wichtig.
4: Also ich finde, was ganz wichtig ist, was man ja leider immer noch, also das, ich gehe davon aus, die meisten wissen das oder die meisten sind clever genug, aber was man immer sagen muss, ist, dass es von jedem Einzelnen hier seine eigene Meinung, ne? Ja. Das ist ja, das heißt nicht, dass jetzt ein Konsens entstehen muss. Nein. Oder sonst irgendwas, ne? Wie er schon sagt, er sagt es ja immer so schön mit doppeltem Boden, so, das kannst du scheiße finden, finde ich auch, hier dieses auch Negakuss-Thema und so, das ist, das, wie gesagt, aber wer bin ich? Ich bin selber Comedian. Ich werde einen Teufel tun, jetzt, weil der einmal was gesagt hat, die jetzt irgendwie versuchen, sondern ich speichere mir das, ich gehe dann dementsprechend damit um, aber ich mache jetzt kein Fass auf. Aber ich bin ein erwachsener Mann, so, ich habe meinen Freundeskreis, ich habe das, was ich gut finde, das, was ich mache, ich habe mein kleines Universum, und wer da reinscheißen will, der probiert das einmal, aber der ist dann draußen. So, und deswegen muss man gar nicht so auf Zwang versuchen, irgendwie jetzt aus allem irgendwie so einen Brei zu basteln. Es gibt, Mann, du hast von komplett links bis zum komplett rechts hast du die ganze Bandbreite irgendwie durchgespielt. So, und ich finde solche Aussagen, natürlich finde ich die fraglich. Aber wer bin ich da jetzt, ein Fass aufzumachen? So, wir sitzen jetzt hier, das Ding ist ja in 2 Stunden noch durch, und ich muss mit dem jetzt auch nicht befreundet sein oder so, aber ich werde ihm jetzt nicht seinen Mund verbieten. So,
0: das ist aber auch, danke, dass du das reinbringst, weil das ist ja auch genau die Idee dieses Projekts. Uns geht es um den Erhalt von Meinungsfreiheit. Wir sind nur ein kleiner Baustein in dem großen Puzzle, aber das ist genau das, was hier stattfinden soll, dass an diesem Tisch genau diese Dinge gesagt werden dürfen, ohne dass jetzt irgendwie hinterher...
2: Jens, aber das findet in Deutschland nicht mehr so statt.
0: Ja, aber dafür
2: findet nicht mehr so statt.
0: Aber das ist ja genau der Punkt.
2: Dafür seid ihr hier da. Ja,
0: dafür sind wir, genau.
2: Ja.
0: Und das ist jetzt aber die Frage ist halt.
2: Nein, weil dann sagen einige Leute, oh Gott, Verschwörungstheorien, der denkt, wir können darüber nicht reden. Doch, es ist einfach so. Es sitzen bei Anne Will oder wie das heißt, Karim Joska, 4 gegen 1 sitzen da immer. Wenn Frau Weidel da sitzt, wird die komplett bombardiert von 4 Leuten, auch von der Moderatorin. Und hier ist es Fair Talk, ne? Jeder hat eine andere Meinung. Wie du gesagt hast, wir sind keine Freunde. Ja, alles gut. Du musst auch nicht gut finden, was ich mache. Aber wir reden darüber. Ja, und das ist, finde ich, wichtig. Das ist heute in Deutschland viel zu selten. Punkt. Das ist meine Meinung hier.
5: Und ich glaube auch, die Menschen haben verlernt, da zu differenzieren. Also, weil du das eben angesprochen hast, eben mit der Freundschaft. Ich habe auch Freunde seit 20 Jahren. Ich bin erst 23. Aber 15 bestimmt. Und selbst da habe ich das erlebt. Natürlich ist ein gewisser Kreis immer da geblieben und hat mich auch unterstützt und konnte eben differenzieren. Das ist die Michelle privat, die ich einfach mag und mit der ich schon schöne Dinge erlebt habe. Aber auf der anderen Seite hat man dann eben noch Freunde von vor Jahren, die dann auf einmal sehen, oh, ihr YouTube-Kanal wächst und sie verbreitet da Hass und Hetze. Das ist ja schon Hass und Hetze.
4: Was machst du denn für Content? Weil das T-Shirt kannst du ja jetzt nicht sein.
5: Nee, das nicht. Aber zum Beispiel, was Marek gesagt hat, wenn man zum Beispiel mal was sagt, was eher in die AfD-rechte Richtung geht, wird man ja auch sofort angefeindet. Und da ich mal in einem Video gesagt habe, genau, du lachst schon, dass ich in dieser heutigen Zeit nur diese eine Partei als die Lösung für mich persönlich ansehe, das heißt nicht, dass das andere genauso sehen müssen wie ich, bekomme ich dann eben von dieser anderen Gruppe Freunde diese Nachrichten mit, ja, die Freundschaft ist jetzt gekündigt, weil ich bin nicht deiner Meinung. Und darum geht es doch. Wir sollen doch miteinander reden, aber diese Menschen geben mir nicht die Möglichkeit dazu. Ich sage auch offen, lass uns darüber reden. Ich möchte mich austauschen. Warum bist du nicht meiner Meinung? Warum denkst du das? Warum? Ich möchte darüber reden, aber sie sind nicht bereit. Das heißt, sie können nicht differenzieren zwischen, wer ist die Michelle privat? Mag ich sie von früher, ja oder nein? Und was macht die Michelle im Internet? Wie äußert sie sich politisch? Warum kann man da nicht offen sein und darüber reden? Und ich versuche immer, diesen Schritt zu gehen, auf die anderen Menschen zuzugehen, aber oftmals kommst du da halt, läufst da gegen eine Wand. Und das ist das, was ich so traurig finde. Und natürlich ist jetzt nicht dieses eine T-Shirt, dieser eine Witz der Grund, warum man mich kennt.
2: Aber läuft gut im Shop, oder?
5: Läuft gut, ja. Aber da gibt's natürlich noch viele, viele andere Sachen. Ich weiß gar nicht, wo ich anfangen soll. Es ist ja, die Absurdität habe ich angesprochen. Zum Beispiel habe ich jetzt, die letzte Anzeige, die ich bekommen habe, war aus einem Grund von einer Dame, die mal wieder sich nicht entscheiden konnte, ob Frau oder Mann. Jetzt ist es eine nicht-binäre Ens-Person. Und die hat mich 2-mal angezeigt, aus dem ersten Grund hat sie mich angezeigt, weil sie sich freiwillig YouTube-Videos von mir angeguckt hat und sich aufgrund dessen angegriffen hat von dem, was ich sage. Das muss man erstmal mal kurz sacken lassen. Also wir leben in einer Zeit, in einer Rechtslage, wo so eine Anzeige strafrechtlich verfolgt wird. Irgendein Idiot, muss ich jetzt leider sagen, jetzt kommt morgen die nächste Anzeige.
2: Ein Schwachkopf, der es habe.
5: Ja, fühlt sich angegriffen. Wobei diese Person sich ja freiwillig dazu entschieden hat, dieses Video anzugucken. Und warum sie mich noch angezeigt hat, ich habe mal ein Video gedreht, da war ein Herr mit seinem Hund und der Hund hat da hingeschissen und ich bin da fast reingetreten, habe ich gesagt, oh nein, hier liegt Scheiße auf dem Boden. Und dann habe ich eben mit Photoshop, anstatt die Hundekacke zu filmen, habe ich ganz viele Sticker von Antifa, von den Grünen, von den Linken reingemacht. Ja. Für mich hat Humor keine Grenzen. Das habe ich dann als Reel hochgeladen, paar hunderttausend Aufrufe und das war die zweite Anzeige von dieser Eins-Person, dass ich jetzt da irgendwie die Grünen und die Linke und die Antifa beleidigt hätte. Aber das ist Satire, das ist Humor und das soll man machen dürfen. Und ich werde auch nicht aufhören, nur weil jetzt noch mehr Anzeigen reinflattern.
0: Ich war ganz kurz, weil ich würde Udo einmal kurz, du bist so still geworden.
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3: Ich erkenne mich in ganz vielen Situationen wieder und diese Situationen sind mir einfach bekannt und es ist einfach traurig, wie wir uns mittlerweile verantworten müssen. Ich habe Michelle das erste Mal kennengelernt, da habe ich sie auf meinem Geburtstag eingeladen, weil wir relativ in der Nähe wohnen und da war eigentlich relativ schnell klar, okay, wir haben beide dasselbe Problem.
2: Da lief noch was.
3: wir haben beide dasselbe Problem und Ich weiß nicht, wo die Reise hinführt und ich kann es mir auch nicht vorstellen, was noch so passieren wird. Also ich sprach vorhin davon, Einschränkungen, du spürst es auch auf deinem YouTube-Kanal, Videos werden nicht monetarisiert, das heißt, man verdient kein Geld mehr damit. Die Plattformen lassen sich immer irgendwas einfallen, bei dir sind es die Veranstalter, also wir stoßen immer wieder auf Probleme.
2: Ich weiß nicht, ob das wisst, Nancy Faeser, Agnes Strack-Zimmermann und und diese ganze Versager dieser letzten Regierung haben tausende Strafanzeigen gestellt wegen Beleidigung. Ich bin aufgewachsen, ich bin schon alt, ich bin aufgewachsen mit Helmut Kohl, damals noch in Deutschland. Der wurde beleidigt als Birne in Titanic, ne? Die haben Eier auf den geschmissen. Helmut Kohl hat nicht eine Anzeige gestellt wegen Beleidigung. Ne? Ja. Und was haben wir hier für eine eierlose Gesellschaft mittlerweile? Dass die Leute, wirklich, dass die... Die fühlen sich davon beleidigt. Da frage ich mich, was seid ihr für Pussys? Wirklich, ne? Du musst das aushalten als Politiker. Und es gibt kein Recht, nicht beleidigt zu werden. Das gibt's nicht. Und Helmut Kohl, egal wie er war, er hat das ausgehalten. Und dafür wirklich, das finde ich ganz groß, ne? Das haben wir heute nicht mehr. Heute wird alles direkt, oh, ich fühle mich direkt verletzt. Oh Gott, er hat mich beleidigt, ne? Was seid ihr für Lutscher? Wirklich, das ist doch nicht normal hier, was in Deutschland abgeht. Ne? Wirklich, sorry, das ist...
5: Stille.
2: Ja, nee.
0: Ja, ich muss
2: ja, ich werde abgeschoben heute, ist mir egal.
0: Ja.
2: Ja, ist mir egal. Nein. Ich will nicht provozieren, aber ich fühle das. Ich fühle dieses Land. Ich liebe dieses Land. Ich bin dankbar hier. Ich bin hier mit 5 Jahren gekommen. Ich bin hier aufgewachsen. Wir sind aufgewachsen mit Griechen, mit Türken, mit Bulgaren, Ghana sogar auf einem Hof. Wir haben zusammengespielt. Wir haben uns auf die Fresse gehauen. Aber wir haben zusammengehalten. Und was hier jetzt passiert, ist alles nur Muschis. Wirklich. Alles hier jetzt nicht mehr abgeht. Oh, ich fühle mich jetzt beleidigt. Ich fühle mich rassistisch von ihm verletzt. Nein, Mann. Wir halten doch zusammen. Wir sind die Griechen, die Türken, mit denen ich rede, die sind patriotischer als dieser Soja-Sören, den ich gestern getroffen habe. Hey, fuck mich ab alles.
0: Ich meine, Samuel, du kommst aus dem Hip-Hop, oder? Da ist ja Beleidigung eigentlich an der Tagesordnung.
4: Was heißt, ich komme aus dem Hip-Hop? Ich habe 12 Jahre Battle-Rap gemacht, also ist ein Teil von Hip-Hop auf jeden Fall. Genau.
0: Okay, danke, dass du es nochmal aufklärst, weil ich bin jetzt nicht der große Hip-Hopper, aber ja. Ich hatte so unter Hip-Hop abgestempelt.
4: Battle-Rap auch fürs Publikum ist halt, du hast ein Mikrofon, jemand anders hat ein Mikrofon. Ja. Dann im Abtausch wird sich dann halt gegenseitig verbal aufs Allerschlimmste beleidigt. Und wer das besser macht, der hat halt gewonnen. Das ist so... Das ist Battle Rap. So ist Battle Rap halt, dass eine Sportart ist, genau wie Boxen, ist wie Boxen mit Worten halt. Ne, du beleidigst, die Leute geben sich danach die Hand, obwohl die schlimmsten, rassistischsten, menschenverachtendsten Sachen fliegen, gibt man sich danach die Hand. Okay, den hast du gewonnen, das hast du gewonnen. Klingt vielleicht ein bisschen absurd, aber das ist ein Riesending, das ist auch weltweit verbreitet. So Battle Rap Sport ist riesengroß. Ich komme daher auf jeden Fall und ich habe das auch bis letztes Jahr noch gemacht. Jetzt mache ich ein bisschen Päuschen, weil das Game ist so ein bisschen durchgespielt. Aber da ist noch selbst da merkt man aber auch ein bisschen was. Aber ich wollte mal ganz kurz fragen: Bin ich hier in so einem Politding gelandet? Ist das hier ein AfD-Parteitag?
0: Nein, überhaupt nicht. Nein, gar nicht. Im Gegenteil, wir sind sogar so, dass wir sagen, wir haben mit Parteien in dem Sinne gar nichts am Hut. Überhaupt okay. Nicht.
4: Können wir das Thema dann irgendwie? Du als Moderator musst es dann gleich irgendwie umlenken, weil sonst driftet das hier komplett ab.
0: Naja, das ist aber genau der Punkt. Wenn ich das Thema umlenke, dann passiert ja nicht das, was passieren soll, dass es hier einen Tisch gibt, wo alle...
4: Ich meine auch nicht, wenn ausweichen.
2: Du kommst jetzt auch schon wieder in die Geschichte, das ist ein AfD-Parteitag. Warum? Wir haben jetzt darüber geredet, was uns ankotzt und so weiter. Das hat mit AfD überhaupt nichts zu tun. Ich wähle AfD, aber das hat damit gemacht.
4: Ich kann das genau sagen, warum. Und zwar 1 und 1 ist 2. Du sitzt und sagst, ich habe die AfD gewählt, wie 11 Millionen. Und daraufhin kamen ein paar Jubler. Und deswegen kam die Assoziation, deswegen habe ich die Frage nur gestellt. Das war's. Nicht wertend gemeint. Es war nur die Frage.
2: Naja, aber du hast gesagt, wir lenken das jetzt um. Warum denn? Es ist so gekommen, wie ich es gesagt habe.
4: Ja, aber weil wir, glaube ich, nur 2 Stunden haben und, glaube ich, noch mehrere Themen.
0: Auf jeden Fall. Wir haben noch mehrere Themen. Und mir ist das nochmal ganz wichtig. Dieses Parteiending ist ein Ding. Wie gesagt, wir stehen mit dem Projekt Fair Talk für Eigenverantwortung, Selbstbestimmung und wir sagen immer, wir sind davon überzeugt, das haben wir ja an den Parteien gesehen, wie den Grünen, die mal irgendwann mit einer guten Idee gestartet sind, wo sie heute sind, dass darin nicht irgendeine Lösung liegen kann. Und ich meine, ich moderiere es nahezu in jeder Sendung, dass ich sage, für mich gibt's auch nicht diesen Retter auf dem weißen Pferd, der kommt und jetzt, wenn die gewählt werden oder die gewählt werden, wird alles besser. Woran ich glaube, ist, wenn Menschen in ihre Kraft kommen, wenn Menschen sozusagen zu sich selbst finden, das, was sie sind, wenn sie aus dem Hamsterrad aussteigen, wenn sie ihre Träume leben, das ist für mich die größte Revolution und Bewegung. Und dazu möchten wir gerne beitragen und gleichzeitig aber immer wieder daran erinnern, ohne Meinungsfreiheit sind wir verloren. Und deswegen darf hier jeder seine Meinung äußern. Das ist mir wichtig. Ja. Aber gut, dass du es nochmal angesprochen hast, weil auch das ist wichtig, es nochmal so einzuordnen im Sinne für auch die, die jetzt zuschauen und jetzt fällt mir schon der Knopf aus dem Ohr hier, die zuschauen, weil man kann es gar nicht oft genug sagen. Es geht um die Kraft des Einzelnen, des Individuums. Ich höre auch immer wieder hier die Frage so nach dem Motto, ja, was könnt ihr denn noch tun, also ihr als Fairtalk, um das und das zu erreichen? Und dann frage ich immer, nee, die Frage muss sein, was kannst du denn beitragen? Also in uns ist irgendwie dieses, andere müssen für uns was gut machen. Oder viele Menschen haben verlernt zu erkennen, wer sie sind.
4: Ja, aber also man lässt auch immer außen vor, wie unterschiedlich die Menschen sind, weil was für dich das Hamsterrad ist, ist für den einen eine absolute Traumvorstellung.
0: Das ist ja auch in Ordnung. Deswegen sag ich ja immer, es kommt darauf an, womit du in Resonanz gehst. Lass mich das noch gerade sagen, Marek, dann ist es nicht das Richtige für dich, weil auch das ist so ein Denken von, oh, der Mann ist Moderator. Als Moderator müsste man ja eigentlich mit dem, was man da sagt, so und so sein. Und ich sag immer, nee, ich bin so, wie ich bin. Ich gebe ein Resonanzfeld raus. Wer damit in Resonanz geht, gut. Wer mich scheiße findet, auch gut. Wer mich toll findet, auch gut. Also das ist meine Haltung. Ich versuche mit einer Neutralität hier zu sitzen. Ja. Und einfach diesen Raum hier für das zu öffnen, was er ist. Nämlich ja, so ein Raum, an dem ein Tisch, an dem gesprochen werden darf. Und zwar so, wie wir auch sprechen würden, wenn die Kameras nicht laufen würden.
4: Ja, das ist bei mir sowieso nicht anders. Ja.
5: Vielleicht darf ich zu dem AfD-Thema noch was sagen, nur um das abzuschließen. Wir haben ja jetzt gemerkt, es war sehr lustig, wir hatten jetzt unser Hoch und dann kam wieder AfD und dann war die Stimmung wieder gekippt. Und ich glaube, darum geht's ja auch, dass wir halt eben dann wieder Humor reinbringen können und auch mal darüber reden können. Und was ich nur damit sagen will, ist, diese Absurdität wird immer verrückter. Also jetzt sind ein paar Millionen Menschen auf einmal gesichert rechtsextrem, weil die AfD jetzt eingestuft wurde als gesichert rechtsextrem. Das ist so verrückt. Also jeder Vierte, der jetzt hier sitzt, können wir mal abzählen, 1, 2, 3, 4, rechtsextrem. Und nur immer, wenn es halt um dieses AfD-Thema geht, ich sage auch nicht, dass uns eine Partei retten wird. Nein, du hast es richtig gesagt, jeder Einzelne muss in seine Kraft kommen und das Beste für sein Leben eben kreieren. Und da fängt man am besten in seiner Familie an. Wenn man eine gute, stabile Familie hat, ist das schon mal der Schlüssel zu allem. Und nur sobald es um das AfD-Thema geht, das kommen wir wieder in Krawall und da dürfen wir nicht drüber reden. Nein, wir dürfen darüber reden. Von mir aus können wir es jetzt abschließen, aber es war mir nochmal wichtig, das zu sagen. Uns wird auch keine Partei retten, aber wenn jemand sagt, ich entscheide mich jetzt dafür, ist es ein gutes Recht.
0: Es gibt zum Beispiel, ich kann das nochmal umlenken auf ein anderes Thema insofern, weil das ist auch ein Thema, mit dem ich jetzt immer wieder auch konfrontiert werde. Im Positiven natürlich, dass Menschen auf mich zukommen, sagen, du, wir machen eine Friedensdemonstration, habe ich jetzt gerade erst wieder gehabt. Würdest du uns als Gesicht von Fairtalk irgendwie 2 Minuten sprechen, damit wir dich da einblenden können bei der Friedensdemonstration? Und das, was ich immer wieder sage, weil ich, das habe ich nämlich auch für mich festgestellt als etwas, was nicht funktioniert, ist, dass ganz oft Menschen auf Friedensdemonstrationen gehen, aber gegen etwas sind. Wir sind gegen die Politik, wir sind gegen die da oben, die sind alle so schrecklich und schlimm. In dem Augenblick, wo du zu viel Energie ins Dagegen gibst, bekommst du mehr von dem, was du ablehnst. Das ist ein energetisches Gesetz, daran kann man glauben oder nicht. Ich habe es in den 54 Lebensjahren, in denen ich jetzt auf dieser Erde bin, so für mich erfahren, dass ich sagen kann, für mich stimmt das so. Ja. Und es ist einfach dann schwierig zu erklären und zu sagen, Frieden fängt bei dir selbst an. Wenn du nicht im Frieden bist, mit dir, deiner Familie, deinem Beruf, den Leuten um dich herum, da kannst du noch so viel auf Friedensdemos gehen und rumschreien, irgendwie Merz muss weg oder Scholz muss weg oder gegens Sondervermögen sein. Ja, alles furchtbar, alles schlimm. Du erreichst nur nichts damit. Der Trick ist nämlich, das System zieht dir dadurch deine Energie raus. Die Energie, die du eigentlich bräuchtest, um in deinem Umkreis Frieden zu schaffen. So. Deswegen ist mein Appell immer zu sagen, geh mit dir selbst in den Frieden. Trotzdem finde ich es toll, wenn wir hier am Tisch sitzen und auch mal die Fetzen fliegen, weil auch das gehört dazu. Jeder hat seine Rolle, seine Aufgabe. Ich bin nicht richtiger als du oder wir alle hier im Publikum. Jeder hat seine Berechtigung.
2: Ja, ich fühle mich auch. Ja. Ich fühle mich auch wie Leonardo DiCaprio, aber leider, ich sehe nicht so aus.
5: Aber du darfst dich als alles fühlen, also lass dir da nichts einreden.
2: Ja, ich habe da ein paar schöne Seiten im Internet, da fühle ich mich sehr gut. Aber nein, wir haben ja auch diese Diskussion gehabt mit diesen Friedensdemonstrationen, was du gesagt hast, oder Frieden. Du darfst da bloß nicht mitlaufen, weil da läuft ja jemand von der mit oder da läuft jemand von dem mit. Ist doch scheißegal, wenn ich für Frieden bin und die AfD oder die BSW oder die, keine Ahnung, die Grünen sagen, na gut, die Grünen sagen nicht viel Gutes, aber die sagen, die Sonne scheint, da kann ich doch nicht dagegen sein. Aber in Deutschland habe ich das Gefühl, dieser Scheißbegriff Brandmauer, wir dürfen das dagegen gar nicht sagen. Das ist doch Quatsch. Ich will doch das Beste für dieses Land. Und auch wenn die Grünen was Gutes vorschlagen, wird nicht passieren. Aber dann stimme ich dem trotzdem zu, weil ich will das Beste für dieses Land. Und das fehlt mich hier so ein bisschen in Deutschland, dass ihr euch zusammenrauft, dass ihr sagt, okay, ich laufe auf dieser Demo mit, neben dem Rechten, neben dem Linken, neben dem Mitte, weißt du, verstehst du?
0: Aber das funktioniert doch dann am besten über Humor. Und ich glaube, dass auch das, also korrigiere mich, wenn ich dich falsch verstehe, aber was Samuel sagt, dieses aus dem Politischen raus rein in so
2: was
0: eine
2: Meta- Politik zu tun?
0: Nein, so eine Metaebene von irgendwie es aus der Beobachterrolle absurd finden. Lass uns mal über diese Absurditäten sprechen, aber vielleicht aus aus so einer, aus dieser Rolle, dass, also mir geht's halt oftmals so, ich schaue es mir an und muss sagen, ich habe ja nun selbst 30 Jahre als Comedian gearbeitet und muss sagen, so einfach war es noch nie, gute Gags zu bekommen, nämlich indem ich einfach nur das erzähle, was ich da sehe. Das ist ja eigentlich, sind ja fantastische Zeiten.
3: Absolut. Gerade das Geschlechtsthema finde ich mal sehr interessant, dass man jetzt...
2: Es gibt 80 Geschlechter, oder?
3: Ja, absolut, ja. Natürlich.
5: Mehr.
3: Die hat Gott so geschaffen. Die 80 Geschlechter. Das muss man sich mal überlegen. Und dann gibt es wirklich Menschen, die dann sagen, nee, es gibt mehr als zwei Geschlechter. Halt dein Maul. Nein, gibt es nicht. Und das sind Themen, auf die man mal wunderbar aufspringen kann und auf die man aufbauen kann. Und weiß nicht, was bist du heute? Sahnetörtchen oder?
0: Ich bin heute einfach Moderator von Fair Talk. Ich fühle mich da ganz
2: wohl. Fühlst du dich auch da?
0: Ja, ja.
2: Aber ihr müsst euch überlegen, ich kann in einem Jahr, kann ich mir überlegen, bin ich Frau oder Mann? Und alle sagen so, na ja, das ist doch normal, oder? Das ist doch, ich gehe morgen in die Frauensauna, morgen bin ich in die Männersauna in einem Jahr. Das ist doch irre.
0: Ja, klar ist das irre. Aber da sind wir jetzt fast auf der philosophischen Ebene auf.
2: Nein, wir sind auf einer normalen Ebene jetzt. Es gibt Mann und Frau, Punkt aus, Pulver.
0: Wir sind dann auf einer philosophischen Ebene, wenn wir uns anschauen, warum wir diese Absurditäten brauchen. Aber darüber wollen wir heute Abend nicht sprechen, weil, also können wir, aber das ist nicht
2: das Thema der Sendung. Weil es NGOs gibt, die damit verdienen, die damit Geld verdienen. Klar. Punkt. Das gibt's Leute, die damit Geld verdienen. Ansonsten ist doch irre. Also es ist, ja.
5: Aber das hast du doch auch in deinem Buch geschrieben, also um mal für dich auch Werbung zu machen. Du hast ja jetzt auch gerade ein Buch veröffentlicht, eben zu dieser Selbstkraft zu kommen. Und ich glaube, wir sind gerade so viel konfrontiert mit dem ganzen Politischen und das, was in der Welt um uns herum passiert, damit wir abgelenkt werden von dem wahren Leben, von dem, was wirklich wichtig ist. Und ich hatte letztens ein Gespräch, was mich auch persönlich sehr berührt hat, weil wir darüber gesprochen haben, ob uns diese Arbeit irgendwie dahin führt, dass wir uns so viel mit Nonsens beschäftigen, so viel mit anderen Problemen, ob jetzt der sich als Mann fühlt oder als Einhorn oder was weiß ich was, dass wir gar nicht mehr auf das Wesentliche gucken. Ich meine, ja gut, ich informiere mich jetzt jeden Tag, was so politisch weltweit passiert, aber dennoch, es lenkt mich ja eigentlich von meinem eigenen Leben ab. Und da haben wir auch in diesem Gespräch so ein bisschen herausgefunden, das ist etwas, worüber wir uns noch mehr Gedanken machen müssen, um einfach so ein bisschen mal uns die Pause zu geben, von oben herab drauf zu schauen, wie du gerade gesagt hast, vielleicht sind da NGOs oder die Machthaber auf der Welt oder wer, egal, wer diese Welt regiert, das ist komplett erstmal Nebensache. Wir müssen uns auf uns selber fokussieren und vielleicht auch mal diesen ganzen Ballast an Überinformationen einfach mal ausschalten und wieder zu uns kommen. Das wird, glaube ich, ganz gut zu dem passen, was du gesagt hast.
0: Absolut. Und lachen. Also lachen. Viel lachen.
5: Viel lachen, ja.
6: 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Seit Menschengedenken spiegeln sich Milliarden von Sternen in den Ozeanen, welche weite Teile der Erde bedecken. Auch wenn es am Horizont wie eins erscheint, so ist das Licht doch vom Wasser getrennt. Eines Nachts, als das Meer ganz still die Sterne spiegelt, fällt plötzlich ein Stern vom Himmel. Und ein Lichtwesen begibt sich auf die Reise zur Erde. Als Aquos, der Hüter des Wassers, bemerkte, dass ein Lichtwesen die Reise zur Erde antrat, begab er sich sofort ans Ufer, um nach diesem zu schauen.

0: Deswegen habe ich auch in der Vorbereitung zu dieser Sendung die Videos, die ich von euch allen gesehen habe, ich lache, ich habe dann wirklich einfach Spaß daran und das ist sowas,
1: was... Du bist leicht zu begeistern.
0: Ja, ganz einfach. Ja. Das ist meine grundsätzliche Naivität wahrscheinlich, die ich mir erhalten habe. Und aber Samuel, ich würde jetzt mal wirklich an der Stelle insofern wirklich einen Schnitt machen und die Frage stellen wollen, was ist eigentlich deine Intention gewesen, als Stand-Up-Comedian zu arbeiten? Ist das ein zufälliger Prozess gewesen oder gab es für dich so einen Anlass, wo du gesagt hast, damit muss ich jetzt mal auf die Bühne gehen?
2: Nee, das war einfach, ich weiß nicht mehr genau, wie das organisch entstanden ist. Ich bin 30 geworden und dachte mir, okay, mache ich jetzt was Vernünftiges oder wo würdest du dich ärgern, wenn du irgendwann stirbst und es nicht probiert hättest. Und aus irgendeinem Geistesblitz, keine Ahnung was, dachte ich mir, ich würde gerne mal Comedy probieren, weil ich halt ein riesen Fan war auch. Ich habe super viele Sachen mir reingezogen. Habe dann damals, weil es keine Open Mic war, Open Mics gab, den Quatsch Comedy Club angeschrieben in Berlin und habe dann da meinen ersten Auftritt gehabt in der Talentschmiede und die haben halt gesagt, schick ein Video und dann habe ich halt da angefangen, Sachen zu schreiben und das waren halt direkt einfach, es waren einfach nur Rants quasi. Ich habe mich einfach nur aufgeregt über das, über das, über das. So wie ich halt bin und hab das halt runtergeschrieben, aber mit Pointen und das ist der Film damals schon gewesen, da haben die halt gesagt, okay, wir würden dich gerne einladen, aber die und die Sachen, die kannst du nicht sagen, so jetzt nicht, das war aber eher so, weil es schlimme Begriffe waren, jetzt keine Begriffe, die damals cool waren, heute nicht mehr gibt, sondern es war ein bisschen zu offensiv, so dass das Publikum da nicht sitzt und sich denkt, was ist denn hier los, genau. Und dann war ich halt da und den Stiefel habe ich eigentlich bis heute so durchgezogen, verfeinert und meine Comedy ist halt, keine Ahnung, die ist rassistisch, die ist homophob, die ist menschenverachtend, die ist gegen Schwarze, gegen Dicke, gegen Dünne, gegen Frauen, gegen Kleinkinder. Also alles, es ist alles von oben herab, ich trete nur nach unten, es ist böse. Aber der, was du eben schon meintest, richtig, der Ansatz ist, dass es so geschrieben ist, dass jeder darüber lachen kann. Also das ist die Prämisse. Die Leute müssen, das muss lustig sein. Ich stelle mich nicht dahin und sag meine Meinung oder sag irgendwie so, die sollen raus oder diesen Scheiße, sondern Stereotypen, aber so clever geschrieben mit Pointen, dass auch die Betroffenen selber lachen müssen im Optimalfall. Also dass die Prämisse ist, es soll lustig sein.
3: Aber das findet ja gar nicht mehr statt. Also die Betroffenen lachen ja in der Regel gar nicht mehr, sondern...
1: Die empören sich.
3: Die empören sich. Es sind die wenigsten, die sich dem noch anschließen und lachen. Wenn ich mich an Kristall erinnere, der hatte mal viele Behindertenwitze gemacht. Mhm. Und es gab immer Behinderte, die dann auch zu den Shows kamen und das total witzig fanden. Aber dann fing es auch irgendwann an, dass diese Leute eben gestärkt wurden darin, Sachen bzw. Witze über sich nicht mehr witzig zu finden.
2: Ja.
3: Und ich, das ist momentan ein großes Thema. Also man wird so ein bisschen gesteuert, Dinge nicht mehr witzig finden zu dürfen, obwohl man sie vielleicht witzig findet. In allen Belangen irgendwie.
1: Henrik, ich sage, der Zustand Deutschlands ist, dass Mario Barth ein Olympiastadion füllt. Das ist der Zustand des deutschen Humors. Ja. Wirklich. Das ist traurig, ne? Und das ist einfach
4: mein Traum. Kennst du?
1: Ja, kenn ich. Halt die Fresse. Ne? Nein.
4: Aber das ist doch Geschmackssache.
1: Nein, natürlich ist Geschmackssache. Er hat auch seinen Markt. Ich bin da gar nicht dagegen. Aber der andere Markt muss auch da sein. Aber der wird gecancelt. Der wird einfach gecancelt. Ist einfach, kann mir keiner was erzählen. Wenn wir ein bisschen über die Grenze gehen, fühlt sich irgendeine dicke, schwule, translesbische, schwarze Frau, die homosexuell ist, davon... fühlt sich davon getriggert. Und dann sitzt sie in der Redaktion und sagt, oh, ich habe 6 Semester Philosophie studiert, ich cancel ihn jetzt einfach. Nein, du hast keine Ahnung von Humor. Ja, ich möchte das nicht, weil jeder Markt ist da hier. Und ich möchte auch, dass mal Michelle ihre Meinung sagt, Samuel und Udo. Und das ist, findet aber in Deutschland in meinen Augen nicht statt. Und wer das alles anderes behauptet hat, hat für mich keine Ahnung. Ja, ist einfach so.
0: Udo, auch an dich die Frage, warum bist du bei der Comedy gelandet?
3: Ich war nie gut in der Schule. Ich kann dir gar nicht mehr sagen. Ich glaube, das fing einfach an, weil ein Kumpel mich gefilmt hat. Das war so 2014.
0: Und wie alt warst du da?
3: 19. Da habe ich so einen westfälischen Rentner imitiert. Ich hatte aber damals keine Kohle für ein Kostüm und deswegen brauchte ich diesen scheiß Namen Udo, damit man irgendwie was mit dem Rentner in Verbindung bringt.
0: Das ist der
3: bringt.
0: Udo Bönstrup.
3: Ja, genau. Der Name ist geblieben. Darunter kennt man mich. Und so fing das irgendwie an. Da habe ich mal meine Späßchen gemacht.
0: Wie spricht der?
3: Ja, schon ein bisschen aus dem Pott. Nicht aus dem Pott, Westfale. Der Brock wenig, ein bisschen platt auch dabei.
0: Und der macht ja auch so Spaßanrufe, habe ich gesehen. Zum Beispiel ruft er nachts bei eBay Kleinanzeigen bei einem Angebot an und möchte gerne die Wanduhr kaufen.
3: Ja, zum Beispiel. Oder
1: mit dem Akzent brauchst du gar nicht verhüten. Ne? Das ist wirklich...
3: Der ist rechts.
1: Ne? Ja, rechts.
3: Wenn man eher so ein bisschen rollt. Ja. Ja, so ist das irgendwie damals entstanden und dann hatte ich da Spaß dran und dann kam ja irgendwann die Zeit, wo man auch Geld mit verdienen konnte, die YouTube-Zeit. Hat großen Spaß gemacht und mittlerweile macht's keinen Spaß mehr, weil man eben sieht, was es da für Deppen gibt auf TikTok. Also irgendwelche tanzenden Hühner, die ich komme da nicht mehr mit. Vielleicht bin ich auch einfach zu alt jetzt für Social Media.
0: Ja, aber das ist ja der. Aber weißt du, das ist doch genau der Punkt. Du musst natürlich gar nichts, aber müssen, jetzt sage ich schon wieder müssen, sollte nicht auch an der, sollte besser als müssen, ich weiß es gar nicht.
1: Guck mal, du hast doch selber die Schere im Kopf gerade, ne?
0: Ja, natürlich habe ich eine Schere im Kopf.
1: Ja, so sind wir jetzt erzogen worden.
0: Da stehe ich aber auch zu, ich habe eine Schere im Kopf, das ist aber trotzdem funktioniert ja ganz gut.
1: Das war kein Vorwurf.
0: Nein, habe ich auch nicht so verstanden.
1: Das ist der Zeitgeist hier gerade.
0: Ja.
1: Ja,
0: aber die hatte ich schon.
1: Nein, aber Satire sollte keine Schere im Kopf haben.
0: Weißt du,
1: Satire
0: doch alles. Ja, das mag ja sein, aber deswegen bin ich ja auch Moderator und die Schere hatte ich aber auch schon vor 30 Jahren im Kopf.
1: Aber das ist, was Udo meinte, glaube ich, so ein bisschen, ne? Du hast die Schere heute im Kopf. Du, was kann ich sagen, was darf ich nicht sagen?
0: Ich danke dir sehr, dass du es reinbringst, weil ich hätte es gar nicht besser überleiten können. Ich finde, also für mich, das ist jetzt ja wieder meine Meinung und es ist immer so, wie ich schon gelebt habe. Ja, auch in diesen 30 Jahren als Comedian, wo das war eher eine sehr familienfreundliche Comedy und das war so nicht verletzend oder unter der Gürtellinie. Und ich war immer schon jemand, der dem anderen, dem Gegenüber einen Respekt dadurch gezollt hat, dass er versucht hat, irgendwie da nicht zu verletzen. So war ich halt schon immer. Also das kann man jetzt sagen, ja, er hat vielleicht nie das gesagt, was er hätte sagen wollen. Mag sein, aber
1: du kannst nie wissen, womit sich der andere verletzt fühlt. Wenn du auf die Bühne gehst und denkst, oh, wen könnte ich verletzen, ist schon der erste Fehler in meinen Augen. Weil jeder fühlt sich mit irgendwas anderem verletzt.
0: Ja, aber das mache ich ja nicht bewusst. Das ist einfach so, so bin ich halt. Also ich sag mal so.
1: Du hast ein gutes Herz, natürlich.
0: Danke, ja, das so empfinde ich's, ja. Ja. Die Regie fragt jetzt ständig, was meine Frage war. Ich weiß nicht mehr, was meine Frage war. Was war denn die Frage, Udo, die ich dir gestellt habe? Achso, warum du das...
3: Doch.
0: Warum du Comedy machst und wie du da hingekommen bist. Und dann hast du mir von Facebook erzählt und das... Genau. Und dass du jetzt bei TikTok siehst, irgendwie, was da alles Furchtbares ist. Aber ich denke dann immer so, so denken ja die anderen wahrscheinlich auch über die Sachen, die du machst. Das ist doch in Ordnung, oder nicht?
3: Weiß ich nicht. Also wenn ich mir TikTok angucke und ich sehe da, du siehst ja nur noch Scheiße. Also wenn ich mir vorstelle, ich hätte jetzt ein Kind und mein Kind ist auf TikTok unterwegs und sieht dann den ganzen Tag nur irgendwelche Tänze oder irgendwelche Alis, die da ihre Süßigkeiten verkaufen. Was gibt's da noch? Also ich sehe ja nichts anderes mehr, diese Lives. Wo ist denn dieses Greifbare? Dieses... Ich kann das gar nicht in Worte fassen, aber ich empfinde das alles noch als Schwachsinn. Also früher war es auch Schwachsinn, ja, aber jetzt ist es absoluter Schwachsinn.
1: Also ja. Nein, wir leben in einer Wegwerfkultur, wie zum Beispiel Tinder ist, diese App. Wir wischen Menschen einfach weg, genauso wie bei TikTok, ne, 3 Sekunden weg. Die Leute haben überhaupt keine Aufmerksamkeitsspanne mehr. Es ist alles nur noch schnell geworden, schnell. Früher, die Leute verstehen heute gar nicht L'Oreal. Wenn ich heute ich habe mit jungen Leuten gesehen, ich habe L'Oreal Cash gezeigt, die haben mich angeguckt, als würde ein Bus irgendwo nach China fahren. Weißt du, also, und das ist höchster Humor. Das heißt, wir haben heute nur eine ganz wenige Aufmerksamkeitsspanne. Und das ist leider traurig. Ne? Das ist wirklich traurig, weil wir leben heute in einer Wegwerfgesellschaft.
3: Und
1: das
3: in diese Form musst du den Humor auch anpassen.
1: Jetzt denk doch mal an. Ich meinte ja, was anderes anpassen.
3: Von der Zeit. Die Videos musst du anpassen.
1: Ja, du hast doch noch 15 Sekunden.
3: Ja, das meine ich doch.
1: In 15 Sekunden weiß ich nicht, wo ich bin. So schnell kann ich gar nicht denken.
3: Und ja. Diesen Witz muss in 15 Sekunden musst du erstmal
0: finden. Aber das ist doch jetzt auch wieder nur eine Sequenz, weil wir machen jetzt zum Beispiel eine 2-Stunden-Sendung und wir haben gigantische Durchschnittswerte, was
1: wie
0: das angeht.
1: Wie lange müssen wir noch?
0: Also ihr müsst noch... Eine Stunde etwa. Marek, auch an dich die Frage, warum das, was du machst?
1: Ich kann nichts anderes, ich habe kein Talent. Ich bin wie Udo, wir sind Brüder, aber ich sehe besser aus. Aber er hat den längeren. Das ist alles, alles schon.
3: Und du hast mehr geklaut.
1: Polen klauen, das ist
0: ein Gericht.
1: Ja? Also, nein, ich habe damals wirklich mein Studium abgebrochen. Keiner denkt, ich habe studiert, aber was lachen Sie jetzt hier? Ich habe Geschichte und Soziologie studiert und da bin ich so vorbeigelaufen, habe Quatsch Comedy Club, Talentschmiede und da hieß es Talentwettbewerb. Und dann bin ich da 5 Minuten, das war so wie damals DSDS für, also wie PSDS damals für diese ganze, ne, also Deutschland sucht der Superstar. Und da bin ich hingegangen, habe ich gesagt, okay, 5 Minuten schaffst du, bin ich immer eine Runde weiterkommen. Und die gewonnen hat, war damals Cindy aus Marzahn. Ja, ist schon eine geile Sau, ne? Und nein. Und ich bin Zweiter geworden. Und da war ich traurig, weil ich hatte damals keine Perspektive. Ich habe mein Studium abgebrochen. Ich habe gelebt von Kindergeld und BAföG. Und meine Mutter hat zu mir gesagt, was ist mit deinem Leben los? So, und die haben mich aber angerufen, Quatsch Comedy Club, haben gesagt, du kannst trotzdem wiederkommen. Und ja, dann ging das irgendwie so weiter. Ich glaube, Menschen sollen ihr Talent weiterverfolgen. Zum Beispiel Kinder von berühmter Fußballer, die sagen immer, ja, wir spielen weiter oder du sollst nicht so gut werden wie dein Vater. Nein, du hast Spaß an dem, was du machst. Und ich glaube, dass ein Talent ganz wichtig ist im Leben, das weiterzuverfolgen. Egal, ob du es auf Champions League spielst oder Dritte Liga spielst, macht, worauf ihr Bock habt. Und irgendwann kommt das schon. Also wirklich, ne? Das ist, ja.
0: Michelle, auch die Frage an dich, warum?
5: Ja, wir haben jetzt hier 3 großartige Comedians am Tisch.
0: Warum und Schauspielerin? Ja? 3?
5: 4. Ja. Und Michelle? Warum macht man das, was man macht? Das ist eine gute Frage. Also ich habe zum Beispiel auch das Schauspielstudium eher als einen Weg von einem sehr, sehr langen Weg angesehen. Also ich wusste, ich werde das jetzt machen, aber ob ich das jetzt für immer machen werde, das war mir noch nicht klar. Ich habe nämlich ähnlich wie Marek, das ist mein größtes Vorbild, natürlich auch mein Studium abgebrochen. Und
1: sie schuldet mir noch viel Geld. Ja.
5: Und genau, dann habe ich mir gedacht, okay, Corona war, alles war scheiße, ich durfte nicht in die Uni, bin dann durch die Hintertür reingegangen, ich durfte nicht rein, ich war nicht geimpft und Test habe ich sowieso nicht gemacht. Dann dachte ich mir, komm, jetzt lässt du einfach mal das beiseite und machst jetzt wirklich das, was du machen willst. Und mein größter Traum war es immer, Schauspielerin zu werden. Dann habe ich gedacht, bevor ich das jetzt meinen Eltern erzähle, dass das mit dem Studium doch nicht so ganz mehr meins ist, gucke ich erstmal, dass ich schon mal einen festen Schauspielstudiumplatz habe und den habe ich dann eben bekommen und dann habe ich das so geregelt, okay, Studium weg, Schauspiel ist jetzt da und es war immer mein größter Traum, das zu machen. Während dieser Zeit, diese 3,5 Jahre im Studium, habe ich natürlich schon meinen YouTube-Kanal angefangen und du hast es gesagt, man macht das, was einem Spaß macht. Auf einmal ist man dann rechtsextrem, damit konnte ich jetzt auch nicht rechnen. Auf jeden Fall werde ich jetzt auch nicht mehr eingeladen bei Castings oder sonst wo. Das heißt, ich habe die ganze Schauspielerei erstmal pausiert. Ich habe jetzt zwar meinen Abschluss, aber werde weiterhin meine kritischen Fragen auf der Straße stellen, weil das meine Leidenschaft ist und weil mir das Spaß macht und weil ich somit so einen kleinen Teil erreichen kann, so einen kleinen Weg zur Verbesserung, einfach die Menschen so, ja, auszutesten.
1: Und wenn man merkt, dass jemand authentisch mit Herz macht, dann hat das Erfolg. Punkt. Egal, was ihr macht, das ist einfach gut.
5: Ja, also, genau, nach dem Herzen gehen, ist, glaube ich, so das Beste, was man machen kann.
1: Folge deinem Herzen, Kalenderspruch. Aber es ist so.
5: Schon der 2. heute. Und,
0: oder ein neues T-Shirt.
5: Danke, dann kriegst du auch Anteile. Wie viel?
1: So viel Schulden hast du gar nicht mehr bei mir.
5: Das ist gut, dann kriegst du 1%. Naja, und auf jeden Fall, man kann ja dieses, was du gesagt hast, gendern und diese ganze Regenbogenideologie, man kann sie ja so einfach mit den eigenen Waffen schlagen. Also jetzt, letzte Woche war ich in Berlin am Neuendorfplatz, da ist so die Hochburg für Schwule, Homosexuelle, Regenbogenfahren an jedem Café, an jeder Straße, überall, das ist kein Witz, stehen an den Laternen so kleine Zettel, wo drauf steht, are you gay? Also ich habe ja 10-mal an einem Tag wurde mir dann die Frage gestellt, bist du jetzt endlich gay? Und ich dachte mir, nein, immer noch nicht. Und das ist so absurd, diese Straße da. Und dann gehe ich halt eben raus und frage die Leute, ja, was wäre denn, wenn wir jetzt einfach mal alle Regenbogenfahnen austauschen und nur Deutschlandfahnen hinhängen? Wie wär's denn damit? Und dann, ja, das kann man ja nicht machen, das ist ja total rechtsextrem, sind die bescheuert. Ja, einfach mal die Fragen stellen, um etwas aus den Menschen herauszukitzeln. Weil diese Regenbogenscheiße müssen wir tolerieren. Aber wenn ich als Deutsche mit sogar Migrationshintergrund sagen möchte, ich möchte mal in Deutschland fahren hinhängen, dann ist das natürlich verboten. Und so kann man es schaffen, mit Humor eben diese kritischen Fragen zu stellen, um so ein bisschen was aus den Menschen herauszukitzeln, um ihnen auch zu zeigen, denk doch mal um die Ecke. Ich muss das tolerieren, aber du willst nicht meine Deutschlandfahne tolerieren. Und das ist absolut absurd. Denn man kann das kurz zusammenfassen. Ich als Bürger muss nichts tolerieren. Ich muss, klar, nett zu meinen Mitmenschen sein, aber ich muss rechtlich gesehen diesen Schwachsinn einfach nicht tolerieren. Der Staat muss alle Menschen gleich behandeln, nach Paragraph 3 oder was auch immer. Aber ich muss das nicht. Und das will ich einfach den Menschen sagen. Ihr könnt kritisieren und ihr dürft es auch. Es ist unser Recht. Man darf den Staat, man sollte den Staat kritisieren.
0: Samuel, ich habe jetzt gerade mal geschaut, weil du ja sagtest, so politisch, das ist nicht dein Ding, also verstehe ich.
2: Ich will jetzt auch nicht den Stinkstiefel hier spielen.
0: Nein, du spielst du gar nicht. Nein, alles gut. Ich habe jetzt mal so in meinen
2: ganzen... Ich habe 6 Jahre am Neuen doch das gewohnt.
0: Ah, ja.
5: Und wie war's?
2: Ich fand's super.
5: Echt? Ja. Also mir ging's total auf den Senkel da.
2: Ja, glaube ich. Also dass es auf den Senkel ging, glaube ich. Aber es war so, wie gesagt, sechs Jahre lang gewohnt mit Familie, also 2 Kinder. Sohn, Frau, Tochter und es ist das Epizentrum Deutschlands, was LGBTQ angeht und so, ist wirklich alles voll mit Regenbogenfahnen und auch einmal im Monat laufen die da, was ich auch ein bisschen viel finde, laufen die da so mit Leinen rum und da sind so Männer als Hunde verkleidet in so Lederkostümen, wo der Arsch rausguckt. Das finde ich too much. Das ist nicht in Ordnung. Die sollen Fahnen aufhängen, wie die wollen. Wen juckt eine Fahne? So. Aber das ist ein bisschen, ja.
1: Aber Samuel, ganz ehrlich, ja. Ich will keinen Mann sehen auf der Straße mit einer Hundepuppchen, mit einem Penis draus und nacktem Arsch und mein Kind sitzt daneben. Das möchte ich nie sehen.
2: Ich will das auch nicht.
1: Ja? Punkt. Ja. So, das ist krank. Ey, wenn du mein Fetisch wüsstest, würdest du auch sagen, oh, ne? Aber den liebe ich zu Hause aus.
2: Ja, aber du kannst, aber.
1: Nein, nicht aber. Für mich gibt's da keine Toleranz.
0: Aber lass bitte Samuel auch.
1: Ja, natürlich, Entschuldigung, ja. Aber das ist nicht normal.
2: Ja, aber du kannst nicht sagen, das ist krank.
1: Doch, kann ich schon sagen.
2: Nein.
1: Doch. Ich möchte keine nackten Männer sehen mit Hundepüppchen, mit dem Schwanz raus und hinten irgendwelche
2: Das sind zwei verschiedene Sachen. Ich will auch nicht, dass meine Tochter da langläuft und die sieht nackte Männerärsche in Hundekostüm, ja? In Leder. Das will ich auch nicht.
1: Es ist meine Meinung zu sagen, dass ich es krank finde. Ist meine Meinung. Okay?
2: Ja, okay, gut.
0: Ja, das ist, aber da sind wir, ich glaube, das ist genau der Punkt, das müssen wir doch alle lernen wieder. Also, das zu akzeptieren, eine Meinung, zweite ja. Meinung, 5 Meinungen im Publikum, das ist doch, ich meine, das ist so verrückt, wir sprechen heute über etwas, was vor 20 Jahren komplett normal war. Also, das ist wirklich, also, das ist krank.
2: Was war normal?
0: Dass jeder seine Meinung haben durfte. Und dass man die kommunizieren durfte. Da sind wir wieder bei Menschen wie Harald Schmidt, den ich auch großartig finde und
1: kannst
0: sage,
1: du heute nicht mein eine Gott, Woche
0: was
1: senden?
0: Hat der...
1: Du kannst auch El Bandi heute nicht mehr senden.
0: Was
1: da würde sich eine Emanze wieder, Entschuldigung, irgendwie auf den Schlips getrippst fühlen. Und das ist immer eine kleine Minderheit, die ja. eine große Mehrheit terrorisiert. So ist das einfach.
0: Aber
1: hier.
0: Trotzdem finde ich... Ja, ja aber es, die Toleranz muss ja von allen Seiten ausgehen, auch ja. von deiner.
1: Ja, ich bin manchmal auch intolerant, ist okay. Ja.
0: Ja, sonst sind wir wieder in der Spalte. Nein, sagt ja auch keiner. Der eine hat eine Schere im Kopf, der andere ist nicht perfekt. Das ist in Ordnung. Das ist Menschsein. Und das ist auch das, was ich immer wieder sage, wenn ich höre, teilweise auch, oder die Kommentare lese, die manchmal unter den Videos stehen. Also so ein toller Kommentar auch, den ich dann also wirklich liebe, wenn jemand schreibt, also jetzt habe ich euch 3 Jahre lang unterstützt. Jetzt habt ihr den eingeladen. Jetzt bin ich raus. Tschüss, Fair Talk. Ja, und dann denke ich immer, ja, tschüss. Weil nichts verstanden. Nichts verstanden von dem, was wir hier machen. Gar nichts.
5: Das ist eben diese Kontaktschuld, von der ich am Anfang sprach. Also jemand möchte mit mir nicht befreundet sein oder nicht mit mir gesehen werden, weil ich habe die und die Meinung. Und wenn jemand mit mir gesehen wird, dann könnte es ja sein, dass er eine ähnliche Meinung hat wie ich. Und diese Kontaktschuld ich war schon zum Beispiel mal auf einer Veranstaltung in Prag und Martin Sellner ist da auch rumgelaufen. Ja, was kann ich denn jetzt dafür, dass der Martin Sellner in demselben Raum ist wie ich? Also das heißt ja nicht, dass ich alles, was er jetzt publiziert, gut finden muss. Ich war im gleichen Raum. Ich habe ihm Hallo gesagt. Das ist aber respektvoll und das macht man einfach so. Und diese Kontakte gehen mir so auf die Nerven. Ja, weil die Leute, die trauen sich nicht, ihre Meinung zu sagen und mit dem lieber nicht und mit dem lieber nicht. Sag deine Meinung, steh zu deiner Meinung. Nein, das sind jetzt irgendwie, ja, das ist wichtig. Das ist wichtig.
0: Ich würde einmal noch gerne die Geschichte vom Neuendorfplatz zu Ende hören.
5: Ja, gerne, ich auch.
2: Samuel. Achso, habe ich eine Geschichte angefangen oder
0: was? Ja, fand ich schon.
5: Ja, also es klang nach einer Geschichte, du hast ja gesagt, du möchtest nicht, dass deine Kinder sowas sehen. Und das ist zum Beispiel.
0: Genau, übernimm du gerne die Moderation.
5: Entschuldigung.
0: Nein, ich finde es super.
5: Und das ist zum Beispiel, das ist vielleicht ein Punkt, auf den wir uns einigen können. Weil natürlich. Jeder darf die Sexualität ausleben, die er gerne ausleben möchte. Ja. Ich sage, bitte nicht nach außen tragen, weil ich muss jetzt auch nicht überall zeigen, hey, ich stehe auf Männer und guck mal, genau. Das ist mein Mann, das ja, ist er nackt und hey, ja. Wir machen das und das.
1: Vielleicht wann?
0: Ach, du meinst, weil sie aufs mich gehen?
5: Ach so, nein, das war jetzt, ich wollte hier hinzeigen, dann habe ich halt nach da gezeigt, tut mir leid. Und das ist vielleicht ein Punkt, auf den wir uns einigen können und deswegen ist es mir eben so wichtig, auch diese Themen anzusprechen, weil jetzt haben wir das in Kindergärten, in Schulen, also ich erlebe das auch mit. Ich habe einen Kollegen aus meinem Schauspielstudium, der muss als Schauspiellehrer an einer Schauspielschule, nenne ich es jetzt mal so, um nicht zu verraten, in Berlin, muss er den Kindern in der Pause Bücher vorlesen, die nichts mit dem Schauspiel, nichts mit Theater zu tun haben. Da geht es rein um die Sexualität. Da werden die Geschlechtsteile gezeigt von den zwei Menschen, also von Mann und Frau, die es ja eben gibt. Da wird gezeigt, dass Kinder schon Hormonblocker nehmen können, dass sie sich geschlechtsumwandeln können. Das ist alles absurd. Und es geht immer weiter. Und wenn wir nicht darauf aufmerksam machen, wenn sich zum Beispiel Erzieher nicht trauen, zu sagen, ey, ich lese diese Bücher den Kindern nicht vor, weil es scheiße ist und weil ich nicht möchte, dass Kinder sich mit Geschlechtsteilen auseinandersetzen. Deswegen ist es mir halt so wichtig, diese Themen anzusprechen. Und das ist vielleicht so der kleine Nenner, auf den wir uns einigen können, zu sagen, ey, lass die Kinder doch daraus.
2: Ja, das sowieso, klar.
5: Das ist doch gut.
2: Ja, auf jeden Fall.
0: Aber gab es im Neuendorfplatz noch was? Nein.
2: Also ich sag nur, wir haben da 6 Jahre zusammen gewohnt und da gab es jetzt keine Probleme. Die haben natürlich Sachen gesehen, dann musste Fragen beantworten, die schwierig sind zu beantworten. So. Aber ich denk mir halt so, also ich sehe das nicht so, ich denke mir, natürlich habe ich meine Meinung dazu, ich denke mir so, das muss nicht sein. Also wir können in eigenen vier Wänden kann jeder machen, was er will. Natürlich abseits von kriminellen Sachen, nichts mit Kindern, pipapo. So, aber in eigenen vier Wänden kannst du deinen Fetisch haben. Heterosexuelle Leute pinkeln sich gerne an. Der eine verkleidet sich gerne als Hund.
0: Okay, da müssen wir nochmal drüber sprechen.
2: Ich sag nur, es gibt ja alles. Es gibt ja jegliche Arten von Fetisch und

0: die ist 5 und die ist auch in der Kita. Und das ist natürlich, geht das nicht. Und ich weiß nicht, aber ich habe zu wenig Ahnung, um zu wissen, wer das sanktioniert oder wer sagt, das muss jetzt so passieren. Da kannst du nicht mehr machen als sowieso der beste Elternteil sein, der du kannst, oder die besten Eltern sein, die du kannst, dass das Kind nicht dagegen immun ist, aber dass das Kind Bescheid weiß. So, das und das gibt es. Manche glauben, es gibt das, wie Religion. So, ich bin Atheist, ich glaube, aber wenn meine Tochter mich fragt, warum, letztens kam zum Beispiel einer vor der Haustür und da war ich mit meiner Tochter, wollte gerade reinlaufen, da meinte, hey, ich dachte, der hat mich erkannt, wollte ich gerade so ein Foto mit dem machen, meinte so, nee, es geht darum, hast du schon zu Gott gefunden? Und ich meine, ich meine instinktiv, so hau ab. Ne, weil ich habe da so eine Aversion gegeben, das kannst du dir nicht vorstellen. Dann dachte ich mir so, scheiße, die Reaktion war ein bisschen harsch, weil meine Tochter war ja dabei. Und die meinte so, was wollt ihr denn von dir? Ich meine so, es gibt Menschen, die glauben daran, es gibt Menschen, die glauben daran. Und der wollte mir was erzählen und ich wollte das nicht hören, deswegen habe ich so reagiert. Ich hätte das am liebsten anders erklärt, ich hätte am liebsten meine Meinung aufgedrückt, aber die ist ein eigener Mensch und die soll sich selber ihr Bild irgendwann machen. So, da muss man sich halt selber zurückhalten. Und solange das im Vordergrund steht, kann den Kindern nicht viel passieren, aber das ist natürlich, ist das nicht in Ordnung, dass in diesem Alter zumindest, also ist viel zu früh, den Kindern Optionen aufgezeigt werden, die selbst 5 Jahre später noch schlimm sind.
1: Ich würde an der Stelle gerne ein neues Thema reinbringen. Samuel, fange ich mit dir an. Welche Rolle spielt Gott in deinem Leben? Ja. Nein. Apropos Themen. Ich würde jetzt wirklich gerne diesen Tisch öffnen. Die Sendung heißt, wie heißt sie nochmal eigentlich? Deutschland ein Witz. Genau, Humor trifft auf Realität. Wir wollen nicht zu politisch sein. Und das, ja genau, jetzt weiß ich auch wieder, weil die Regie mich ja fragte, welches Thema ich reinbringen wollte. Jetzt weiß ich es wieder. Wir sind ein bisschen abgekommen. Und zwar habe ich eine gigantische Meldung gefunden. Also eine Meldung, wo ich sagen muss, das hat mich umgehauen. Damit habe ich auch nicht gerechnet. Und zwar lautete die Überschrift: Neue Technik in Verteilzentren. Amazon will zukünftig weniger Luft verschicken.
2: Das ist typisch Deutschland. Also das ist wirklich...
1: Das ist kein Witz.
0: Kannst du bitte nochmal vorlesen?
1: Ja, nochmal. Neue Technik in Verteilzentren. Amazon will zukünftig weniger Luft verschicken.
0: Was soll das heißen?
1: Also die Pakete sollen kleiner, angepasster werden. Ja. Damit nicht so viel Luft, so viel...
2: Okay, nächste Thema bitte.
1: Das kannst du jetzt nicht machen.
2: Das ist ein Scheißthema, interessiert mich null.
1: Okay. Ja.
2: Aber du hast dich schlecht vorbereitet.
1: Das war diese Schere im Kopf, die jetzt...
2: Die treibe ich ja noch aus.
1: Die guten, guten Themen liegen hinten in der Garderobe. Ja, nee, okay.
2: Nächstes, nicht mein Alter.
1: Nächster Versuch. Aber jetzt hört mir auch erstmal zu. Also
2: du bist wie Friedrich Merz, ne? Du bist erst durchgefallen hier, ne? Zweiter jetzt, pass auf da.
1: Der zweite Humorgang sozusagen. Also Vegetarier leben länger. Eine Londoner Studie, die 12 Jahre lang die Gesundheit von Vegetariern mit der von Fleischessern verglichen hatte, kam zu dem Ergebnis, dass Menschen, die sich fleischlos ernährten, niedrigere Blutdruck und Blutfettwerte, eine aktivere Niere und ein gesünderes Körpergewicht hatten.
2: Ja, 2 Bockwürste bitte erstmal.
1: Gut, wenn ihr damit auch nichts anfangt.
0: Okay. Ja, du hast die Frage doch schon selber beantwortet. Es geht um länger leben und die Studie gibt es 12 Jahre.
1: Ja. Oh, danke.
0: Wenn du Hilfe brauchst, Bruder, ich bin da. Ja.
1: Wollen wir ein Battle-Rap machen?
0: Auf gar keinen Fall.
1: Wir versuchen.
0: Das willst du nicht, das willst du nicht.
1: Fang mal an. Ja. Okay, aber wenigstens ein Gag. Da mache ich schon mal einen Haken hier.
2: Der letzte heute.
1: Das letzte.
2: Das letzte.
1: Warum gucke ich dich da an? Nein. Marek, komm, wir bleiben Freunde.
2: Nein.
1: Okay, alles klar. Dann gibt's jetzt eine Brandmauer. Elon Musk hat getwittert, der wahre Kampf findet nicht zwischen rechts und links statt, sondern zwischen Menschenfreunden und Menschenfeinden.
3: finde ich gut. Also es gibt ja jetzt sehr, sehr viele, die auf ihren

0: Tesla kleben, weil sie ihn vor ein paar Jahren gekauft haben. I bought this Tesla before Elon was crazy. Ich finde, Elon ist eigentlich gar nicht so crazy, sondern er sagt schon viele wahre Sachen. Und es ist auch erschreckend, dass wir einen J.D. Vance aus Amerika brauchen, der erstmal nach Deutschland, nach München kommt, um uns zu sagen, dass unsere Meinungsfreiheit in Gefahr ist. Das haben wir selber nicht mal verstanden, ja. Also es ist richtig, was er sagt. Das ist eben dieses Zusammenkommen, in den Diskurs kommen, wieder miteinander reden. Und wir haben es jetzt heute gemerkt, wenn es dann ein bisschen abweicht, um ein schlimmeres Thema geht, rechtes Thema, AfD und so, dann ist es nicht ganz so leicht.
1: Hat noch jemand eine Pointe dazu, Udo?
2: Ich habe nie einen Tesla gefahren, also... War das Tanken immer zu aufwendig. Wenn ich mir vorstelle, was haben wir an Reichweite? 400 Kilometer? Dann drückst du einmal drauf, dann musst du schon wieder tanken. Und dann stehst du da etwa 40 Minuten.
0: Ja, wie du fährst, dann musst du alle 20 Minuten tanken.
2: Bist du bei mir noch gar nicht mitgefahren.
0: Na klar, bin ich mitgefahren. Gut, dann hast du irgendwann gesagt, fahr du lieber.
2: Kann ich mich nicht dran erinnern.
1: Ja, ich finde, an der Stelle können wir weitermachen. So. Ja, okay, der hat auch nicht so gezündet.
0: Aber das
1: liegt auch dran. Ich merke auch gerade, das hat gar nichts mit dem Thema Deutschland zu tun.
0: Nein.
1: Das hat auf jeden Fall was mit Deutschland zu tun. Da bin ich jetzt sehr hoffnungsfroh. Deutschland bzw. Sachsen hat im Sommer 2024 im Rahmen einer Notveräußerung rund 50.000 Bitcoin verkauft. Dabei wurden 2.640.000.000 € eingenommen. Grund: eine Notveräußerung ist rechtlich immer dann geboten, wenn ein erheblicher Wertverlust von circa 10% oder mehr droht. Wenn Sie die 50.000 Bitcoin gehalten hätten, wären Sie inzwischen allerdings um 1.617.000.000 € reicher.
2: Selten dämlich. Man muss sich in dieses Thema erstmal reinfinden. Also man muss sich mit dem Thema Krypto und Bitcoin beschäftigen. Und wenn man sich einmal damit beschäftigt hat, dann versteht man irgendwann, dass das Ganze Zukunft hat. Aber ich verstehe natürlich auch, dass Leute immer noch... Wenn ich an meine Eltern denke oder wenn ich an meinen Opa denke, die legen immer noch viel Wert auf Aktien und ETFs, was mit Sicherheit immer noch funktioniert, aber Krypto oder so herrscht in deren Köpfen gar nicht. Und wenn, ist das nur Schwachsinn. Hätten sie mal behalten sollen. Ne?
3: Also wenn ihr Deutsche was könnt, dann ist es lange Sätze zu machen. Also das war wirklich... Also ich bin beim dritten Subjekt-Verb-Objekt eingeschlafen. Ich kann wirklich nur sagen, investiert in Immobilien, das ist das Sicherste, was es gibt. Immobilien, kauft Häuser oder marschiert da ein.
0: Besetzt die Häuser,
3: wirklich. Das ist wirklich das damit habe ich jetzt mein Einkommen auch und gut, ich habe die Besitzer ein bisschen da so um die Ecke gebracht. Aber nein, wirklich, also ich finde, das ist so Krypto, das heißt ja auch Krypto, weil das so unsicher ist. Aber wir haben Wohnungsknappheit und ich glaube, dass Immobilien die Zukunft ist. Das kann ich wirklich jedem empfehlen. Schaut euch mal den Wohnungsmarkt an, egal wo ihr seid. Ich wohne in Berlin, du hast 600 Leute standen, ich stand so eine Schlange bei mir um die Ecke. Ich dachte so, gab es hier einen Döner für einen Cent? Was ist hier los? Ne? Nee, die standen für eine Einzimmerwohnung an, für 800 €. Und dann denke ich mir, ey, wenn du einfach mal investierst in eine Wohnung, du hast ausgesorgt. Das ist wirklich, ich muss wirklich sagen, Immobilien ist die Zukunft. Ja. Nicht irgendwelche scheiß Krypto oder was, der Bitcoin oder was, knallt euch da alle weg oder was ihr macht. Aber Immobilie, das ist wirklich die Zukunft.
0: Es gibt sogar Frauen, die sich prostituieren, um eine Wohnung zu bekommen. Das ist der Nein, das ist kein Scheiß, das ist wirklich wahr. Also Frauen, ich habe selber nein, Spaß, die das wirklich dann den eben ja. anfragen und sagen, ja. du, ich kann dir auch was anderes geben, um vielleicht schneller die Wohnung besichtigen zu können als 40 andere Leute, und das wird gemacht, und dann sagt die Regierung, ja, wir haben Wohnungsknappheit, Wohnungsraum ist knapp, und auf der anderen Seite sagen sie, oh, lass uns, gute Idee, lass uns doch nochmal 200, 300.000 Einwanderer ins Land holen, ja, dann denk doch nochmal drüber nach, ob das so logisch ist, das wird auf jeden Fall nicht.
3: Das ist jetzt bringen. Gesichert rechtsextrem, was du gerade
0: ist
3: gesagt
0: okay.
3: hast.
0: Ist okay, ist es jetzt, ja. bei mir ist eh zu spät.
3: Willkommen im Club.
0: Ja, du, als du in meinem Podcast warst, da war es dann auch für dich vorbei.
1: Ich wundere mich, woher ihr euch überall kennt. Also das ist ja, ihr fahrt zusammen Auto, ihr podcastet. Ja.
0: Rechtsextrem ja, untereinander.
3: Das Minus und Minus macht Plus, zieht sich an. Weißt du, das zieht sich alles an. Ja, du kommst nie dahinter, keine Angst.
1: Haben wir noch was zum Thema Bitcoin?
4: Ich kann zum Thema Finanzen gar nichts sagen, weil ich muss erstmal meine Finanzamt schulden.
2: tilgen, bevor ich in irgendwas investieren kann.
1: Das hatte ich gehört. Das waren irgendwie 90.000 Euro.
2: Ja. Jetzt sind es weniger, aber ja.
1: Und wie gehst du damit um?
2: Offen. Also offen. Jeder soll das ruhig wissen und unter meinen YouTube-Kommentaren ist auch immer so Grüße ans Finanzamt Reinickendorf und so, das steht da immer auch drunter, weil die wissen, ich muss viel machen, um viel abzubezahlen und ich bin mir sicher, wenn alles so weiterläuft, in 3-4 Jahren gibt's eine richtig geile Party, wenn ich auf Null bin. Das ist so der Plan. Aber viele haben auch gesagt, ich soll, weil ich ja nicht bewandert bin, viele haben auch gesagt, ich soll Insolvenz anmelden, dass dann irgendwas wegfällt und dann, aber ich denke mir, ich will das lieber so machen, ne, halt so einfach weiter ackern, beschuften, auftreten, hast du nicht gesehen, alles raushauen und dass der Berg dann immer auf Tour gehen und da kommt ja auch viel rein, dass das dann immer kleiner wird und irgendwann bin ich dann vielleicht mal im Plus und ich glaube, dann kannst du mir die Frage mit dem Bitcoin nochmal stellen.
1: Das ist ja ein ganz anderes Lebensgefühl dann im Plus wahrscheinlich.
2: Ja, bestimmt. Mhm. Bestimmt.
1: Aber du gehst da humorvoll mit um.
2: Ja, Galgenhumor schwebt über allem drüber. Also Sachen richtig ernst nehmen fällt mir voll schwer.
1: Aber was wäre denn dann, Samuel, dein Thema für die Sendung Deutschland ein Witz, also in Bezug auf Galgenhumor?
2: Wie gesagt, also ich wiederhole mich zum 17. Mal das Politikthema.
1: Nee, das wollen wir jetzt auch gar nicht.
2: Ja, da hätte es wahrscheinlich richtig Angriffsfläche oder könnte wahrscheinlich richtig raushauen. Habe ich aber nicht. Aber ich bin auch kein Kabarettist oder so, ich mache auch keine Deutschlandkritik, sondern wirklich, ich gehe auf die Bühne mit dem, was ich lustig finde.
1: Was findest du denn? Vielleicht lässt du uns einfach
2: böse,
1: mal einen Teil
2: böse, aus der ja, Hölle, bitte. Gottlos.
1: Ich glaube, heute kann nichts mehr irgendwie so...
2: Ja, keine Ahnung, also ich werde jetzt hier keine Bits rezitieren, also keine Comedy-Stücke rezitieren.
1: Das ist ja auch schrecklich, wenn der Comedian gefragt wird, sei mal lustig.
2: Ich glaube,
1: das ist das Übelste, was man machen kann.
2: Was
1: erzähl
2: was
1: doch mal einen Bit.
2: Und ich habe auch darüber einen Bit, dass irgendwelche Spastis ankommen und sagen, erzähl doch mal, nee, halt die Fresse, mach ich nicht. Hast du Eintritt gezahlt, habe ich ein Mikrofon in der Hand? Nein. So, wie soll das lustig sein? So, wenn ich jetzt zu dir sage, kennst du das, wenn du in den Supermarkt gehst und ja, wie soll das funktionieren? Funktioniert nicht. Genau. Deswegen zieh ich also halt böse Scheiße. Ich habe einen Artikel gelesen, zum Beispiel Irmgard Furchtner, wie alt war die? 89, war KZ-Sekretärin und die ist verurteilt worden. So. Und ich habe mir dann so eine Story draus gebastelt, wie die mit 18 Jahren im KZ war und dann gearbeitet hat und dann war Afterwork und hat sich mit ihren Freunden getroffen und die haben die gefragt, wie der Arbeitstag war. So, und diese Geschichte weiter zu spinnen, finde ich lustig, weil es absurd ist. Und das ist auch nicht gegen, keine Ahnung, gegen Juden oder natürlich ist der Holocaust das Schlimmste, was passiert ist, nichts ist schlimm genug, als dass man darüber keine gut geschriebenen Gags machen kann. Nur die Prämisse muss sein, dass es nicht, dass du keinen Schock-Value produzierst nach dem Motto, hier Scheiße, da ein Gasofen, sondern dass du eine Story malst, wo selbst Leute unfreiwillig drüber lachen müssen. Und dann hast du aber immer Leute im Publikum, hatte ich letztens erst wieder, da saß eine Familie da mit ihrem behinderten Kind. Ich habe 20 Minuten gespielt, es ging um Sklaverei, es ging um Zigeuner, um Türken, um Fette, um kleine Kinder. Und dann ist einmal das Wort Mongo gefallen und dann kam die nach der Show und hat seinen Sohn genommen und den so vorgeschoben. Meinst du, wir haben das gerade gehört, was sie gesagt haben mit dem Mongo, das ist übrigens unser Sohn. Und ich meine, sag mal, hast du sie nur alle? Ich habe euch die ganze Zeit gesehen, wie ihr über die schlimmsten Themen ever gelacht habt. Da fällt einmal dieses Wort und weil ihr jetzt so ein Kind habt, willst du jetzt den vorschieben und mir sagen, dass ich darüber keine Sachen erzählen darf? Das ist, also ich fand es von dem, ich habe mich so für den Sohn geschämt. Also hat mir so leid getan, dass der. Stell dir mal vor, was bist du für ein Elternteil, wenn du deinen Sohn wegen einer Punchline von einem Comedian nimmst du deinen Sohn und hältst den so hin und sagst so, ja hier. So, da hört's bei mir auf. Deswegen, es wird flächendeckend gegen und über alles geschossen und Witze gemacht mit der Prämisse, dass es lustig sein soll. Und wer damit nicht klarkommt, der steht halt auf und geht, aber der muss mich damit nicht voll labern. So.
3: Also ich muss sagen, zwischen uns vibet es nicht, ne? Also wir haben nicht so einen Flow. Also weil ich so merke, wir gehen auf jeden Fall nicht an den Tresen und machen was miteinander. Aber was ich an dir schätze, ist, dass du real bist. Dass du genauso bist, du lachst nicht, weil du lachen musst. Du sagst nicht, was der ist gut, sondern du bist einfach straight. Und dafür respektiere ich dich gerade. Muss ich wirklich sagen, das finde ich gut. Das spüre ich.
1: Udo, wann kommt Julia eigentlich?
4: Ja, ich fühle mich gerade auch nicht mehr als Mann. Ich würde jetzt auch die Sendung verlassen und dann vielleicht schicke ich nochmal jemand anderen.
1: Ja, da würden wir uns freuen.
4: Gut, dann gehe ich jetzt, ja?
1: Udo. Danke, Udo Bönstrup.
0: Was mir zu Udo einfällt, ist nochmal die Absurdität. Denn wenn er mit seiner Figur Julia Pimmelfricke in die Öffentlichkeit geht und seine Figur auslebt und spielt, dann ist es so verrückt, weil die Menschen nicht mal mehr verstehen, dass es Satire ist.
4: Ich darf kurz einbrechen. Ich bin auch drauf eingefallen.
0: Ja?
4: Ja, voll.
0: Guck mal, weil die Welt so voll. Krank ist. Die Welt ist so krank, dass du nicht verstehst, dass das jetzt noch nur Satire ist.
4: Ich weiß nicht mehr, wer mir das gesagt hat, aber irgendjemand hat mir gesagt, der Name. Und ich kannte ihn nicht und habe nur diesen Pimmelfricke dann eingegeben, gesehen. Und ich dachte mir so, ach du Scheiße, so eine. Es hat so lange gedauert, es hat so locker 2-3 Reels gedauert. Ich so, ich Idiot, Scheiße. Das ist gar nicht ernst gemeint, das ist Satire. Weil genau diese Person gibt's ja wirklich.
0: Richtig, ja.
4: Also das ist wirklich geisteskrank.
0: Die ist real.
4: Und das ist, und ich finde das aber, deswegen ist das, also da würde ich da meinen Qualitäts, dem braucht keinen, aber meinen Qualitätshumorstempel draufsetzen, weil das so nah an die Realität ist und nicht beleidigend oder auch nicht so doll drüber ist, dass es theoretisch noch wirklich so eine existierende Person sein könnte. Und das ist wirklich, das ist befremdlich auf jeden Fall. Also das macht er sehr gut und das ist sehr lustig und auch sehr gut und pointiert geschrieben. Das ist ein sehr guter satirischer Charakter, den er dann ins Leben gerufen hat.
0: Das stimmt. Ich freue mich auch schon auf Sie. Auf Enz, wie auch immer. Also,
3: du hast diskriminiert gerade.
0: Habe ich.
3: Ja, Enz.
0: Aber ich entschuldige mich nicht.
3: Ja.
0: Und. Oh, Marek.
1: Aber jetzt, Marek, komm, jetzt haben wir auch noch einen Moment Zeit.
3: Was los, mein Schatz?
1: Nee. Das sage ich dir später. Worüber spricht denn der Pole Marek Fies, wenn er auf der Bühne steht?
3: Ich definiere mich ja nicht nur als Pole, sondern ich bin ein politischer, wacher Mensch, der durch die Gegend läuft mit einem polnischen Background. Und ich muss euch ganz ehrlich sagen, ich war jetzt vor kurzer Zeit in Polen und mit einem meiner besten Freunde. Und die sind immer nach Italien gefahren, nach Griechenland gefahren, nach Spanien gefahren in Urlaub. Der hat gesagt, oh Polen, oh, das ist ja Mordor, das ist ja, da ist ja, boah, das ist so der schwarze Vorhang da, ne? Und dann waren wir jetzt an der Ostsee zusammen und ich musste ganz ehrlich sagen, keine Talahons, sauber, die Frauen konnten abends rumlaufen, es ist wunderbar schön dort, es ist ruhig. Und er hat zu mir gesagt, wir fahren jetzt nur noch mit der Familie nach Polen. Und ich muss euch ganz ehrlich sagen, früher habt ihr euch über uns Polen lustig gemacht, jetzt machen wir uns über euch lustig, was hier los ist. Ja. Polen ist das alte Deutschland. Wirklich.
0: Er hat nicht so Unrecht, das stimmt. Ich war auch mit meiner Familie in Polen, weil meine Großeltern aus Ostpreußen kommen. Und
3: Masuren heißt das gut.
0: Masuren, ja. Wunderschön, die Stadt mit den 1000 Seen. Also da muss ich dir recht geben. Und auf der anderen Seite gibt's jetzt aber auch Menschen, die sagen so, wir wollen jetzt nicht mehr an die Ostsee fahren, weil die Quote der AfD-Wähler ist prozentual zu hoch. Und deswegen haben wir jetzt unseren Urlaub abgesagt. Und das ist real. Und ich dachte mal, das wäre ein Scherz. Aber jetzt habe ich die Beweisperson auf der Straße gefunden und einen Mann, der wirklich zu mir gesagt hat, ich habe jetzt mit meiner Frau den Urlaub abgesagt, weil ich gelesen habe, an der Ostsee wählen zu viele Menschen blau. Dann habe ich gesagt, dann fahren Sie doch. Dann hat er gesagt, gut, dann haben wir überlegt, ob wir vielleicht zur Nordsee fahren. Habe ich gesagt, ich kann Ihnen Sylt empfehlen. Dann war das Gespräch vorbei.
1: Aber Masuren, wo ist Masuren genau?
0: Ostpreußen.
3: Östlich von Danzig.
0: Ja.
3: Ja.
0: Sehr schön.
3: Ja.
0: Gutes Essen, gute Leute, wie du schon gesagt hast.
3: Genau, kann ich dir sagen.
0: Nee,
3: sag nicht zu viel, weil die kommen jetzt alle dahinter.
0: Bleibt in Deutschland.
3: Aber
0: hier.
3: Ich kann euch vermieten, ich guter Preis machen. Das ist,
1: das sind dann die sogenannten Masurensöhne.
0: Ach du Scheiße. Ja.
1: Danke, dass du kommst, danke. Komm, da musst du noch kurz was sagen.
4: Ich find's sehr erschreckend, was ich von hinten gehört habe. Eure toxische Runde hier, das ist echt widerlich.
3: Das geht gar nicht klar. So.
4: So allein, dass du dich jetzt darüber lustig machst, dass es Menschen gibt, die vielleicht auch eine andere Meinung sind, finde ich schon wieder, weiß ich nicht, schwierig. Stehst du auf Frauen?
3: Was sind Frauen? Definier das mal.
4: Das kann eine Michelle sein, das kann aber auch ich sein.
3: Nee, es ist diskriminierend jetzt schon wieder. Das könnte auch Samuel sein.
4: Deine Pronomen?
3: Leck mich.
1: Jens.
4: Das sind ja keine Pronomen, Jens.
1: Ich hab keine.
4: Nee, meine sind Hurensohn. Deine, Michelle?
0: Ich mach sowas nicht, brauch ich nicht. Also toxisch. Einfach Frau.
4: Toxisch.
0: Biologische Frau, verstehst du?
4: Nee.
1: Julia, woher kommt denn diese Toxizität?
4: Naja, ihr seid halt einfach normal.
0: Und das ist falsch.
4: Und das ist ein Problem in der heutigen Zeit. Normal sein ist ein Problem. Und da möchte ich auch ganz speziell dich nochmal ansprechen. Du solltest dich mal in die Lage von queeren Menschen versetzen. Ja.
3: Nee, LGBTQ, etc., FFN.
4: Das ist mit drin. Ich sage immer, ich möchte ein Beispiel nennen. Ich starte ganz oft Petitionen. Petitionen, wo Leute unterschreiben. Und ich habe vor kurzem ein Hörbuch gefordert. Ein Hörbuch für taube Menschen. Weil ich frage mich, da kommt ja schon wieder der Punkt, es ist diskriminierend, warum gibt es keine Hörbücher für taube Menschen? Die haben doch genauso ein Recht, Hörbücher hören zu können. Oder nicht? Findest du das nicht so? Also ich würde dir gleich den Stift zur Unterschrift geben. Wenn du dann
1: würde ich unterschreiben. Ich wundere mich einfach nur, weil das sind alles so Problemkategorien, die sind erst in den vergangenen Jahren entstanden. Kann das sein?
4: Ja, ich war vorher bedeutungslos. Mittlerweile habe ich eine Bedeutung.
1: Ja, so kommt mir das vor. Es kommt mir so vor, als würde es immer mehr sogenannte Opferkategorien geben.
3: Na.
4: Also. Das Opfer war ich früher. Heute kann ich dich canceln.
1: Würdest du das tun, Julia?
4: Absolut. Sehr, sehr vertoxisch hier. Ich sehe ja auch nur Mann und Frau. Also wo sind die Queeren unter euch? Ja? Da hinten haben wir einen. Finde ich toll. Finde ich gut. Was sind deine Pronomen?
5: He und her.
4: He und her.
3: Der ist schon voll.
1: Julia, wo führt uns das denn hin, wenn das so weitergeht? Also was ist deine Mission?
4: Du, ich habe ganz viele Missionen. Eine Mission unter anderem ist, die toxische Männlichkeit zu besiegen. Generell das Patriarchat. Alles entsteht aus dem Patriarchat. Was meine Mission ist am Ende, kann ich dir gar nicht sagen. Hauptsache, es gibt irgendwo Fördergeld. Ne?
3: Ich finde, du bist Heidi Reichenegg auf Wish bestellt. So siehst du aus. Wirklich. Das muss ich dir sagen.
4: Eine gute Freundin von mir. Ja.
3: Das muss man sich vorstellen. Die beliebteste Politikerin in Deutschland ist Heidi Reichenegg. Also, Deutschland, ihr seid wirklich am Arsch. Also, das ist wirklich...
0: Ne? Und ihr habt den gleichen Friseur, nehme ich an.
3: Ja.
4: Wir haben keinen Friseur, wir machen das selber in unserer WG. Wir leben mit 40 Leuten in einer
0: Zwei-Zimmer-Wohnung
4: in Berlin, genau.
1: Da könnte ich dir mal meine Schere aus dem Kopf leihen für die Friseur.
4: Die könntest du dir leihen. Und du kannst auch mal mitkommen zum Festkleben. Hambacher Forst war gerade, ist vorbei. Aber wenn wir die nächste Aktion haben, solltest du mal mitkommen, Jens.
3: Ja,
4: Damit ich dich mal in die richtige Richtung lenken kann. Ne?
1: Wie machst du denn das? In die richtige Richtung lenken.
4: Naja, du solltest vielleicht mal überlegen, deine Sexualität überdenken. Du solltest dir vielleicht mal ein paar Pronomen aussuchen, was du immer noch nicht hast. Du solltest mal drüber nachdenken. Weiß ich nicht, wir können mal so einen Kurs machen. Ich biete einmal im Monat einen Vulva-Watching-Kurs an, auch für Männer.
1: Ich überlege gerade, was wir bei dieser Sendung alles wegpiepen müssen.
4: Da musst du nichts wegpiepen. Es gibt nun mal auch Männer, die eine Vulva haben und die kann man sich natürlich auch wunderbar angucken. Wir sitzen dann dort alle mit einem Spiegel davor und anschließend töpfern wir die Vulven unseres jeweiligen Gegenübers.
0: Und das Erschreckende ist, was Julia sagt, ist Realität. Also es gibt diese Kurse.
1: Ach so, du bist da drin, oder was?
0: Ich bin ausgetreten. Jens wollte eine Humorsendung, jetzt hat er sie.
1: Haben Sie die rausgeschmissen?
0: Ich wurde rausgeschmissen, weil ich gesagt habe, ich bin eine Frau. Also ist es auch, kann man auch erwarten, was man da unten sehen wird. Und das war schon der falsche Satz. Wahrscheinlich auch, wie Julia das sieht. Also wenn ich jetzt Marek da hinschicken würde, Vulva sehen. Ne? Also,
3: nein, ich habe nur ein Bonusloch.
4: Es ist ja die Identifikation, ob du nun eine Vulva darin siehst, in deinem kleinen Pimmelchen oder vielleicht auch nicht.
3: Mein Lieber, Ich hab afrikanischen Migrationsvordergrund. So. Da ist die Krakauer Fleischspeise hier drin. Mach ich Laszlo hier, du.
1: Also ich wundere mich, es geht doch immer noch tiefer. Ja.
3: Wir sind noch oben, mein Freund.
2: Wir
3: sind noch oben.
2: Wir halten uns noch zurück.
1: Ja, wie komme ich da jetzt wieder raus?
3: Du steckst schon zu viel drin. Das ist,
1: indem ich daran erinnere, dass wir gleich unsere Fragen- und Antwortrunde haben. Und da bin ich sehr gespannt, wie unser Publikum reagiert auf das, was wir heute hier gemacht haben. Aber ich würde gerne zum Abschluss dieser Runde dann nochmal irgendwie so von allen einen Ausblick wagen wollen in die nächsten Jahre. Wird das wieder besser werden? Also werden wir wieder mehr von diesem, ich sag mal auch, diesem Extremen bringen können, oder wird das quasi so verboten werden, dass das nur noch in geheimen Kellerräumen stattfinden kann?
6: Also mein Gefühl ist, dass das alles irgendwie zyklisch verläuft oder in, sagen wir mal, eher in so Wellenform, und jetzt sind wir so am, also gefühlt sind wir am Peak der Empfindlichkeiten so angelangt, und ich glaube, das wird aber auch wieder rückläufig. Also ich glaube, das kann sich nicht über so lange erstrecken. Irgendwann kippt das Ganze auch wieder, und dann sind die Leute, die halt dann, keine Ahnung, die, weiß nicht, nenn's jetzt mutig, oder die jetzt ihre böse Scheiße immer gemacht haben, ohne Rücksicht auf Verluste, die werden dann auch wieder hochgespült. Also ich kann mir nicht vorstellen, dass das noch länger anhält, weil irgendwann ist den Grenzen der Fantasie oder der Kreativität sind auch Grenzen gesetzt. Also irgendwann, es geht ja, also was willst du jetzt noch machen? Das kann sich noch ein paar Jahre so halten, aber das wird auf jeden Fall auch ganz böse wieder rückläufig werden, glaube ich. Das ist mein Gefühl.
1: Julia, wann haben wir den Höhepunkt der toxischen Männlichkeit erreicht?
2: Den haben wir bereits erreicht. Es ist jetzt schwer, mich ernst zu nehmen, aber wenn ich so zurückdenke, ich habe vor 3 Jahren Jokes gemacht als Julia Pimmelfricke, die heute mittlerweile Realität sind. Also früher war das noch ausgedacht und heute ist es wirklich so. Und deswegen, ich weiß mittlerweile auch gar nicht mehr, was ich erzählen soll, weil alles so absurd geworden ist. Es gibt ja gar keine Steigerung mehr. Also wenn ich jetzt sage, Vulva-Watching-Kurs, den gibt's ja tatsächlich für Frauen. Da können jetzt mittlerweile auch Männer dran teilnehmen, die sich eben als Frau identifizieren. Das gibt es ja wirklich. Das ist ja kein Spaß mehr. Und das war vor ein paar Jahren aber noch ein Spaß. Und ich weiß nicht, was in Zukunft noch kommen soll.
1: Das heißt, eine neue Figur steht im Raum?
2: Ja, also noch schlimmer geht's doch nicht.
1: Das würde ich unterschreiben, ja.
6: Aber ich habe einfach nur eine interessehalber eine Frage, auch wenn das vielleicht nicht so gut in den Modus hier reinpasst, aber also ich finde das krass, wie du das spielst. Das ist sehr, sehr gut. Das ist wirklich überragend, wie du das spielst, weil diese Personen existieren ja wirklich. Jetzt habe ich nur eine Frage für mich. Ist das so, schießt du auf diese Personen, die so sind und alles so überempfindlich sind, oder geht's auch gegen einzelne Personen, die sich jetzt vielleicht wirklich so und so fühlen oder das und das mit sich machen wollen?
2: Ich schieß auf die breite Masse, also wirklich für so Absurditäten, Vulva-Watching-Kurse für Männer.
3: Ja. Das ist wahr. Ich kann dich gerade nicht so ernst nehmen, wie du so redest.
2: Das ist ein großes Problem. Ja. Nein, es geht einfach um diese Absurditäten. Es geht darum, dass Geschlechter erfunden werden. Es geht darum, dass es Ergänzungsausweise gibt, wo man eine zweite Identität kaufen kann. Einfach Sachen, die nicht mehr vorstellbar und nicht mehr normal sind. Es geht einfach darum, dieser Gesellschaft diesen Spiegel vorzuhalten. Und das geht eben nur mit Comedy. Manche verstehen dann erst, wie absurd ihre Vorstellungen oder Gedanken sind. Und das versuche ich eben mit dieser Rolle. Und leider, wenn ich mal so auf Twitter gucke, denken dann viele, es ist echt.
6: Also, ja, das
2: du kannst es noch so überspitzen.
6: Ja.
2: Viele.
6: Ja, habe ich ja eben schon gesagt, als du weg warst, habe ich hier auch gesagt, ich habe vorhin den Namen bekommen, habe 2 Clips gesehen und dachte mir so, nee, ey, mit der muss ich jetzt gleich am Tisch sitzen. Bis ich das gemerkt habe. Aber ich habe halt trotzdem, also weil diese Personen, die gehen mir auch hart auf den Sack, ne? Aber ich bin immer noch interessiert, also jeder kann immer noch für sich machen, was er möchte. Diese Leute finde ich nicht, aber ich meine die Person, für die diese Personen sprechen. Weil das sind ja meistens dann solche, die für, keine Ahnung, du kannst ja, also mach mit dir oder fühl dich, nenn dich, wie du möchtest, aber mach's nicht, geh damit keinem anderen auf den Sack. Das ist genau wie mit Religion. So, glaub an, was du möchtest, aber laber die anderen nicht damit voll. Aber das sind ja, diese Personen sind ja die Sprachrohre für diese Person und ich glaube.
4: Ja, aber die hat ja niemand gefordert, diese Sprache.
6: Die fordert nie jemand.
4: Nee.
6: Die kommen einfach.
4: So Leute.
6: Und das ist ja das Geniale. Also ich finde das wirklich genial, auch wie du es live spielen kannst. Ich habe eben schon ein bisschen Angst gehabt, als du verkleidet kamst, dass es nicht lustig wird, weil du weißt, die Fallhöhe ist hoch. Ne? Aber also unter Künstlern. Aber das ist genau das, was du meinst. Genau, das also dieses hast du ja eben auch gesagt. Ich war früher bedeutungslos. Das ist so, okay, das ist gut. Das ist richtig gut. Okay, also da sind schon wirklich zwei, drei richtig gute Sachen dabei, ja. Nur ich wollte halt für mich wissen, ob das jetzt generell eine Abneigung dem ganzen Schwamm gegenüber ist oder speziell diese Personen, die Sprachrohre sind für andere Leute.
4: Ich bin generell allem offen gegenüber.
3: Ja. Ich finde euch beide richtig süß zusammen.
4: Wenn es in eine Richtung Schwachsinn geht oder wenn es einfach absurd ist, dann bin ich da halt nicht mehr offen. Also ja. Dann mache ich da dicht. Jeder kann machen, was er möchte. Jeder kann leben, wie er möchte. Aber wenn es dann wirklich ins Absurde geht, muss man damit leben können, dass man dann eben irgendwann mal verarscht wird. Hm.
1: Marek, dein Ausblick, du hast ja schon gesagt, Deutschland ist am Arsch, aber gibt's noch irgendwie so einen ganz kleinen Hoffnungsschimmer?
3: Nö.
1: Ach komm, für mich.
3: Ich find's nur so, ich habe gerade mir so, wo ihr beide gesprochen habt, überlegt, dass es so eine Figur wie Julia Pimmelfricke hier geben muss. Das sagt ganz viel aus über den Zustand. Und es gab mal früher eine Kampagne von der DFB, die hieß Keine Macht den Drogen. Und ich sage, keine Macht den Woken. Und wir sind über den Peak hinaus. Diese Pronomscheiße, diese ganze Ens, Trins, Trans, alles. Ich glaube, Deutschland, manchmal ist es so, du musst richtig, richtig zusammenbrechen, damit es wieder aufgehen kann. Und so sind wir bald. Das ist meine Meinung hier. Deutschland muss richtig nochmal auf die Fresse fliegen, damit es hier wieder hochgeht. Ja.
1: Michelle, das Schlusswort.
0: Sehr gerne. Also Henrik, Julia hat ja gerade gesagt, dass sie die große Masse beleidigt, aber wir dürfen nicht vergessen, dass diese große Masse immer noch die Minderheit ist und irgendwie ist es jetzt so gekommen, dass diese Minderheit mehr zu sagen hat als die Mehrheit. Natürlich muss man jeden respektieren, so wie er ist, aber es wird einfach zu viel. Und weil wir eben nochmal über dieses Kinderthema LGBTQ-Wahnsinn gesprochen haben, wenn wir alle nur sagen, hey, jeder soll das machen, was er für richtig hält und ich will da auch niemand auf den Schlips treten, kommen wir auch nicht weiter. Wir müssen kritisieren, weil wenn wir nur sagen, ja, ich gebe mein Kind in den Kindergarten und ich werde dann jetzt einfach mal auf gut Glück hoffen, dass es da ganz zufrieden wieder rauskommt. Nein, wir müssen die Veränderung schaffen und deswegen freue ich mich sehr, dass ich hier heute wieder dabei sein durfte und die Veränderung muss von innen kommen, keine Partei wird uns retten, aber wir müssen wieder in den Diskurs kommen und miteinander sprechen, deswegen finde ich es sehr gut, dass du dieses Format hast, also auch danke an Jens.
1: Danke, Michelle. Vielen Dank. Ja, danke schön an euch alle. Ich könnte sagen, also das wirklich gemischte Gefühle heute. Was sind gemischte Gefühle?
0: Dieser Anblick.
3: Ja.
1: Wenn,
3: sorry, aber.
0: Kannst du bitte noch einmal so die Haare hinters Ohr machen? Das finde ich.
4: Excuse me?
0: Ja.
4: So?
0: Ja.
1: Ich kenne gemischte Gefühle als das, also, wenn deine Schwiegermutter einen Berg runterstürzt.
3: Und nicht mehr aufsteht.
4: Aber warum
1: Schwiegermutter? Nee, warte mal, Jens. Ja, nun warte mal, Julia. Also, wenn deine Schwiegermutter einen Berg runterstürzt, aber in deinem neuen Auto, dann sind's gemischte Gefühle. Und ich weiß, wer das Auto vorher geklaut hat.
3: Du sagst den Polen in deinem Auto. Ja? Also.
1: Vielen lieben Dank an diese Runde. Wow, also wir haben einige Grenzen heute ausgetestet und ich möchte das, was Michelle auch gesagt hat, nochmal betonen, jeden respektieren, das ist das, was wir tun und von daher danke, dass wir dennoch es heute geschafft haben, an diese Grenzen ranzukommen und ja, Bewegung in die Sache reinzubringen. Bewegung nämlich für Meinungsfreiheit, Bewegung für Kunstfreiheit, Bewegung für freien Humor. Das ist es, wofür wir hier sind. In diesem Sinne ganz herzlichen Dank für die Unterstützung dieses Projektes und wie immer gute Nacht. Bis ganz bald an dieser Stelle. Tschüss. Dankeschön. Danke, danke, danke.
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0: 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Seit einigen Jahren steigt die Zahl der Einbürgerungen in Deutschland. Im Jahr 2024 wurden rund 292.000 Menschen eingebürgert. Im vergangenen Jahr dürften es deutlich mehr als 300.000 Einbürgerungen gewesen sein. Jetzt fordern führende CDU-Politiker plötzlich eine harte Kehrtwende im Staatsangehörigkeitsrecht. Die reguläre Einbürgerungsfrist soll wieder auf 8 Jahre verlängert und die doppelte Staatsbürgerschaft weitgehend abgeschafft werden. Die AfD geht davon aus, dass die CDU lediglich im Wahlkampfmodus ist. Und das bedeutet, sie fordern und versprechen alles, was die AfD umsetzen will. Leider bleibt nach der Wahl, zum Beispiel der kommenden in Sachsen-Anhalt, nichts von den Versprechen übrig. Das ist seit Jahrzehnten so und wird sich auch nicht mehr ändern, heißt es aus der Opposition. Der Jobabbau in der deutschen Industrie setzt sich fort. Im ersten Quartal 2026 sind im Vergleich zum Vorjahreszeitraum 127.300 Stellen verloren gegangen. Das zeigen Zahlen einer am Montag veröffentlichten Analyse des Prüfungs- und Beratungsunternehmens EY, über die die Nachrichtenagentur Reuters berichtet. Besonders stark fallen die Stellenverluste in der Automobilindustrie aus. Dort sei seit 2019 jeder 7. Arbeitsplatz verloren gegangen, heißt es. Der kontinuierliche Jobabbau gehe nach Jahren des Fortschreitens inzwischen an die Substanz der deutschen Wirtschaft, erklärte EY-Experte Jan Brohrhilker. Die Maßnahmen der Bundesregierung zur Stärkung und Entlastung der Wirtschaft seien dabei kaum ausreichend. Die Dynamik der Staatsverschuldung in der Europäischen Union entwickelt sich laut Internationalem Währungsfonds, IWF, in eine explosive Richtung. Ohne Gegenmaßnahmen werde dies der Wirtschaft des Blocks erheblich schaden. Wenn nichts unternommen wird, wird die Staatsverschuldung exponentiell wachsen. Bei Beibehaltung der aktuellen Politik würde der Schuldenstand eines durchschnittlichen europäischen Landes bis 2040 auf 130% des BIP steigen, also etwa doppelt so hoch wie heute, heißt es im Bericht des IWF. Der Ansatz, bei dem viele Länder auf Glück setzen, habe sich erschöpft. Zur Lösung der wachsenden Haushaltsdefizite seien strategische Maßnahmen notwendig, betont der IWF. Maskenpflicht, unwirksam, Ausgangssperren, völliger Unsinn. Sachverständige rechnen mit Corona-Politik ab. In der Corona-Kommission des Brandenburger Landtags zur Aufarbeitung der Corona-Pandemie haben mehrere Sachverständige zentrale Maßnahmen der deutschen Pandemiepolitik scharf kritisiert. Sie plädierten zugleich für Konsequenzen bei künftigen Gesundheitskrisen. Der Hygieniker Martin Exner zum Beispiel sprach sich für eine unabhängige Expertenkommission aus, die anders als das RKI nicht politischen Weisungen unterliege und neben mehreren echten erfahrenen Virologen auch soziale, wirtschaftliche und gesellschaftliche Expertise einbeziehe. Künftige Maßnahmen müssten stets auch auf ihre sozialen Folgen geprüft werden. Besonders Maskenpflichten, Ausgangssperren und FFP2-Masken für Laien seien völliger Unsinn gewesen, hieß es. 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
12: Während wir gerade gar nicht wissen, wo wir hinschauen sollen, Iran, Israel, Gaza, Ukraine, passieren im Hintergrund Dinge, die unser Leben und unsere Freiheit direkt beeinflussen. So wie die schleichende Abschaffung von Bargeld. Kreditkartenunternehmen fahren schwere Kampagnen. Unsere Regierung zahlt viel Geld an bargeldfeindliche Organisationen. Ämter und Nahverkehr wollen oft auch schon kein Bargeld mehr. Und gleichzeitig kommt der digitale Euro. Und wenn der das Bargeld ersetzt, dann sind wir unter Totalkontrolle. Bargeld ist Freiheit, auch wenn die sowieso schon schwer eingeschränkt wird. Ab Juli 27 sind Barzahlungen über 10.000 Euro in der EU verboten. Kriminelles Bargeld. Mein Gast kennt Akteure, Interessen und den aktuellen Stand. Jetzt den Punkt Preradovic. Hallo Hakon von Holst. Schön, dass du da bist.
5: Hallo Milena, schön dich zu sehen hier.
12: Ich stell dich kurz vor. Du bist Journalist, Lektor und Buchautor. Seit 6 Jahren konzentrieren sich deine Recherchen auf das Bargeld. Du hast mehr als 100 Artikel dazu geschrieben. Deine Recherche über den Versuch von Mastercard, Banknoten als gesundheitsgefährdenden Alltagsgegenstand zu verankern, fand sogar international Beachtung. Du hast deine Erkenntnisse beispielsweise letztes Jahr auf einem Kongress der europäischen Geldtransportunternehmen in Prag präsentiert. Und da waren auch Vertreter von EU-Kommission und Notenbanken dabei. Und du hast zusammen mit Hans-Jörg Stützel die Plattform www.bargeldverbot.info aufgebaut. Außerdem habt ihr eine Bargeldpetition ins Leben gerufen, die bisher 185.000 Menschen unterschrieben haben. Jetzt hast du dein Wissen auch in ein Buch umgesetzt. Krieg gegen das Bargeld, warum wir Münzen und Geldscheine für unsere Freiheit benötigen, erscheint am 30. Juni. Also Krieg gegen das Bargeld, das ist schon ein sehr deutlicher Titel, stammt aber tatsächlich von den Kämpfern gegen das Bargeld, habe ich bei dir gelesen.
5: Ja, richtig. Das sind jene, die ein Interesse an digitalen Zahlungen besitzen. Kartenunternehmen aus den USA wie Visa und Mastercard. Mastercard hat sich so drastisch ausgedrückt, schon vor Jahren. Die EU-Kommission hat diese Wortwahl übernommen und hat die Regulation, die Gesetzgebung angepasst zugunsten der digitalen Zahlungen und hat dabei betont, es gehe auch darum, ja, es soll dazu beitragen, im Prinzip diesen Krieg gegen das Bargeld zu gewinnen. Das heißt nicht, dass man das Bargeld komplett abschafft, so dass man es nur noch im Museum besichtigen kann, sondern das heißt einfach, dass die Leute möglichst digital bezahlen wollen. Da haben beide Seiten ein gemeinsames Interesse daran.
12: Mhm. Welche Kampagnen laufen denn gerade gegen das Bargeld?
5: Da tut sich jetzt gerade viel. Viele von euch haben es wahrscheinlich auch gesehen an Bushaltestellen, an U-Bahnhöfen. Da gibt es jetzt anonyme Werbesprüche wie Cash ist nicht mehr King oder Bargeld kann das nicht. Man versucht also, das Bargeld runterzumachen. Und man tut das anonym. Und wer steckt dahinter? Das ist PayPal aus den USA. Die wollen jetzt an der Ladenkasse mitverdienen, an Handyzahlungen, steigen da in den Markt ein in Deutschland. Und sie machen parallel eine zweite Kampagne über andere Kanäle. Da schalten sie Spots und das Motto ist Tschüss Bargeld und Hallo PayPal. Mhm. Das ist ein Beispiel für eine Kampagne. Es gibt noch weitere. Die Koalitionsparteien in Deutschland haben im März sich geeinigt, dass sie einen Annahmezwang für digitale Zahlungsmittel im Einzelhandel schaffen wollen. Und offenbar hat man das schon gewusst oder gerochen in dieser digitalen Zahlungsmittelbranche. Und da wurde am 26. März eine Kampagne gestartet, die heißt Deutschland zahlt digital. Und diese Kampagne richtet sich an den Einzelhandel. Und man möchte, dass die letzten Geschäfte, die bisher keine digitalen Zahlungsmittel akzeptieren, dass die auch noch ihr Kartenbezahlgerät anschaffen und Gebühren an die Finanzwirtschaft zahlen dauerhaft. Aber im ersten Jahr nach der Anschaffung möchten sie ihnen die Gebühren entlassen. Das ist also jetzt der Köder. Danach aber wird die Kundschaft natürlich die Akzeptanz voraussetzen und dann kann man schön die Gebühren anheben.
12: Mhm. Geld ist schmutzig, das ist ja auch so eine Kampagne. Ich habe es ja vorhin schon mal erwähnt in deiner Vorstellung. Eine Kampagne der Kreditkartenunternehmen, das kennen wir ja auch aus der Corona-Zeit. Was ist denn da dran, dass Geld so schmutzig ist, dass wir krank werden davon?
5: Da ist im Prinzip fast gar nichts dran. Münzen zum Beispiel bestehen zum größten Teil aus Kupfer. Das ist das drittantimikrobiellste Metall, das wir haben. Also die Bakterien, die da sitzen vielleicht, die werden eher abgetötet. Und bei den Banknoten, das ist das Spezielle, dass die Banknoten so eine poröse Oberfläche besitzen, sodass die Bakterien und anderen Mikroben zwischen den Fasern dieses Baumwollmaterials verschwinden, sodass im Prinzip nur 0,1% der Mikroben sich überhaupt ablösen, wenn man eine Banknote anfasst. Und wenn man sich dann anschaut, wie viele Bakterien überhaupt auf Banknoten sitzen, ja, da kam mal Mastercard auf so umgerechnet 75 Bakterien pro Quadratzentimeter. Und das heißt im Grunde, Banknoten sind ein total unfruchtbares Habitat für Mikroben. Denn auf einem Quadratzentimeter Spülbecken, da kann ich 1 Million Bakterien finden, auf dem Zahnbürstenhalter 250.000 und bei einem 10-sekündigen Kuss, da übertragen sich gleich mal 80 Millionen Bakterien.
12: 80 Millionen, die sind ja auch eh nicht alle schlecht, ne? Wir brauchen die ja auch. Also es ist ja auch ein Quatsch, uns immer einzureden zu wollen, Mikroben seien per se schlecht.
5: Ja, ganz richtig. Stand der Wissenschaft ist inzwischen, dass die Mikroben, die natürlicherweise zum Beispiel auf unserer Haut vorkommen, die sind nicht einfach nur so da, sondern wir brauchen die, damit unser Immunsystem richtig funktioniert. Und wenn sie fehlen würden, wenn wir uns den ganzen Tag in sterile Flüssigkeit legen würden, dann hätten wir ein Problem.
12: Mhm. Genau, das sieht man ja. Die Leute, die viel Sagrotan verbrauchen und schon in der Kindheit, ja, die haben auch viele Allergien. Ich tippe mal, dass da ein Zusammenhang ist. Jetzt haben wir gerade über die Kreditkartenunternehmen, über PayPal gesprochen. Wer gehört denn noch alles zu dieser Allianz gegen das Bargeld?
5: Natürlich sind das die Banken mal grundsätzlich, die eben nicht wirklich ein großes Interesse am Bargeld haben. Sie hätten ja lieber, dass der Kunde das Geld, das er vom Arbeitgeber gezahlt bekommt, auf seinem Bankkonto lässt und nicht abhebt und selber ausgibt. Sie würden lieber gern an den Kartenzahlungen verdienen. Da sind finanzielle Interessen da. Aber es geht natürlich auch um die Regierung, um den Staat.
12: Ja, du schreibst, dass die Anti-Bargeld-Allianzen werden sogar von der deutschen Bundesregierung finanziell unterstützt. Da habe ich aber auch gestutzt. Wer kriegt denn da was von wem?
5: Also zum einen gibt es die Better Than Cash Alliance. Das ist ein globales, ja, ein Bündnis, das einmal gegründet wurde 2012 von Visa, von der US-Entwicklungshilfebehörde.
12: USA.
5: Also es geht um US-Außenpolitik, USAID. Die Citibank, also zeitweise weltgrößte Bank, war dabei. Und Mastercard ist dann auch später hinzugestoßen. Und die Bill Gates Stiftung hat das mitgegründet. Und die versuchen im Grunde, die Leute in Entwicklungsländern, Afrika, Südamerika, Asien, in das Bankensystem hineinzubringen. Da gibt es ja so viele Menschen, die gar kein Konto besitzen. Mhm. Aber wenn man keine Daten über diese Menschen besitzt, dann kann man ihnen ja auch nicht Kredite verkaufen, weil man weiß nicht, ob sie das zurückzahlen können. Und man möchte ja im Grunde an den Menschen verdienen und daran, dass sie Schulden machen. Und das ist auch die Basis dafür, dass man ihnen Versicherungsprodukte und weiß der Teufel was alles verkaufen kann. Mhm. Und ihnen geht es darum, dass die Leute an der Ladenkasse mehr digital bezahlen und nicht mit Bargeld.
12: Ja, und wer zahlt das in der Bundesregierung? Um wie viel Geld ungefähr handelt es sich da?
5: Das zahlt das Entwicklungshilfeministerium von Deutschland, und zwar seit dem Jahr 2016. Das war auch das Jahr, als erstmals so in die öffentliche Diskussion kam, braucht man das Bargeld wirklich oder wäre es nicht besser, das abzuschaffen wegen Terrorismus und weiß nicht was. Und seit da kommt ja so circa 200.000, 300.000 Euro im Jahr von der Bundesregierung. Und das summiert sich jetzt inzwischen auf 2 Millionen.
12: Okay.
5: Und ich habe auch schon die Auskunft vom Entwicklungshilfeministerium, dass die neue Bundesregierung da jetzt nicht Bedarf sieht, ihre Haltung zu ändern. Und Geld wird weiterhin dorthin fließen.
12: Wow. Worum geht es denn den Regierungen beim Krieg gegen das Bargeld? Was ist das? Kontrolle oder was ist das?
5: Ja, man kann im Grunde sagen, dass ich als normaler Mensch möchte ja auch in meinem Leben meine Wirksamkeit erhöhen und mehr erreichen. Und die Staaten, die großen Institutionen, die möchten auch ihre Reichweite, sie möchten mehr unter Kontrolle haben und besser durchregieren können. Und bei Bargeld, da fehlt die Kontrolle, da sieht man nicht, wie viel Steuern vielleicht hinterzogen werden und was sonst noch damit passiert. Und wenn das Geld auf den Konten ist, dann ja, ist eigentlich vieles möglich. Man kann auch, könnte auf Knopfdruck den Leuten eine Sondersteuer abzwacken. Solche Dinge wären möglich. Das ist jetzt nicht aktuell und nicht auf dem Plan, aber das wäre sicher verlockend.
12: Genau, wenn der digitale Euro eingeführt wird. Jetzt hat der französische Justizminister Darmanin ganz offen das Ende des Bargelds gefordert und sein Argument, damit würde der Drogenhandel gestoppt. Was sagst du dazu?
5: Naja, solange es einen Bedarf gibt für ein Produkt, da wird es auch ein Angebot dafür geben. Also es wird weiterhin Drogen geben, auch wenn es kein Bargeld gibt. Diese internationalen Drogenkartelle werden sich dann eben entsprechend professionalisieren und breiter aufstellen.
12: Zahlungen wahrscheinlich eh schon, oder?
5: Ja, ganz sicher. Vor allem, also der Dealer auf der Straße, da ist natürlich mit Bargeld. Aber die großen Strukturen, die Zahlungen für große Mengen von Drogen, die dann heimlich auf dem Schiff transportiert werden, die werden ja schon heute getarnt und über irgendwelche anderen Kanäle mit Scheinfirmen und weiß der Teufel durch die Gegend geschoben. Und über solche Strukturen könnte man in Zukunft auch mit den Dealern auf der untersten Ebene zusammenarbeiten. Dann müsste es vielleicht nicht einmal mehr einen direkten Kontakt geben zwischen dem Endverbraucher, zwischen dem Mensch, der die Drogen haben will, und diesem Dealer, sondern der Mensch müsste dann im Internet auf irgendeiner internationalen Handelsplattform mit PayPal ein elektronisches Buch kaufen, und das ist sehr teuer, aber in Wirklichkeit bezahlt er damit eigentlich seine Drogen und er erfährt dann, in welchem Bus

0: Bundesbank gesagt, es gäbe keine Hinweise, dass Bargeldobergrenzen dazu beitragen würden, Geldwäsche zu bekämpfen und diese Dinge. Es gibt ja weiterhin Bargeld, und ob ich dann trotzdem mit dem Händler irgendwie übereinkomme und dem trotzdem für irgendetwas 10.000 zahle, das kriegt ja keiner mit. Mhm. Also wie viel das bringt, das ist sehr fraglich.
1: Wo stehen wir denn eigentlich gerade bei der Einführung des digitalen Euro?
0: Die Europäische Zentralbank, die macht ein bisschen Druck, die möchte ab Oktober 2025 in die nächste Entwicklungsphase einsteigen und möchte dann Aufträge vergeben an IT-Entwickler, die diese Zahlungsinfrastruktur aufbauen sollen. Und ja, da hapert es noch ein bisschen, weil die Gesetzgebung kommt nicht voran. Im Ministerrat machen sie da gerade vorwärts, aber das EU-Parlament hat die Beratungen noch nicht aufgenommen. Das könnte dann nach der Sommerpause geschehen. Und da sind noch viele Fragen zu klären, wie jetzt dieser digitale Euro letzten Endes aussehen soll. Mhm. Und ja,
1: gibt's denn, das kann sich dann noch hinziehen
0: bis ins nächste Jahr.
1: Gibt es im EU-Parlament auch Protest gegen die Einführung des digitalen Euro eigentlich?
0: Das EU-Parlament hat eine Resolution beschlossen Anfang des Jahres. Da haben sie die Europäische Zentralbank aufgefordert, mal eigentlich diese Vorteile von dem digitalen Euro klar verständlich zu machen, weil das versteht irgendwie, ist nicht so deutlich und nicht so klar, was das jetzt eigentlich bringen soll. Und ja, da bestehen schon erhebliche Zweifel. Aber der Druck ist auch groß von EU-Kommission, also von der höheren Ebene, dass das Projekt vorangeht und dass es den digitalen Euro dann irgendwann gibt. Und ja.
1: Ja, weil die Lobbyisten gehen da ja auch ein und aus. Hat denn das Bargeld auch eine Lobby, eine große?
0: Bargeld ist ja ein staatliches Zahlungsmittel und somit ist der Einzige, der für das Bargeld Lobby betreiben kann, auch der Staat oder eben die Notenbanken, die dieses Geld ausgeben. Aber die Notenbanken tun ja doch sehr wenig für das Bargeld. Wenn man jetzt die Kampagnen anschaut von PayPal, von Mastercard und so weiter, dann würde man sich doch wünschen, dass die Notenbank hergeht und sagt jetzt, Leute, hört doch mal her, was Mastercard euch da erzählt, das stimmt doch gar nicht. Bargeld ist ungefährlich, Bargeld überträgt keine Krankheiten, Bargeld schützt unsere Privatsphäre, Bargeld verleiht uns bessere Kontrolle über unsere Ausgaben. Das müssten die Notenbanken nach außen tragen, in die Öffentlichkeit bewerben, damit Bargeld einen Anwalt hat. Aber das geschieht nicht. Und trotzdem sagen Notenbanken wie die Bundesbank, wir können nicht das Bargeld schützen dadurch, dass wir eine Vorschrift machen, wie viele Geldautomaten es mindestens geben muss im Land, damit das nicht weiter den Bach runtergeht. Nein, wir müssen die Leute überzeugen, dass das Bargeld einen Nutzen hat und dass sie das dann auch nutzen. Aber sie machen ja gar nichts. Sie widerlegen nicht diese bösen Kampagnen. Sie brechen keine Lanze für das Bargeld.
1: Die warten eigentlich drauf, dass das Bargeld quasi verdrängt wird von digitalen Zahlungen, Handy mal eben für 3 Euro an die Supermarktkasse, E-Euro und so. Hat denn das Bargeld überhaupt gegen E-Euro eine Chance, wenn der digitale Euro kommt? Ohne Lobby?
0: Also ein bisschen, das Problem ist, dass der digitale Euro auf EU-Ebene in den Regierungen die deutlich größere politische Unterstützung besitzt, verglichen mit dem Bargeld. Und da kann man sich dann auch ein bisschen ausrechnen, dass das ja dem Bargeld abträglich sein wird, wenn es dann einen weiteren Konkurrenten an der Ladenkasse gibt, mit dem die Leute dann auch noch bezahlen können und wo einem versprochen wird, dass der die Privatsphäre schützt und dass da nicht mit unseren Daten gehandelt wird, wie das bei der Kartenzahlung der Fall ist. Und so könnte die Barzahlrate, also die Zahl der Menschen, noch weiter sinken, die Bargeld nutzen. Und dann sinkt auch das Interesse am Handel, am Einzelhandel, am Bargeld, denn sie müssen ja dieses Zahlungssystem bewirtschaften, sie müssen die Kasse abrechnen, sie müssen das Geld irgendwie auf die Bank bringen und das alles kostet Zeit, ja letztendlich betriebswirtschaftlich gesehen. Und dann entsteht ein Anreiz, das Bargeld einfach ganz abzuschaffen, damit man nur noch ein Zahlungsmittel finanzieren muss. Mhm. Und gleichzeitig sinkt natürlich auch die Zahl der Geldautomaten im Land

0: Die Banken haben dann mehr den Vorwand, die auch abzubauen, wenn die Leute die gar nicht nutzen.
1: Bargeld wird weniger, ne? Das ist, ich weiß das aus Australien, glaube ich. Die haben sehr, sehr viel Bargeld schon eingezogen und gleichzeitig Bankautomaten auch zugemacht. Ne? Filialen werden ja eh geschlossen.
0: Ja, also in der Bargeldumlauf sinkt nicht unbedingt, weil Leute irgendwie schon was daheim aufbewahren, aber es eben nicht nutzen. Aber die Zahl der Bankfilialen geht extrem stark zurück. Zwischen 2017 und 2023 ist jede dritte Bankzweigstelle verschwunden. Und der Handelsverband Deutschland sagt inzwischen, dass der Bargeldkreislauf zusammenzubrechen droht, weil es immer schwieriger wird, die Einnahmen irgendwo auf eine Bank zu bringen, wenn man ein kleiner Händler ist und sich das Wechselgeld zu besorgen.
1: Ja, ist auch ein Zeichen, ne? Jetzt heißt es aber so quasi als Argument, das ist doch alles Unsinn, was wir reden, bei sogenannten Faktencheckern, dass Bargeld in der Europäischen Union durch das Verfassungsrecht geschützt ist. Und würde man Bargeld als Zahlungsmittel abschaffen, da müssten alle 27 Mitgliedstaaten zustimmen.
0: Ja, das ist so ungefähr das, was uns von dpa-Faktencheckern und vom Bayerischen Rundfunk gebetsmühlenartig gesagt wird. Aber die Frage ist doch nicht, ob ich mein Bargeld gut als Stopfmittel für mein Kopfkissen verwenden kann und das dann auf die Bank bringen kann, um es wieder als Zahlungsmittel verwenden zu können. Was habe ich denn von meinem Bargeld, wenn ich keinen Laden mehr finde, wo ich damit bezahlen kann? Wenn ich auch an das Geld gar nicht mehr drankomme, weil der Geldautomat fehlt? Dann habe ich im Grunde Bargeld, das ich in 60 Kilometer Entfernung irgendwo auf eine Bankfiliale fahren muss, um es aufs Konto zu tun und um es dann wieder einsetzen zu können durch Kartenzahlung oder Überweisung, wenn ich vorher noch die 10 Seiten von der Geldwäscheprüfung ausgefüllt habe und den Test bestanden habe.
1: Ja, es wird einem ein bisschen schwer gemacht, ne? Und in deutschsprachigen Ländern sieht man ja immer häufiger das Schild, nur Kartenzahlung möglich. Also bei Läden, aber halt auch bei Ämtern im Nahverkehr. Ich frage mich, ob das eigentlich legal ist, wenn Bargeld ja gesetzliches Zahlungsmittel ist.
0: Na, das Problem ist, dass es überhaupt keine Strafe gibt dafür, wenn man Bargeld ablehnt.
1: Aber es wäre illegal eigentlich, oder?
0: Ja, das ist umstritten. Die deutschen Privatrechtler, Experten, die sagen im Grunde, das fällt unter die Vertragsfreiheit und das begründet eine vertragliche Vereinbarung mit dem Kunden, wenn er an der Tür ein Schild sieht, hier geht nichts mit Bargeld und er erklärt sich dann einverstanden, indem er den Laden betritt. So argumentiert zum Beispiel die Bundesbank. Aber auf EU-Ebene gibt es dann schon wieder andere Stimmen, die sagen, dass die EU-Regel, dass Bargeld angenommen werden muss, die national verankerte, also das niedere Recht, verdrängt und dass die Regel dann eigentlich gilt. Es ist also umstritten, es wurde nie höchstrichterlich vom Europäischen Gerichtshof irgendwie da eine Analyse gemacht oder eine Aussage dazu.
1: Ja, sollte mal jemand klagen, ne? Jetzt mal zu den Gefahren der Bargeldabschaffung. Eine ist ja ganz klar, ohne Strom geht da gar nichts. Wie oft passiert sowas?
0: Jetzt zuletzt am 28. April dieses Jahr, 2025, auf der Iberischen Halbinsel in Spanien, Portugal, da fiel der Strom aus und natürlich gingen dann auch die Kartenbezahlgeräte in den Läden vielmals gar nicht mehr und in der New York Times habe ich gelesen, dass es dann lange Schlangen vor einigen funktionierenden Geldautomaten gab, weil die Leute mussten mal schnell das Bargeld besorgen, um sich wieder was kaufen zu können. Genauso Australien, November 2023, da fiel das Internet aus für 10 Millionen Bürger, Krankenhäuser, Regierungsstellen, ging vom Netz. Und die Leute, die da ja dort kaum noch mit Bargeld bezahlen, die mussten dann auf einmal wieder zu Bargeld greifen. Und wenn man noch weiter zurückgeht in Australien, noch mal anderthalb Jahre davor, da gab es große Überflutungen und dann wurden autarke Geldautomaten mit dem Helikopter in die Krisengebiete eingeflogen, damit die Leute sich Bargeld besorgen konnten und der lokale Austausch wieder funktioniert hat. Aber das ist nicht nur ein Phänomen, das irgendwo auf der Welt auftritt, sondern in aller Regelmäßigkeit auch in Deutschland, in Österreich. Am 12. September 2024, da ist in Deutschland jedes vierte Kartenbezahlgerät ausgefallen wegen einer technischen Störung. Ein paar Monate zuvor hat es die Sparkassenkunden getroffen und so weiter. nimmt kein Ende. Ich habe da eine lange Liste im Kopf.
1: Ja, auch, und auch im Buch. Ich habe sie gesehen. Ja. Ja, und Kontrolle ist natürlich auch ein Thema. Wenn wir nur noch digital bezahlen, das über die Zentralbanken eventuell laufen, da kann ja jeder, entweder jeder Hacker oder auch jeder mögliche Beamte, dem man den Zutritt gewährt, im Grunde alles sehen, was wir tun.
0: Ja, das ist theoretisch ganz einfach möglich dann, wenn die Dinge digital erfasst sind. Man kann erfassen, welche Bücher wir kaufen, zum Beispiel, dass man im Ladengeschäft mein Buch Krieg gegen das Bargeld erworben hat und wahrscheinlich ein kritischer Zeitgeist ist. Oder mit wem man sich im Café getroffen hat, um was zu diskutieren. Da kann man dann auch das zuordnen, welche zwei Menschen da jetzt gleichzeitig abgerechnet haben beim Wirt und so weiter. Mhm. Und ja, für mich eigentlich das Schlimmste ist noch, dass wenn ich zwingend ein Konto haben muss bei der Bank, dafür zahlen muss und ich mein eigenes Geld nicht mehr in eigenen Händen halten kann, dann bin ich vollkommen ausgeliefert diesen Maschinen, die funktionieren müssen, die Technik. Ich bin ausgeliefert den Banken und ihren Gebühren. Ich bin ausgeliefert dem Staat. Und ja, ich muss mich darauf verlassen, dass es einen guten Herrscher gibt, der es mir nicht böse will.
1: Genau, wenn man den Verfassungsschutz so anschaut, wie der jetzt Kampagnen gegen kritische Zeitgenossen führt. Ja, da kann man natürlich dann auch dieses digitale Geld abschneiden, ne? Wenn man es nicht mehr in den Händen hat. Da kann man auch sagen, was ja auch in China schon erprobt wurde, so, du fährst jetzt nicht zur Demo, du kriegst jetzt keinen Fahrschein. Ne? So.
0: Ja, also jetzt zum Beispiel in Hongkong, das sich ja da versucht, noch gegen China zu behaupten, da gab es eine große Protestbewegung. Und die Menschen haben dann plötzlich ihr Ticket in der Metro mit Bargeld bezahlt, damit die Polizei nachher nicht ein Indiz hat, dass man an diesen Demonstrationen teilgenommen hat.
1: Okay, ja. Ja, der gute Herrscher. Ich bezweifle ja, dass es den gibt.
0: Wenn man in die Geschichte zurückgeht, die letzten 1000 oder 2000 Jahre, dann wird es schon schwierig, einen Zeitraum zu finden, wo man sagt, da war jetzt mal ein guter Herrscher dran und deswegen können wir uns eigentlich auch nicht darauf verlassen, dass das jetzt so bleibt wie die letzten 50 Jahre.
1: Naja, seit Corona bin ich da auch sehr, sehr skeptisch, was jetzt die Politik angeht. Aber wir haben es ja gerade kurz erwähnt, wenn keiner mehr Bargeld benutzt, dann wird es automatisch verschwinden, ja, wenn man es den Leuten auch schwer macht. Und die junge Generation, also deine Generation, die ist ja schon digital aufgewachsen, ja. Da werden ja Mini-Beträge mit dem Handy oder der Karte bezahlt, meistens schon mit dem Handy. Das ist natürlich super praktisch und super bequem. Aber gibt es in deiner Generation ein Bewusstsein über diese Gefahren der Bargeldabschaffung oder gehen die einfach digital weiter?
0: Das ist eher ein trauriges Thema für mich, weil viele junge Menschen machen sich da keine Gedanken und haben keine 5 Euro in ihrem Geldbeutel stecken, sondern zahlen einfach alles mit der Karte oder dem Handy und es funktioniert doch, denken sie. Mhm. Aber es also ist nicht in ihrer Erinnerung da, dass das auch mal ganz schief gehen könnte.
1: Ja, da hast du aber dann noch schwere Zeiten vor dir. Vielen Dank,
0: Hartmut. Ich hab eine Umfrage gelesen, die kam aber aus Amerika, glaube ich. Und da hat sich gezeigt, dass in der jüngsten Generation, Generation Z sagen die, der Anteil derer, die eine Bargeldabschaffung befürworten würde, deutlich geringer ist wie in den zwei vorangegangenen Generationen. Okay. Also Da könnte sich noch was in die richtige Richtung bewegen, bin ich überzeugt.
1: Dann gehen wir mit einem Hauch Hoffnung aus diesem Gespräch raus. Danke, Hakon, für deinen Besuch. Schön, dass du da warst. Übrigens, sehr aufschlussreich dein Buch. Ich bin wieder etwas schlauer geworden. Das ist das Schöne an meinem Beruf.
0: Ja, auch an meinem.
1: Genau, danke, dass du da warst.
0: Danke, Milena.
1: Gerne. Tja, Leute, ob digitales Zahlen, smarte Küchen, in denen der Kühlschrank selber das Essen bestellt, KI, die uns die Denkarbeit abnimmt, selbstfahrende Autos, wir werden bequem gemacht, faul, doof und abhängig. Gleichzeitig werden wir komplett durchsichtig, wie eine Qualle. Und Ich glaube irgendwie nicht, dass das gut für uns ist. Ich wünsche euch eine gute Zeit. Bis bald.

0: 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Der ehemalige SPD-Bundestagsabgeordnete Joe Weingarten zeichnet ein ernüchterndes Bild der deutschen Sozialdemokratie. Seiner Ansicht nach hat die SPD nicht nur den Kontakt zur wirtschaftlichen Realität verloren, sondern auch den Kontakt zu vielen ihrer klassischen Wähler. Für diesen Zustand sei laut Weingarten auch das Selbstrekrutierungsproblem verantwortlich. Statt neue Kräfte aus unterschiedlichen gesellschaftlichen Bereichen zu integrieren, reproduziere sich die einstige Volkspartei inzwischen vor allem aus sich selbst heraus und habe dadurch einen sektenhaften Charakter. Auch die Einschätzung, dass Menschen nicht aufgrund des Sozialstaats nach Deutschland einwanderten, wie es SPD-Arbeitsministerin Bärbel Baas behauptete, sei laut Weingarten eine völlig weltfremde Einschätzung. Zwar komme nicht jeder Mensch ausschließlich wegen der Sozialsysteme nach Deutschland, ein erheblicher Teil bleibe jedoch dauerhaft im Transferbezug. Ungarns neuer Premier Magyar meinte bei einer Pressekonferenz: Russland wird nicht verschwinden und Europa wird wieder russisches Gas kaufen. Wenn der Krieg vorbei ist, wird die gesamte Europäische Union zum Kauf von russischem Gas zurückkehren, weil es billiger ist. Es diktiert Wettbewerbsfähigkeit und Geografie. Es ist zum Fremdschämen, dass diese schlichte Wahrheit nicht nur in Polen, sondern auch in Brüssel und anderswo in der EU verleugnet wird. Deshalb wird es ein bitteres Erwachen geben, wenn sie Realität wird, sagte Peter Magyar. Knapp die Hälfte der Summen, die über das sogenannte Bürgergeld ausgezahlt werden, geht an Menschen aus dem Ausland. Noch deutlich höher ist die Quote allerdings bei Zuschüssen, etwa zu Möbeln, Haushaltsgeräten und Wohnungserstausstattungen. 2 von 3 Euro, die an sonstigen kommunalen Leistungen beim Bürgergeld ausgezahlt werden, gehen an Menschen ohne deutschen Pass. Das zeigt eine Auswertung der Bundesagentur für Arbeit, die der AfD-Bundestagsabgeordnete Reinhard Mixel und der bayerische AfD-Landtagsabgeordnete Johannes Meyer in Auftrag gegeben hatten. Es ist eine himmelschreiende Ungerechtigkeit, sagt der AfD-Abgeordnete Reinhard Mixel zu den Zahlen. Die USA und China vertiefen ihre wirtschaftliche Zusammenarbeit hinter den Kulissen. Nach Trumps Besuch in Peking einigten sich beide Seiten auf neue Zollregelungen, erleichterten Marktzugang und Kooperation bei seltenen Erden sowie Flugzeugkäufen. Europa wurde bei diesen Gesprächen außen vor gelassen. Die Vereinbarungen könnten chinesische Importe gezielt von Europa in die USA umlenken. Deutsche Maschinenbauer, französische Luxusgüterhersteller und andere europäische Exporteure drohen dadurch Marktanteile zu verlieren. Während Trump und Xi ein eigenes paralleles System aufbauen, gerät die EU immer stärker ins Hintertreffen. Experten warnen, dass dieser Pakt die europäische Wettbewerbsfähigkeit langfristig massiv schwächen könnte. 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
3: Es ist Freitag in der 14. Woche 2025 und hier ist Nacktes. Für alle, die wissen, dass Geld die Welt regiert und verstehen möchten, wie genau. Ich begrüße euch da draußen und mir zugeschaltet aus Mallorca, Hermann. Grüß dich, Hermann.
4: Hallo, Paul.
3: Hermann, du warst 30 Jahre ein Herr der Banken. Du hast für sie und mit der Politik Milliarden bewegt. Dafür hast du Millionen von ihnen bekommen. Heute bist du Privatier, arbeiten muss einzig noch dein Gewissen. Und darum berichtest du uns hier von all dem, was du in der Finanzelite gelernt hast. 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Hermann, es ist, Plattitüde, viel passiert, aber in dieser Woche besonders viel, auch mit unserer nackten Mark, die wir ganz am Ende besprechen, denn da hat sich einiges getan. Getan hat sich aber auch was in all den Ansagen, die US-Präsident Donald Trump gemacht hat in Richtung Europa und der Welt, was Zölle angeht. Jetzt war es soweit. Liberation Day ist da. Kein Hollywood-Film von Roland Emmerich, sondern eine Rede von Donald Trump und harte Konsequenzen für die Weltwirtschaft. Die Gazetten titeln, Trump hat einen weltweiten Handelskrieg begonnen. Wie ist das einzuschätzen?
4: Ja, du hast absolut recht. Liberation Day nennt er das und hat eine wieder wahrhaft sehenswerte Pressekonferenz gegeben, auch mit Howard Lutnick und dem gesamten Kabinett, das anwesend war. Das ist schon sehr, sehr interessant und ich glaube, das führt uns auch dazu, Donald Trump muss einfach für alles herhalten. Und wir sehen ja, natürlich sind diese Zölle, die er jetzt in wirkliche Realität umwandelt, weil er spricht ja schon seit Wochen und Monaten darüber, hat mal den einen oder anderen wieder zurückgenommen. Also man kann ihm nicht vorwerfen, dass er nicht das tut, was er sagt. Und die EU und alle anderen hatten auch genügend Zeit, sich darauf vorzubereiten und das ist eben nicht passiert. Und wenn ich sehe, dass heute Morgen Ursula von der Leyen irgendwo wieder in der Welt umherfliegt und mit den zentralasiatischen Staaten praktisch eine Gemeinschaft eingehen will, dann sehe ich schon, okay, hier wird das Übliche gemacht. Sie hat auch eine Rede auf Antwort von der Rede Donald Trumps gehalten, wo es wieder mehr oder weniger ums Unterhaken und wir kämpfen für alle Leute in Europa und nur gemeinsam sind wir stark. Also die Unterschiede könnten nicht größer sein, weil eins muss man Trump und seinem Team eben lassen. Sie probieren es und sie werden einfach wieder Bully wahrgenommen, der sie auch sind. Aber wir haben jetzt seit dieser Rede gestern Abend schon Argentinien, Vietnam und Israel haben sofort bekannt gegeben, keine Zölle mehr. Wir haben Kanada mit der Aussage moving towards no tariffs. Und wir haben India, we will reduce tariffs. Also von daher, du siehst, Donald Trump zeigt einfach die Unfähigkeit beziehungsweise die Lethargie, die sich über Jahre und Jahrzehnte aufgebaut hat, von wirklichen Wirtschaftsexperten, die sie dann durch das System, wie der Marsch durch die Institutionen, wie man das bei den Grünen nennt. Und genau das ist es eigentlich europaweit und auch weltweit, dass wir sehen, dass sehr, sehr schwache Menschen, die eigentlich keine Qualifikation haben und keine Kompetenz, und darauf kommen wir vielleicht nochmal ein bisschen später, die Kompetenz ist doch das Problem, nicht das Geld. Mhm. Das Geld kann man immer wieder besorgen, aber die Kompetenz ist für mich die Hauptsache.
3: Was ist denn, also du hast gerade so ein bisschen angeteasert, die Asylwelle, die da pro Asyl zum Beispiel gerade sieht, sehr lustige Sache. Ich fragte mich gleich, ob der mal eine Hirnblutung hat. Ein Geschäftsführer einer regimenahen Aktionistenorganisation, die für inqualifizierte illegale Einwanderung nach Deutschland ist, hat angekündigt, jetzt werden die Amerikaner kommen, weil die USA nur noch eine formale Demokratie sein. Jetzt werden massenweise Asylanträge aus den USA kommen, inklusive hochqualifizierter Wissenschaftler. Am Ende kamen Genderforscher und die echten Wissenschaftler, die bleiben in den USA überraschenderweise. Aber bevor wir darüber sprechen, was ist denn nun genau dran an diesen Zöllen? Also es heißt ja aus der sogenannten Europäischen Union, völlig unverhältnismäßige hohe Strafzölle, einseitige Vergeltungsmaßnahmen. Und Trump sagt ja immer wieder, er macht nichts anderes, als gleichzuziehen oder nicht mal gleichzuziehen. Also wo liegt jetzt die Wahrheit? Übertreiben beide? Ist die Wahrheit irgendwo in der Mitte? Welche Größenordnung haben diese Zölle?
4: Also die Zölle, die für die EU vorbereitet sind oder beziehungsweise jetzt in Kraft treten, sollen 20% auf alle Importe nach USA betragen.
3: Pauschal.
4: Und im Gegensatz, pauschal. Und im Gegensatz, wenn wir uns die Automobilindustrie anschauen, da war es in der Vergangenheit so, dass die Autos, die aus Deutschland oder aus der EU nach Amerika importiert wurden, praktisch mit 2,5% Zöllen seitens der Amerikaner belegt wurden. Auf der anderen Seite amerikanische Autos, die nach Deutschland und in die EU kam mit 10%. Also man sieht, man kann sich da einarbeiten, was der Unterschied ist. Aber ich glaube, dass es eben ganz entscheidend ist, dass man sich das auch in Ruhe ansieht und dass man eben nicht immer auf diesen Hype anspringt und sagt, ich habe eine Überschrift gelesen, Donald Trump ist stupid und der kann das nicht und der ist was auch immer. sondern dass man sich einfach mal zurücklehnt und sagt, was bedeutet das denn eigentlich? Und da sehen wir eben, dass bei den Zöllen doch sehr viele Dinge ganz unterschiedlich gehandhabt wurden. Also die EU hat auf viele Sachen Importzölle verhängt, die aus Amerika kamen. Mhm. Und Trump hatte sie lange genug gewarnt und er hat sie auch mit dem Sicherheitssystem gewarnt. Und ich möchte da nochmal sagen, ich bin jetzt nicht der absolute Trump-Fan, aber was er tut, ist letztendlich, wenn ich das mal richtig hart sagen darf, er tritt allen weichgespülten Führern, die inkompetent in ihre Amtspositionen gekommen sind, richtig in den Arsch. Anders kann man es nicht ausdrücken, weil er bringt sie dazu, auch eine EU muss sich reformieren. Hm. Sie können zwar heulen und sie können schreien, aber wie in der Mathematik, 1 und 1 ist immer 2. Hm. Und das heißt, ich muss mich darauf besinnen, was ist auf der anderen Seite? Hier ist jemand, der eindeutig immer wieder America First ruft und was haben wir ihm entgegenzusetzen? Und wir haben ihm eben nicht mehr viel entgegenzusetzen. Im Gegenteil, das, was Deutschland stark gemacht hat, die Bildung und auch die Ingenieure, das ist doch das, was auswandert. Und genau das, was du eben ausgesprochen hast, ist, dass jetzt die Asylanträge aus USA kommen sollen. Es gibt wie bei McDonald's die Angebotswochen der EU. Wir haben ja letzte Woche schon vom Angebot von Don Pepolino gesprochen. Und heute müssen wir sagen, Donna Ursula hat auch wieder ein Angebot gemacht. Sie sagt nämlich, Studenten, die in den USA Angst haben vor Donald Trump und einen Start-up gründen wollen. We want you. Also da gibt's schon riesige Plakate. Da kannst du wieder darauf gehen, dass die Marketingagentur, die das macht, mindestens 10 Millionen abgreift. Also auch da ist die Korruption bis zum Anschlag. Und wer springt als erster in die Bresche? Unser Staatsökonom Fratscher. Der sagt, die Stärkung Europas und der gemeinsamen europäischen Kompetenz wird dazu führen, dass wir konkurrenzfähig mit Amerika sind. Und er erwartet auch, by the way, wieder Wachstum. Und das sind so Dinge, da muss ich schmunzeln, weil die ganze Welt seit gestern wieder aufgewacht ist und hat gesagt, unsere Wachstumsprognosen, ob das Amerika ist, ob das EU ist oder das weltweite Wachstum, sind zu hoch. Wir müssen die nach unten nehmen. Und man sieht da deutlich den Herdentrieb der Analysten, der Ökonomen. Alle sind irgendwie von diesem System abhängig und gut genährt worden in den letzten 2, 3 Jahrzehnten eigentlich. Und das spiegelt sich jetzt wieder. Und einen Höhepunkt habe ich jetzt vor 5 Minuten gelesen, dass unser immer noch Wirtschaftsminister Robert Habeck, auch wenn es nur geschäftsführend ist, und da darf ich den Hörern auch einen kleinen Schock ins System schicken. In Berlin wird gesprochen, dass man in den Koalitionsvereinbarungen irgendeine Möglichkeit sucht, Robert Habeck im Amt zu lassen.
3: Ja, das funktioniert,
4: weiß ich nicht, aber du siehst ja, sie machen sowieso, was sie wollen. Aber was hat Robert denn gesagt? Die Zölle von Trump sind durchaus vergleichbar mit dem Angriffskrieg auf die Ukraine. Ja. Und da siehst du, Donald Trump, Angriffskrieg, du machst NTV an. Gestern Abend, durch Zufall, habe ich 10 Minuten gesehen, als ich hier ankam. Und habe gedacht, da ist wieder ein Analyst von NTV. Das gehört natürlich auch zu den Mainstream-Medien. Das heißt, jedes zweite Wort ist Krieg. Genau, jedes zweite Wort ist Krieg. Jedes zweite Wort ist Donald Trump bad. Und wir müssen uns verteidigen. Und das ist natürlich auch eine Art Gehirnwäsche, die in die Bevölkerung getragen wird, dass man das Wort Krieg einfach immer und immer und immer wieder verwendet, bis es alltäglich wird. Und eine interessante Sache habe ich noch gesehen von Gabor Steingart mit Pioneer, der hatte eine Umfrage gemacht und herauskam, mehr Staat, weniger Freiheit, junge Erwachsene nehmen von liberalen Werten Abstand. Und das deutlicher kann man Donald Trump mit der EU nicht vergleichen, beziehungsweise in Konkurrenz setzen. Und er sagt eben, pass auf, jeder, der Angst hat vor mir und ein Startup gründen will, der ist in Europa gerne willkommen, bitte geht dahin. Und den deutschen Startup-Gründern, die wirklich auch kompetent sind, den bietet er an, kommt doch hierher. Und ein Effekt von den Zöllen ist, das hat er in seiner Rede gestern Abend auch 5-mal erwähnt, er sagt, sobald ihr hier produziert, zahlt ihr natürlich keine Zölle mehr. Und das ist das Angebot. Und er hat dann auch die Firmen erwähnt, zum Beispiel Apple hat er ja schon vor geraumer Zeit gesagt, 500 Milliarden Investitionen, Meta, 500 Milliarden Investitionen, Nvidia, der Chiphersteller, TSMC, Chiphersteller aus Taiwan, OpenAI, Oracle. Wir reden hier über fast Ja, ich würde sagen, wir sind schon auf 5 Billionen, die so anvisiert sind, auch von Saudi-Arabien. Das heißt, er stärkt sich den Wirtschaftsraum. Und jeder, der ganz laut schreit und nichts in seiner Verantwortung verändern möchte, wie die ganzen EU-Politiker, die by the way alle jetzt, glaube ich, wieder 2.200 Euro haben die Commissioner wieder Gehaltserhöhung bekommen. Also auch das ist ein Selbstbedienungsladen.
3: Die EU-Kommissare, genau, ja.
4: Die EU-Kommissare, auch das ist ein Selbstbedienungsladen geworden, wo man eigentlich nur den Kopf schütteln muss und sagt, es ist doch kein Wunder, dass sie den ganzen Tag die Bevölkerung hier so berieseln. Aber in Deutschland gelingt es eben. Und du siehst auch bei dem Protest von Tesla gegen Tesla, da sind jetzt Leute, die sprühen wieder diese orangene Farbe an die Geschäftsräume. Das sind alles Dinge, wo du sagst, wie kurz denkt ihr denn von hier bis zur Tapete oder wie man das nennt? Und das ist ein bisschen wirklich beängstigend, muss ich sagen, wie leicht die Menschen beeinflussbar sind.
3: Da, okay, ich gehe bei allem mit, bis auf diesen Pessimismus. Ich glaube tatsächlich nicht, dass diese Dinge, die da passieren, Graswurzelbewegungen sind. Ich glaube, das ist Astroturfing, wie die US-Amerikaner sagen. Also das ist die scheinbare Basis- oder Graswurzelbewegung, eigentlich bezahlt, deswegen Astro von den Sternen kommt, eigentlich bezahlt von Großkapital dahinter. Also in Deutschland ist das immer der Staat, dass alles über diese Staatsmaschinerie läuft. Die Menschen, die da Tesla-Filialen beschmieren oder die irgendwie zu diesen Pro-Regierungs-Demos gehen, das sind Staatsbedienstete, die von Werbeorganisationen koordiniert sind. Verdi, weiß man, koordiniert der Busfahrten dahin, da wird Demogeld mitbezahlt. Also das ist nicht die Bevölkerung, die hier dem großen Führer oder den Führern da in Berlin irgendwie applaudiert, sondern das sind Klaköre, die noch auffahren, um mit Winkelementen noch so am letzten Jahrestag der SED noch mal ein Fähnchen zu schwenken, bevor es zusammenkracht, weil das, was eigentlich passiert, sehen wir ja, die Auswanderungswelle, die nimmt immer weiter zu. Wir haben jetzt gerade, ich habe vor kurzem das veröffentlicht, auch auf deinen Hinweis, das von Kollegen aus unserer Redaktion, dass allein in den ersten 3 Monaten dieses Jahres so viele Menschen ausgewandert sind, wie im ganzen letzten Jahr davor. Und in der Welt beispielsweise, da schreibt so ein Conservative, wie sie schon genannt werden, so ein scheinkonservativer Autor namens Don Alfonso, regt sich da jetzt auf. Kein Patriotismus, keine Bindung. Der neue Volkssport Auswanderung. Also jetzt jammern jetzt genau die eigentlich immer dafür gesorgt haben, dass diese Menschen weitermachen konnten, die du gerade beschrieben hast. Und es gibt ja, das habe ich letztes Mal schon gesagt, es gibt keine klugen Gründer in Deutschland. Kluge Gründer haben das Land verlassen. Man kann, ich sage, es ist unmöglich, in Deutschland eine Firma zu gründen, die nicht auf einer staatlich gewollten Schiene unterwegs ist und die nicht irgendwie in einem vom Staat geforderten, geförderten und gesteuerten Sektor unterwegs ist. Da reicht ein Blick in die Deutschlandfunkmeldung beispielsweise. Da wurde gerade ein Startup beworben. Ich weiß nicht, ob du es mitbekommen hast. Es war ein Münchner Startup, das Kampfdrohnen herstellte und davon sprach, dass es in der Lage sei, in wenigen Wochen die gesamte Ostflanke der NATO abzusichern, wenn es denn noch mehr Geld bekommen würde aus dem Staatshaushalt. Also wir sind doch auf dem Weg in eine volle Staatswirtschaft in Deutschland. Also wir sind bei über 50% schon. Das kann doch nur bei 60 oder 70 landen, wenn die EU mit ihrem Programm fertig ist. Und sie glauben ja allen Ernstes, das ist ja die Delusional-Zustand, den sie schon haben. Sie sind ja in völligem Wahn zu meinen, dass nun Wissenschaftler die USA verlassen. Allein Gender-Ideologen Wissenschaftler zu nennen, zeugt ja von deren Vorstellung. Es ist ja absurd. Es ist vollkommen absurd. Und es ist ja nicht mal mehr der Kritik zugänglich, weil wenn man es diskutieren wollen würde, bräuchte man ja eine gemeinsame Realitätsbasis. Aber die haben diese Vertreter des brennenden Bunkers aus meiner Sicht gar nicht mehr.
4: Nein, können sie auch nicht, weil sie von Anfang an eigentlich nie auf Dialog ausgelegt waren. Und was ist denn unser Vorteil immer gewesen, wenn man von einer Demokratie ausgeht, dass es sehr, sehr unterschiedliche Meinungen gibt? Und ich habe gestern in einem Post gerade gelesen, was ein SPD-Mann, ich glaube vor 30 oder 40 Jahren, Börner, der dann auch Ministerpräsident von Hessen wurde, der hat auch im Parlament mal gesagt, wisst ihr, das Einzige, was mich zurückhält, euch auf die Fresse zu hauen, ist mein hohes Staatsamt. Und so sind die unterwegs gewesen, aber sie haben sich gegenseitig angehört und der Dialog bricht eben zusammen. Und das bedeutet, dass man, egal wo man hinschaut, zwischen Mann und Frau, man ist gespalten oder man wird mit von der Öffentlichkeit und hier von den Medien, von den Massenmedien immer wieder gespalten zwischen Jung und Alt, zwischen Arm und Reich, zwischen Schwarz und Weiß, zwischen allem und jetzt eben zwischen Donald Trump, weil auch in Deutschland, wenn du offen sagst, ich bin

Studie aussieht, dass die Deutschen ja 25% nicht richtig lesen und schreiben können in der vierten Klasse, also der Nachwuchs. Und dann sind das natürlich alarmierende Zeichen, weil wie soll es denn besser werden? Und jetzt auszuwandern ist aus meiner Sicht Notwehr, beziehungsweise seine Assets auch außerhalb der EU irgendwie probieren zu sichern, weil sie beweisen, sie in dem Fall die herrschende, ja, Politiker-Clique, beziehungsweise die, die dieses Ganze initiieren, dass sie unzurechnungsfähig sind. Und zwar nicht nur im verrückten Sinn, sondern auch mit ihren Moves. Also ein Bitcoin-Abgeordneter oder ein SPD-Abgeordneter hat auf eine Bitcoin-Frage geantwortet. Es ist notwendig aus fiskalen Gründen. Und Deutschland muss nachhaltige Einnahmequellen finden. Und da ist eben der große Unterschied zu Donald Trump, der eben auch in eine Situation geraten ist, die jeder kannte, mit den ganzen Schulden, die es Amerika gibt, und wie er die refinanzieren soll. Und da ist er auch auf eine Situation geschoben worden in den letzten Monaten vor der Wahl, als man probiert hat, Kamala Harris in die Position des Präsidenten zu bringen, hat zum Beispiel die amerikanische Fed nur noch Bills, das heißt Refinanzierung bis ein Jahr gemacht und das in riesigen Summen. Und das bedeutet eben, dass man Donald Trump bewusst diesen Stein hingelegt hat und hat gesagt, kümmere dich doch darum, wie dein langfristige Refinanzierung der Schulden aussieht und dein Defizit, weil wir sind damit fertig, wir legen dir das hin. Und der Effekt ist eben, dass, wie wir auch schon seit Wochen besprechen, Trump nicht mehr vom S&P 500, also vom Aktienindex spricht, sondern dass er sagt, für ihn ist das Wichtigste die 10-Year Notes, also die 10-Jahres-US-Zinsen. Und die sind vom 2.10.24, also so 4 Wochen vor der Wahl, bei 4,93 gewesen. Die sind jetzt bei 4,04. Also eine deutliche Entlastung auf den 10 Jahren. Da will er hin. Er will deutlich unter 4%. Während in Deutschland wir am 2.10.24 bei 2,22% sind und jetzt bei 2,63. Das hat natürlich auch damit zu tun, dass diese Schuldenorgie bekannt gegeben wurde, also diese 500 Milliarden für Rüstung und die 500 Milliarden für Investitionen. Und auch da gibt sehr interessante Diskussionen. Ich war jetzt den ganzen Anfang der Woche in London und durfte auch in Handelsräumen sein und habe alte Weggefährten getroffen, die ganz offen darüber diskutieren. Und da gibt es auch wenige, die eben Trump verurteilen, sondern alle sagen, so kann es eigentlich nicht weitergehen. Und jeder Banker, der jemals eine Bankbilanz gemanagt hat oder Risiko genommen hat, der sagt eben auch, was passiert denn jetzt in der Welt? Und da ist mir aufgefallen, da war ein relativ lebhaftes Gespräch, auch darüber, was so China betrifft. Und wir hatten ja Ende letzten Jahres, wenn du dich vielleicht erinnerst, darüber gesprochen, dass die chinesischen langfristigen Zinsen sehr stark gefallen sind. Und das, muss ich sagen, das Bild hat sich jetzt umgekehrt, beziehungsweise Mainz hat sich verfestigt. Das war ein sogenannter Risk-Off-Event. Also man musste in China nicht als Investor, was passiert denn dann? Und hat aus Not erst einmal relativ sichere Staatsanleihen gekauft. Und jetzt habe ich mir angeschaut, was hat denn China seit dem letzten Quartal 2024 einfach getan? Und das ist etwas, was so für mich die Blaupause ist, was auch in der EU und auch in Amerika kommen wird. Sie haben nämlich wieder neues Geld gedruckt, de facto Liquidität eingeschossen, wie das schön heißt. Und da reden wir von fast 3 Billionen Euro Gegenwert, den die Chinesen eingesetzt haben, sobald der Dollar schwächer wurde. Und ich habe immer wieder darauf hingewiesen, Trump braucht einen schwächeren Dollar, damit die Staaten von außerhalb Amerikas, die sich in US-Dollar verschuldet haben, die Möglichkeit der Anschlussfinanzierung, der Anschlussschulden nutzen können. Und das hat China genutzt. Und bei der Gelegenheit durfte ich dann auch bei einem Gespräch dabei sein, wo wir darüber gesprochen haben, dass die Goldmärkte eben die Frage stellen, ist jetzt der Londoner Markt der ausschlaggebende Goldpreisbestimmer oder ist es jetzt schon Shanghai? Weil die Chinesen unglaubliche Mengen eben von Gold gekauft haben. Und da hat mich ein sehr erfahrener alter Banker, der schon bei Salomon Brothers gelernt hat sozusagen, also schon in den 80ern unterwegs war. Und du siehst,
diese Erfahrung kann man kaum ausgleichen. Der hat mich darauf aufmerksam gemacht und hat gesagt, ja, schau dir doch mal an, was die Chinesen gemacht haben. Sie müssen ihre Währung praktisch wieder abwerten, also Devaluation betreiben. Aber gegen was können sie das

0: abwerten. Sie können es nicht mehr gegen den Dollar abwerten, weil sie den Dollar damit aufwerten würden, aber gegen Gold. Das heißt, die Chinesen, glaubt er, haben ein Ziel von 26.000 Yuan, um dieses neue Geld praktisch so wieder im Wert oder in der Kaufkraft sinken zu lassen, dass sie ihre Schulden praktisch rausinflationieren. Also sie haben dadurch weniger Stress mit ihren Schulden. Und das würde einem Dollarpreis pro Unze von 3.600 US-Dollar entsprechen. Und auf diesem Weg sind wir. Das sehe ich ganz genauso. Und ich fand das hochinteressant, von einer anderen Perspektive das Ganze zu sehen, um eben auch da, und ich hatte ja eine Nachricht geschickt aus dem Handelsraum, dass in Japan.
1: Da würde ich gerade mal fragen, genau, nach dieser besagten Bank, von der du erzählt hast, da ist Ähnliches passiert, was die Eingriff der Notenbank angeht, ja.
0: Genau, also das erste war, dass die 3-Monats-Zinsen beziehungsweise die 3-Monats-Anlagen der US-Regierung, die 3-Months-Treasury-Bills, das ist so, muss man sich vorstellen, wie dreimonatige, wie nennt man das in Deutschland, also so Schatzanweisungen, beziehungsweise wenn man für 3 Monate Geld investiert und dann kriegt man nach 3 Monaten das Geld plus die Zinsen zurück. Und du kannst eben dann für 6, für 9 Monate und für 12 Monate machen, deshalb nennt man das in Amerika auch Bills, weil es eben keinen Coupon zahlt, sondern weil diese Zinsen auf die Rückzahlung geschlagen werden. Und wenn dann etwas über 1 oder 2 Jahre läuft, wo praktisch jährlich ein Coupon gezahlt wird, das nennt man dann Coupons. Und hier in dieser Situation war es eben so, dass diese 3 Monate, während ich da saß, von 4,22 auf 4,50 gestiegen sind. Und das ist so ein gigantischer Move für diese 3 Monate, die eigentlich von der Zentralbank, in diesem Fall der Fed, festgestellt wurden, dass sich alle komplett erstmal an den Kopf gegriffen haben und es war dann auch natürlich ein bisschen lauter und man sofort gesucht hat, wo kommt das denn her? Und dann dauert es natürlich im Finanzgeschehen, im internationalen Finanzgeschehen nicht sehr, sehr lang, bis man praktisch sieht, okay, es kam aus Japan, hier hat eine Bank, Noruchokin Bank, wahrscheinlich sehr große 3- und 6-Monats Gelder für diesen Zeitraum, 3-Monats-Bills, auf den Markt geworfen und hat dadurch erst einmal praktisch den Markt auf dem falschen Fuß erwischt und so den Preis beziehungsweise die Zinsen nach oben getrieben. Und dann werden natürlich alle aufmerksam. Und ich habe mir dann mal Noruchokin angeschaut. Die kannte ich noch von ganz früher in meinem Tätigkeitsfeld in Banken. Da gab es mal einen amerikanischen Investor, J.C. Flowers. Der hat also in Deutschland bei der Hypo Real Estate sehr groß mitgemischt und dann später bei der HSH Nordbank. Die sollte eigentlich privatisiert werden. Da war J.C. Flower vorrangig. Der hat also weltweit Banken eingekauft. So kann man sich das vorstellen oder sich sehr stark beteiligt. Und J.C. Flowers war auch an der Noruchokin Bank in Japan beteiligt. Das sind also Banken, die ähnlich wie bei uns Genossenschaftsbanken, Noruchokin ist eigentlich eine Agrarbank. Und die hat im letzten Jahr 12,8 Milliarden Loss gezeigt. Der CEO ist im Februar gegangen worden. Und jetzt hat das ausgesehen, wie wenn sie einfach die Segel gestrichen haben, weil, wenn du dich erinnerst, wir haben ja vor einem Jahr schon mal gesprochen, was so ein Carry Trade ist, US-Dollar gegen japanische Yen. Also die großen Investoren der Welt leihen sich Yen zu 0% und investieren es woanders. So kann man das ungefähr sehen und bekommen dann eben einen positiven Ertrag daraus. Und Noruchokin, sagt man, ist einer der Kontrahenten auf der anderen Seite, die natürlich da auch mitmachen. Und durch die Veränderung der Zinsen, die Japaner waren die Letzten, die Zinsen erhöht haben, und die Amerikaner haben sie reduziert. Und deshalb kommt das alles ins Ungleichgewicht. Und das ist eben interessant zu sehen, was passiert da eigentlich. Und da den Blick auf Gold in den letzten Wochen und Monaten und auch auf die japanischen ganz langen Zinsen, 10, 30 und 40 Jahre, die sind also alle auf dem All-Time-High. So hoch waren die Zinsen im 30- und 40-Jahren-Bereich in Japan seit 50 Jahren nicht mehr. Und das heißt, auch für die Japaner wird es unglaublich schwer, Die Refinanzierung ihrer immensen Schulden, und Japan ist die Nummer eins der Welt mit 250% Schuldenquote, da wo Deutschland jetzt bei nach dieser Bildung bei also 75,8% gegen das Bruttoinlandsprodukt oder gegen GDP, ja. Und von daher sind die das meistverschuldetste Land der Welt, weil sie in der Vergangenheit eben genau das, was jetzt alle Länder weltweit machen, probiert haben, durch immer mehr Geld und durch immer mehr Schulden ihre Wirtschaft wieder in Gang zu bringen. Und das Ganze ohne, wie soll ich sagen, Inflationseffekte abzuwickeln. Und sie sind dann auf eine Idee gekommen, dass die Zentralbank, die eigentlich für das Geld unter Banken die Preise bzw. die Zinsen setzt, dass die keinen Auswirkungen auf die 10 Jahre haben können. Und damit haben die Japaner angefangen mit Yield Curve Control. Also die haben die gesamte Zinskurve kontrolliert, und das fällt ihnen jetzt auf die Zinsen, auf die Füße. Und das bedeutet eben, dass ein Markt, der sich frei entwickelt, da nicht eingefangen werden kann. Und jetzt waren wir so in den letzten 30 Jahren, also das ist seit 1990, da eine kleine Anekdote, ich habe ein paar Jahre für eine japanische Bank gearbeitet, und die haben mir immer erzählt, der Kaiserpalast in Tokio, rund darum, ich glaube nicht, ich weiß nicht, wie viel Hektar das sind, aber dieses Land wurde genauso hoch bewertet wie das gesamte Land Kanada mit allen Rohstoffen. Daran sieht man auch, wie abgefahren diese Bewertung war.
1: Und Japan,
0: Entschuldigung, 1989, 90.
1: Und zu welchem
0: Zweck? So um den Dreh.
1: Weil die das einfach hatten als weil, Sicherheit oder
0: nein, also das wurde nie so wirklich in einen Trade gemacht oder in eine Vereinbarung, aber
1: in den Büchern des Staates.
0: Genau, man hatte damals praktisch eine dermaßen eine überragende Stellung als Japan und hat sich überall in der Welt beteiligt. Japan lief als Industrienation gerade an. Japan hatte damals eine junge Gesellschaft im Gegensatz zu heute. Und man hat dann eben unglaublich hohe Bewertungen für Japan vorgenommen. So ähnlich wie bei den Mag 7, bei den 7 größten Aktien in Amerika, was ich ja auch schon in den letzten Wochen sage, der Anteil des gesamten amerikanischen Aktienmarktes, diese 7 Anleihen, sind über 50%. Ja, und das ist schon ein sehr, sehr großes Konzentrationsrisiko. Aber es zeigt eben, wo die Welt hingeht, dass in der Zukunft auch sehr viele Große das Sagen haben werden. Und das stimmt mich eben auch, um auf das zurückzukommen zur EU, sehr nachdenklich, dass man eben damit rechnen muss, dass die EU auch ein Riesenkonglomerat ist, das sich aus einer Planwirtschaft befreien will, indem es immer weiter plant. Und man nennt das Interventionismus.
1: Das will es doch gar nicht. Also Entschuldigung, diese EU, die da gerade handelt, inwiefern wollen Sie sich dann aus einer Planwirtschaft befreien? Sie bauen die doch immer stärker auf und propagieren die doch. Wenn jetzt die Kriegswirtschaft kommen soll, ist doch nichts anderes als das. VW-Werke sollen Panzer herstellen. Es wird unmittelbar Steuergeld entnommen bzw. Schulden gemacht. Die werden direkt adressiert an die Rüstungswirtschaft. Also die EU geht doch offiziell immer weiter Richtung Planwirtschaft.
0: Ganz genau, so ist es. Und das ist eben das Nachdenkliche daran, weil es in der Vergangenheit, und manche Leute bezeichnen das den Gang in den Sozialismus, wir sind schon tief in der Planwirtschaft. Und das kommt daher, man hatte relativ freie Märkte und irgendwann hat der Staat angefangen, einmal einzugreifen. Also die erste Rettung. Und durch dieses Eingreifen bedingt das immer, dass die zweite und dritte Ableitung davon eben weitere Rettungen sind, die wiederum Regulierung bedingen. Und so erwürgt sich eben ein Land. Und deshalb geht auch diese Staatsquote immer weiter nach oben. Also eine Staatsquote von 20-25% kann jeder aushalten. Eine Staatsquote von über 50% wird früher oder später zum Zusammenbruch des Systems des Staates führen, nämlich dieser planenden Stelle, weil es einfach unmöglich ist. Und das Ganze drückt auch von Mises bzw. die österreichische Schule sehr gut aus, indem sie sagt, eine übergeordnete Einheit kann nie so auf gewisse Dinge reagieren wie ein einzelnes Individuum. Also jetzt für dich sind andere Dinge entscheidend als für mich. Wenn wir aber uns in einem freien Markt da einigen können, kann man davon ausgehen, dass es ein viel, viel stabileres und stärkeres System ist, als wenn es von oben vorgegeben wird. Wie wenn du und ich immer das Gleiche, nicht nur essen und trinken sollen, sondern die gleichen Verhaltensweisen zeigen sollen, dann implodiert dieses System. Und das ist eben auch ein Teil der Lehre der österreichischen Schule.
1: Gut, was jetzt an Intention dahinter steckt, das ist natürlich eine Frage, da kann man ideologisch-politisch diskutieren, ob das jetzt eine sozialistische Neigung ist, zu reglementieren. Oder schlicht, was ich persönlich immer für sehr wahrscheinlich erhalte, oder schlichtweg korruptionsbedingt, denn an diesen Stellmaßnahmen verdienen ja nachweislich die Leute sehr, sehr gut. Ob das in Amerika eben besagte Nancy Pelosi war, ich würde wieder eine weitere Besenfabrik fressen, wenn denn Ursula von der Leyen an ihrem Pfizer-Deals nicht auch gehörig mitverdient hat, oder zumindest über irgendwelche Umwege. Wir wissen, dass die Familie von Herrn Schäuble nach den Vorgängen in Griechenland damals nach der Rettung Eigentümer von Häfen und Infrastruktur wurde. Übrigens ein interessanter Exkurs, du selbst warst ja auch beteiligt an dieser Griechenland-Rettung damals, respektive du warst ein Zeuge dieser Griechenland-Rettung direkt vor Ort und hast selber dort die Troika erlebt, wie sie handelte. Und so ein Thema, auf das wir bei anderer Gelegenheit einmal kommen, weil wir neulich sprachen wir darüber, dass man viel daraus lernen kann aus dieser damaligen sogenannten Rettung Griechenlands, als es dann die Staatspleite dort gab. Also welche Intention dahinter steckt, das ist ja letztlich offen, ob das jetzt eine sozialistisch-politische Richtung ist oder schnöde Korruption, persönliche Gier. Oder eine Mischung aus beidem, was ja auch gut sein kann. Auf jeden Fall propagiert die EU immer weiterzumachen und eine Investitionsvereinigung, also diese European Investment und was war das andere? Ich glaube Savings Union. Also eine europäische Investitions- und Sparvereinigung. Das ist Ursula von der Leyen's Griff auf die Konten der Sparer. Wir haben du hast letzte Woche erklärt, wie das umgesetzt wird, wahrscheinlich von der einfachen Sparkasse. Und nun sagst du, da ist mehr Geld noch für vorgesehen, für dieses ganze Projekt und immer weniger Kompetenz. Die bauen das Ding aus.
0: Absolut. Also ich muss da auch einen kleinen Hinweis geben an einen Podcast von Daniel Stelter. Und er sagt eben auch Kompetenz statt Geld. Und das ist sehr, sehr interessant zu hören. Und zwar geht es darum, um das Beispiel Deutsche Bahn. Und die Deutsche Bahn ist ja 1994 durch die Bahnreform praktisch entschuldet worden und steht heute da, komplett ruiniert mit 30 Milliarden Schulden. Also im Grunde genommen hat man jede Woche 5 Millionen Schulden gemacht. Das Ding funktioniert nicht und es wird immer wieder praktisch herausgeschoben, auch wirkliche Restrukturierungen durchzuführen. Und da kommt eben immer wieder, auch in diesem Gespräch, die Situation, dass man sagt, ja, die Politiker wissen das schon, aber sie wissen auch, wenn sie diese notwendigen harten Maßnahmen nicht tun, werden sie nicht mehr gewählt. Und ich glaube, da liegt zusammen mit den Medien, der Medienberichterstattung und eben diesen, wie soll ich sagen, moralische Überhöhung, dass ich weiß, wie dein Leben gut sein kann, oder wie man im WEF sagt, im Jahr 2030 wirst du nichts besitzen und du wirst glücklich sein. Das Gleiche geht in diese Richtung. Und in dieser Schuldenunion kommt eben diese Investition jetzt zu einer Zeit, ich hatte das letzte Woche schon gesagt, wenn man jemandem Geld anvertraut, der nicht mit 50 Milliarden umgehen kann, also einem Ministerium oder bestimmten Staatssekretären dahinter, was denkst du passiert mit 500 Milliarden? Und das ist eben unser großes Risiko, weil wir werden in 2 oder 3 Jahren da sitzen, wir werden nicht Einnahmen generieren aus diesen Investitionen, die wir uns jetzt versprechen. Das kann man eigentlich mit 99%iger Wahrscheinlichkeit heute schon sagen. Und ich war ja jetzt gerade in London und gebe dir ein Beispiel. In London ist auch nicht alles Gold, was glänzt, aber sie haben jetzt in einem Marathon die letzten 10 Jahre eine neue Tube gebaut, eine neue Linie, und die heißt Elizabeth Line. Und ich habe in langen Jahren nichts mehr so produktiv Förderndes gesehen wie das. Ich nehme mich jetzt als Banker. Ich war früher in der Lage, in der City zu arbeiten und musste dann zum Beispiel freitags den letzten Zug oder den letzten Flieger aus Heathrow nehmen. Und das heißt, ich musste mindestens 2 oder 2,5 Stunden früher aus dem Büro. Wenn ich heute aus dem Büro von meinem Arbeitsplatz in London kommen würde, wäre ich innerhalb von 50 bis 60 Minuten in Heathrow. Und das heißt, das Ganze mal, ich weiß nicht, 100.000, 1 Million im Jahr von verschiedenen, nicht nur Bankern, sondern Anwälten, alles, was da ist. Diese Produktivität, die allein mit funktionierender Infrastruktur zu erreichen ist, das wäre ein Befreiungsschlag. Und das passiert in Deutschland nicht, weil natürlich, stell dir vor, sie bauen eine neue Linie durch Berlin. Ja, da wird einfach wieder alles abgeschossen und schlecht geredet. Und, ja.
1: Aber jetzt also, hast du einen wunden Punkt getroffen. Jetzt hast du einen natürlich jemanden angesprochen, der gerade eben wieder durch Ramallah an der Spree musste und dort feststellte, was da passierte. Du weißt es selber. Da führt eine Baustelle mittlerweile in die andere. Also da ist ja mittlerweile die Hauptschlagader gesperrt worden, kann man sagen. Die meistbefahrenste Autobahnstrecke Europas, die da am Funkturm vorbeiführt, ist mittlerweile, da ist eine Spur komplett zu, da eine Seite, eine Richtung komplett zu und eine Spur von der Gegenseite dafür freigemacht worden. Und wenn man dann da landet aus irgendeinem Grund, weil man nicht rechtzeitig runterkam, dann kann man noch nicht mehr abfahren und wird in eine Region der Stadt geführt, wo man dann Richtung Nordwesten raus muss und kann dort aber runter von der Autobahn auch nicht mehr drehen. Also wer sich dann wundert, dass diese, wie heißt das, wie haben Sie das formuliert, dieses unattraktiv machen für den Autoverkehr, was ja ein offizielles Ziel ist der Stadtregierung von Berlin, dass das ganz zufällig mit diesen infrastrukturellen Verfallsproblemen zusammenfällt, der muss sich wieder vor Augen führen, dass in unserer liberalen Demokratie Trademark gar nichts mit irgendwas zu tun hat. Also selbstverständlich ist das nicht gewollt, dass diese Infrastruktur, diese Marode, die da mittlerweile auf den Leuten auf die Füße fällt, im wahrsten Sinne des Wortes, dass die einfach kaputt gemacht lassen wird und dass man nicht eingreift. Das ist ein Zufall. Das ist ein Zufall, dass das ganz zufällig mit den politischen Ideologiezielen des Senates übereinstimmt. Und mein Tipp ist auch, solange dieses Regime dort an der Macht bleibt, wird es dort auch keine vernünftigen Straßen mehr geben. Das ist nicht gewünscht. Mir schrieb neulich eine Beamtin aus Berlin, dass sie diese Beobachtung auch gemacht hat, sich das nicht trauen würde, sozusagen. Aber es ist recht offensichtlich für jeden, der da in Berlin lebt, dass das alles gewollt ist. Also die 15-Minuten-Stadt entsteht und aus seinem Ghetto kann man sich nicht rausbewegen. Und während die amerikanische Welt so reagiert, wie du es beschreibst, melden dann deutsche regimenahe Zeitungen, dass unser Problem hier sei in der Gründerszene, dass nur etwa jedes fünfte Unternehmen von einer Frau gegründet werde. Das sei ein Problem. Weil da würde nämlich das Potenzial liegen für Innovation. Ja, das meine ich ernst. Das ist ein Problem. Und rate, welche Stiftung das rausgefunden hat. Du hast als einmal darfst du raten. Das war immer eine. Das ist immer die mit B. Das ist immer die Bertelsmann Stiftung, wenn sowas
0: kommt. Ja, ich wollte gerade sagen, ich war zu schnell. Noch andere, die auch ganz vorne sind, ja. Aber du hast vollkommen recht, nur warum reden wir darüber? Weil es eben das Leben für alle in Deutschland teurer macht. Im Grunde genommen, wir haben hier eine Hauptstadt, die nicht produktiv zum Land beiträgt, sondern Geld kostet, auch durch den Länderfinanzausgleich. Wir haben jetzt in Bayern eine rasant ansteigende Arbeitslosenquote, genau wie in Baden-Württemberg. Also diese Nettozahler wird es treffen. Das heißt, Berlin kann nicht besser werden. Und das bedeutet eben, in dieser Situation des Stresses, wo wir schon wissen, das würde seit 20 Jahren mehr oder weniger vorbereitet, gibt es jemand, der als Lösung dafür vorschlägt, im Grunde genommen, wir sollten innovativer und freier werden? Oder gibt es jetzt, und da zielt eben meine sarkastische Frage hin, gibt es überhaupt jemand, der sagt, der Staat kann das nicht retten, sondern mehr Freiheit? Und die Deutschen haben sich eben überzeugen lassen in der Vergangenheit, dass sie bei allem, was passiert, sagt, da muss der Staat was machen. Und die Antwort ist eben nein. Ihr seht, was der Staat gemacht hat. Ihr seht, was eure Auswahl getroffen hat. Ihr seht, was ein Kai Wegner aus Berlin macht. Aber das Ganze ist ja nicht nur Berlin. Es ist Frankfurt, es ist Köln.
1: Der örtliche Bürgermeister, also der regierende Bürgermeister, wie er heißt, der Ministerpräsident, genau.
0: Ja. Und es kostet eben. Und das heißt, wenn ich so eine Hauptstadt nicht produktiv halten kann, dann wird es schwer für das Land. Und wenn ich jetzt sehe, in London auf der Fahrt von der Innenstadt nach Gatwick zum Flughafen, da kommen zum Beispiel, also A, kommst du wirklich punktgenau an. Und es wurde in der Vergangenheit immer so ein Joke, dass Merkel und auch später, ich glaube Scholz hat sogar einen Witz über die englischen Bahnen gemacht. Und die schießen natürlich jetzt zurück und sagen, naja, also der ICE ist in Europa der unpünktlichste Langstreckenzug, den es gibt. Da sind wir einsame Spitze. Aber was ich damit sagen will, wir saßen in diesem Zug und sind nach Gatwick gefahren und es kamen Ansagen in Französisch, in Italienisch und in Spanisch.
1: Ja, ja, der Don't get me started. Ich bin gerade einmal wieder in der Schweizbahn gefahren, habe darüber auch getwittert oder geexpostet. Das ist ja unironisch und ohne jede scherzliche Einwand. Wenn man das erlebt, dann hast du ja einen maximalen Kontrast zu all dem, was mal in Deutschland funktioniert hat. Du fährst dann mit einer schweizerischen Bundesbahn, die pünktlich ist, freundlich, technisch hervorragend ausgerüstet, gut organisiert, voller zivilisierter Mitmenschen, überwiegend, die man dort trifft, durch eine Landschaft, die dazu noch wunderschön ist, für die Natur kann jemand was, da kann man nur danken, aber die auch von den Bewohnern so gehalten wird, die diesen Reichtum zu schätzen wissen, auch zu schützen wissen, und dann kommst du einen Tag später nach Deutschland und hast wirklich Ramallah an der Spree. Stinkende, versiffte, dreckige, von marodierenden Räuberbanden bevölkerte Slumstriche, kann man sagen, und diese Räuberbanden, das beziehe ich auf nicht nur auf die Einwohner in Berlin, die dort leben, sondern auch die dort regieren. Der Kontrast könnte nicht größer sein. Es ist zerfällt wirklich vor den Augen der Beobachter, und ich nehme auch die Menschen, die darauf reagieren, wenn ich so etwas mitteile, so wahr, als die ein Teil, der das sieht und ja teils verheitert, teils resigniert, dann dazu schreibt, das ist nun mal leider so, und einen anderen Teil, der das ganz weit von sich weist, der hochaggressiv, oftmals dann vulgär behauptet, dass das doch irgendwelche böswillige Propaganda sei, die man nur bringe, weil man irgendwie politisch-ideologisch motiviert sei. Also die Realität, die Unerträglichkeit der Realität spaltet dann die Reaktion darauf in maximale Verdrängung und natürlich in die Gruppe der anderen, die sagen, ja, was soll man denn jetzt tun? Es kann ja nicht jeder auswandern. Ich sage immer doch. Doch kann quasi jeder, fast jeder kann auswandern. Dass man es nicht will, hat viele Gründe, völlig klar. Das muss man auch nicht rechtfertigen. Es ist nur umgekehrt eben auch keine Frage fehlender Patriotismus oder der fehlender innerer Verbundenheit, wenn man nicht mit dem Schiff untergehen mag. Das tue ich als Segler und als Flugkapitän, bleibe ich bis zuletzt da und kümmere mich darum, dass alle meine Besatzung erstmal in Sicherheit kommen. Aber wer in Deutschland eben nicht gerade zufällig der Kapitän oder der König ist, und das dürften alle sein, die haben sehr wohl das Recht zu sagen, nein, es liegt kein Segen und auch kein Wohl für die Gesamtheit da drin, wenn der Einzelne untergeht mit einer Gruppe von Menschen, die beschlossen haben, dass sie sich exekutieren lassen. Und das ist immer so dramatisch, das tut wirklich weh. Ich sag das auch nicht jetzt mit dem zynischen Abstand eines Menschen, der ja nicht mehr in seiner Heimatstadt lebt. Ich habe jetzt Berlin heute erlebt mit strahlender Sonne und fahre durch die Straßen und sehe die Ecken, an denen ich aufgewachsen bin. Und das ist zum Heulen. Es ist zum Heulen, dass die Menschen zulassen, aus einer Mischung aus Angst, Opportunismus und mittlerweile auch Verfettung und Faulheit nicht tätig werden, sagen, ja, nun ist es halt so weit gekommen. Ich nehme dieses Land so wahr als eines, das schon resigniert hat, das im Prinzip da sitzt und sagt, nun, wir stürzen gerade ab, bald kommt der Aufprall und der ist hart. Und die ganz wenigen, die noch sagen, nein, da kann man noch viel machen, wir können das massiv begrenzen, den Schaden, wir können jetzt, die werden dann, ja, das nimmt man so zur Kenntnis. Es gibt auch wenig Gegenwehr, muss man sagen, also auch selbst die, ich weiß nicht, wie du es wahrnimmst, die Unterstützer des Regimes, die reagieren auch nicht mehr auf den Unsinn. Also wenn dann ein Scholz sagt, dass Donald Trump übe jetzt einen Anschlag auf die Weltwirtschaft, dann vermelden das Arte hier Pravda und Waffen-SZ und ja, aber so richtig Resonanz gibt es auch nicht mehr. Also es fehlt ihnen ja jede positive Botschaft, würde ich sagen. Trump kommt jetzt, das ist das Wichtigste, korrigiere mich als Banker, ich habe gelernt als Gründer, das Entscheidende ist die positive Botschaft. Das Entscheidende ist wirklich die Vorstellung von deinem Geschäftsmodell, die du vermittelst, sagen, das ist das Ziel, so geht, muss das gehen, weil das heißt ja immer, nicht das Geschäftsmodell ist das Wichtige, sondern das Team wird gefördert, auch von Investoren. Man muss halt sehen, da entsteht was Gutes. Das hat Wachstumspotenzial. Und ich sehe da in Europa nichts, nicht einmal im Ansatz. Keine Wachstumsstory, keine Investmentstory.
0: Du hast vollkommen recht. Und das ist das Traurige daran, weil wir ja auch als Deutsche bildungsmäßig wirklich mal ganz vorne waren. Und deutsche Ingenieure waren gesucht, aber mittlerweile ist es halt so, wir haben uns auf die Fahne geschrieben, auch jeden auszubilden, der hierher kommt. Und das hat eben Effekte. Und die Frage ist doch, was passiert, wenn zum ersten Mal die deutsche Regierungsklicke durch die Welt reist und keinen Scheck schreiben kann? Ich kann dir nur sagen, von Italien über Singapur, über Frankreich, in all den Ländern, wo ich länger verweilen durfte oder teilweise gelebt habe, sie werden uns eindeutig spüren lassen, dass in der Vergangenheit wir unglaublich dumm waren. Und das sage ich mal vorsichtig, weil dieser Zeigefinger, den Annalena in der Welt zeigt, der wird auch immer wieder mir gespiegelt und sagt, oh, ihr schickt die Deutschen nach Abu Dhabi zum Beispiel. Ein Freund von mir arbeitet in Abu Dhabi und der sagt, die Franzosen kommen hier alle paar Wochen, die sehe ich immer. Und die Deutschen kommen vielleicht einmal im Jahr, aber dann sofort mit erhobenem Zeigefinger. Ihr müsst das machen, ihr müsst das machen. Und seine Vorgesetzten, alle also wirklich gut situierte Menschen aus Abu Dhabi, die eben sagen, was wollen wir mit denen? Ich brauche doch hier keinen, der mir sagt, ich soll so aussehen wie Berlin, wenn Abu Dhabi oder Dubai einfach einen riesigen Wirtschaftsaufschwung erlebt. Und der Scheich da hat eine Vision, der plant eben über 50 Jahre und das können die Deutschen nicht. Und man hat es ja gesehen, auch an dieser Wahl, man hat sich zum achten Mal hintereinander einlullen lassen und sagen, ich an meinem ersten Tag werde das und das verändern. Was machen die Leute danach? Und da hast du vollkommen recht, diese Lethargie, naja, in der Politik wird gelogen, ist nicht gut genug. Damit wird sich nie was ändern. Und ich kann auch jeden verstehen, der lethargisch wird oder der sagt, ich habe so viele Päckchen zu tragen, ich kann mich nicht noch darum kümmern. Aber mein Spruch da ist immer, wenn du dich nicht um die Politik kümmerst, kümmert sich die Politik um dich. Und das heißt, du wirst arm. Hm. Und Deutschland ist auf dem Weg in die Armut. Und davor kann ich nur warnen, Armut ist wirklich schlimm.
1: Das ist schon drin, steckt schon drin. Das muss jetzt mal für den Teil Deutschlands sagen, der zu den 17 Millionen Beklagenswerten gehört, die in Ostdeutschland wohnen. Nicht, weil sie da wohnen und weil sie Ostdeutsche sind, sondern weil sie ertragen müssen, was der Rest dieser Republik in Westdeutschland so immer noch mehrheitlich entscheidet. Die Republik ist in der Verarmung. Ja, es gibt immer noch zu viele, denen es zu gut geht da im Westen. Die merken es aber jetzt auch, du hast es ja vorhin selbst gesagt, ob jetzt Bayern, Baden-Württemberg, wenn da ein meckernder Weltjournalist, dieser besagte Don Alfonso, der ansonsten ja nur damit auffällt, dass er immer Fotos von seinem Mittagskuchen postet auf teurem Meisterporzellan und darüber schwärmt, wie viel teure Service er noch im Schrank hat, dann ist das ja sinnbildlich. Ja? Dieser Mann beschwert sich dann jetzt, dass die vaterlandslosen Gesellen das Land verlassen und ihm seinen Kuchen und ihm seine Meißner Porzellansachen nicht mehr bezahlen. Also dieses Meißner Silber, Meißner Porzellan und auch sein Tafelsilber, das wird bald weg sein, ist völlig klar, weil diese EU, die ja keinerlei gemeinsame Vorstellung von einem Zusammenleben hat, die ja auch nicht sagt, es wird allen besser gehen, sondern die wird ja sagen, wir werden deindustrialisieren und wer bei uns ist, der wird gefördert, kriegt einen Staatsjob und die anderen, die kommen ins Kittchen. Das ist die Wachstumsbotschaft der EU. Das ist ja unweigerlich. Und ich interpretiere auch jetzt harter Schwenk und wer sich nicht für Kryptowährungen interessiert, unser kleines Projekt, der kann nun wieder entnervt oder auch zufrieden abschalten und sagen, nackte Mark will ich nicht wissen. Aber ich interpretiere auch den Verlauf der nackten Mark als Zeichen dafür. Warum? Weil er ein gigantischer Erfolg ist. Ich bin selber baff, wie viel Geld du eingesammelt hast. Da ist eine Unsumme zusammengekommen an Kohle, muss ich sagen, aus meiner Sicht. Du lachst natürlich drüber, aber für mich ist der Betrag astronomisch. Das heißt, die Menschen haben offensichtlich eine positive Einstellung dazu, haben ein Interesse, da mitzumachen. Und das liegt, glaube ich, nicht daran, dass das nun der Podcast, den wir gerade machen, so wahnsinnig toll ist. Das bestimmt auch, sehr richtig. Sondern weil das Konzept, was dahinter steckt, offensichtlich ja irgendwie eine Chance beinhaltet, dass man mal rauskommt aus diesem System. Also verrat uns, Master of Coin, wie viel hast du eingesammelt? Wie viel Menschen hast du hardcore über den Tisch gezogen, wie einige böse sagen? Und warum haben wir sie doch nicht über den Tisch gezogen? Was ist jetzt mit dem Geld? Wie viel ist es? Wo liegt es? Kann ich mir davon jetzt Autos und Drogen kaufen? Oder wann kann ich mir davon Autos und Drogen kaufen? Oder wie geht's jetzt weiter?
0: Oh, Paul, da müssen wir ausholen. Also,
1: ich hab's befürchtet.
0: Zuallererst mal meine herzlichste Entschuldigung oder ich bitte um Entschuldigung. Ich saß letzten Freitag, als wir dann den Podcast gelauncht haben, schon bei meiner Mutter und ich habe gesagt, ich brauche heute Morgen so 2 Stunden. Es werden circa, ich würde mal sagen, 100, 150 E-Mails im Laufe des Vormittags kommen. Und hatte auch nicht vorbereitet, eine Massen-E-Mail rauszuschicken. Aber auf jeden Fall bin ich einfach komplett überrannt worden. Also ich kann nur sagen, ich war um 6.24 Uhr am Rechner, habe die erste E-Mail beantwortet und habe gegen 9 Uhr alle, die bis 9 Uhr da waren, beantwortet. Und dann hat sich das E-Mail-Fach auf über 900 gefüllt. Und es hat sich verlangsamt. Also ich konnte ja nur an einem Webmail arbeiten und von daher ist das viel mehr kopieren und hin und dann wurde mein Rechner langsam. Wir müssen auch damit rechnen, dass natürlich einige Leute das sehr genau beäugen, die uns nicht wohlgesonnen sind und auch das andere, ein oder andere vielleicht mal uns in den Weg legen, was so die technischen Möglichkeiten sind. Aber nichtsdestotrotz an alle, die mir geschrieben haben, die bisher noch keine Antwort hatten, das ist mit mein Fehler gewesen. Ich war einfach auf diesen Sturm nicht vorbereitet. Ich glaube, wir haben einen Nerv getroffen. Ich habe sehr, sehr viele Mails gelesen. Ich habe nicht auf alle geantwortet. Ich habe aber sehr viele Kommentare bekommen. Daraus kann man mehr machen. Und dieser Enthusiasmus, den ich da gespürt habe, plus natürlich, wie viele Menschen sich daran beteiligt haben und auch wie viele Menschen wirkliches Interesse hatten und gesagt haben, hier hänge ich noch, da konnte ich den einen oder anderen noch helfen. Aber das hat mir gezeigt, auch, dass wir wieder etwas umschwenken müssen und umschwenken nicht, dass wir ein anderes, eine andere Intention haben, sondern dass das wirklich größer werden kann und dass hier noch eine Menge Menschen draußen sind, die gerne mitmachen würden. Und wir hatten ja auch auf deinen Kanälen oder auf unseren Kanälen bekannt gegeben, dass wir diesen Vorverkauf, sprich diese 8 Cent statt 10 Cent pro nackte Mark, dass wir den am Sonntagabend schließen. Und da habe ich gestern nochmal einen sehr langen Call mit meinen Helfern gehabt. Man muss sich das so vorstellen, dass wir mit einem Budget operieren, ähnlich wie du in den freien Medien, Paul, wo wir antreten gegen andere, die ungefähr 5 Millionen oder 10 Millionen einsammeln wollen, die den eben Webdesigner anstellen und sonstiges, ist es doch hier ein sehr, sehr überschaubares Team. Aber lange Rede, kurzer Sinn, wir werden unseren Vorverkauf auch zu denen zu 8 Cent bis Sonntagnacht 24 Uhr verlängern. Also alle, also jetzt die bis bisher an unsere,
1: bis diesen kommenden, das heißt, Sonntag. Die ganze Woche über gab es dann doch noch Vorverkaufspreise, anders als von uns vermeldet. Okay, richtig, ich muss jetzt nochmal sortieren. Also wir haben letzten Freitag gestartet mit der Ausstrahlung des Podcasts oder mit Live-Schaltung. Dann war eigentlich Sonntag Schluss, also am letzten Sonntag hieß es dann, nee, jetzt sind der Vorverkaufspreis ist jetzt vorbei. Vorverkaufspreis heißt die $Cent, US-Dollar pro nackte Mark, die wir umrechnen. Also alle, die danach kamen, kriegen $10 pro nackte Mark. Und das machst du jetzt nachträglich rückgängig und sagst, wie so ein Rabattverkäufer, sagst, toll, gab's noch oben drauf. Also die bekommen das alle. Wir setzen einen drauf und sagen, okay, bis zum Sonntag, der jetzt noch kommt, die haben alle Glück gehabt, die haben es auch noch zum Vorverkaufspreis bekommen. Das ist im Sinne der Menschen, die da mitmachen. Wie viel ist denn nun eingesammelt worden? Ich habe ja schon einen Link geteilt, gesagt, hier kann jeder nachgucken. Das muss man ja nicht uns hier glauben und hören, sondern jeder kann ja auf dieses Solana-Wallet gucken, dieses Spenden-Wallet und sehen, was da an Kohle einging. Jetzt lay it on me. Wie viel Geld kam zusammen bisher? Und ich glaube, der Großteil davon fast alles in den ersten 48 Stunden, oder?
0: Nein. Also wir sind querbeet über die letzten 6 Tage. Es wurde zwar dann ein bisschen weniger, aber wir haben insgesamt per jetzt, ich habe es gerade online vor mir, 433,11 Solana eingesammelt. Das sind im Moment $51.073. Wow. Und ein junger Mann hat uns $107.88 in USDC geschickt. Der hat also keine Solana auf die Wallet transferiert, sondern diese USDC. Das war für mich auch ein Gradmesser, dass es funktioniert. Aber wir sind eben Solana-based und das heißt, wir sind jetzt auch in dieser Summe, was das in Dollar bedeutet, schwankend. Also wir waren gestern bei 56.000, heute sind wir bei 51.000 mit der gleichen Menge, weil nach der Rede von Trump auch die Kryptos etwas gelitten haben. Aber wie geht's jetzt weiter? Also wie gesagt, ich halte es aus Gründen der Fairness auch denen, denen ich nicht antworten konnte. Ich habe es dann probiert mit Antwortmails. Hier ist die Wallet-Adresse. Ich habe es einfach nicht mehr in den Griff bekommen, muss ich ehrlich sagen. Und das hat mir natürlich gezeigt, wow, da ist größeres Interesse, als wir uns das ursprünglich erhofft haben. Und von daher ist es jetzt so, wir lassen den Vorverkauf offen. Die Wallet-Adresse ist noch die gleiche auf www.nacktemark.de. Da werden wir auch gleich einen Vermerk machen, so im Laufe des Tages. Heute noch, dass eben dieser Vorverkauf noch eröffnet ist bis Sonntag 24 Uhr. Und Paul, du hattest auf einen Post auch bereits auf SoulScan aufmerksam gemacht. Das ist etwas, was ihr euch anschauen könnt. Das heißt, diese Wallet-Adresse, die ihr da seht, könnt ihr auf der Seite Soulscan, soulscan.io anschauen und ihr seht jede einzelne Transaktion. Das heißt, ich habe auch zig Mails bekommen, die gesagt haben, ich habe gerade 0,4 Solana oder ich habe gerade 0,2 Solana überwiesen. Ist das auch angekommen? Ihr könnt da eure Wallet-Adresse sehen. Und wir wollen es ja so transparent wie möglich halten. Wir werden euch alles zeigen. Wir haben diese nackte Mark noch nicht erschaffen. Wir haben jetzt diesen Pool von Spenden, mit dem wir jetzt hingehen und praktisch unseren Smart Contract erstellen. Und anhand dessen, dass ich jetzt sehe, wie viel Geld oder wie viel Spenden wir zur Verfügung haben, werde ich ein klein wenig besseres System nehmen, um, und da waren auch viele Fragen, wie wisst ihr denn, dass ich jetzt gerade 0,3 Solana überwiesen habe, wie kriege ich denn jetzt meine nackte Mark? Dieses System, was wir nutzen werden, wird automatisiert die 0,3 Solana zu einem bestimmten Zeitpunkt, den wir festlegen, von US-Dollar in nackte Mark, nämlich zu 0,08 Cent pro nackte Mark umwandeln und zurück auf diese Wallet schicken, von der ihr uns die Solana geschickt habt. Das geht also vollautomatisch. Wir kennen nicht euren Namen, aber wir kennen eure Wallet-Adresse.
1: Damit, das muss man an dem Punkt einhaken, ist auch klar, was mit dem Geld geschieht. Nämlich, es ist echtes Geld. Also es wäre echtes Geld, wenn wir das jetzt runternehmen. Das heißt, du und ich, wir haben die Schlüssel für dieses Wallet. Ich könnte also jetzt heute, wenn wir hier Schluss gemacht haben und du irgendwas anderes machst mit deinem Bankerleben, dann kann ich losgehen, kann da dieses Solana-Wallet leer machen zu einer Börse, kann das alles verkaufen und kriege jetzt sage und schreibe 50.000 US-Dollar. Da kannst du wenig dran verhindern und dran machen. Mhm. Auch rechtlich wäre das wahrscheinlich kaum zu beanstanden, wenn es auch aus meiner Sicht ein glatter Betrug ist. Und könnte damit irgendwie das Ding ausgeben können. Aber nichts davon tun wir und kein Teil davon ist überhaupt dafür vorgesehen. Was tatsächlich passiert ist, dass wir dieses Geld, dieses Kryptogeld nicht umtauschen an der Börse zu Fiat oder Bitcoin oder irgendwas anderem oder uns aus Wallet packen, sondern das wird in nackte Mark getauscht und geht dann zurück an die es bestellt haben. Das heißt, die Kohle läuft sozusagen einmal durch. Armer reicher Mann, da liegt viel Geld, aber wir sehen das, hatte ich gesagt, nichts davon, sondern tauschen es eben in nackte Mark um.
0: Nicht ganz, Paul, nicht ganz.
1: Nein, gut.
0: Wir emittieren jetzt. Ja, wir emittieren jetzt Coins, also diese nackte Mark, genau, die geht, aber eigentlich sind diese Spenden nämlich genau das, wofür Spenden gedacht sind. Wir werden unser Team auch damit belohnen, für die die ganze Zeit umsonst arbeiten und auf sehr niedrigen Raten, das muss man auch mal erwähnen,
1: umsonst wie fantastisch nicht,
0: dieses kleine Team, wie dieses kleine Team, was die alles auf die Beine stellen, also da steht uns auch schon Geld zur Verfügung, um unseren Podcast und unsere gesamte Infrastruktur besser zu machen. Das Ganze wird über die Tokenomics und über das Whitepaper deutlicher werden, daran arbeite ich, wir sind in den letzten Zügen und auch die sich ein bisschen beschwert haben und gesagt, ich fühle mich schon ein bisschen, wer hat einer geschrieben, vergackeiert oder so. Ihr habt gesagt, ich kann zu diesem Vorzugskurs, zu diesem Presale mitmachen und jetzt soll er schon zu sein. Ja, das stimmt, sehe ich genauso. Deshalb lassen wir den nochmal offen. Nur eines muss ich sagen, alle, die jetzt dabei sind, wollten und möchten dabei sein, wenn eine neue Währung, ein neuer Meme-Coin, wie du es nennst, Shitcoin, wie ich es nenne, eine Community-Coin entsteht. Und das heißt, stellt euch das vor, ihr seid jetzt wirklich auf die Baustelle gekommen mit eurer Spende und ihr führt jetzt mit uns zusammen diesen Weg durch, um später auf einer Börse die nackte Mark der ganzen Welt zugänglich zu machen im Handel. Und dafür werden wir teilweise das Geld verwenden. Wir werden also Sicherheitssysteme einbauen. Einer davon, den muss ich auch jetzt schon erwähnen, beziehungsweise zwei, eine Warnung vor Scammern, mit der fange ich vielleicht an. Am Freitagmorgen um 6 Uhr, als unser Podcast gelauncht wurde, hat sofort ein Scammer auf pump.fun eine nackte Mark erschaffen. Sofort. Und auch unser Logo benutzt und auch da gezeigt, das ist ein Podcast, der dazu führt, dass man lernt, wie eine Währung entsteht. Also im Grunde wie wenn es von uns gewesen wäre. Es gab nur 4 Zuschriften, die ich hatte, die da was gekauft haben, obwohl wir vorher gesagt haben, bitte nur an unsere Wallet-Adresse überweisen. Aber es zeigt eben auch die Tiefe und die Gefahren der Kryptowelt. Nämlich, dass jemand im gleichen Moment wie Trump, da gab es sofort 10 andere Trump-Coins, wie unsere nackte Mark. Da gibt es sofort einen, der sich darauf spezialisiert und sagt, was immer jetzt passiert, den kann ich abfischen. Und wie können wir dem entgegentreten? Wir sammeln erst einmal das Geld. Wir werden dann den Kontrakt bzw. diese nackte Mark erstellen und werden sie an euch zurücküberweisen mit einer Kontrakterkennung. Diese ist einmalig. Die kann nicht wie der Ticker, nackte Mark, das können 10 verschiedene sein, die das nutzen.
1: Das kann man aber nicht verhindern.
0: Aber dahinter gibt es praktisch,
1: das kann man nicht verhindern.
0: Können sich so nennen, das ist das Problem, ja. Richtig, was wir verhindern können, ist, genau so müsst ihr euch das vorstellen wie unsere Wallet-Adresse, die im Moment auf nacktemark.de zu sehen ist, wo unsere Solana liegen. So in dieser Art und Weise wird ein Kontrakt erstellt. Das bedeutet, in diesem IT-Kontrakt ist also vorgegeben, es wird maximal 10 Millionen der nackten Mark geben. Das ist unser Cap. So ähnlich wie bei Bitcoin bei 21 Millionen. Es wird nie mehr als 10 Millionen geben. Das wird später, wenn wir sehr erfolgreich sind, sehr wichtig, weil es eben dann keine Inflation mehr gibt. Das heißt, auch wenn 100 Millionen Menschen dieses Teil haben wollen, dann sind wir nicht in der Lage, einfach immer weiter Coins zu emittieren beziehungsweise entstehen zu lassen und in den Markt zu verkaufen. Wir wollen also auch hier beweisen letztendlich, dass etwas mehr wert werden kann, wenn man es in der Anzahl begrenzt. Und jeder weiß, da ist die Begrenzung. Okay. Und was eben ganz wichtig ist bei diesen Scammern, was ich eben gesagt habe, dass ihr auch jetzt in der nahen Zukunft auf niemanden hereinfallt, der euch auf dem Wallet einen Airdrop schickt. Das ist nämlich auch eine ganz beliebte Masche. Ihr seht auf eurem Wallet auf einmal, oh, Airdrop, nackte Mark. Wenn ihr da anklickt, kann es sein, dass jemand Zugang zu eurem Wallet hat. Also von daher nichts anklicken, nichts. Die nackte Mark gibt's noch nicht. Das wird hier bekannt gegeben in den nächsten 7, 8, 9 Tagen, dass wir die nackte Mark erschaffen haben und dass wir dann die Kontraktadresse haben und euch genau sagen, beziehungsweise ihr kriegt dann von uns auf euer Wallet die original nackte Mark. Das ist so der erste Schutz, den wir haben. Das habe ich gestern mit den Leuten ausgemacht. Plus, es gab auch ein paar größere Spenden. Und hier muss man auch festhalten, was wir nicht wollen, ist eben, dass jemand zu 8 Cent kauft und dann sofort, wenn wir in den Kryptomarkt gehen und das Ganze handelbar machen, dann bei 10 Cent wieder alles verkauft, was er vorher gekauft hat. Das heißt, wir werden eure Tokens über Zeit euch zukommen lassen. Wenn ihr jetzt eine Summe von einem Solana gespendet habt und ihr kriegt dafür, keine Ahnung, 5000 nackte Mark, dann bekommt ihr 20% der Tokens sofort auf euer Wallet und immer wieder 20% in den nächsten 4 Monaten. Also okay. Weitere.
1: Eine verlangsamte Auszahlung, um da im nächsten Schritt den Scam zu verhindern. Also wir sehen, der Scam lauert überall und ständig versuchen Leute, das irgendwie zu missbrauchen. 2 Nachträge noch. Erstens, was mir ganz wichtig ist, nicht, dass da der falsche Eindruck entsteht, dass das Team hier irgendwie gratis arbeitet und fällt. Das ist nicht der Fall. Nee. Es gibt in diesem Team einige, die gratis tatsächlich dabei sind. Da bin ich auch besonders dankbar. Die sagen das auch und sagen, ich habe einen gut bezahlten Hauptjob und möchte nebenbei gelegentlich was machen, wo ich dann auch dem entspreche, was mich mehr interessiert. Das gibt es bei uns, aber die tatsächlich hier hauptamtlich arbeiten, an Reglern sitzen und schneiden, die werden selbstverständlich auch bezahlt und das seit langer Zeit und das denke ich durch zu einem marktüblichen Preis und zu einem moderaten marktüblichen Preis, absolut, und schreiben da wenig Stunden für auf, den bin ich extrem zu Dank verpflichtet, aber da bestehe ich auch drauf. Also eine gratis Arbeitskultur pflege ich da keinesfalls. Das mir ein wichtiger Punkt, weil ich finde, wer irgendwie angeleiert wird oder wer angehalten wird, etwas gratis zu machen, der wird ausgebeutet und das ist genau nicht meine Philosophie. Also da bekommt jeder Geld, der sich dann nicht aktiv gegen wehrt und der nicht sagt, er spendet einen gewissen Anteil nebenberuflich, wichtiger Unterschied. Aber auch diese Menschen, die sollen eben was davon haben, deswegen eben diese Allokation für das Team, wie du sagst. Und wenn von diesem Geld, was da gekommen ist, also ein Teil wird für das Team verwendet, das könnt ihr dann auch sehen in Zukunft, so wie beim Holzscan, wo jetzt das Wallet zu sehen ist, kann man dann auch sehen, wohin, wie die Magde Mark Fracking. Also wenn der Brandenburg sich für die sprichwörtlichen Drogen, Autos und das alles, wie hat es der Fußballer gesagt, die eine Hälfte habe ich für Frauen und Autos ausgegeben, die andere habe ich einfach verschleudert, so lautet der Spruch. Wenn der Brandenburg das tun sollte, dann könnt ihr ihm das da auch nachweisen, weil dann seht ihr es. Das heißt, an wen das Geld geht, seht ihr, an mich nicht, sondern erstmal ans Team. Und insofern liegt euer Geld dort, ist gut aufgehoben, ist eine echte Spende, aber es ist eben nicht so, und das sage ich natürlich auch aus dem klaren Interesse, es ist eben nicht so, dass wir davon jetzt unsere laufenden Kosten bezahlen können. Insofern vielen, vielen Dank für alle, die gespendet haben. Ich hoffe, wir verwenden es in eurem Interesse, und ihr habt ja gesehen, was da jetzt geplant ist, ist eben dieses Instrument der nackten Markt zu einem vielleicht tauglichen Instrument auszubauen, etwas größer zu machen, wo vielleicht auch irgendwie andere was von haben können. Mehr davon im Verlaufe des Programms oder im Verlaufe dieses Starts und dieses Wachstums. Der nächste Schritt, hast du schon gesagt, sind erstmal 7 bis 9 Tage, dann kommt irgendwann der Umtausch. Ein spannender Moment, und ich bin auch sehr gespannt, wie das dann wirklich technisch abläuft. Alle Infos immer auf nacktemark.de. Das heißt, ja, ihr könnt Hermann schreiben, aber ihr könnt auch da gucken. Alles, was ihr euch schreibt, steht auch dort auf der Seite. Ihr müsst nicht auf die Mail warten, sondern könnt es selber nachschlagen. Ja, mit dieser Erfolgsgeschichte der osteuropäischen Wirtschaft, das ist ja schon was Besonderes, muss man sagen, schließen wir auch diese Woche, denn das war schon wieder Folge 20 des Nackten Geldes. Wenn ihr Fragen habt an Hermann, dann wisst ihr, könnt ihr schreiben an hermann@paulbrandenburg.com oder aber auch kommentieren unter das Video zu dieser Sendung oder den Podcast auf theplatform.net und könnt dort direkt sprechen mit den anderen Hörern und auch Hermann. Ich lade euch sehr herzlich ein, auch morgen ab 6 Uhr wieder Nacktes Niveau zu hören und mit dem Wissen, was ihr gerade gesammelt habt, eventuell, so ist der, ne, ich habt auch noch ein paar Cent für die Fortsetzung dieses Podcastes dazulassen. Mit der nackten Mark können wir auf absehbare Zeit noch nicht zahlen. 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Schaltet vor allem nächsten Freitag wieder ein, wenn die neue Ausgabe des nackten Geldes, und habt bis

0: 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Der designierte FDP-Chef Wolfgang Kubicki hat die Koalition aufgefordert, bei der Grundsicherung zu kürzen und fast alle staatlichen Subventionen zu streichen. Die Haushaltskonsolidierung ist keine Frage der Einnahmen, sondern der Ausgaben, sagte Kubicki der Rheinischen Post. Der FDP-Politiker sprach von direkten staatlichen Subventionen in Höhe von 100 Milliarden Euro, davon über 60 Milliarden beim Bund. Diese seien zum Großteil völlig überflüssig, sogar kontraproduktiv. Bei der Grundsicherung gefällt mir das dänische Modell. Wer zumutbare Arbeit verweigert, bekommt die Leistungen für jeden verpassten Tag gestrichen, betonte Kubicki. Der Jobabbau in der deutschen Industrie setzt sich fort. Im ersten Quartal 2026 sind im Vergleich zum Vorjahreszeitraum 127.300 Stellen verloren gegangen. Das zeigen Zahlen einer am Montag veröffentlichten Analyse des Prüfungs- und Beratungsunternehmens EY, über die die Nachrichtenagentur Reuters berichtet. Besonders stark fallen die Stellenverluste in der Automobilindustrie aus. Dort sei seit 2019 jeder siebte Arbeitsplatz verloren gegangen, heißt es. Der kontinuierliche Jobabbau gehe nach Jahren des Fortschreitens inzwischen an die Substanz der deutschen Wirtschaft, erklärte EY-Experte Jan Brohrhilker. Die Maßnahmen der Bundesregierung zur Stärkung und Entlastung der Wirtschaft seien dabei kaum ausreichend. Seit einigen Jahren steigt die Zahl der Einbürgerungen in Deutschland. Im Jahr 2024 wurden rund 292.000 Menschen eingebürgert. Im vergangenen Jahr dürften es deutlich mehr als 300.000 Einbürgerungen gewesen sein. Jetzt fordern führende CDU-Politiker plötzlich eine harte Kehrtwende im Staatsangehörigkeitsrecht. Die reguläre Einbürgerungsfrist soll wieder auf 8 Jahre verlängert und die doppelte Staatsbürgerschaft weitgehend abgeschafft werden. Die AfD geht davon aus, dass die CDU lediglich im Wahlkampfmodus ist. Und das bedeutet, sie fordern und versprechen alles, was die AfD umsetzen will. Leider bleibt nach der Wahl, zum Beispiel der kommenden in Sachsen-Anhalt, nichts von den Versprechen übrig. Das ist seit Jahrzehnten so und wird sich auch nicht mehr ändern, heißt es aus der Opposition. Maskenpflicht, unwirksam, Ausgangssperren, völliger Unsinn. Sachverständige rechnen mit Corona-Politik ab. In der Corona-Kommission des Brandenburger Landtags zur Aufarbeitung der Corona-Pandemie haben mehrere Sachverständige zentrale Maßnahmen der deutschen Pandemiepolitik scharf kritisiert. Sie plädierten zugleich für Konsequenzen bei künftigen Gesundheitskrisen. Der Hygieniker Martin Exner zum Beispiel sprach sich für eine unabhängige Expertenkommission aus, die anders als das RKI nicht politischen Weisungen unterliege und neben mehreren echten erfahrenen Virologen auch soziale, wirtschaftliche und gesellschaftliche Expertise einbeziehe. Künftige Maßnahmen müssten stets auch auf ihre sozialen Folgen geprüft werden. Besonders Maskenpflichten, Ausgangssperren und FFP2-Masken für Laien seien völliger Unsinn gewesen, hieß es. 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
6: Liebe Leute, heute geht es um Ambivalenz. Im Großen wie im Kleinen.
5: Zum Beispiel in Bezug auf Russland, die Ukraine und die lustigen Europäer, die unbedingt mitsitzen wollen am Tisch der Erwachsenen und mitreden wollen über einen Frieden zwischen Russland und der Ukraine. Momentan sind sie eher diejenigen, die einen Krieg in der Ukraine weiterführen wollen. Beispielsweise unser kleiner Wadenbeißer, das Kanzleramt Plappermäulchen aus Berlin mit dem Monatsnamen, also März, der ja als Leader der Europäer Bedingungen stellt wie Waffenruhe, Sicherheitsgarantien und so weiter. Inzwischen lachen darüber nicht nur sämtliche Ausländer, sondern sogar so potente Leute wie der ZDF-Haus- und Hofphilosoph Richard David Brecht. Der meinte dazu ganz trocken:
4: Das ist ziemlich schwierig, Putin zu blöffen. Ne? Du kannst Al Capone keinen Drohbrief schreiben.
5: Brecht hat er, will ich sagen. Und was unser Haus- und Hofphilosoph, der deutschsprachige Journalist und Herausgeber des Podcastes RikaPod dazu sagt, das hört ihr gleich. Hier ist Whale-Watching, Folge 41, der fast wöchentliche Ritt durch die weltliche Politgemeinde. Ich bin Christian vom Osten. Schönen guten Abend zusammen. RikaPod. Guten Ricardo, jetzt muss ich ehrlich mal sagen, bin ich tatsächlich ein Stück weit sauer mit dir.
6: Buenas noches, ¿qué pasa, hombre? Ich bin mir überhaupt keine Schuld bewusst, was habe ich getan?
5: Na, du warst doch heute mit Sicherheit hier in Berlin zum Tag der offenen Tür der Bundesregierung, des Bundespresseamts und alles sowas. Und du hast nicht mal guten Tag gesagt?
6: Ich sag's mit Dr. Drosten, ich habe Besseres zu tun. Das würde mir noch fehlen. Nein, das Leben auf den Kanarischen Inseln ist viel zu schön, um mir mit europäischem Fehlervieh den Tag zu versauen.
5: Nun schön. Was hast du denn dann getrieben? Mit irgendeinem Wein wahrscheinlich wieder in irgendeinem Pool gestanden und deine Freundin belästigt?
6: Nein, ich habe heute Texte geschrieben und die Sonne genossen.
5: Ja, Neid pur, klack, zisch. Das war die Dose Neid. Ich habe das heute versucht, aber nach 2 Minuten wirklich aufgegeben, weil es war einfach mal nur wolkig. Aber warte ab, es wird uns bestimmt erklärt, dass das der heißeste Sommer ever war, zumindest spätestens in den nächsten paar Wochen, wenn dann der Herbst anfängt. Dann wird man wissen, warum man nicht braun geworden ist und ähnliches. Na gut, darum geht's aber auch heute Abend gar nicht. Lieber Ricardo, wenn du schon nicht in Berlin warst, wie sieht's denn aus? Warst du vielleicht in Alaska, weil es dir in Berlin vielleicht zu warm war?
6: Also in Alaska wäre ich ganz gerne gewesen, hätte mir das angeschaut. Herr Trump hat inzwischen begriffen, weil man es ihm offensichtlich ausreichend erklärt hat, dass man nicht in 24 Stunden einen Krieg beenden kann, der eine Menge Hintergründe und geostrategische Verwicklungen hinter sich hat in den letzten Jahren. Und Trump ist jetzt auf die Idee gekommen, es braucht doch keinen Waffenstillstand, sondern wirklich Friedensverhandlungen, umfassende Friedensverhandlungen, die die ganze europäische Sicherheitsarchitektur mit einschließen. Das hat mich sehr zufrieden gemacht zunächst. Danach kam diese geradezu lächerliche Sitzung in Washington, wo das europäische Federvieh hingeflogen ist. Ich war sehr zufrieden, dass Pedro Sanchez aus Spanien eine Ausrede gefunden hat, um nicht hinzufliegen, weil er natürlich wusste, was ihm da ins Haus stehen würde. Und das europäische Federvieh saß dann wie Penela vor dem Rektor Trump und hat sich zurechtrupfen lassen. Das haben sie natürlich auch verdient. Jetzt gibt es eine ganze Menge Menschen, die glauben, dass wir jetzt einem Frieden näher sind. Und das glaube ich eben nicht, denn man sollte nicht zu viel von diesen Verhandlungen erwarten, denn diese vorgeschlagenen Maßnahmen zur Sicherheitsgarantie für die Ukraine vom europäischen Federvieh stehen in direktem Widerspruch zu Russlands grundlegenden Forderungen. Also 4 Punkte vor allen Dingen. Die Stationierung ausländischer Truppen auf ukrainischem Gebiet. Ich würde sehr gern wissen, wer die da hinschickt, aber darüber reden wir gleich noch. Die Bereitstellung von Luftverteidigungssystemen, die Lieferung von Waffen an die ukrainischen Streitkräfte und die Kontrolle über die Einstellung der Feindseligkeiten. Die Kontrolle über die Einstellung der Feindseligkeiten würde ja auch bedeuten, dass die ausländischen Truppen, die dort dann stationiert sind, kontrollieren müssten, dass die Ukrainer keine Drohnen nach Russland schicken. Da wäre ich sehr gespannt drauf. In jedem Fall Diese Punkte widersprechen klar Russlands

0: annehmen. Bemerkenswert ist dabei auch, dass Donald Trump kürzlich Aussagen machte, die mit Russlands Haltung nicht übereinstimmen. Er erklärte, dass Frankreich, Deutschland, das Vereinigte Königreich Truppen in die Ukraine entsenden wollen, um Sicherheitsgarantien zu gewährleisten. Und dass das angeblich keine Probleme mit Russland verursachen werde, da wird er sich wundern. Die USA selbst planen zwar keine Truppen entsenden, könnten aber die europäischen Verbündeten durch Luftunterstützung absichern, hat er gesagt. Immerhin hat er begriffen, dass die Ukraine nicht der NATO beitreten wird, aber Sicherheitsgarantien sollen schon sein. Ich denke, es braucht jetzt einen langen Weg. Das hat sogar Merz heute begriffen, indem er gesagt hat, von einem 10-Kilometer-Lauf haben wir vielleicht 200 Meter hinter uns. So ähnlich sehe ich das auch. Schön, wenn Herr Merz das auch begriffen hat. Denn jetzt braucht es Friedensverhandlungen zwischen Moskau und Selenskyj. Lavrov hat gerade gesagt, und da stimme ich ausnahmsweise nicht mit ihm überein, dass man mit Selenskyj nicht verhandeln kann, weil er ein illegitimer Präsident ist. Das ist sachlich nicht ganz richtig, denn die ukrainische Verfassung sagt sehr wohl, unter Kriegsrecht kann es keine Wahlen geben. Insofern ist Selenskyj nicht nur the leader of the gang, wie Lavrov das ausdrückte, oder sprach, glaube ich, vom Führer eines Regimes, sondern er ist tatsächlich immer noch der legitime Präsident der Ukraine. Und es ist auch egal, aus meiner Sicht der Dinge, ob er unterschreibt oder ein Herr Sirski oder ein Herr Saluzhny. Ich glaube, es macht am Ende nichts aus. Das sind alles dieselben Pappfiguren, die am MI6 hängen oder am CIA oder wie auch immer.
1: Naja, aber bitte Entschuldigung, kleiner und kurzer Einspruch. Nun kann man das ja sehen, wie man will, aber Wahlen und eine demokratische Legitimation oder Legitimierung, die sind ja irgendwo schon relativ wichtig. Und ich meine, selbst Verfassungen, wie es ja Herr Selenskyj schon getan hat, wie es auch jedes andere Land schon getan hat, dass sich jemals eine Verfassung oder ein Grundgesetz, wie im Falle von Deutschland, gegeben hat, man weiß ja, man kann das ändern. In Deutschland wurde zuletzt das Klimaziel mit aufgenommen in das Grundgesetz. Also warum kann man nicht auch in der Ukraine, sage ich mal, eine gewisse Abfolge von Wahlen ins Grundgesetz aufnehmen? Und ich meine, der Punkt ist doch folgender. Man kann natürlich unter Umständen sagen, ja, das wird schwierig sein, die fliegenden Wahlurnen an die Frontabschnitte und so weiter zu kriegen. Was aber ja nicht heißt, dass in einem großen Teil, und das vergessen die Leute immer, in einem großen Teil der Ukraine kein Krieg ist, oder?
0: Ja, aber ich muss da kurz dazwischen, weil ich halte diese Diskussion für gratis. Natürlich kann man eine Verfassung ändern, wenn man das denn will.
1: Also vor allen Dingen Wahlen jetzt, durchführen.
0: Jetzt aktuell im Paragraph 83 der Verfassung der Ukraine ist festgelegt, dass im Kriegsrecht Wahlen rechtlich untersagt sind. Das heißt, Selenskyj wird weiterhin als legitim angesehen, weil er es ist. Aus dieser Perspektive halte ich Lavrovs Argumentation für vorgeschoben. Der nächste Regierungschef der Ukraine, ob das nun Saluzhny ist oder Sirski oder wer auch immer, wird das anerkennen müssen, was Selenskyj unterschreibt, denn verfassungsrechtlich legitim ist das. Dass Moskau nicht gerne mit Selenskyj verhandeln möchte und dafür sorgen möchte, dass er möglichst schnell verschwindet, dafür habe ich jedes Verständnis. Aber ich glaube eben nicht, dass sich die Situation mit irgendeinem Nachfolger verändern würde und legitim ist, was legitim ist.
1: Na gut, das ist eine andere Frage, da hast du vollkommen recht. Ich würde fast mal inzwischen die Fronten aufmachen zwischen Frieden versus Europa.
0: Ja, ich glaube, man muss da keine Fronten aufmachen, weil Frieden ist ungleich Europa und das sehen wir gerade auf jeder Ebene praktisch, egal welche Äußerung du hernimmst, ob du Macron nimmst oder Starmer, die kriegslüsternen Engländer sowieso, oder Merz oder wen auch immer. Es bleibt ja offensichtlich dabei, dass man zuerst einen Waffenstillstand will, auch wenn Merz zwischendurch gesagt hat, ja, wenn es Friedensverhandlungen gäbe, wäre das ja auch gut. Aber alles läuft darauf raus, dass man weiterhin die Ukraine mit Waffen und mit Geld vollpulvert. Von der Leyen hat gerade wieder 4 Milliarden in die Ukraine geschickt. In diesem Jahr sind es dann insgesamt 10 Milliarden, die in die Ukraine fließen. Die USA freuen sich da

0: darüber, dass man ihnen möglichst viele Waffen abkauft, die dann von den Europäern in die Ukraine geschickt werden.
1: Verständlicherweise.
0: Und, genau. Und natürlich, diese Truppen in die Ukraine schicken, ist eine völlig lächerliche Diskussion. Denn wenn man sich ein bisschen damit befasst, was denn die Europäer überhaupt haben, was sie überhaupt schicken könnten, dann sage ich mal gar nichts. Abgesehen davon wird Moskau das niemals akzeptieren. Sie werden niemals akzeptieren, dass deutsche, französische, englische, italienische, spanische Friedenstruppen in der Ukraine erscheinen. Und sie werden sie als Feinde ansehen, kein Zweifel.
1: Ich denke, dass das zwei unterschiedliche Faktoren sind. Der eine Faktor ist der, den du zuletzt genannt hast, dass Russland das nie akzeptieren wird. Der russische Außenminister Lavrov hat das gestern gerade noch mal ganz hart und wirklich direkt gesagt, das werden wir nie zulassen. Die andere Sache ist, dass aber auch die immer vorausgerannt sind, und das sind halt in diesem Fall, herzlich Glückwunsch zwischendurch, man muss auch Kleinigkeiten anerkennen, nicht die Deutschen, sondern tatsächlich nicht die Italiener, sondern die Engländer und die Franzosen, die gesagt haben, wir schicken da gerne Leute hin, wir sind die Ersten, die da auftauchen, die aber letztendlich ja erst recht auch nicht die Kapazität dazu haben, irgendwelche Leute irgendwo hinzuschicken.
0: Wollen wir mal festhalten, dass das britische Militär insgesamt zu 100% ins Dortmunder Westfalenstadion passt. Ich bin sehr gespannt, was Sie davon hinschicken wollen. Nein, es ist ja umgekehrt. Russland macht gerade klar, wer welche Position hat. Ich weiß nicht, ob du es mitbekommen hast. Russland hat gerade eine Fabrik zerlegt in der Ukraine, in der Westukraine. Und diese von Russland bombardierte Fabrik in Mukachevo in der Westukraine gehört dem US-unterstützten Industrieunternehmen Flex Ltd. Früher hießen die mal Flextronics. Und diese Fabrik haben sie mit 12 Kaliber, also Raketen, im Einzelpreis zwischen 1 und 2 Millionen pro Stück komplett zerlegt. Und Zelensky sagt dann, dass es sich um ein reines Zivilunternehmen gehandelt hat, also ohne militärische Zwecke. Die bauen nämlich Kaffeemaschinen. Merkst du was? Die halten uns für bescheuert. Ja?
1: Na, pass mal, das siehst du falsch.
0: Die Russen wollen den Ukrainern das Kaffeetrinken vermiesen und schicken 12 strategische Marschflugkörper im Wert von 12 bis 24 Millionen Dollar auf eine Fabrik, die Kaffeemaschinen herstellt.
1: Na, natürlich. Das siehst du falsch.
0: Natürlich. Blödsinn, denn Flex ist ein ganz offizieller EMS-Dienstleister, also Electronic Manufacturing Services.
1: Entschuldigung, das siehst du
0: dieselben
1: falsch.
0: Dieselben Produktionslinien, die Kaffeemaschinen zusammenschrauben, schrauben auch Leiterplatten für Drohnen und Kommunikationsgeräte.
1: Nein, das siehst du falsch. Das ist ein Unternehmen, was halt Kaffeemaschinen macht, dass man dann aus den Kaffeemaschinen die Chips rausnimmt, um sie in Drohnen reinzutun, ist natürlich eine andere Sache.
0: Was ich damit sagen will, Flex ist ein US-Konzern. Und ein Treffer auf diese Fabrik ist für mich auch ein politisches Signal, das da sagt, wir können US-Unternehmen in der Ukraine direkt treffen, ohne dass Washington uns stoppen kann. Wenn es noch einen Beweis gebraucht hätte, hat man heute Herrn Vance gefragt, JD, du weißt schon, ob er jetzt nicht stinksauer ist, dass die Russen eine amerikanische Firma bombardiert haben. Und er hat gesagt, naja, wissen Sie, es ist halt Krieg, nicht wahr? Das ist halt so. Er weiß genau, was da produziert worden ist und alles aus der Kaffeemaschine natürlich.
1: 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Glückwunsch. Heute ist der 34. Unabhängigkeitstag der Ukraine. Noch sind in der Ukraine Ruhm und Freiheit nicht gestorben. Noch wird uns lächeln, junge Ukrainer, das Schicksal. Verschwinden werden unsere Feinde wie Tau in der Sonne. Und wir, Brüder, werden Herren im eigenen Land sein. Und Seele geben wir für unsere Freiheit und bezeugen, dass unsere Herkunft die Kosakenbrüderschaft ist. Glückwunsch, das war so zum 34. Unabhängigkeitstag der Ukraine gedacht. So mal als kleines Anerkenntnis.
0: Ja, Merz hat ja auch gratuliert und ich habe sein Glückwunschschreiben veröffentlicht und habe drunter gelegt ein Video von einem dieser vielen Menschen, die keine Lust hatten mitzufeiern. Der ist dann zwangsweise in irgendeinem kleinen Lieferwagen verbracht worden, damit er möglichst schnell an der Front stirbt. Unsere Wertepartner in der Ukraine, die Fleischfänger auf der Straße, sind jetzt dazu übergegangen, Fleischfänger ohne Uniform zu schicken. Das heißt, du kannst jetzt in großen Teilen der Ukraine von jemandem in Zivil auf der Straße eingefangen werden und an die Front geschickt. Das passiert natürlich vorrangig, warum wohl, im Osten der Ukraine, insbesondere in Odessa, während im Westen Leute marschieren mit Fackeln und Fahnen, die klar als Nazis zu identifizieren sind. Unsere Wertepartner und ihre Feierlichkeiten.
1: Aber vielleicht kann man das nur mal ganz kurz klar machen. Wenn man sich das anschaut auf der Landkarte, die Ukraine ist ja ein relativ großes Land. Und wenn man sich die Berichterstattung hier in Deutschland so anhört beispielsweise, dann hört sich das so an, als ob ein Großteil der Ukraine schon längst besetzt ist von Russland. Aber wir reden hier von, ich glaube, knapp 20%. Also nicht, dass das gut wäre, das will ich damit gar nicht sagen. Aber das, was hier immer vermittelt wird von wegen, die gesamte Ukraine wird von Russland absolut angegriffen und dieses und jenes, das haut einfach nicht hin, wenn man sich die Fakten anschaut.
0: Nein, natürlich nicht. Und das war ja auch nie das Ziel. Es ging Russland immer darum, und das haben Sie ja nun wirklich oft genug gesagt, dass der Osten geschützt werden soll, nämlich der Donbass und die russischsprachigen Menschen. Und natürlich sind es ungefähr 20%, das ist völlig richtig.
1: Wie geht's denn nun weiter? Und zwar einerseits mit den Verhandlungen, die in Alaska begonnen haben, die dann mit Frau von der Leyen vor der Tür weitergegangen sind. Und mit den am Tisch sitzenden ja immerhin Europäern. Wenn man nach europäischen Maßstäben geht, dann sieht es hier so aus, als würde man immer noch sagen, komm, paar mehr Waffen und dann ist das alles gut. Ich habe sogar vor kurzem wieder einen sogenannten Militärexperten gehört, der mir erklärt hat, dass die Ukraine immer noch gewinnen kann, wenn sie nur lange genug aushält und oft genug zurückschießt. Das ist aber nicht unbedingt die Meinung der Mehrheit, oder?
0: Die Ukraine kann zwei Dinge tun. Sie können entweder jetzt kapitulieren oder sie kapitulieren etwas später. Wenn sie etwas später kapitulieren, werden sie immer mehr Terrain verlieren, immer mehr Teile der Ukraine werden zu Russland übergehen. Und dass Russland sie zurückgibt, können sie vergessen. Ich denke, wenn sie Odessa behalten wollen, Odessa ist immens wichtig als Hafen, als Meerzugang. Ja, genau. Wenn sie Odessa behalten wollen, sollten sie besser jetzt kapitulieren. Es gibt ein paar Dinge, die ändern sich nicht. Der Kriegsgewinner bestimmt die Bedingungen. Feierabend, Ende der Sendung. Trump, denke ich, das ist aber nur eine Spekulation, Trump, denke ich, wird sich innerhalb kürzerer Zeit da rausziehen, und zwar komplett. Und ich habe keine Lust und keine Zeit mehr, mich um die Ukraine zu kümmern. Wenn ihr Waffen kaufen wollt, gut, ansonsten ist das Thema für mich erledigt. Das erwarte ich letztendlich. Denn die Europäer werden ja nicht runtersteigen von ihrem Pferd. Europa ist jeden Tag ein bisschen mehr in der Kriegswirtschaft. Und ich denke, man wird genau diesen Weg weiter verfolgen. Die Ukraine mit Waffen versorgen, so gut es eben geht, mit Geld versorgen, so gut es eben geht, und weiter über unsere Wertepartner reden. Und dann können Sie sich überlegen, ob ohne die USA noch irgendwas geht, was natürlich nicht geht, logischerweise. Und die Russen müssen sich überlegen, ob sie nicht doch vielleicht eine Unterschrift von Herrn Selenskyj akzeptieren, wenn der denn jemals auf die Idee kommen sollte, sich mit Putin an einen Tisch zu setzen und zu sagen, ja, die Gebiete sind weg, muss ich jetzt nicht de jure anerkennen, aber de facto, und ich kriege sie auch nicht zurück und lasst uns irgendeinen Friedensvertrag machen, sehe ich aber im Moment noch nicht. Der Weg ist lang, sehr, sehr lang.
1: Aber wie sieht es in der nahen Zukunft aus? Oder ich will das vielleicht mal verbinden mit einem O-Ton. Es gab vor kurzem einen Podcast zwischen Herrn Lanz, Markus Lanz, ja bekannt aus Film, Funk und von den Butterfahrten, und dem Haus- und Hof-Philosophen des ZDF, Richard David Precht. Und ja, da ging es um diese ganze Geschichte, Ukraine, Russland und so weiter. Um das ja insgesamt einzuordnen, war es einfach nun, ich meine, wir hatten uns ja schon öfter hier in diesem Podcast auch bei uns unterhalten über die Ambivalenz von Lanz, dass er sich manchmal doch heißen Themen annähert und zum Teil auch dort potente Gesprächspartner einlädt. In diesem Fall, als es um die Ukraine ging, war Lanz halt ja ein Totalausfall, um es mal so zu sagen. Herr Precht war aber umso interessanter. Und es gibt einen O-Ton von Richard David Precht, seines Zeichens ja tatsächlich Philosoph, der sich dazu einlässt, was denn wohl passiert ist auf diesem allerersten Gipfeltreffen zwischen Putin und Trump in Alaska. Und das hört sich so an.
2: Es gibt gute Gründe, dass weder Selenskyj dabei ist, noch die Europäer. Das erste Treffen ist ein Bestechungstreffen. Ja, das ist so. Also es geht um zwei Dinge. Es geht Trump um die Frage, was kann er an Bodenschätzen aus Russland kriegen? Weiß nicht, wie viel für ihn persönlich und wie viel die USA. Das hat er dann nachher noch ausgeplaudert. Ich weiß, wie da in Moskau sich jemand mit der Hand an die Stirn getitscht hat und gesagt hat, kannst du nicht einmal das Maul halten? Da erzählt er doch dann, ja, Russland ist ein schönes Land. Die haben seltene Erden, Erdgas und Erdöl. Mhm. Also kann man unverblümter, kann man nicht erzählen, ja, dass man gerade bestochen worden ist. Und das Zweite, was er wahrscheinlich haben wollte, das vermute ich schon die ganze Zeit, seit er dieses Zeug mit Grönland und dem Panama-Kanal erzählt hat. Es gibt ja ein sehr attraktives Ziel für die USA, für das sich ein Krieg wirklich lohnen würde und der auch sehr einfach zu gewinnen ist, und das ist Venezuela. Ja, Venezuela hat mit die größten Ölvorkommen der Welt und Venezuela hat keine Freunde. Und die einzigen, die noch so ein bisschen schützend die Hand über Venezuela halten, sind die Russen. Und ich denke, da hat man sich gründlich über Venezuela unterhalten und Putin hat gesagt, wenn du dich jetzt weiterhin aus der Ukraine raushältst und die nicht weiter bewaffnest, dann sagen wir nichts dazu, wenn ihr irgendwann unter dem Vorwand der Drogenbekämpfung oder was auch immer Venezuela angreift. Denn gleich am nächsten Tag wurden amerikanische Kriegsschiffe gegen Venezuela geschickt.
1: Und es ging ja noch weiter. Also auf Maduro wurden ja nun insgesamt, wenn mich nicht alles täuscht, 50 Milliarden Dollar an Kopfgeld ausgesetzt für den, der ihn verhaftet. Ricardo, was hältst du davon, von dieser Theorie?
0: Was soll ich dazu sagen? Die USA tun da wieder das Einzige, was sie können. Sie bomben. Oder sie wollen wenigstens bomben. Die alte Masche, das Weltzentrum des Staatsterrorismus, fährt wieder einmal die ganz große Keule auf hier. USA haben 4000 Soldaten, 3 Zerstörer und ich glaube ein paar Überwachungsflugzeuge und U-Boote Richtung Venezuela geschickt. Das offizielle Narrativ der USA wird natürlich niemanden überraschen. Kampf gegen Drogenschmuggel und Drogenkartelle und narkoterroristische Organisationen, bla bla bla. Das natürlich, obwohl Venezuela im Drogenverkehr wirklich überhaupt keine herausragende Rolle spielt. Die haben nicht mal Anbaugebiete von Drogen. Daraufhin hat Maduro angeblich, so sagt er, 4,5 Millionen Mitglieder der Miliz mobilisiert, um Souveränität zu verteidigen. Der wirkliche Hintergrund ist natürlich, und wie immer, Venezuela besitzt die weltgrößten nachgewiesenen Ölreserven. Und im Vorbeigehen kann man gleich noch den alten Widersacher Maduro abräumen, den man ja nie de jure anerkannt hat. De facto schon, das ist die Parallele zu den Russen. Also klar, dann ganz zufällige Anschläge in Kolumbien in den vergangenen 48 Stunden, wo lange Ruhe war. Und die werden benutzt, um sie Maduro als Urheberschaft in die Schuhe zu schieben. Während Trump auch an der mexikanischen Grenze Truppen auffahren lässt, unter dem Vorwand der Drogenbekämpfung. Es ist immer die alte Masche der USA.
1: Hat es denn was zu tun mit Herrn Putin beispielsweise? Wenn ich hier lese, dass am 7. August das Kopfgeld auf Nicolas Maduro, den Präsidenten ja immerhin von Venezuela, auf 50 Millionen US-Dollar verdoppelt worden ist, weil man ihm unter anderem Drogenhandel und Korruption vorwirft. Und wenn ich höre, dass da Zerstörer oder immerhin militärische Schiffe hingeschickt worden sind, dann passt das natürlich zu dem, was Richard David Precht in seinem O-Ton vermutet, dass er sagt, okay, einfache Geschichte kriegen wir relativ einfach, wenn die Russen ihre Pfoten raushalten.
0: Also ich glaube nicht. Ich denke, dass Venezuela, genau wie der Iran übrigens, jetzt deutliche Unterstützung kriegen wird, sowohl von China als von Russland. Ich rede sehr wohl auch von Waffenlieferungen. Die Rede ist von Tausenden von Drohnen zum Beispiel. Also die berühmten Geranien aus Russland sind offensichtlich unterwegs nach Venezuela. Mehr Zusammenhänge sehe ich nicht, ehrlich gesagt. Ich glaube, die USA spielen ihre üblichen Spielchen, wollen sich die Ölreserven von Venezuela unter den Nagel reißen und Putin hat damit sehr wenig zu tun.
1: Okay, es gibt aber ja auch noch, was ich gar nicht wirklich groß auswalzen will, weil in diesem Podcast von Markus Lanz und Richard David Precht hat Markus Lanz ganz klar immer wieder sich auf die moralische Stellung zurückgezogen, nach dem Motto, ja, aber wir dürfen doch nichts lassen, weil das ist doch falsch und das könnte doch nicht und das ist doch ganz böse. Also die Haltung, die im Prinzip auch dem deutschen Volk vermittelt werden soll, wenn man sich so die Nachrichtengebung anhört. Lanz hat an einer Stelle Herrn Tusk zitiert. Donald Tusk, seines Zeichens ja mal ein Präsident unseres Nachbarlandes Polen.
3: Der sagte, das ist eine wirklich merkwürdige Situation, in der wir gerade stecken. 500 Millionen Europäer bitten 300 Millionen Amerikaner, sie vor 140 Millionen Russen zu schützen, die seit 3 Jahren nicht imstande sind, 40 Millionen Ukrainer zu besiegen.
1: Ja. Hat er recht?
0: Ja, es ist doch alles... Ich weiß gar nicht mehr, was ich dazu sagen soll. Das ist doch alles Mache, narrativ gestützt. Hier zählen nur noch Werte angeblich, während Realpolitik völlig draußen bleibt. Was soll man denn über die Russen sagen? Die Russen sind zu dämlich, die Ukraine einzunehmen, komplett. Die Russen nehmen Chips aus Geschirrspülmaschinen und Kühlschränken, um Raketen zu entwickeln. Andererseits werden sie aber morgen die baltischen Staaten erobern und übermorgen stehen sie vor Berlin. Können wir uns mal darauf einigen, was denn überhaupt passiert hier? Ich meine, ich hatte gerade so eine Geschichte gestern, dass Journalismus heute, das ist nur noch narrativ. Also die US-amerikanische und britische Ausgabe desselben Wochenmagazins, das heißt The Week, wurden mit fast identischen Titeln veröffentlicht. Daran siehst du auf diesem Bild in beiden Ausgaben, wie Trump an einem Tisch sitzt, sehr fröhlich und eine Friedenstaube fliegen lässt. Und links und rechts neben ihm am Tisch sitzen eben Putin und Zelensky. Die Ausgaben sind fast hundertprozentig identisch, außer beim Titel. Es gibt Nuancen. In der britischen Ausgabe darf Trump nicht zu sehr stark kritisiert werden. Das sind ja schließlich Vasallen der USA. Und in der US-Ausgabe muss er kritisiert werden. Deswegen trägt die britische Ausgabe den Titel Der Weg zum Frieden, diplomatische Bemühungen von Trump. Und die amerikanische Ausgabe derselben Titelseite Mission Impossible, warum Trumps Friedensgespräche zur Ukraine eine Sackgasse sind. Das ist der Tunnel, durch den wir geschickt werden sollen. Es ist nur noch das Narrativ. Unsere ukrainischen Wertepartner, die alle Oppositionsparteien und sämtliche kritische Presse verbieten und Fleischfänger fangen die Bevölkerung von der Straße weg. Das sind unsere Wertepartner und die Demokratie, die es zu retten gilt. Es ist schrecklich. Diese gesamte verdammte Gesellschaft ist krank. Aber wenn aktuell etwas am krankesten ist, dann ist es der Journalismus.
1: Und dazu kommen wir gleich. Vielleicht noch als letztes kleines Einsprengsel zum Thema Chips aus Waschmaschinen. erschienen. Ich weiß gar nicht mehr, in welchem Podcast ich das gehört habe. Ich fand es aber sehr erheiternd, dass es eigentlich weniger die Russen waren, die Chips aus Waschmaschinen genommen haben, sondern dass es eher deutsche Autobauer waren, die während der Corona-Zeit, als die Lieferketten unterbrochen waren, sich darum bemüht haben, Chips aus Waschmaschinen zu nehmen, um beispielsweise weiter Auto herstellen zu können.
0: Das stimmt. Nein, man muss aber vor allen Dingen noch eine andere Sache. Eben weil wir gerade über Werte und Demokratie und vor allen Dingen über Wertepartner gesprochen haben. Jetzt haben innerhalb von 10 Tagen die Ukrainer 3-mal die Druzhba-Pipeline angegriffen. Diese Druzhba-Pipeline transportiert also Öl von Russland nach Ungarn und in die Slowakei. Jetzt ist die Pipeline mindestens 5 Tage außer Gefecht nach dem letzten Angriff. Und das hat ganz schön eingeschlagen, wie du richtig gesagt hast. Ungarn, wohlgemerkt natürlich EU-Mitglied, beschwert sich heftig darüber und fordert die EU auf, Maßnahmen zu ergreifen und sich endlich für seine Mitgliedstaaten einzusetzen. Ergebnis? Ursula von der Leyen schweigt. Kein Ton. Das Nicht-EU-Land Ukraine und Nicht-NATO-Land Ukraine darf nicht kritisiert werden. Und von Maßnahmen natürlich ganz zu schweigen. Ich denke, dass sich, also ich denke, ich hoffe, ich weiß es nicht, dass sich die EU mittelfristig in der Situation, in der wir gerade sind, mit allen ihren Facetten zerlegen wird. Ich glaube, die EU übersteht das nicht.
1: Das war meine Frage von vorhin und das wäre auch meine jetzige Frage wieder gewesen. Das heißt Frieden versus Europa. In Europa ist es ja eigentlich nicht denkbar, dass alle Staaten, und noch besteht ja ein gewisses Einstimmigkeitsprinzip bei gewissen Entscheidungen, dass sich alle Staaten auf Dauer dafür entscheiden, Dinge zu tun, die ihren eigenen Staatsinteressen, ihren eigenen nationalen Interessen widersprechen.
0: Ich denke, die EU wird sich über diesen Konflikt in irgendeiner Form zerlegen, weil es immer mehr Widersprüche gibt und immer mehr unterschiedliche Interessen, die nicht mehr übereinzubringen sind. Dann bleibt für mich nur noch die Frage, zerlegt sich die EU an dieser Geschichte oder wird sie wirtschaftlich vorher vom Euro zerlegt? Ich behaupte ja bekanntlich, dass in 2 bis 5 Jahren, das ist ungefähr der Zeitraum, den ich absehe, der Euro explodieren wird und vermutlich oder vielleicht angeschoben durch eine riesige Krise in Italien mit 140% Staatsverschuldung und einem instabilen politischen Panorama und ausgehend von da die übliche Kettenreaktion, die wir schon kennen aus Finanzkrisen. Also entweder geht die EU an den Ukraine-Interessen und Desinteressen kaputt oder am Euro, eins von beiden. Ich sehe nicht, dass die EU in ihrer jetzigen Form in 5 Jahren noch besteht.
1: Jetzt kommt meine Frage, die eigentlich deine Lieblingsfrage sein dürfte, nämlich was will denn in Anführungsstrichen der kleine Mann? Was wollen wir denn und was können wir denn dafür oder dagegen, je nachdem, wie du es auslegst, tun?
0: Ich weiß nicht, was der kleine Mann will. Ich bin ja nur ein kleiner Mann. Es gibt ja ganz viele.
1: Na, Männekind, dann sag mal, was du davon denkst.
0: Das kann ich also nicht so wirklich beurteilen, was die Bevölkerung will. Ich persönlich brauche diese EU nicht. Wenn sie morgen wegkommt, dann herzlich willkommen. Überhaupt kein Problem. Ich bin eingefleischter, überzeugter Europäer immer schon. Aber diese EU ist gut für nichts. Nun ist die Frage, was man dann macht. Wenn Spanien morgen aus der EU austreten würde, wäre ich sehr zufrieden. Ich weiß, dass das mit gewissem Leiden für die Bevölkerung verbunden sein wird. Das würde ich aber einkassieren und sagen, lässt sich leider nicht vermeiden. Diese EU muss weg. Ob vielleicht danach die zentraleuropäischen angeblich starken Staaten, Deutschland, Holland, Frankreich, weiß ich nicht, eine Nord-EU gründen, um sie zu retten, versuchen, oder ob diese EU, wie wir sie jetzt haben, noch ein bisschen vor sich hin vegetiert und dann stirbt. Alle diese Sachen sind sehr kompliziert. Da gibt es sehr viele Faktoren, die einwirken sind. Ich glaube nur, in 5 Jahren ist diese EU am Ende.
1: Naja, es wird sich ja relativ schnell entscheiden. Das allein an der Tatsache, wer sich denn nachher an der Koalition der billigen beteiligt um der Ukraine zu helfen. Denn allein das wird ja schon eine Sache sein, die nicht nur die Länder, sag ich mal, spaltet, die bis jetzt der Europäischen Union angehören, sondern vielleicht auch dazu führen kann, genau dieses Ende einer Europäischen Union herbeizuführen. Oder nicht?
0: Ja, das Problem dabei ist, es zerreißt ja nicht nur die EU und bringt Spannungen zwischen Ländern, was unweigerlich der Fall ist, wenn wir denken an Ungarn, Slowakei, Polen und so weiter. Es zerreißt ja auch die Länder in sich, nur um nur ein Beispiel zu geben. Pedro Sanchez, habe ich vorhin gesagt, ist nicht nach Washington geflogen. Ich war sehr froh darüber. Jetzt wird er von der konservativen Opposition, also von PP und Vox oder auf Deutsch von CDU und AfD, dafür heftigst kritisiert. Spanien spiele ja offensichtlich international überhaupt keine Rolle mehr und Pedro Sanchez hätte nicht mal in Washington am Tisch gesessen. Wahrscheinlich wollte sich die Opposition unbedingt erniedrigen lassen, ich weiß es auch nicht. Und natürlich sei es auch eine Unverschämtheit, dass Pedro Sanchez die 5% des spanischen Bruttosozialprodukts für die NATO nicht unterschrieben habe. Die würden sie natürlich sofort unterschreiben, wenn sie gewählt werden, was auch nicht ausgeschlossen ist, nebenbei nach allen Umfragen. Also dieses ganze Thema zerreißt Länder in sich und es zerreißt Länder innerhalb der EU. Ich glaube nicht, dass diese Spannung lange ausläuft.
1: Darf ich noch kurz bei Spanien bleiben? Pedro Sanchez, ja. Mal ganz klipp und klar gefragt, ist der für dich ein Kämpfer, und zwar im positivsten Sinne, für den Nationalismus, ein Kämpfer, der sagt, ich will das für mein Land nicht. Ich möchte gerne, dass Spanien beispielsweise bei wie auch immer 2% NATO-Ziel, was auch immer bleibt.
0: Also ich wiederhole mein Motto, Journalismus bedeutet, allen Mächtigen auf die Füße zu treten, alles andere ist kein Journalismus. Damit trete ich jedem auf die Füße. Auch Pedro Sanchez, der ist wahrlich kein Heiliger, hat einen erheblichen Korruptionsskandal an der Backe. Ich weiß nicht, wie er da rauskommen will. Es gibt viele Themen, in denen ich überhaupt nicht mit ihm übereinstimme. Aber er hat eins gemacht und das darf man durchaus zur Diskussion stellen, finde ich. Als diese Forderung kam, 5% des Bruttosozialprodukts für die NATO, ist er zu allen Militärexperten gegangen und hat gesagt, bitte gebt mir eine Expertise, rechnet so lange ihr wollt, aber vor allen Dingen so genau ihr wollt und sagt mir, ob wir diese 5% brauchen, um die spanische Militärinfrastruktur sicherzustellen. Und die haben gesagt, nein, mit den 2,1%, die wir jetzt haben, ist das perfekt zu leisten. Wir brauchen keine 5% und demzufolge hat Pedro Sanchez gegen alle anderen, und zur Wut von Donald Trump entschieden, wir machen da nicht mit.
1: Aber Ricardo, darauf will ich nicht hinaus. Meine Frage war eigentlich darauf gerichtet, ob es neben diesen haushalterischen Gründen, die es natürlich auch geben kann und die wahrscheinlich auch total wichtig sind, ob es im Prinzip darauf hinausläuft, dass Sanchez selbst wenn er ein Sozialist ist oder ein SPD-Politiker, aber ja bei euch, nicht irgendwo Nationalist ist und sagt, nee, brauchen wir so nicht, wollen wir so nicht, wir sehen die Kriegsgefahr beispielsweise mit der Ukraine so nicht. Insofern lassen wir das bleiben und wir denken eher an unsere Nation. Das ist meine Frage.
0: Ja, ich habe mich drum herum geredet, weil ich hatte deine Frage sehr wohl verstanden, aber ich kann mit diesen ganzen Ismus-Begriffen nichts anfangen.
1: Naja, nun, das mag ja sein, aber trotzdem, ich meine, er drückt ja damit was aus, mit dieser Aussage, auch mit der Haltung und auch mit dem Stehen zu der Haltung gegenüber der NATO, dass er sagt, wir denken da irgendwo auch an uns. Zumindest ist das, was bei mir erstmal ankommt.
0: Ich glaube schon, dass im Prinzip ungefähr jeder Politiker an sein Land denkt.
1: Ja, herzlichen Glückwunsch.
0: Ich will das überhaupt niemandem absprechen. Die Frage ist nur, was dabei herauskommt. Weil ich meine, Pedro Sanchez vermeidet, dass wir 5% des BIP für die NATO bezahlen. Das ist sehr schön. Und er sorgt dafür, dass Ackerflächen und sämtliche Flächen mit Solar bepflastert und mit Windanlagen belegt werden. Er soll daran denken, dass er das Beste für sein Land tut. Will ich ihm durchaus zugestehen. Das ist aber nicht die Frage. Die Frage ist, was kommt dabei raus?
1: Entschuldigung, nein, meine Frage ist immer noch die, ob er sich da auf irgendeine Art und Weise als Nationalist erweist. Das heißt, was macht Pedro Sanchez da? Läuft es darauf hinaus, dass er sagt, ich möchte mein Land meinetwegen unabhängiger machen? Ich würde es mal ganz vorsichtig formulieren, ohne jetzt zu sagen, Spexit oder so in der Art. Ich meine, euer Land nimmt ja nicht nur Gas aus oder Öl aus Algerien und ähnlichen Ländern, sondern auch aus Russland beispielsweise nach wie vor. Das kann man ja machen. Also ich will nur wissen, was steckt dahinter? Und das kannst du bestimmt einschätzen. Ich kann nicht sagen, was
0: dahinter steckt. Dahinter steckt Rumeierei. Wir beziehen zum Beispiel Gas aus Afrika, wie du gerade richtig gesagt hast. Aber der Anteil an US-Energie ist in letzter Zeit deutlich gestiegen. Das heißt, die Regierung versucht zu sagen, schaut mal, wir sind die Guten, wir machen ja auch mit. Pedro Sanchez ist sehr oft Brüssel-affin, weil er sich nicht leisten kann, in Brüssel eine negative Hausnummer zu haben. Das sind alles so, weißt du, so, er mäandert sich so durch die Gegend, würde ich das nennen.
1: Aber ihr seid ja an vielen anderen Dingen auch nicht Brüssel-affin. Und meine Frage ist, ob die Richtung einfach die ist, zu sagen, mein Land als spanischer Ministerpräsident ist mir wichtiger als die Europäische Union.
0: Ich kann das nicht beantworten, weil die Sachen sind zu widersprüchlich. Es kommt auf die Entscheidung an. Beispielsweise, Pedro Sanchez fliegt nach Afrika oder schickt irgendwelche Diplomaten nach Afrika, um mit den Staaten Westafrikas zu verhandeln, damit die möglichst viele ihrer Bürger behalten und nicht in die Boote steigen lassen.
1: Klar,
0: dafür gibt es dann Geld.
1: Verständlich.
0: Das ist die eine Geschichte. Die andere Geschichte ist, die spanische Regierung unter Leitung von Pedro Sanchez sagt, wir werden innerhalb der nächsten, weiß ich nicht, anderthalb, zwei Jahre 1 Million Ausländer legitimieren und ihnen Papiere geben. Es ist immer eine Frage der einzelnen Sachentscheidung. Ich glaube nicht, dass dahinter irgendein nationalistisches Symbol steckt. Glaube ich nicht. Als ich neulich gefragt worden bin, ob ich mir vorstellen könnte, dass Spanien als erstes aus der EU austritt, nein. Nein, sicher nicht. Spanien wäre sicherlich nicht das erste Land. Leider.
1: Na gut, irgendwas ist ja immer. 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So, und jetzt lass uns mal ein bisschen Komik ins Programm bringen, weil du weißt ja, irgendwann muss es auch lustig werden. Es wurde jetzt gerade einer der Verantwortlichen für die Nord Stream-Sprengung festgenommen.
0: Ja. Der einzige Nord Stream-Sprenger, der im Auftrag der beiden Regierung Nord Stream gesprengt hat. Und hat er seinen Pass auch am Unfallort verloren, oder?
1: Was heißt Unfallort? Hat seinen Pass auf dieser lustigen angeblichen Yacht zurückgelassen, von der aus man die Sprengladungen angeblich angebracht hat, die dann später gesprengt worden sind. Also er hat damals schon seinen Pass liegen lassen. Der gute Mann war jetzt, weil ja aus der Ukraine auch kein Mann rauskommt in einem bestimmten Alter, weil nämlich alle an die Front müssen, ist er eben mit seiner Familie in Urlaub gefahren nach Rimini, Italien, und hat dort eingecheckt, nachdem er seinen Sohn noch nach Polen gebracht hat, an eine Universität, damit er dort in aller Ruhe einchecken kann und so. Ja, ist er weitergefahren, Urlaub machen, Strand und so weiter, und wurde dort festgenommen. Was soll der Scheiß?
0: Mein Gott, man erklärt uns für bescheuert, und wahrscheinlich haben wir auch recht. Ich meine, wie du in etlichen Themen feststellen kannst, sind 70% der Leute bescheuert. Und denen kann man halt alles erzählen. Für mich ist das Thema geklärt. Nord Stream ist in der Verantwortung der USA gesprengt worden. Wer auch immer getaucht ist, wer auch immer technische Hilfe geleistet hat, brauchte die Infrastruktur eines Staates, um das leisten zu können. Und ob das jetzt eine ukrainische Gruppe war oder eine norwegische Gruppe oder eine somalische Gruppe, ist mir völlig wurscht. Unsere Wertepartner jenseits des Atlantiks, auf die wir uns immer verlassen können, haben das größte Terrorattentat gegen eine Infrastruktur in der Weltgeschichte geleistet. Das waren die USA.
1: Dann spricht wahrscheinlich Sergi Karl auch perfekt Englisch. Aber die Frage ist, warum wird der Mann jetzt zum Fraß vorgeworfen? Denn dass der Mann da alleine hingefahren ist, aus Lust am Urlaub und um seiner Frau mal Italien zu zeigen oder so, das kann ich mir schlechterdings relativ schlecht vorstellen.
0: Ja, das kann man sich genauso gut vorstellen wie Jeffrey Epstein niemals irgendwelche Weiber zusammen mit Herrn Trump falsch angefasst hat.
1: Ich wollte gerade sagen, wie Jeffrey Epstein, der Leute über 40 fickt.
0: Ja, genau. Man erklärt uns für bescheuert auf allen Ebenen. Man muss sich mal vorstellen, dass die Russen gerade bei der UN darauf bestanden haben, dass es jetzt eine Sitzung zu Nord Stream und dem Motiv und dem Attentat an sich geben musste. Deutschland hat dazu überhaupt nichts zu sagen. Deutschland ist Nord Stream 2 weggesprengt worden. Nicht den Russen. Die Russen waren die Eigentümer. Aber diejenigen, die kein Gas mehr hatten, waren Deutschland. Und die kümmern sich überhaupt nicht. Völlig egal. Stattdessen präsentiert man uns einen ukrainischen Clown, der angeblich auf der Andromeda getaucht ist. Es ist fürchterlich.
1: Vielleicht ist der Mann ja auch nur ins Wasser gefallen und hat durch Zufall irgendwie ein bisschen Sprengstoff auf den Schultern und hat das dann unten abgeladen, damit er wieder hochkommt.
0: Den einzig wichtigen Text über Nord Stream habe ja ich geschrieben. Wusstest du das?
1: Nee, ehrlich gesagt nicht.
0: Möchtest du ihn hören?
1: Ja, bitte.
0: Also ich bin ja im Grunde genommen ganz froh, dass jetzt endlich handfeste Spekulationen aufkommen, wer Nord Stream gesprengt hat. Denn die Wahrheit würde uns hier wirklich sehr schaden und ich habe ernsthafte Sorgen deswegen. Das Ganze begann ja vor Jahren damit, dass die kanarische Regierung den großen Delfinarien die Haltung von Delfinen in Gefangenschaft verboten hat. Das war nicht nur für den Tourismus ein Problem. Man wusste auch nicht mehr, wohin jetzt mit diesen ganzen dressierten Delfinen. Und schließlich bot sich die spanische Marine an, die Delfine zu übernehmen und zu überlegen, ob man sie eventuell militärisch einsetzen konnte. Etwas später wollte es der Zufall, dass Forscher vor der Küste von El Hierro, dieser kleinen Insel, die sensationelle Entdeckung machten und in mehr als 1000 Meter Wassertiefe den kanarischen Waterburst-Fisch entdeckten. Lateinisch Canari Piscis Explosive. Der wohl weltweit nur west-nord-südlich des Archipels heimisch und selbst entzündlich ist, sobald er auf Masse trifft. Die Militärs strukturierten die Dressur der Delfine flugs so weit um, dass sie auch den kanarischen Waterburst-Fisch anwendbar war und richteten in Übungen ganze Rudel auf militärische Ziele ab. Ein einzelner Fisch reichte zum Beispiel, um ein Wassertretboot am Strand von Maspalomas in Sekundenschnelle in Stücke zu reißen. Die Sprengkraft ganzer Blow-up-Waterburst-Schwärme lag nicht weit unter 300 Tonnen TNT. Natürlich blieb diese Aktion in Geheimdienstkreisen nicht verborgen. Und als irgendwann der Mossad im Auftrag seiner US-amerikanischen Freunde anrief, weil es um die Sprengung einer riesigen Pipeline gehen sollte, kam man schnell überein, dass die spanische Marine mit ihren seltsamen Fischen dabei, bitte, Sie glauben mir nicht, aber die Aussagen Bidens im Beisein von Olaf Wirecard, Cum-Ex Schulz, der die Vernichtung der Nord Stream Pipeline im Fernsehen angekündigt hat, dass die USA damit nichts zu tun haben, die glauben sie, ja? Oder dass der Russe seine eigene Pipeline in die Luft jagt. Oder die Version der ukrainischen Miesmuscheltaucher, die in ihren Spitzenbadehöschen ins Wasser springen, um den Seepferdchen ein paar China-Böller umzuschnallen und damit ins Dunkle nass zu reiten. Die glauben sie auch, oder wie? Was stimmt denn mit ihnen nicht? Ihnen erzähle ich nie wieder was.
1: 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Ich weiß ja, dass dich deutsche Innenpolitik relativ wenig interessiert. Nichtsdestotrotz möchte ich es mal kurz angesprochen haben. Wir haben hier gerade eine große, große, große Aufregung in Deutschland. Und zwar aufgrund der Tatsache, dass der ex-grüne, aber schon wirklich langjährige Bürgermeister von Tübingen, Oberbürgermeister Boris Palmer, dass Boris Palmer gesagt hat, er möchte sich jetzt, weil er es immer schon so gesagt hat, man kann keine Parteien verbieten, man kann aber Parteien schlussendlich auf der inhaltlichen Ebene stellen, dass Boris Palmer angeboten hat und angekündigt hat, er würde sich jetzt mit dem AfD-Kandidaten um das Ministerpräsidentenamt dort in Baden-Württemberg mit Markus Frohnmeier in einer Halle treffen, eine Halle, die immerhin 750 Leute fasst, und ihn dann inhaltlich auseinanderzunehmen. Das erstmal ist natürlich eine Geschichte, wo man sagen kann, ja gut, finde ich in Ordnung, weil Demokratie mag ich, insofern ist es eine gute Geschichte. Wenn du allerdings siehst, wie Deutschland damit umgeht, dann wird dir schon wieder ganz schlecht. Denn es gibt keine Ahnung wie viele, aber es gibt mehrere Aufrufe, sich am 5. September, dann, wenn Boris Palmer sich mit dem AfD-Kandidaten treffen will, zu Gegendemonstrationen, und zwar massiven Gegendemonstrationen, Gewerkschaften, die Linken, die Grünen, die von da, die von dort. Das ist das eine. Das zweite ist, dass man auch versucht, willkommen in Deutschland und herzliche Grüße an dieser Stelle auch an J.D. Vance, ja, der ja von der Einschränkung auf der Meinungsfreiheit und der Demokratie in Deutschland geredet hat, auf der Münchner Sicherheitskonferenz. Man möchte das auch verbieten, also offiziell verbieten lassen. Man sucht sich also irgendwelche, ich sag mal, Schlupflöcher, juristische Schlupflöcher, um zu sagen, Boris Palmer darf auf keinen Fall mit dem AfD-Kandidaten reden. Das ist für mich eigentlich ein großer Lacher.
0: Was soll ich sagen? Alles aus der Reihe, Neues aus Nordkorea. Wenn ich dran denke, wie das denn früher gewesen ist, wenn ich irgendeine Meldung auf den Tisch bekam, die da sagte, im Land X ist irgendein Bewerber für ein politisches Amt aus Gewissensgründen abgelehnt worden. Dann war das die DDR oder das war Kuba oder das war Nordkorea oder irgend sowas. Wenn ich heute höre, ein Kandidat für den Bürgermeisterposten, ich glaube, es war in Ludwigsburg.
1: Ludwigshafen,
0: danke, ja, danke. Ist abgelehnt worden aus Gewissensgründen, dann ist das Nordkorea, Kuba oder die DDR. So weit ist Deutschland inzwischen. Ich habe immer schon gesagt und wiederhole das gerne, man muss mit jedem im demokratischen Spektrum reden, mit jedem. Und das muss eine Demokratie, wenn es überhaupt eine sein soll, auch unbedingt aushalten können. Natürlich muss Boris Palmer oder darf Boris Palmer mit diesem AfD-Vogel reden. Überhaupt gar keine Frage. Denn was ist denn die Alternative dazu? Die AfD wird bei euch jetzt seit 10 Jahren verlacht, verhöhnt, diskriminiert, beschimpft. Und das Ergebnis ist welches? Sind sie jetzt schon weg? Hat man sein Ziel erreicht? Oder sind sie zufällig die größte Oppositionspartei im Bundestag? Oder sind sie zufällig die Partei, die gerade in allen Umfragen vor der CDU und allen anderen Parteien liegt? Also was hat man denn erreicht mit dieser Ausgrenzung der AfD? Man hat sie doch nur größer gemacht. Insofern, Boris Palmer, der wahrlich nicht mein Freund ist, hat selbstverständlich recht. Nur inhaltliche Auseinandersetzung kann zu irgendeinem Ergebnis führen. Jedenfalls nicht miteinander zu reden oder gar jemanden aus Gewissensgründen von einer Wahl auszuschließen, wie in Ludwigshafen. Das geht keinesfalls. Deutschland verliert jede Legitimität einer Demokratie. Mehr und mehr.
1: 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Ich bin voll aus dem Laden raus, weil ich wollte da Streusel kaufen. Es gibt einen Streuselladen in Berlin, wo man wirklich nur Streusel kaufen kann, ohne Kuchen. Ich bin aus diesem Laden wieder raus, weil die mir gesagt haben, du kannst hier nur mit Karte zahlen. Und ich gesagt habe, hä? Dann haben die gesagt, nee, du kannst nur mit Karte zahlen. Ich so, hä? Dann behaltet eure scheiß Streusel, dann mache ich mir halt selber welche. Das ist eine Sache, die sich in Deutschland immer mehr Bahn bricht, dass man in verschiedenen kleinen Läden nur mit Karte bezahlen kann. Du hast aber gerade 10 Gründe veröffentlicht, warum Bargeldzahler eigentlich schlauer sind. Also im Prinzip ein Lob an mich, das möchte ich jetzt gerne mal hören.
0: Ja, ja, es gibt ja beide Tendenzen, Gott sei Dank. Ne? Es gibt eine Streusel-Tendenz, es gibt auch die Schweden-Tendenz. In Schweden war Bargeld ja schon fast verschwunden. Inzwischen ist es ja ein bisschen auf dem Rückweg. In Spanien sehe ich an manchen, wenigen zugegeben, Restaurants und Bars Schilder, die da sagen 3% Rabatt für Barzahler und solche Sachen. Also es gibt schon beides. Aber ich bin, auch wenn das polemisch ist, sehr wohl der Überzeugung, dass Barzahler die intelligenteren Menschen sind. Denn Barzahler denken 2 Schritte voraus. Während Kartenzahler hoffen, dass das System, das immer gegen sie verwendet wird, nie gegen sie verwendet werden wird. Also beispielsweise Privatsphäre. Barzahlung hinterlässt keine Datenspur. Kein Profil für Banken, Konzerne oder Behörden. Erster Punkt. Zweitens, Kontrolle. Bargeld in der Hand bedeutet sofortige Übersicht und kein digitales Blackout-Risiko. Drittens, Unabhängigkeit. Stromausfall, Servercrash, Bargeld funktioniert trotzdem. Viertens, Kostenkontrolle. Es ist bewiesen, dass wer bar zahlt, nachweislich weniger ausgibt als Leute mit Karte oder App. Fünftens, Schutz vor Negativzinsen. Kein Abschöpfen durch Banken, wenn das Geld nicht auf dem Konto liegt. Ich klammer auf, lasst nicht so viel Geld auf dem Konto. Sechstens, Freiheit. Keine Algorithmen, die Käufer analysieren und Entscheidungen vorfiltern. Siebtens, keine Gebührenfalle. Keine Transaktionskosten, kein Abhängigsein von Zahlungsdienstleistern. Die meisten Leute machen sich ja nicht klar, dass ein 50-Euro-Schein 50 Euro behält als Wert, auch wenn ich ihn 100 Mal ausgebe. Wenn ich das mit Karte mache, dann ist nach irgendwelchen, weiß nicht, 50, 60, 70 Transaktionen sind diese 50 Euro weg, weil sie als Gebühren zu den Banken gegangen sind. Achtens, Souveränität. Bargeld ist gesetzliches Zahlungsmittel. Nicht widerrufbare Konzernleistung, nicht abschaltbar. Neuntens, Anonymität. Kein Social Credit System kann dich über deine Einkäufe steuern. Und zehntens, Widerstand. Wer bar zahlt, verhindert die vollständige Finanzüberwachung und die Einführung von digitalem Zentralbankgeld als Kontrollinstrument. Ergebnis, Barzahler sind die intelligenteren Menschen.
1: Und das ist ja fast so wie CDU-Wähler die dümmeren Menschen sind. Okay.
0: Es ist scheißegal, was du wählst, weißt du doch.
1: Ja, das stimmt natürlich. Da hast du vollkommen recht. Aber
0: nein, ich rufe gerne an dieser Stelle noch einmal dazu auf. Selbst wenn man ab und zu mit Karte zahlt, mache ich auch. Wenn ich einen Flug buche im Internet, dann zahle ich den auch mit Karte. Aber ich bemühe mich wirklich darum, ganz überwiegend und in ganz großem Maße mit Bargeld zu zahlen. Und wenn das jeder tun würde, wäre ich sehr zufrieden.
1: Bist du der Meinung, dass das Barzahlungsprinzip, sage ich mal, dass uns das vor dem digitalen Euro retten wird oder hält es den nur auf?
0: Ja, es ist eine gute Frage. Ich meine, Spanien ist eins der Länder und es gibt einige, nicht nur wenige, es gibt einige. Spanien ist eins der Länder, das Bargeldzahlung ins Gesetz geschrieben hat. Ja, also wir sind geschützt davor, dass das Bargeld verschwindet nach der jetzigen Gesetzeslage. Aber ich bin natürlich überzeugt, dass die Alliance Better Than Cash, die Weltbank, der IMF und viele andere alles daran setzen werden, CBDC, also die Zentralbankwährung, die digitale Zentralbankwährung, zuerst freiwillig zu machen und einzuführen und zu sagen, guck mal, hier habt ihr eine tolle Option. Und sobald dann genug Deppen darauf einsteigen und nur noch digital zahlen, weil das ja alles angeblich so bequem und so sicher ist, das ist beides nicht, dann werden sie sagen, ja gut, und jetzt lohnt sich Bargelddrucken nicht mehr, weil es viel zu wenige Leute benutzen und jetzt werden wir es dann abschaffen und nur noch digital. Es ist gefährlich, absolut gefährlich. Vor allen Dingen glaube ich leider, dass dieses Thema bereits ein verlorenes Thema ist, weil es die Bevölkerung nicht genug interessiert. Jedenfalls habe ich diesen Eindruck.
1: Naja, es ist zum Teil so, um das mal runterzubrechen auf Deutschland, dass die Deutsche Bahn und auch die angeschlossenen Bahnunternehmen Automaten an sich, genau, also Fahrkartenautomaten einsparen, weil genau, sie sagen, diese Fahrkartenautomaten, wenn wir die da hinstellen und da eine Rolle Papier reinlegen, die die Fahrkarten ausdrucken und die Unterhaltung und dieses und jenes bezahlen, dann bezahlen wir eigentlich mehr, als die Fahrkarte an sich wert ist. Und das wollen wir nicht mehr. Das ist zumindest die offizielle Begründung, weswegen in Deutschland immer mehr Fahrkartenautomaten der Deutschen Bahn von den Bahnhöfen verschwinden. Nun kannst du sagen, was ich richtig finde, dass man sagt, es muss zumindest auf jedem Bahnhof noch ein Automat sein, der auch einerseits Bargeld akzeptiert und mit dem man überhaupt Fahrkarten kaufen kann, damit man nicht alle Karten im Internet kaufen muss, die dann natürlich tatsächlich die Datenspur hinter sich herziehen, weil dort wird gefragt, gib mal deine Telefon, deine Handynummer an, weil mehr bequem und sicher. Wir schicken dir dann gerne Informationen darüber, wenn dein Zug Verspätung hat und halt auch natürlich deine Zahlungsdaten. Damit bist du natürlich verfolgbar. Das ist der Stand in Deutschland momentan.
0: Ich persönlich bestehe darauf, wir brauchen dringend zwei Gesetze. Das eine haben wir in Spanien, nämlich es muss immer bar bezahlt werden können. Und das zweite ist das Recht auf ein analoges Leben. Dieses Gesetz braucht es dringend. Man hat mich inzwischen bei zwei oder drei wenigen zugegeben Gelegenheiten ausgeschlossen, weil man gesagt hat, hier kannst du nur mit App oder mit Karte zahlen. Und ich will weder mit App zahlen, weil ich kein internetfähiges Handy habe und nicht haben will. Und ich will auch nicht mit Karte zahlen, sondern mit Bargeld. Und dann durfte ich halt nicht teilnehmen, an was immer das auch war. Nicht so wichtig. Das darf nicht sein. Wir brauchen ein Gesetz über das Recht auf ein analoges Leben. Und ein Teil davon ist, dass ich mit Bargeld bezahlen können muss, ganz egal wo, auch beim Bürgermeisteramt, auch im Flugzeug, auch wo auch immer. Das ist ganz wichtig, dass wir diese Gesetze bekommen. Ich glaube nur, das Volk wird nicht genug Wert darauf legen und am Ende wird digitales Geld die Welt bestimmen und zwar alleine.
1: Das heißt, ja, es werden Leute prinzipiell einfach mal ausgeschlossen.
0: Es wird ja immer schlimmer. Ich gebe dir mal ein ganz blödes Beispiel. Ich habe gerade ein Paket geschickt bekommen. Da drin waren ein paar persönliche Dinge, die ich gerne esse. Also irgendein Paket halt. Von einer Freundin. Davon wusste ich gar nichts. Und dann kriege ich eine Benachrichtigung. Ich habe ein Paket. Ich möchte doch bitte das abholen. Dann bin ich zum Post gegangen. Und die Dame an der Post sagte, ja, wissen Sie, ich kann Ihnen das leider nicht geben. Das liegt beim Zoll. Und da müssen Sie anfragen unter dieser Mailadresse. Und die brauchen dann ein paar Angaben von Ihnen. Na gut, dann habe ich eine Mail geschrieben. Dann bekomme ich vom Zoll zurück. Ich möchte bitte in einem einzigen PDF, das ist wichtig, in einem einzigen PDF möchte ich gerne den Inhalt des Pakets angeben, die entsprechende Rechnung dafür, die Bestätigung, dass es bezahlt ist, meine Steuernummer, weiß ich nicht, mein Pass, alles Mögliche, in einem einzigen PDF. Damit ist ein normaler, älterer Mensch schon heillos überfordert.
1: Definitiv.
0: Ja, 5, 6, 7 Dokumente in ein einziges PDF zu packen, schafft er nicht. Ich habe das dann natürlich geschafft. Irgendwann musste mir auch angucken, wie das geht, aber das kriegt man hin. Dann habe ich es zum Zoll geschickt, dann kam zurück, ja, aber jetzt brauchen wir noch das. Dann habe ich das dazu geschrieben, dann kam zurück, ja, aber das war nicht jetzt in einem einzigen PDF. Das müssen Sie auch noch hin. Das ein riesiges Theater, bis ich bei der fünften Antwort gesagt habe, Sie möchten sich bitte das Paket dorthin schicken, wo es ganz dunkel ist. Und ich habe es satt. Das Paket ist am Ende zurückgegangen zu meinem Leidwesen. Und alle solche Sachen werden jeden Tag schlimmer. Die Abläufe werden jeden Tag komplizierter. Mit bequem ist nämlich hier gar nichts. Man macht das Leben viel unbequemer und weil es alles auf digitalen Daten beruht, auch viel unsicherer. Wir haben auch vom Bürgermeisteramt und von allen möglichen anderen Institutionen nur noch digitale Formulare, die in irgendeiner Form ausgefüllt werden muss. Und es muss alles genauso passieren, wie die Herrschaften das sagen. Und viele Menschen sind nicht in der Lage, das zu leisten. Aber
1: okay, lass uns mal für den Augenblick auch Schluss machen. Herzlichen Dank für diese Unterhaltung heute. Wir hören uns wieder in, ich denke mal, so roundabout einer Woche. Schön, dass ihr mit dabei wart. Schön, dass du mit dabei warst. Muchas gracias, Ricardo. Alles ist das Canarias.
0: Gracias, compañero. Y hasta la próxima.
1: Hasta la próxima. Ciao.
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1: Herzlichen Dank euch fürs Zuhören. Herzlichen Dank an Ricardo Lerida auf den Kanaren. Ihn und seinen Polit-Podcast findet ihr im Netz unter ricapod.com sowie bei Facebook und Telegram. Grüße gehen von mir an alle Trigger-FM-Hörer und Freunde unseres wöchentlichen Ritts durch die Polit-Prärie in Deutschland und der Welt. Ich bin Christian vom Osten und freue mich, wenn ihr bei YouTube ein Like oder auch ein Abo dalasst. Und seit kurzem könnt ihr Kritiken, Anmerkungen und Meinungen zu Whale-Watching gerne auch wieder auf der Plattform X loswerden. Danke für euer Interesse und bis zur nächsten Ausgabe Whale-Watching in etwa einer Woche. Euer Christian vom Osten.
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0: drohen dadurch Marktanteile zu verlieren. Während Trump und Xi ein eigenes paralleles System aufbauen, gerät die EU immer stärker ins Hintertreffen. Experten warnen, dass dieser Pakt die europäische Wettbewerbsfähigkeit langfristig massiv schwächen könnte. Ungarns neuer Premier Magyar meinte bei einer Pressekonferenz: Russland wird nicht verschwinden und Europa wird wieder russisches Gas kaufen. Wenn der Krieg vorbei ist, wird die gesamte Europäische Union zum Kauf von russischem Gas zurückkehren, weil es billiger ist. Es diktiert Wettbewerbsfähigkeit und Geografie. Es ist zum Fremdschämen, dass diese schlichte Wahrheit nicht nur in Polen, sondern auch in Brüssel und anderswo in der EU verleugnet wird. Deshalb wird es ein bitteres Erwachen geben, wenn sie Realität wird, sagte Peter Magyar. Die Dynamik der Staatsverschuldung in der Europäischen Union entwickelt sich laut Internationalem Währungsfonds, IWF, in eine explosive Richtung. Ohne Gegenmaßnahmen werde dies der Wirtschaft des Blocks erheblich schaden. Wenn nichts unternommen wird, wird die Staatsverschuldung exponentiell wachsen. Bei Beibehaltung der aktuellen Politik würde der Schuldenstand eines durchschnittlichen europäischen Landes bis 2040 auf 130% des BIP steigen, also etwa doppelt so hoch wie heute, heißt es im Bericht des IWF. Der Ansatz, bei dem viele Länder auf Glück setzen, habe sich erschöpft. Zur Lösung der wachsenden Haushaltsdefizite seien strategische Maßnahmen notwendig, betont der IWF. Der ehemalige SPD-Bundestagsabgeordnete Joe Weingarten zeichnet ein ernüchterndes Bild der deutschen Sozialdemokratie. Seiner Ansicht nach hat die SPD nicht nur den Kontakt zur wirtschaftlichen Realität verloren, sondern auch den Kontakt zu vielen ihrer klassischen Wähler. Für diesen Zustand sei laut Weingarten auch das Selbstrekrutierungsproblem verantwortlich. Statt neue Kräfte aus unterschiedlichen gesellschaftlichen Bereichen zu integrieren, reproduziere sich die einstige Volkspartei inzwischen vor allem aus sich selbst heraus und habe dadurch einen sektenhaften Charakter. Auch die Einschätzung, dass Menschen nicht aufgrund des Sozialstaats nach Deutschland einwanderten, wie es SPD-Arbeitsministerin Bärbel Baas behauptete, sei laut Weingarten eine völlig weltfremde Einschätzung. Zwar komme nicht jeder Mensch ausschließlich wegen der Sozialsysteme nach Deutschland, ein erheblicher Teil bleibe jedoch dauerhaft im Transferbezug. 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
3: 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Und ich komme damit endlich zu unserer heutigen Exilantenrunde. Von den Kanarischen Inseln endlich wieder im Haus ist Journalist Henning Rosenbusch und aus ihren österreichischen Alpen die Bierkönigin jeder Schinkenstraße, Journalistin-Moderatorin Milena Preradovic. Ich grüße euch, ihr beiden.
4: Ich bin eher die Weinkönigin.
3: Das war mir klar, aber es gibt hier keinen Weinkönig.

0: Ja, Olla in die Runde. Und eine Urlaubsfrage passend zur Saison, weil ihr habt's ja gewiss gelesen. Es ist ja so, die Bild-Zeitung hat ja all die noch verbliebenen Untertanen informiert, dass die Sprengung der Nord Stream Pipeline damals auf Geheiß der Amerikaner von Volodymyr Zelensky eigentlich abgesagt wurde durch den ukrainischen Geheimdienst. Denn in einer angeblichen Alkoholgelage, in einem kleinen Fest, hätten wohl einige Geheimdienstoffiziere einen entsprechenden Plan ausgeheckt und dann aber trotz des Vetos von Zelensky und Joe Biden dann auf eigene Faust umgesetzt. Ja, zwinker, zwinker. Das erklärt uns die Bild-Zeitung nochmal anlässlich der Verhaftung nun des angeblich verantwortlichen Drahtziehers. Der ukrainische Staatsangehörige Serhii K. wurde nämlich in Italien festgenommen, vermeldet die Bundesanwaltschaft. Ich glaube, in der Gegend Rimini soll das der Fall gewesen sein. Und nun wartet er wohl auf seine Auslieferung nach Deutschland, damit endlich der Verantwortliche für die Sprengung vor Gericht kann. Das haben wir schon vielfach besprochen. Aber was mir dabei auffiel, und das ist die Preisfrage an euch beide, das ist nicht das erste Mal, dass in Italien ein mutmaßlich vollkommen allein Verantwortlicher für einen Terrorakt festgenommen wurde in letzter Zeit. Könnt ihr euch erinnern, wer ebenfalls angeblich auf der Flucht in Italien gestellt wurde?
1: Breitscheidplatz, Attentäter.
0: Ach, und Henning?
2: Gestellt ist gut, dann haben sie nämlich gleich erschossen, damit er keine Aussage mehr macht.
0: Ja, es sind zwei Informierte.
2: Ich warte noch drauf, dass bei diesem Fall hier vielleicht was in der Zelle passiert oder so.
0: War mir ja klar, wenn ich aber euch frage, ihr wisst das tatsächlich. Anis Amri, der ist 2016, nach diesem Attentat auf dem Weihnachtsmarkt, das ausschließlich ihm in die Schuhe geschoben wurde, in Italien direkt erschossen wurde, nahe Mailand. Ja? Das zweite Mal, Melina. Entschuldigung, das wollte ich nur noch ergänzen.
1: Nee, musstest du. Ich habe so eine lustige Meldung, die passt dazu irgendwie gefunden. Deutsche Gasspeicher vor Beginn der Heizsaison deutlich leerer als in den Vorjahren. Nur zu 65% gefüllt. Und jetzt kommt's. Die Grünen warnen vor Konsequenzen. Ja, das war der kleine Gag, den ich noch zu dem Thema hatte.
0: Das hat ja alles immer mit gar nichts zu tun. Wir erinnern uns in unserer liberalen Demokratie, da hat nichts mit irgendwas zu tun. Und erst recht nicht die deutsche Gassituation mit der gesprengten Pipeline, die natürlich auf Befehl Bidens nicht gesprengt wurde, obwohl der, während Scholz neben ihm stand, zwinkernd und lächelnd sagte, dass sie sich um die Pipeline gekümmert hätten. Das Wichtige ist, dass wir einfach kritiklos akzeptieren, was der Springer-Konzern uns erklärt dazu. Denn so ist das halt im Westen Deutschland der Zeit. Aber ich finde es halt komisch, wie viele dann in Italien dann aufhören. Also es scheint ja für alle lancierten Geschichten dieser Art, scheint ja Italien das gemeinsame Endding zu sein. Ich sehe mich schon auch in Italien erschossen werden. Irgendwie, das wäre, ich glaube, dann muss ich lachen, wenn ich dann auf einem italienischen Parkplatz stehe und im Auftrag der Bundesanwaltschaft dort mal ermordet werde oder irgendein anderer von uns. Ja. Also irgendwie scheint Italien der Ort zu sein, wo das passiert in diesen Geschichten.
1: Mein Gott, gleich schon die nächste Verschwörungstheorie. Oh, zwei Terroristen in Italien gestellt. Was ist mit Italien los?
0: Nein, es ist ja, mein Gott, das ist ja nicht gleich ganz Italien, aber es ist halt ein lustiger Zufall, ne?
2: Ja, und was auch irgendwo lustig ist, dieser Typ, der soll irgendwie so gar nicht sich geschützt haben. Ja, der ist irgendwie frei da in Rimini rumgelaufen und also das war ja schon länger bekannt, diese Verschwörungstheorie unserer Behörden, dass da irgendwer sich eine Yacht gemietet hat und dann
0: den Pass auch
2: 70, 80 Meter in die tieftrübe Ostsee abgetaucht ist und dort Tonnen Sprengstoff angebracht hat. Also Tonnen waren es jetzt nicht, aber doch ein paar Kilo. Der war da fröhlich und hat seinen
1: der war im Urlaub
2: gefeiert und ja,
0: er soll,
2: was weiß ich, was er da gemacht hat.
0: Er soll gerade seinen Sohn,
2: hat er nicht gehabt.
0: Er soll gerade seinen Sohn in die Uni begleitet haben, sagte man. Und hat sich dort mit einem ukrainischen Pass wohl auch eingecheckt und wollte wohl irgendwelche in deinem Hotel und wollte irgendwelche Flüge, wo er den wohl her hatte, weil ich meine, ich hatte den Pass ja verloren auf dieser Yacht. Also wahrscheinlich hat er zwischenzeitlich einfach einen neuen bekommen von ukrainischen. Es ist alles so schlecht. Ist alles so wahnsinnig schlecht durchgezogen, dass man nur noch lachen kann. Aber ja, was soll's. Das ist leider, was den Rest der Meldung angeht, nicht unbedingt der Fall. Wobei dann doch ein bisschen, denn Uschi von der Lügen schafft es selbst, dem Gemetzel in der Ukraine etwas Lustiges abzugewinnen. Respektive, wenn sie denn dann rausfliegt, oder wir wissen es nicht ganz, ist Uschi an den Katzentisch geschickt worden oder nicht. Jedenfalls war von der Lügen mit den anderen Darstellern der WEF-Brüssel-Truppe nun zum Vorsprechen bei Donald Trump im Oval Office und dürfte sich dort vermutlich anhören, was Trump zuvor mit Putin in Alaska besprochen hat. Und Bundestagsvizepräsident Omid Sharia Nuripur, der bekanntermaßen den Teil der Scharia gerne in Deutschland einführen möchte, müsste, der mit dem Grundgesetz kompatibel sei. Der sagte nun, bei einem Auftritt im Frühstücksfernsehen, dafür ist er noch gut genug offensichtlich, weil frühstücken kann Omid ja. Jedenfalls sagte er, dass Ursula von der Leyen beim Treffen mit Trump und Zelensky zeitweise den Raum verlassen musste, weil die Amerikaner, Zitat, nur mit Leaders sprechen wollten. Er hat das ja kurze Zeit darauf wieder revidiert, Milena, und meinte, nein, so sei es dann doch irgendwie gar nicht gewesen. Also komisch, obwohl er vorher offensichtlich mit Uschi telefonierte und es so gewesen sei. Ja, Uschi rein, Uschi raus, sie saßen da und hörten sich dann an, was Trump zu vermelden hatte. Und so richtig klar ist dann aber nicht, was jetzt bei rausgekommen ist. Klar ist nur, es gibt erstmal keinen Waffenstillstand, aber es soll Friedensverhandlungen folgen.
1: Ja, die Russen haben keinerlei Interesse an einem Waffenstillstand. Sie haben vielleicht Interesse an einem langfristigen Frieden, aber die machen ja gerade, sagen wir mal, sie haben einen Lauf im Donbass, ja, also rein militärisch gesehen, also und möchten jetzt nicht die Kämpfe stoppen, ne? Aber sie möchten schon weiter reden. Und das tun sie jetzt mit Trump. Und wenn man mal überlegt, dass diese Art von Diplomatie gerade mit Moskau Deutschland mal so richtig wichtig gemacht hat in der NATO, ja, weil niemand hatte damals, das war unter Schmidt so bis hin zu Merkel, niemand hatte so gute Drähte nach Moskau wie die Deutschen. Da wurde auf verschiedenen Ebenen immer gesprochen. Ja, die haben sich einmal die Woche unter Schmidt sind deutsche Politiker nach Moskau geflogen. Das hat mir der Todenhöfer erzählt und haben sich dort unterhalten. Ja. Und was geben wir inzwischen für eine Figur ab? Nichts zu melden. Ja, kein einziger konstruktiver Vorschlag. Überhaupt keine Verbindungen mehr nach Russland. Und du hattest uns ja den Link zu Markus Söder. Sehr lustigem Tweet geschickt. Ich glaube, das muss Satire gewesen sein. Ich glaube, der Magus, der lacht heute noch.
0: Humor hat er nicht. Humor hat er wirklich gar nicht.
1: Bin ich nicht sicher.
0: Ja, Der hat zwar keine Peinlichkeitsgrenze, aber also wirklich, also den muss man eigentlich einfach verlesen, oder soll ich mal? Bezogen auf den Auftritt von Fritz BlackRock in den USA und wir erinnern uns an die Bilder, er sitzt da und stammelt etwas von Waffenstillstand, den es braucht. Giorgia Meloni rollt die Augen und echt die ganze Welt schüttelt den Kopf. Also nie war Deutschland so irrelevant wie unter Fritz und so peinlich. Aber Södolf textet dazu auf X, ironiefrei, folgendes. Friedrich Merz ist der neue Leader in Europa. Es ist beeindruckend, wie er die Europäer organisiert hat und mit dem US-Präsidenten beim Ukraine-Krieg neue Bewegung in Richtung Frieden gebracht hat. Hörst du wohl auf zu lachen? Weiter, Söder. Das haben weder die alte Bundesregierung noch die EU-Kommission noch das Europäische Parlament geschafft. Endlich wird Deutschland international wieder respektiert und übernimmt eine Führungsrolle in Europa. Das liegt an Friedrich Merz. Respekt. So, und wer jetzt lacht, geht direkt in Schweinfurt ins Gefängnis.
1: Genau, ich habe Henning gehört, der hat gelacht.
2: Ist ja deine Heimat da unten. Gequältes Lachen war das wieder. Ja, genau. In Bayern ist sowieso schwierig, wenn man da erstmal eingeknastet ist. Da braucht es keinen Grund dafür. Die können dich da irgendwie ein halbes Jahr mittlerweile einfach so wegspannen und dann nach einem halben Jahr wieder verlängern, unbefristet. Also.
1: Der könnte ich auch vergessen.
2: Rechtsstaat auf jeden Fall.
0: Also der Kontrast könnte nicht größer sein zwischen der Peinlichkeit, die Fritz Merz abgibt und der Irrelevanz und dem, was dann da tatsächlich passiert. Ein Analyst von The Cradle schreibt über das Treffen Putins und Trump in Alaska, dass es eben nicht nur um die Ukraine ging. Russland ist mit diesem Treffen von den USA de facto als gleichwertige Macht anerkannt worden. Das ist sicherlich nur die Wahrnehmung dieses Journalisten. Jedenfalls hat Wladimir Putin dort nach ihm nicht nur die Russische Föderation, sondern die BRICS-Staaten letztlich als Ganzes betreten und damit sei auch deutlich, dass die EU, Zitat, auf dem Müllhaufen der geopolitischen Irrelevanz angekommen sei. Ja, kann man so sehen, Henning. Ich würde dem tendenziell zustimmen, aber Tatsache ist, es wurde in Alaska über die Köpfe der Europäer hinweg mal wieder über Europa entschieden, so wie das in den letzten Jahrzehnten immer wieder der Fall war. Wir sitzen nicht am Tisch, wenn Europa neu aufgeteilt wird.
2: Also was ja in den letzten Jahrzehnten immer der Fall war, man hat ja versucht, man hat es zumindest oftmals geschafft, es glaubwürdig darzustellen, dass eben Deutschland nicht am Katzen oder Europa nicht am Katzentisch sitzt, sondern immer alles gemeinsam, Werte besten, regelbasierte Ordnung, alles wird gemeinsam entschieden und diese Kulisse, die ist jetzt seit Trump so ein bisschen, ist die am Bröckeln, ja, weil der da offensichtlich ja nicht mehr mitmacht. Und auch diese Geschichte mit der Frau von der Leyen, die würde auch zu dem passen, was er vor der Wahl gesagt hat oder kurz nach der Wahl mal in Bezug auf Europa, dass er diese EU nicht so akzeptiert und die Frau von der Leyen schon gar nicht. Und er hat ja auch am Anfang irgendwie sogar geblockt, überhaupt mit ihr zu reden. Ja, sie hat versucht, Kontakt aufzunehmen, nachdem er dann intronisiert war. Und er hat sie einfach komplett ignoriert. Und dann ja noch ihre blöde, diese Geschichte mit den entführten Kindern aus Russland, also als sie die dann noch angebracht hat in dieser Runde, ja, das war ihr Beitrag zur Diskussion. Da hat er sie ja richtig schön abgekanzelt und wie Teflon abprallen lassen, hat einfach gesagt, ja, das ist interessant, aber es ist nicht unser Thema hier, wir besprechen andere Themen. Und ja, es ist bei allem, was ich im Moment der USA auch zu kritisieren habe, aber dass sie uns mal so richtig schön vorführen, wie machtlos und wie degradiert unsere Politik mittlerweile ist und abhängig von anderen und eigentlich gar nichts selbst entscheiden kann, was diesen Ukraine-Konflikt betrifft, auch wenn es unsere Medien immer wieder betonen, dass, ja, was weiß ich, dann Deutschland halt oder Europa halt alleine die Ukraine unterstützen können müsste. Das ist alles nicht von dieser Welt, ja. Wenn die Amis aussteigen, auch geldtechnisch, ja, wenn die jetzt sagen, wir bezahlen nichts mehr, dann wird es nicht funktionieren, weil die Ukraine braucht nicht nur Waffen, die braucht auch Geld, um die laufenden Kosten im Staat decken zu können, ja, und ja, also das ist ein schwarzes Loch und ich bin gespannt, was da am Ende bei rauskommt mit dem Herrn Trump. Also es ist eigentlich noch nichts entschieden. Du hast jetzt gesagt, es wurde über die Köpfe hinweg entschieden. Das würde ich jetzt nicht so sagen. Es sei denn, es war jetzt im Hintergrund was, dass da wirklich schon was entschieden wurde, was dann den Europäern nicht gesagt wurde oder was nicht öffentlich verkündet wurde. Aber so die offizielle ist ja, wir reden jetzt mit den Europäern und stimmen uns ab. Also das hat man ihm wohl abgerungen.
1: Ja, aber wichtig ist ganz allein, dass Russland und die USA miteinander reden. Ja? Ja. Und die Deutschen, also die Europäer, aber gerade auch die Deutschen merken natürlich, wie unwichtig sie sind. Aber sie wehren sich ja nach Kräften und torpedieren ja wirklich alles, was da in den USA gemacht wird. Ja? Also diese ganzen, man darf doch nicht mit einem Kriegsverbrecher reden, so ein Unsinn, ja. Die Geschichte ist voll davon, dass man mit jedem reden muss, wenn man irgendeine Lösung finden kann. Hm. Dieser empörten Chor der heimatlosen Transatlantiker, der kreischt ja ununterbrochen das Lied, Putin meint es nicht ernst mit Verhandlungen, sonst würde er nicht weiter schießen. Hm. Ja, das ist natürlich auch Unsinn, das ist auch völlig normal, das ist bei fast allen Kriegen so gewesen. Auf der einen Seite wird gekämpft, auf der anderen verhandelt. Und sowas dauert immer. Also ich hatte diese Woche ein Interview mit Brigadegeneral AD Erich Fahrt und der meint, glaube ich, ganz richtig, Europa solle jetzt einfach mal den Mund halten, den USA folgen. weil wir ja am meisten zu verlieren haben bei einem ausgeweiteten Krieg in Europa. Ja.
0: Und weil
1: Deutschland ist. Deutschland ist Schlachtfeld. Wie wäre Schlachtfeld wie immer? Ja. Ja. Also, dass ausgerechnet wir die Kriegstreiber geben, das ist so hirnrissig, ist kaum verständlich.
0: Naja, gut, das Interesse des Regimes ist halt ein ganz anderes als das Interesse seiner Insassen. Aber ich meine, diese Torpedos, die schicken, das sind ja Wattetorpedos. Also, die haben ja nichts, gar nichts zu melden. Ich kann nicht oft genug Tino Chrupalla zitieren in dem Zusammenhang. Der sagte in seinem Sommerinterview sehr treffend dazu, was das Ende des Ukraine-Krieges angeht oder was da kommen wird. Die Amerikaner werden die Rohstoffe bekommen, die Russen das Land und die Deutschen die Rechnung. Und genau das wird passieren. Das war aber auch von Anfang an absehbar.
1: Ja, man darf auch nicht vergessen, dass die USA ja so einen Rohstoffvertrag mit der Ukraine gemacht haben, dass wenn sie weiter mit Waffen und finanziellen Hilfen unterstützen, dann kriegen sie immer mehr Rohstoffe. Jetzt haben sie so eine 50-50-Lösung, aber je mehr die liefern, desto mehr bekommen sie. Das ist im Grunde ein Ausräubern dieses armen Landes. Also im Grunde ist das ein armes Land, das jetzt von allen Seiten ausgenutzt wird und so ist es. Und dieser Krieg war zu verhindern, denn es ging ja auch in erster Linie um diesen NATO-Beitritt, der ja jetzt vom Tisch ist eigentlich auch, weil Trump hat ihn auch vom Tisch gewischt. das war ja die blödste Idee überhaupt. Und das war im Grunde der Kriegsgrund. Ja? Hm. Also das hätte man alles, diesen Krieg hätte man locker verhindern können. Und möglicherweise haben Putin und Trump, das haben sie ja in Alaska gesagt, recht, wenn sie sagen, unter Trump als Präsident wäre dieser Krieg womöglich nicht passiert, weil sie geredet hätten.
0: Tja, aber die Leichenfledderei wird auch Trump weiter betreiben, da kennt er nichts. Und das hat sein Vize auch nochmal ganz klar gemacht. J.D. Vance hat nämlich gleich noch erklärt, so Deutschlandfunk Europa wird den Hauptteil jedweder in Form von Sicherheitsgarantie tragen müssen für die Ukraine, so sie denn kommt. Henning.
2: Ja, gut, dass du den jetzt noch vorgelesen hast, weil das ist genau mein Punkt. Herr Trump mag jetzt behaupten, oder er sagt es ja selber auch, ja, dass dieser Trump mit ihm als Präsident, dieser Krieg mit ihm als Präsident nicht stattgefunden hätte. Das mag auch so sein. Aber wir dürfen doch bitte nicht vergessen, dass die USA mit Sicherheit bei der Eskalation dessen, was da passiert ist und ob der Präsident da jetzt Biden heißt oder Trump, ist nebensächlich aus meiner Sicht. Ja, es war die USA. Nein, so kann man sich ja dann immer rausreden. Und der Putin ist dann trotzdem schuld, weil er nicht abgewählt wurde und oder was. Also die USA hat diesen Krieg mit, ich erinnere an Victoria Nulands Aussagen und so weiter, hat diesen Krieg mit angefangen und jetzt alles an auf die Europäer zu schieben und zu sagen, ja, pf, macht mal, hier sieht jetzt kacke aus, aber guckt mal, wie ihr jetzt da rauskommt.
0: Aber das ist ja dein Widerspruch, Henning.
1: Dass die Amerikaner diesen Krieg, sagen wir mal, in Kauf genommen haben oder provoziert haben, das steht für mich ja auch völlig außer Frage. Ja, also Putin hat im Dezember 21 wollte er ja auch noch, hat er Vorschläge unterbreitet, um diese Ukraine-Konflikt, also 22, Dezember, nee, Dezember 21, so war es, genau, vor dem Krieg, hat er Vorschläge unterbreitet, über die wollte Washington gar nicht reden. Das heißt, es war völlig klar, dass es auf diesen Konflikt und den Krieg hinsteuert. Also ich habe nie was anderes behauptet. Mhm. Aber ich kann mir schon vorstellen, dass es halt mit einem Präsidenten Trump eventuell Gesprächskanäle gegeben hätte. Darum geht's. Also ich sage ja nicht, dass es so ist, weil ich es nicht wissen kann. Ich kann es mir vorstellen. Mhm. Aber du hast natürlich völlig recht.
2: Ich gebe dir recht, Milena. Mit Trump hätte das nicht stattgefunden, glaube ich auch. Aber er kann jetzt nicht einfach sagen, ich bin nicht schuld, ja, oder ich war nicht Präsident und jetzt ist mein ganzes Land unschuldig. Und die Ukraine aufbauen und die ganzen Lasten tragen.
0: Das wird er natürlich trotzdem tun. Da hast du völlig recht. Also Trump ist, der ist einfach nur ehrlich. Das habt ihr ja beide auch genauso gesagt. Natürlich wird er sich da komplett raushalten. Er greift die Rohstoffe ab. Er wird auch die Waffen verkaufen an die Ukraine, aber bezahlen darf halt Deutschland. Und das ist ihm vollkommen gleich, dass die USA letztlich daran schuld sind. Der wird diese Gelegenheit nutzen, Geschäfte zu machen. Das ist doch vollkommen klar.
2: Muss man jetzt nicht irgendwie gutheißen, das Ganze. Er vertritt amerikanische Interessen natürlich und holt das meiste für sein Land raus. Natürlich.
1: Ja, aber wer heißt das nicht gut? Dafür. Nee? Also im Grunde versuchen wir ja nur zu analysieren. Also gutheißen ist hier keine Rede.
2: Okay. Das hat mir halt ein bisschen gefehlt. Also das so ein bisschen jetzt zu sagen, die Europäer seid an allem schuld, das ist mir dann doch ein bisschen zu wenig.
1: Aber die Europäer haben sich selber in die Scheiße geritten, ja? Die hätten ja, nämlich die auch was tun können. Natürlich. Die Europäer haben die Gesprächskanäle nach Moskau geschlossen, ja? Sie haben sich komplett abgewandelt. Sie haben irgendwie insgesamt jetzt 18 Sanktionspakete gegen Russland verhängt. Die haben sich in diese Scheißsituation selber hineinbuchstabiert. Nicht, dass sie an allem schuld sind, aber sie sind schuld an ihrer eigenen Situation.
0: Ja, so ist es. Und damit das schön weitergeht, hat tatsächlich, und das muss ich einfach noch verlesen, weil es kein Scherz ist, hat tatsächlich dieser Tage der frühere Unternehmenssprecher von Heckler & Koch, dem berühmten deutschen Kriegswaffenhersteller, als Journalist, die gesprochenen Anführungszeichen habt ihr gehört, der neuen NATO-Zürcher Zeitung tatsächlich erklärt in einem Artikel, nie waren die Menschen in Europa so frei und noch nie waren sie so wenig bereit, diese Freiheit zu verteidigen. Das ist paradox und sehr gefährlich. Deshalb ist die Wehrpflicht unabdingbar. Die Bürger Deutschlands müssen für ihr Land wieder persönlich einstehen. Das ist kein Scherz. Der Mann heißt Marco Seliger, ist nicht nur der frühere Unternehmenssprecher von Heckler & Koch, sondern selbstverständlich auch Reserveoffizier der deutschen Bundeswehr und in dieser Eigenschaft offensichtlich der oberste Kriegstreiber der NATO-Zürcher Zeitung aus der Schweiz, die früher mal so etwas wie ein differenziertes journalistisches Blatt war und inzwischen einfach nur noch offen für die Agenda der NATO trommelt. Mal schauen, wie er damit Erfolg hat. Wenn wir über Länder und Regionen sprechen, die die Chance hätten, etwas anders zu tun oder gehabt hätten, etwas anders zu tun, dann trifft das wohl auch auf Israel und den Gaza-Konflikt zu. Da geht es weiter, wie der Deutschlandfunk vermeldet. Die israelische Armee hat nach eigenen Angaben mit der angekündigten Offensive von Gaza Stadt begonnen. Ein Armeesprecher erklärte in Jerusalem, nach einem Angriff von Hamas-Kämpfern auf israelische Einheiten habe man die erste Phase des Einsatzes gestartet. Es seien bereits einige Vororte eingenommen worden. Und Henning, während das passiert, wird ja offensichtlich auch der Protest in Israel gegen die Regierung Netanyahu stärker. Der Guardian berichtete, Hunderttausende von Protestierern hätten sich in Tel Aviv versammelt, um ein Ende des Gazakrieges zu verlangen. Erfolg hat es bisher nicht, aber wir sehen, dass offensichtlich auch die israelische Bevölkerung davon langsam genug hat.
2: Ja, man sieht halt, dass es irgendwo nicht zu einer Lösung führt, was dort noch gemacht wird. Und das ist natürlich auch, jetzt, wenn man da, also ich glaube, diese Demonstrationen werden oft von Verwandten von Geiseln organisiert auch, und selbst die sind ja am allermeisten dafür, dass diese Eskalation, diese weitere Eskalation jetzt nicht stattfindet. Und wenn ich da jetzt einfach mal als Nicht-Militärexperte drauf schaue, ja, die gehen da jetzt nach Gaza-Stadt rein, und um da einzelne Terroristen zu suchen, das wird wieder unendlich viele Opfer kosten, und dafür muss man kein Prophet sein, also unschuldige Zivilisten, dafür muss man kein Prophet sein, und ja, man muss sich wirklich fragen, wie auch immer, wie viele Hamas-Terroristen, die jetzt da auch noch suchen, und das will ich jetzt gar nicht verurteilen oder so, machen die vollkommen zu Recht. Die Täter von damals und die Redelsführer, die müssen gefasst werden. Aber trotzdem gilt irgendwo bitte ein Verhältnismäßigkeitsgrundsatz. Und ich kann jetzt sagen, ob da jetzt 50 Palästinenser sterben noch dazu und 25 Kinder, wenn ich da jetzt irgendwie einen Terroristen ausschalte, das nehme ich billigend in Kauf. Das geht so nicht. Und der Reichelt, der hat ja in Bezug darauf, hat er ja irgendwie den RAF-Vergleich gebracht. Ja, die Deutschen durften ja auch ihre Terroristen jagen, und jetzt soll Israel nicht mehr dürfen, ja, weil eben jetzt auch die Bundesregierung sich langsam da querstellt, was das angeht. Und da muss ich fragen, ja, haben wir unsere Terroristen bisher mit Raketen gejagt und mit Bomben und mit Panzern und billigend in Kauf genommen, wenn da ein Haus war, oder wenn da jetzt dieser Journalist, ja, meinetwegen, der da jetzt auch getötet wurde, jetzt lassen wir das mal dahingestellt sein, dass der vielleicht ein Hamas-Kämpfer war, wobei ich da noch keine Beweise dafür gesehen habe. Das ist einfach eine IDF-Behauptung gewesen. Selbst wenn, ist es dann in Ordnung, dass ich die anderen 4, 5 Journalisten, die da außen rum waren in dem Zelt, dass ich die auch mit umbringe? Also diese Verhältnismäßigkeit-Grundsatzfrage ist absolut zu stellen. Und ja, wenn man dann gleichzeitig nach Russland guckt und jeden Tag, oder wenn man dann nach Russland, in die Ukraine guckt und da jeden Tag die Meldungen liest, wenn es wieder Zivilisten erwischt haben soll oder hat, das passt alles nicht zusammen. Ja, also diese Doppelstandards werden da wieder allzu deutlich.
1: Ja, aber Netanyahu steht ja schon schwer unter Druck. Es gab ja nicht nur diese Riesendemonstrationen, also da gehen die Schätzungen bis zu 500.000 Demonstranten. Es gab ja auch einen Generalstreik in Israel, ja, weil Netanyahu bisher auch auf die Forderungen dieser Leute, auch dieser Geiselangehörigen, in keinster Weise eingeht. Ich meine, 500.000 bei einer Einwohnerzahl von knapp 10 Millionen, das ist schon nicht schlecht, ja. Und ich nehme an, deswegen hat Netanyahu gestern, parallel wieder Verhandlungen über die Freilassung der Geiseln angekündigt. Das ist, glaube ich, seine Reaktion, ja. Wobei die Demonstranten werfen ihm ja vor, dass die Geiseln für ihn keine große Priorität haben. Das denke ich auch. Also auch Netanyahu hat ja genau wie die Hamas schon Verhandlungen zu den Geiseln platzen lassen. Und er steht von allen Seiten inzwischen unter Druck. Der wird ja getrieben von seinen faschistischen Regierungspartnern, die sich ja selbst so nennen.
0: Die sich offen so nennen, ja, genau.
1: Genau, und die immer wieder damit drohen, die Koalition platzen zu lassen. Und die wollen das Problem Gaza ein für alle Mal aus der Welt haben. Und deswegen jetzt auch die Offensive auf Gaza statt. Erst hieß es ja, es gäbe die Offensive auf den gesamten Gazastreifen. Also Israel wolle den gesamten Gazastreifen einnehmen. Da gab es dann zu großen Widerstand. Deswegen jetzt würde ich mal sagen, erstmal Gaza statt. Hier sollen Fakten geschaffen werden. Und Netanyahu würde die Palästinenser ja liebend gerne in andere arabische Staaten bringen. Ja, es gab ja mal auch den Plan, dass die Europäer auch das bezahlen sollten. Ja, nur die arabischen Staaten weigern sich. Aus Angst, sich selber den Terror ins Land zu holen. Und natürlich auch zu Recht. Denn die Palästinenser werden, egal von wo, nicht aufgeben. Und der Terror wird natürlich nachwachsen. Gerade nach diesem traumatischen Krieg wird es wahrscheinlich leicht sein, Kinder mit Hass zu vergiften. Das heißt, das ist eine never-ending story. Das ist eine Spirale, die sich immer weiter hochschraubt und die Israels Politik in keinster Weise besser macht. Also, ja. Es ist eine Lose-Lose-Situation.
0: Wobei ich nur noch ergänzen würde, dass er sich, glaube ich, der Netanyahu relativ gerne von seinen faschistischen Regierungspartnern da treiben lässt. Denn wir wissen ja auch, sollte mal die Aufmerksamkeit der israelischen Öffentlichkeit von diesem Krieg weggelenkt werden, dann droht ihm sehr schnell wieder die juristische Verfolgung. Er hat ja bekanntlich schon einen Feldzug gegen die Generalstaatsanwältin gestartet, versucht zu verhindern, dass die Gerichte ihn verfolgen. Das tun ja israelische Gerichte tatsächlich, andererseits in Deutschland werden da ja tatsächlich Politiker auch verfolgt wegen Korruptionsvorwürfen, die gegen ihn schon
1: eingesperrt.
0: Die also schon lange existieren. Man darf also davon ausgehen, dass es Netanyahu sehr recht ist, diesen Krieg immer weiterzuführen, in die Länge zu ziehen. Ich glaube, da muss er gar nicht groß zu getrieben werden, leider, von seinen Koalitionspartnern. Es sieht, was die Stimmung der Politik angeht, auch im Inland nicht sonderlich gut aus. Das ist nicht überraschend. Was überraschend ist, ist, dass das jetzt zugegeben wird. Der CDU-Generalsekretär Linnemann sagt doch tatsächlich laut Deutschlandfunk, in diesem Sommer habe er viel über die aktuelle Stimmung im Land nachgedacht. Also er meint wohl Deutschland. In einem Brief an alle Parteimitglieder habe er das geschrieben. Die sei laut Linnemann derzeit nicht so gut, wie man sich das gewünscht habe. Da müsse man ehrlich sein. Ich musste lachen, weil dass man da mal ehrlich sein muss, heißt ja im Umkehrschluss, dass man das an anderen Stellen nicht unbedingt sein muss. Das ist dann auch wieder ehrlich von Herrn Linnemann. Und ja, Potzblitz, ob der Stimmung im Lande, vermeldet beispielsweise Apollo, die AfD ist in einer neuen Umfrage nach wie vor stärkste Kraft. Fast 50% halten zudem Fritz Merz für überfordert. Laut Forsa führt die AfD mit 26% in den deutschen Wählerstimmen knapp vor der Union. Die Zweifel an der Eignung von Friedrich Merz als Kanzler sind nach wie vor groß, laut dieser Umfrage. Und Milena, wir hören ja auch, dass ein CDU-Bundestagsabgeordneter nun wieder das AfD-Verbot fordert. Man solle da nicht so zaghaft sein. Das Verbot sei ja alternativlos und müsse nun endlich kommen. Da hat natürlich wieder nichts mit gar nichts zu tun angesichts dieser Umfrage, würde ich sagen.
1: Ja klar, aber Sie haben ja sich entschlossen, das AfD-Verbot durch die Hintertür einzuführen, wie es der Rechtsanwalt Steinhöfel zu Recht sagt, ja. Und zwar Ludwigshafen. Ludwigshafen könnte mal als Symbol dafür stehen, dass hier der Rechtsstaat endgültig beerdigt wurde. Ja? Nochmal zur Erinnerung, da hat sich die noch regierende SPD des stärksten Konkurrenten entledigt, des AfD-Kandidaten bei der nächsten Kommunalwahl. Ja? Der AfD-Kandidat Paul darf nicht kandidieren, weil die SPD mal einfach bei der eigenen Behörde, dem Verfassungsschutz, einen Bericht bestellt hat und daraufhin den Mann von der Wahl ausgeschlossen hat durch die Wahlkommission, die das eigentlich auch nicht darf. Und dann ist Paul ja mit einem Eilantrag ans das zuständige Gericht gegangen und das sagt jetzt, nö, Klage nicht zugelassen, können wir so nicht entscheiden. Und dann kommt die Begründung, eine umfassende Klärung der Vorwürfe sei im kurzen Zeitraum bis zur Wahl am 21. September nicht mehr möglich. Streitfragen müssten daher im regulären Wahlprüfungsverfahren nachträglich behandelt werden. Ja? Die Stabilität des Wahlablaufs wiege schwerer als die Rechte eines einzelnen Bewerbers. So, was heißt das? Ja, AfD-Verbot durch die Hintertür, das können jetzt alle Kommunen machen. Ja, und in Ludwigshafen ist die AfD ja stärkste Kraft. Also das können alle Kommunen können jetzt zu diesem Trick greifen, wenn die Gerichte so mitmachen und damit ist die AfD verboten.
0: Ja, So sieht's aus. Das ist ein offener Bruch geltenden Rechts. Das sagen diverse Juristen, auch Steinhöfel. Findet dann nun zu der Formulierung, dass nun der Rechtsstaat damit abgeräumt sei. DDR 2.0 nennt das, glaube ich. Ich meine, ich musste lachen. Wer wirklich meinte, dass das jetzt nun der letzte Punkt war, der wird immer noch im nächsten Urteil, was dann kommt, sagen, so, jetzt ist aber endgültig das erreicht. Natürlich, Deutschland ist ein offener Unrechtsstaat. Und das, was da geschah, ist schon wirklich wahnsinnig. Der zieht wohl jetzt, Henning, ans Oberverwaltungsgericht in Neustadt an der Weinstraße. Das hat auch schon einen traurigen Ruf, dieses Gericht. Aber ich meine, vielleicht hast du ja noch Hoffnung. Glaubst du, das OVG wird das Urteil des VGs da kippen? Weil die Wahlzettel werden jetzt schon gedruckt. Die Stadt hat jetzt losgelegt und will möglichst den Sack zumachen, damit der Mann überhaupt nicht mehr auf die Liste kommt.
2: Ja, das weiß ich nicht, ob die jetzt auch sagen, zu kurz, das wird ja, ach, die Frist wird ja immer kürzer, wobei es kann nicht so schwer sein, hat ja auch der Herr Steinhöfel gesagt, die paar Seiten da zu lesen, die da
1: 16, genau,
2: geschrieben hat. Und die werden dann wohl zum gleichen Ergebnis kommen wie jeder andere auch, dass da nämlich nichts Besonderes drinsteht, was man dem Mann wirklich vorwerfen könnte. Ich weiß es nicht, was dabei rauskommt. Ich hoffe, dass, wenn, es soll ja dann im Nachhinein entschieden werden, dann wirklich, also dass man sich den Sachverhalt anschaut und ein Urteil fällt, ja, dass dann wenigstens, weil das wäre natürlich, naja gut, die Wahl hat dann stattgefunden, ja, aber das wäre natürlich auch, ja, PR-technisch.
0: Das ist dann Detail, nicht so. Ganz kleines Detail.
2: Ja, aber trotzdem, es ist, die PR ist ja wichtig. Die Stimmung im Land ist ja schlecht.
0: Was?
2: Weil es zu Recht schlecht ist. Ja, das will ich mal betonen. Ja, auch wenn die CDU immerzu danach fragt, bitte nennt uns drei Dinge, die noch richtig gut laufen in diesem Land. Sie suchen wahrscheinlich selber nach Antworten auf diese Frage. Also diese Verzweiflung, die da stattfindet, was die Stimmung im Land angeht, die ist natürlich wichtig. Ja, gerade wenn man wirtschaftlichen Aufschwung will da und da will man, dass die Leute wieder Lust haben und anpacken und keine Ahnung. Und das hat man halt mit aller Macht versucht, auch irgendwie zu verkaufen, dieses Ding. Ja, und wir sind ja ein ganz tolles Land und wie viel BIP, wir sind immer noch die drittgrößte Exportnation. So, ich will aber in Bezug darauf mal sagen, es ist ein bisschen uns zu verdanken, dass die Stimmung im Land zu Recht schlecht ist, ja? Weil wir, die alternativen Medien, nein, uns, habe ich gesagt.
1: Du bist doch so eine Stimmungskanone, Henning.
0: Ich wollte gerade sagen, wie wenig Menschen sind so, sprühen so voll und Lebensfreude. Vor
2: Optimismus, genau. ja, nee, also ich finde, das ist ein... Ja, es ist eigentlich, ja? Sagen wir mal,
0: ja?
2: Ja? Lob an uns, ja, vielleicht, dass die Stimmung schlecht ist, weil wenn man nämlich die Qualitätsmedien liest, da wird ja in den letzten, zumindest kurz nach der Wahl, die Monate drauf, da wurde ja immer die Erfolgsmeldungen, wohl wie gut es uns allen geht, wurden uns da verkauft. Also, und das andere, wie man das jetzt regeln könnte, dass die Stimmung wieder besser wird.
0: Ja. Per Verordnung.
2: Also es gibt jetzt Drogen. Zwei Möglichkeiten. Entweder man verbietet die AfD.
0: Dann wird die Stimmung richtig super, ja.
2: Dann hat man aber zumindest mal das Problem mit den Wahlen los, ja. Also dass man da zu viele Stimmen und Posten und keine Ahnung verliert. Also wenn die AfD nicht mehr auf dem Wahlzettel steht, dann wird sich das schon wieder unter den nennt man so schön, unsere demokratischen Parteien verteilen. Ja, wen sollen die dann wählen?
0: Ich meine, so schnell, wenn die AfD verboten wird, dann haben wir im Land eine Bombenstimmung, oder? Aber so richtig.
2: Ja, oder? Aber dann hätten wir auch im Land eine Bombenstimmung. Das ist nämlich die andere. Das sind nämlich so, die haben wirklich Pest oder Cholera. Weil ja, die andere ist halt, dass sie gegen uns vorgehen jetzt endgültig, was sie ja auch schon vorbereitet haben. Also dass jetzt
1: die Zensur zwei Hände, die verschaffen das parallel.
0: Also Henning, ich weiß
2: aber
0: ja nicht.
2: Aber dann wäre die Stimmung richtig schlecht im Land, glaube ich.
0: Ich weiß ja nicht, wie du so siehst, aber ich zähle jetzt so, ich nähere mich bei 80 Ermittlungsverfahren und diversen Gerichtsschreiben, die ich pausenlos kriege. Ich habe schon das Gefühl, dass die gegen uns vorgehen. Ich habe auch das Gefühl, dass es mehr wird. Also wenn ich mir so die Manipulation so der Reichweiten angucke und die Ankündigung, was dieses DSA angeht und die neue EU-Medienbehörde, die ja Journalisten dann einfach verhaften darf, wenn es im Allgemeininteresse ist. Ich würde würde sagen, es gibt Indizien dafür, dass man gegen uns vorgeht.
2: Ja, bei 100, natürlich.
1: Bei 100 aber ich meine jetzt halt Party, ne?
2: Ich meine jetzt halt die offene Zensur, wie es ja auch
0: oder ASD-Verbot. Da machen wir eine Party. Entschuldigung. Komm.
2: Ich meine ja die offene Zensur, wie es auch im DSA vorbereitet wird. Ja, man erklärt eine Krise, übernimmt die direkte Kontrolle der sozialen Netzwerke, kann dann auch einzelne Accounts einfach abschalten, löschen, keine Ahnung. Diese Macht hat sich die EU gesichert und das mit Sicherheit aus Gründen und auch um sie im Fall der Fälle anzuwenden.
0: Das würde man.
2: Bei allem, wie sie schon gegen uns vorgehen, ja, ich lese diese Umfragen immer, wo man eben sieht, dass sich die Stimmung dreht im Land, trotzdem als eine Erfolgsmeldung für uns.
0: Ja klar, natürlich, das durchaus.
2: Und das siehst du auch, dass wir noch wirken. Also im Moment dreht sich ja die Stimmung im Land und viele Leute sehen, seit Jahrzehnten werden wir belogen, besonders seit 2020. Und ja, also ich warte drauf. Es muss was passieren. Die stehen mehr unter Druck als je zuvor und sie verlieren jeden Tag so und so viele Menschen, die ihnen nicht mehr vertrauen und nicht mehr zutrauen, dieses Land aus der Krise zu führen.
0: Hoffen wir
1: das. Aber wir können nicht den ganzen Ruhm einstreichen. Also ein bisschen müssen wir auch den vergangenen Regierungen und der jetzigen lassen, warum die Stimmung so schlecht ist. Ja, die Leute merken es ja inzwischen, da kann man ihnen erzählen, was man will, ja, dass die Wirtschaft schlecht läuft, dass sie weniger Geld in der Tasche haben, dass die Unternehmen wegziehen. Das wird ja auch von den Mainstream-Medien nicht versteckt. Das sagen sie ja schon. Also die Leute kriegen schon was mit. Und wie gesagt, ich teile diese Ehre sehr, sehr gerne mit den wirklich Verantwortlichen dafür.
0: Ja, das denke ich auch. Also es stimmt schon, dass natürlich freie Medien da eine Rolle haben. Vor allem gibt es halt freie Medientechnik, ohne dass das freie, relativ freie Netzwerke noch von den EU zumindest nicht steuerbare Netzwerke existieren und Datenmöglichkeiten zur Veröffentlichung. Das ist sicherlich ein Faktor. Sehen wir ja auch an so einem schönen Beispiel wie Marla Liebig, also Marla Svenja, Neonazi Liebig, wie er sie es genannt wird. Man weiß gar nicht mehr, was man sagen darf oder nicht. Jetzt gibt es jedenfalls ein Gerichtsurteil, das zumindest News-Chef Julian Reichelt erlaubt, ihn sie einen Mann zu nennen. Das hat er bisher ja Marla Liebig juristisch verfolgt, wo immer er Herr genannt wurde. Gab es sofort juristische Konsequenzen. Das Berliner Landgericht hat jetzt entschieden, diese Meinungsäußerung von News-Chef Reichelt sei erlaubt. Und die Posse um Marla Svenja Liebig, die hat es ja wirklich in die Welt geschafft. J.K. Rowling teilte jetzt ein Bild von Liebig anlässlich seines Einwanderns in die Frauen-JVA natürlich. Er sie wird jetzt in der Frauen-JVA tatsächlich eingeknastet, weil er sie natürlich immer vorgibt, eine Frau zu sein, entsprechend angezogen auftritt und es ja die ganze Nation eigentlich zum Narren hält mit diesem Gleichstellungsgesetz, das uns ausgerechnet die scheinliberale FDP ja mit den Grünwogen zusammen beschert hat. In Deutschland blamiert sich wirklich weltweit mit dieser Posse und man muss Liebig lassen. Er schafft es wirklich ganz hervorragend, diese Woko-Republik vorzuführen. Auch das ist ein Umstand, der es wahrscheinlich über die Staatsmedien nicht in die Weltöffentlichkeit geschafft hätte, würde ich sagen, Milena.
1: Ja, das ganz richtig. Ich muss dazu sagen, also das ist die Frau mit dem schönsten Bart der Welt. Ja, also das muss man auch sagen. Ich meine, das ist schon wirklich eine lustige Posse, weil Liebig ja rechts ist. Ja, da kreischen jetzt die Ideologen los. Ja, so war das nicht gemeint mit dem Selbstbestimmungsgesetz. Doch, doch, Leute, genau so war dieser hirnrissige Unfug gemeint. Ja, ich meine, jeder kann sich umbenennen, wie er lustig ist. Und ich sag heute, ich bin ein Mann, morgen komme ich in Männerknast. Ja, wenn also natürlich ist es absurd, dass Männer in Frauenknäste kommen. Es gibt ja weltweit Berichte, also da, wo das schon passiert ist, auch in Großbritannien, dass es viele Übergriffe gegeben hat. Ja, also Männer wollen ja oft auch aus Gründen in den Frauenknast. Ich weiß, ich kann das bei Liebig jetzt nicht so beurteilen. Aber es ist ein lachhaftes Land geworden. Und das kannst du, wenn du es im Ausland jemandem erzählst, die denken, du wärst mit Baron Münchhausen. Ja.
0: Tja, naja, nee, die BBC nennt Liebig auch artig weiter Frau und sie. Das teilt ja dann J.K. Rowling. Also die staatsmediale BBC in England, die früher ja das Radio der Freiheit war, als die Deutschen noch ihren österreichischen Führer hatten, die macht komplett mit. Die ist immer noch genauso wo kaputt. Darüber mokiert sich dann Rowling auch.
1: Das heißt nicht mehr Führer, das heißt Leader.
0: Entschuldigung. Ja, stimmt, das
1: seit Friedrich, Markus Söder richtig. Heißt das Leader.
0: Laut Markus Söder ist Friedrich Merz der Führer Europas. Das muss man so sagen. Und ich meine, Södolf, dieser Marionettenfaschist, dieser Operettenfaschist, den passt das ja gut. Ich meine, so denkt er auch. Södolf ist, der glaube ich, denkt in solchen Machtkategorien. ohne dass das jetzt beeinflusst sei von irgendwelchen Nazi-Ideologien. Also das habe ich bei ihm jetzt noch nicht entdeckt, aber so wie der drauf ist.
1: Die 100 rücken näher. Die 100 rücken näher.
0: Ich glaube, Södolf liegt definitiv schon bei irgendwelchen Ämtern. Der hatte mich ja damals angezeigt nach besagter Rede in Schweinfurt. Mal gucken, was da dann kommt, aber da kommt sicherlich irgendwas. Wo auch was kam, das ist bei Katrin Göring-Eckardt. Die hat ja bekanntlich Dürre im Kopf, aber Dürre im Kopf darf man nicht sagen. Da hat gerade nämlich ein Mann, der das schrieb, 16.000 Euro als Strafbefehl erhalten, weil das sei eine Beleidigung, wenn man Katrin Göring-Eckardt Dürre im Kopf vorwirft. Die hat von Dürregefahr gesprochen und besagter Mann hat ihr gesagt, die Dürre stehe ausschließlich in ihrem Kopf und hat dann weitere Kritiker als Einfallspinsel und Denunziantenbürschchen bezeichnet, die ihn angezeigt haben deswegen. Und auch dafür hat er dann Strafe erhalten. Also es ist jetzt schon im besten Rechtsstaat aller Zeiten eine 16.000 Euro wertige Beleidigung. Katrin Göring-Eckardt die Wahrheit zu sagen, dass sie nämlich Dürre im Kopf hat. Das an Warnung an euch alle da draußen.
1: Einfallspinsel. Ich meine, so ein hübsches Wort, ja. Also wenn Einfallspinsel nicht mehr von der Meinungsfreiheit gedeckt wird, ja, kommt natürlich immer drauf an, wer es sagt, ne? Also das ist ja im Grunde die Hauptsache in Deutschland. Also von links darfst du beleidigt werden, wie, also du kannst Hubelnutte und alles darf gesagt werden.
0: Nazi-Schlampe.
1: Ja, alles, gar kein Problem. Genau, Nazi-Schlampe bei Lies Weidel, ja, ne, ist durchgegangen. Aber Einfallspinsel, ja. Das darfst du nicht mehr sagen, wenn du von der falschen Seite kommst.
0: Es wird noch besser. Ich habe kürzlich mit dem Patentanwalt Björn Otto aus München gesprochen. Der ist ja schon vor einiger Zeit dafür verknackt worden, nämlich letztes Jahr, für Blödbock und Haardreck. Das hat er in seinem Auto per LED-Anzeige durchlaufen lassen, diese Bezeichnung für Annalena Trampolina und den ehemaligen Wirtschaftsminister. Ich muss mal noch lachen, dass der Mann Wirtschaftsminister. Jedenfalls, Haardreck und Blödbock sollten im ersten Zug 45.000 Euro kosten als Strafbefehl. Dagegen hat er geklagt. Es wurde dann auf 6.000 noch was oder knapp 7.000 Euro reduziert, aber nicht aufgehoben. Und seine LED-Anzeige wurde eingezogen, weil das ein Tatwerkzeug war. Muss man sich mal vorstellen.
1: Wahnsinn.
0: Ja, heil Deutschland, heil unserer Demokratie.
1: Aber Einfallspinsel.
0: Ja.
1: Ja. Ich freue mich ja, dieses Wort wiederentdeckt zu haben. Ja. Ich liebe ja alte, schöne Wörter.
0: Sehr gut, hat nur 16.000 Euro gekostet. Ja, aber damit es nicht so bleibt und damit es in Deutschland schön grün und bunt und anders wird, läuft bekanntlich das Programm der Umvolkung in vollen Touren immer weiter. Und das mit Erfolg, kann man sagen. In Völklingen ist jetzt ein Polizist nach einem Überfall auf eine Tankstelle von einem bewaffneten Täter erschossen worden, nachdem der zuvor dessen Dienstwaffe des Polizisten eben an sich brachte. Der Tatverdächtige ist ein 18-jähriger Deutsch-Türke. Und die Junge Freiheit vermeldet, in einem leerstehenden Haus im niedersächsischen Königslutter sollen sich ein 14-jähriger Syrer und sein gleichaltriger Bulgarer an einem 13-jährigen Mitschüler vergangen haben, ihn sexuell missbraucht und vergewaltigt haben, die Tat gefilmt haben und später weiter verbreitet. Hurra. Es steigt die Zufriedenheit mit dieser Politik nicht nur in Deutschland, sondern auch in Großbritannien. Da vermeldet jetzt die Welt, dass in Großbritannien die Zahl der Asylanträge auf ein Rekordniveau gestiegen sei. Die Behörde teilte mit, dass 111.084 Anträge da eingegangen seien in einem Einjahreszeitraum. Das sei seit Beginn der Aufzeichnung 2001 wohl ein absolutes Maximum. Und gleichzeitig käme es in mehreren Städten in den vergangenen Monaten, so schreibt die Welt, zu einwanderfeindlichen Unruhen in der Nähe von Unterkünften. Nach einer Reihe von Ausschreitungen in der Gemeinde Epping im Nordosten der Hauptstadt Londons erlaubte ein Gericht der Stadtverwaltung nun, ein als Unterkunft genutztes Hotel räumen zu lassen. Mehrere weitere Gemeinden wollen nun nachziehen und hoffen so, die Probleme entschärfen zu können. Also da scheint es, Henning, ja schon das Problem schon virulent und da ist es schon auf der Straße. Ich tippe ja in Deutschland bald auf Ähnliches. Ich weiß nicht, wie es dir geht.
2: Ja, überall Ähnliches. Also war auch jetzt vorher nicht unbedingt nicht absehbar. Also gibt ja kluge Leute, die da Bücher drüber geschrieben haben, dass da was daraus entstehen kann, was da Bürgerkrieg und so weiter angekündigt haben. Ich meine, so weit sind wir noch nicht. Aber dass da Konflikte draus entstehen, wenn man sich so viele Menschen als illegale Migranten größtenteils ohne Pass und ohne zu wissen, wer das ist, ins Land holt, dann sind Konflikte vorprogrammiert. Und wer da jetzt irgendwie verwundert, irgendwie da hinguckt und sich wundert und sich fragt, da weiß ich auch nicht, warum diese Leute dann uns immer noch regieren und ja, weitermachen dürfen.
0: Weil wir sie lassen.
2: Ja.
0: Ja, jeder ist letztlich selbstverantwortlich für das, was er mit sich machen lässt. Deutschland lässt mit sich machen, dass in Schweinfurt, so schreibt News, jetzt 72% der Erstklässler einen Migrationshintergrund haben. Herzlichen Glückwunsch, Schweinfurt. Und Österreich, Milena, geht ja scheinbar noch einen Schritt weiter. Denn Österreich, da hat doch tatsächlich jetzt ein Wiener Gericht für Zivilsachen entschieden, dass die Scharia sehr wohl Grundlage von in Österreich gültigen Verträgen und Gesetzen sein kann. Der Wiener Standard schreibt darüber, dass diese aktuelle Beschlusslage aber letztlich überhaupt nichts Besonderes sei. Sowas würde international ja eigentlich ganz normal sein. Der Standard, schätze ich, dürfte eher regimetreu sein, oder?
1: Ja, der Standard ist wirklich, der steht so stramm, da passt kein Blatt dazwischen. Das ist natürlich ein Tabubruch. In diesem Fall ging es um eine Geldzahlung, ja, die wurde unter Berufung auf islamische Rechtsnormen vereinbart. Da sagt der Richter, ja gut, ihr habt euch drauf geeinigt. Nur, es ist halt ein Tabubruch, wenn du nicht mehr deine eigenen Gesetze, ja, als gesetzt ansiehst, sondern halt fremde Gesetze reinkommst. Ob das jetzt in dem Fall gerecht ist oder nicht, ist natürlich völlig irrelevant, ja. Es hat mit österreichischen Gesetzen nichts zu tun. Ich meine, sogar die türkische Kulturgemeinde hat protestiert dagegen, ja. Weil die türkische Kulturgemeinde in Österreich sagt, nein, wer hierher kommt, muss sich an die hiesigen Gesetze halten. Das weiß die türkische Kulturgemeinde besser anscheinend als dieses Gericht. Aber so ganz überraschend ist das nicht. Ich möchte jetzt erinnern an ein Zitat des österreichischen Bundespräsidenten van der Bellen, ein grüner alter Mann, ja. Der hat 2017 öffentlich gesagt, es wird noch der Tag kommen, wo wir alle Frauen bitten müssen, ein Kopftuch zu tragen. Alle. Aus Solidarität gegenüber jenen, die es aus religiösen Gründen tun. Das hat er wirklich genau so wörtlich gesagt.
0: Tja, wundert dich das?
1: Also das hat mich dann damals schon irgendwie gewundert, weil es so absurd ist. Ich meine, gut.
0: Halte ich nicht für so absurd. Ich glaube, das kommt tatsächlich. Und es kommt ja auch mittlerweile die Geschlechterteilung.
1: Aber wieso? Aber es ist doch unlogisch. Warum? Ich meine, wenn die einen Kopftuch tragen.
0: Ja, natürlich.
1: Ja, klar, aber das ist halt unlogisch in sich. Natürlich. Die Leute tragen ein Kopftuch und deswegen müssen die anderen, die keins tragen, eins tragen.
0: Dass wir Halal essen an der Gesamtschule, ne, ist vollkommen klar. Natürlich ist das ein Unding, absoluter Wahnsinn. Die Konsequenz muss sein, dass wir die Kopftücher rausschmeißen aus Europa und nicht die anderen zwingen, was ja der Islam will, sie auch aufzuziehen. Aber wir haben ja auch schon die ersten Schritte zur Geschlechtertrennung im öffentlichen Verkehr. Also im öffentlichen Personennahverkehr. Da gibt es in Berlin ja immer wieder die Vorschläge natürlich für Flinters, weil es natürlich nicht nur Frauen, also nicht nur die alten Frauen, sondern auch für die neuen Frauen, die mit Penis, muss es natürlich dann auch sein. Zum Schutz vor den Übergriffen, dass die Übergriffe zwar überproportional von Gewalt Moslems begangen werden, das ist dann völlig egal, darum geht's ja nicht, man will ja niemanden ausgrenzen. Und faktisch kommt damit die Geschlechtertrennung, die ja auch wieder sehr islamgerecht ist, ja, inshallah. Ja. Also,
1: aber nochmal ein kurzer Satz zu Österreich. Also ich habe schon die Hoffnung, dass es in Österreich etwas besser abläuft als in Deutschland. Einfach weil es ein stark ländlich geprägtes Land ist. Also mit mehr Hausverstand ausgerüstet, ja. Als das wesentlich städtischere Deutschland. Also Wien ist genauso lost wie Berlin, ja. Aber sonst gibt's ja keine großen, wirklich großen Städte hier. Die FPÖ, das ist ja auch die einzige Partei, die sich gegen den Wahnsinn wehrt, die ist ja bereits stärkste Partei. Auch bei den letzten Wahlen, die durfte nur nicht regieren, weil sich halt die Loser-Parteien zusammengetan haben. Aber in den Umfragen steigen sie und steigen sie und steigen sie. Ja? Hm. Also die sind jetzt irgendwo in den höheren 30er-Bereich. Ja? Genau weiß ich es gerade nicht, aber da sind sie gerade in den Umfragen. Das ist natürlich schon enorm. Hm. Und das spricht natürlich für den Hausverstand. Ich bin jetzt auch kein ganz großer FPÖ-Abhänger, aber es ist Anhänger. Aber es ist immerhin die einzige Partei, die sich zum Beispiel gegen solche Sachen wie dieses Scharia-Urteil wehrt.
0: Gut, aber Milena, besser als in Deutschland, das ist nur echt eine niedrige Latte, ja.
1: Ja, wir sind inzwischen, ja, genau. Also im Limbo kommst du nicht runter, das stimmt.
0: Nee, niedriger geht nicht. Aber was macht dann EU und angeschlossener Rest-WEF-Regime Klüngel, wenn die Islamgewalt mal wieder eskaliert? Selbstverständlich gegen Islamophobie vorgehen, das ist ganz logisch. Die EU-Kommission zahlt in den letzten Jahren 17 Millionen Euro für Studien zum Islam und der Islamophobie. Darin geht es beispielsweise um die praktische Anwendung der Scharia oder die angebliche mediale Muslimfeindlichkeit. Mhm. Ja, Dunja Hayali meldete sich bei der Gelegenheit auch zu Wort. Wir erinnern uns an das, sagen wir mal, freundliche Gesicht des öffentlich-rechtlichen Rundfunks. Dunja Hayali meint nämlich angesichts dieser Vorgänge nicht nur Messerstecher Ali, sondern auch Messerstecher Uwe sei ein Problem. Es ist schon irre, denn nicht migrantische Gewalt, sondern arme Gegenden seien von Gewalt betroffen. Also nicht migrantische Gegenden, sondern arme Gegenden seien von dieser Art von Messergewalt betroffen. Ja, Realitätsverleugnung klappt immer weiter und läuft im besten Deutschland aller Zeiten immer weiter und immer weiter. Und meine Prognose ist auch, dass da nichts umzudrehen ist und dass es dann erst mit Straßenschlachten irgendwann zu Ende geht. Aber hoffen wir, dass es anders kommt. Aus den USA ist derweil zu vermelden, dass sich politisch auch so ein bisschen was unerwartet verschiebt oder doch anders kam als geplant. Ich weiß nicht, ob euch das auch aufgegangen ist, beziehungsweise euch, ob ihr daran hängen geblieben seid. An der Meldung, dass Elon Musk angekündigt hat, seine ja eigentlich geplante America Party, die er angedroht hat nach dem Streit mit Präsident Trump, dann nun doch nicht zu anbringen, doch einzustellen. Das nicht sonderlich überraschend, aber seine Begründung dafür, Henning, ich weiß nicht, ob sie dir auch aufgefallen ist, seine Begründung dafür fand ich spannend, dass er gerade sagte, das würde auch sein Vertrauen oder das Vertrauen ihm gegenüber durch den US-Vizepräsident J.D. Vance beschädigen, weil den wolle ja auch Elon Musk eventuell in Zukunft finanziell unterstützen, um Präsident zu werden. Das ließ mich schon aufhorchen.
2: Ja, das ist der Kandidat ins B. Dadurch, dass er jetzt, dass er der Trump seine zweite Amtszeit hat und wenn er jetzt nichts ändert, kein drittes Mal antreten wird, glaube er es allerdings nicht, dass er das tun wird. Und das ist jetzt nicht deswegen, weil jetzt ihm übrigens auch Demenz geworfen wird. Das habe ich gestern irgendwie gelesen. Also
0: Musk?
2: Trump.
0: Ach so.
2: Trump würde jetzt irgendwie kognitiv abbauen und Okay. Das würde man feststellen können. Also ich habe da jetzt bisher noch nichts gesehen. Ich habe da eher beim Vorgängerpräsidenten was wahrgenommen. Da habe wiederum unsere Qualitätsmedien nichts gesehen. Ja, an all dem ist gut sichtbar, ja, auch nochmal zum Thema Migration zu kommen. Es wäre ja möglich, der FPÖ oder auch der AfD die Grundlage zu entziehen. Ja, sie sagen ja, gut, Migration wäre momentan das Hauptthema vieler Menschen und deswegen würden die da jetzt momentan so viele Menschen AfD wählen. Das glaube ich gar nicht so sehr. Oder es ist eins der Hauptthemen auf jeden Fall. Aber warum ändert sie denn nichts? Ja, also oder was jetzt auch wieder als Erfolg verkauft wird in Deutschland, dass sich jetzt die Asylzahlen halbiert haben, ist dann immer noch bei 100 bis 120.000 im Jahr. Das ist immer noch eine komplette Großstadt. Und ich habe heute eine Meldung bekommen aus Coburg, aus meiner ehemaligen Heimat. Da kannst du jetzt als Arzt mal was dazu sagen. Da warten die Menschen mittlerweile 18 Monate auf eine Schilddrüsenuntersuchung bei einem Nuklearmediziner.
1: Wow.
2: Und der sagt, die Wartezeit wird jetzt noch länger, weil er hat bei der KBV eigentlich einen zweiten Arztsitz beantragt, um die Situation eben zu entschärfen. Aber die haben den abgelehnt und da kann es ja auch wieder nur am Geld gelegen haben letzten Endes, ja. Oder weiß er nicht, warum er sowas dann ablehnt, wenn Leute schon 18 Monate auf einen Termin warten müssen. Und ja, es ändert sich nichts. Und
0: ja, lass mich kurz noch J.D. Vance abschließen, wenn du da das nicht dein Thema ist. Okay, auch gut.
2: Entschuldigung.
0: Schon in Ordnung. Kommen wir gern zu dem anderen. Ich wollte jedenfalls
1: sagen. Naja, ganz kurz, dann sag ich noch einen Satz zu J.D.
0: Vance.
1: Zu Musk, ja. Also ich habe das gelesen, ja. Ich finde es halt nicht überraschend, weil er ist ja von Regierungsaufträgen abhängig. Ja. Musk bekommt für seine zahlreichen Unternehmen Milliarden von den Regierungen, von den Geheimdiensten, vom Militär. Und kann es sich nicht komplett mit dieser Regierung verscherzen. Das werden sie ihm auch ganz klar gemacht haben. Und das wird der eigentliche Grund sein, dass er diese America-Party nicht gründet.
0: Klar. Trotzdem, absolut sehe ich ganz genauso. Ein wichtiger Zusammenhang ist eben, J.D. Vance ist schon das Ziehkind von Peter Thiel. Darauf weist ja Tom Oliver Regner auch völlig zu Recht immer wieder hin. Der ist im Prinzip der ziemlich offene manchurische Kandidat, kann man sagen, der Tech-Milliardäre. Und dass jetzt auch Musk sozusagen die Unterstützung damit ankündigt, dann mit Thiel zusammen. Da kann man sich auch fragen, ob das ein vielleicht ein Tauziehen ist, ob Musk eben versucht, den Einfluss von Thiel, der eher ein Konkurrent ist von Musk, vielleicht zurückzudrängen und jetzt mit seinem Geld darum wirbt, halte ich für durchaus relevant bei dem zukommenden US-Präsidentschaftswahlkampf und der Frage, wer eben stärkeren Einfluss auf diesen Präsidenten der Konzerne dann hat. Lasst uns
1: Godzilla gegen King Kong, genau.
0: Oder so, ja. Lasst uns gern zur deutschen Innenpolitik kommen und zur wirtschaftlichen und damit auch sozialen Lage. Es ist halt immer ein Thema, was fürs Ende taugt, weil, naja, was soll man sagen? Die Statistik jedenfalls sagt laut Deutschlandfunk, die Ausgaben für die Sozialhilfe in Deutschland sind im letzten Jahr um 14,8% gestiegen. Und weil du schon von medizinischer Versorgung sprachst, Henning, die Technikerkrankenkasse vermeldet, und wir wissen, nichts hat mit gar nichts zu tun. Es wurden in Deutschland vergangenes Jahr so viele Medikamente verschrieben wie noch nie. Und zeitgleich vermeldet die Welt, Potzblitz, immer mehr Deutsche wollen ihre Heimat mit den wachsenden Schuldenbergen und dem überforderten Staatswesen den Rücken kehren. Wer allerdings glaubt, jeder Bürger habe die Freiheit, mit seinem Hab und Gut unbehelligt fortgehen zu können, der täuscht sich. Offenbar hat Deutschland es wieder nötig, schreibt die Welt, seine Bürger an der Republikflucht, so hieß das zu DDR-Zeiten, zu hindern. Erstmals wurde zum Ende des Ersten Weltkrieges, den das Kaiserreich über Staatsschulden finanzierte, eine happige Steuer für Auswanderer eingeführt. Jetzt gibt es eben die Wegzugsbesteuerung, die Deutschland in den vergangenen zwei Jahren zweimal verschärft hat. Und ja, Henning, was du da in der Medizin oder für die medizinische Versorgung beschreibst, sage ich schon seit langen Jahren. Ich habe ja mal vor vielen Jahren ein Buch drüber geschrieben. Da war das schon genauso absehbar und auch nichts, was sich anderen verborgen hielt und nur mir irgendwie als besonders Begnadeten, sondern es war, wie es die freien Medien jetzt auch feststellen, recht offenkundig, was da ansteht, und die wenigsten sagen es, weil natürlich auch die

0: BioNTech und Pfizer und andere gespült worden. Das geht immer weiter. Dabei spielt Patientenversorgung einfach überhaupt keine Rolle. Ja, es gibt keine Ergebnisqualität im deutschen Gesundheitssystem. Das ist auch gar nicht gewollt. So ist es organisiert. Und der Krug geht zum Brunnen, bis er bricht. Und jetzt gerade erleben wir eben, wie er bricht. Es ist, das sagten auch in den vergangenen Wochen ja einige Staatsökonomen, schlechterdings nicht möglich, das, was da momentan betrieben wird, weiter zu betreiben, ohne dass die Abgabenquote in Deutschland am Ende auf um die 50% steigt, dass also direkt die Hälfte des Gehaltes sofort abgezogen wird, um dieses Zwangssystem am Laufen zu halten. Unser Staat, unser gesamtes Gemeinwesen ist komplett bankrott. Und das sieht man eben auch in der Gesundheitsversorgung. Tut mir leid, anders kann man es nicht ausdrücken.
1: Jetzt hast du so viele Themen auf einmal abgehakt. Da möchte ich gerne noch zu dem einen oder anderen was sagen.
0: Ausführlich, bitte.
1: Nein. Ja, was diese 18 Monate Wartezeit angeht, das Schlimme ist ja, oder was heißt das Schlimme, dass du, wenn du hingehst und sagst, ich zahle das, bar, hast du morgen Termin. Und das fast überall. Ja. Also das ist mir auch schon bei irgendwelchen Röntgen-CT oder so, weißt du, oh, da haben wir erst in 3 Monaten, ich zahle bar, oh, dann gebe ich Ihnen eine andere Nummer. Mhm. Können Sie morgen früh um 7? Ne? So. Also das wird halt, wenn du Geld hast, dann kannst du dir deine Gesundheit bald erkaufen und für die anderen wird es schwierig. Und zur Wegzugsteuer, ja, die Begründung ist ja im Grunde der Wahnsinn, weil es gibt ja gar keine Begründung dafür, dass der Staat dir, wenn du wegziehst mit deiner Firma, was ja dein gutes Recht ist, dir irgendwie Geld wegnimmt. Und zwar so viel, dass du eigentlich nicht weggehen kannst, ohne deine Firma zu verkaufen, um die Steuern zu zahlen. Ja. Mhm. Der Staat nimmt sich das Geld als Ersatz für künftig entgangene Steuern. Ja, ja. Das ist völlig verrückt. Ja. Als ob der Staat ein Recht darauf hätte. Es ist ihm nicht mal eine richtige Begründung eingefallen. Du musst ja, das ist ja Raub und Erpressung in einem.
0: So ist
1: und
0: es.
1: Natürlich ein absoluter Offenbarungseid eines völlig unattraktiv gewordenen Landes. Ja, du musst doch inzwischen Gaga sein, in Deutschland ein Unternehmen zu gründen. Also ich meine, ich frage mich, wer könnte noch so blöd sein? Nein, tun sie ja auch nicht. Sie sind ja alle weg. Ja.
0: So ist es.
1: Ja?
0: Ich habe neulich mit einem, sagen wir, sehr prominenten Menschen auf Mallorca mal zusammengesessen, ein überaus prominenter, der sich längst aus Gründen natürlich auch nicht so ganz offen zu den freien Medien bekennen kann, und habe genau über dieses Thema gesprochen, über diese Republikfluchtsbesteuerung und die Echauffierung auch mittlerweile der Normalverdiener darüber. Da musste der nur lachen und sagte, ja Mensch, ich bin da seit einigen Jahren eben in Deutschland gefangen, und hat mir dann mal die Zahlen vorgelesen und durchexerziert, was er so zahlen müsste, wenn er dann aus Deutschland wegginge. Nichts lieber täte er. Das haut dich dann um. Also da werden Millionensummen abgerufen, die auch ein gutes, großes Unternehmen nicht aufbringen kann. Das ist darauf ausgelegt, zu verhindern, dass das passiert. Und was ja in den letzten 2 Jahren geschah, ist, dass diese Republikfluchtsteuer, diese unsichtbare Mauer, wie mein Banker Hermann immer wieder sagt, die ist einfach nur so hochgezogen worden und die Gesetze so weiter verschärft worden, dass es eben auch Normalverdiener jetzt merken. Das hat also vor ein paar Jahren nur wirklich Superreiche, kann man sagen, oder sehr, sehr reiche Menschen getroffen. Jetzt muss auch der Durchschnittsunternehmer, der Kleinmittelständler, kann sich's nicht mehr leisten, wegzugehen, weil die Republikflucht eben im vollen Gange ist. Ja, DDR 2.0, wie Steinhöfel es ja sehr treffend sagte.
2: Eine Umkehr findet nicht statt, um das mal alles zu resümieren, was wir heute besprochen haben. Diese Politik ist nur daran orientiert, irgendwie die Missstände, die sie verursacht, zu kaschieren, schön zu reden, irgendwelche Potemkinschen Dörfer zu malen, dass irgendwie noch alles in Ordnung ist im Land. Siehe auch diese Studien wegen Islamophobie oder was weiß ich. Es wird überall nur irgendwo drüber gepinselt und gelächelt und drüber hinweggelächelt. Und das kann auf Dauer nicht funktionieren.
0: Einen habe ich noch zum Schluss. Einen habe ich noch, was das
1: angeht. Ich habe auch noch einen.
0: Ja, bitte. Du immer zuerst, Milena.
1: Ja, also ich wollte noch ganz kurz sagen, die Zahl der deutschen Auswanderer, bis 2015 waren das so 140.000 pro Jahr und seither sind es 270.000 pro Jahr. Also das ist auch schon ganz deutlich. Und ich habe ja wie immer ein paar Wirtschaftsnews zusammengetragen. Darf ich die nur so kurz?
0: Ich bestehe darauf.
1: Ja, deutsche Wirtschaft schrumpft noch schneller als gedacht. So. Ja, im Gegensatz dazu, trotz Trumps Zollpolitik legt die US-Wirtschaft im August kräftig zu. Industrie mit bestem Wert seit über 3 Jahren. Dann habe ich es nochmal in der Bild, Industrie zurück auf Corona-Niveau. Ja. Und die schöne Meldung zu meinem Schluss, Grüne wollen sitzen bleiben.

0: Schreiben abschaffen.
1: Ja.
0: Es lebe die Verblödung.
1: Ja, ja, das ist so. Und zur Bombenstimmung in Deutschland passt auch, und das ist für mich wirklich das Schlusswort dieser Woche, was der Hofökonom, nicht der grünen Hirnlosen, Marcel Fratscher mal wieder fordert. Unter anderem das Handelsblatt ist sich nicht zu schade, diese Forderung von Marcel Fratscher relativ neutral wiederzugeben. Es schreibt, der Ökonom Marcel Fratscher fordert ein verpflichtendes soziales Jahr für alle Rentner in Deutschland. Der Präsident des Deutschen Instituts für Wirtschaftsforschung, DIW, sagte dem Spiegel, gesundheitlich werden das manche nicht können, aber dafür gibt es auch bei den jungen Leuten Regelungen. Die ältere Generation muss sich stärker einbringen, beispielsweise im Sozialbereich, aber auch bei der Verteidigung.
2: Ja.
1: Warte. Also Fratscher erklärt jetzt also letztlich den Insassen der Pflegeheime, sie sollen sich ihre Windel gefälligst selber wechseln. Ja, sie sollen nicht so faul sein. Und wenn sie die Windel gewechselt haben, dann sollen sie doch bitte die Büchse greifen und den Helm und sollen sich bitte an die Ostfront begeben, weil sie den jungen Leuten nicht alles alleine überlassen können. Ich meine, ganz ehrlich, wie blöde, wie doof. Das ist selbst für einen Fratscher ein neuer Tiefpunkt an Dämlichkeit.
0: Zu 100% finanziert von Bund und Ländern.
1: Allen Ernstes, also das ist derartig blöde, das ist so rasend dumm, die ja noch verbleibende Restwählergruppe, gut, jetzt wo ich sage, ich stelle ja immer wieder fest, die Wähler der CDU sind die dümmste Lebensform Deutschlands, aber die Wähler der CDU sind Rentner. Und jetzt fordert Marcel Fratscher, die direkt nach der Wahl also zum Essensausteilen ins Altenheim zu schicken und dann noch an die Front. Ich meine, mir fällt nichts mehr ein, Henning.
2: Nee, denen ja offensichtlich auch nicht. Also, ich weiß auch nicht, was man dazu noch sagen soll.
1: Gar nichts.
2: Ich denke nur, dass die CDU und die SPD, die werden das natürlich wieder abwehren und werden da irgendwelche mit Gießkanne irgendwelche Gelder umschichten und versuchen, sich ihre Rentner noch zu bewahren, weil die brauchen sie ja jetzt, nachdem die Migranten auch noch anfangen, AfD zu wählen. Das war ja auch nicht im Plan. Ja, dass die jetzt auch noch sehen, dass hier alles schief läuft im Land und dass die jetzt sogar die angeblich rassistische AfD wählen, das ist ja vielsagend, bezeichnend.
1: Tja, ihr Lieben, mir bleibt auch nichts weiter dazu zu sagen, außer das, was ich schon so oft sagen musste. Unsere Freiheit ist so verloren wie unsere Sicherheit und unser Wohlstand. Und sie alle werden nicht von selbst zurückkehren. Denn keine Partei und kein Erlöser wird uns von den Verbrechern der herrschenden Parteien Korruption befreien. Es bleibt allein in uns, Massenmörder wie Karl Lauterbach oder Jens Spahn, Terroristen wie Nancy Faeser oder Landesverräter wie Fritz Merz, Olaf Scholz oder Angela Merkel, endlich den Strafen zuzuführen, nach denen ihre Taten schreien. Einzig wir selbst können Deutschland zu dem machen, was es auf dem Papier lange sein möchte. Ein Land der Freiheit, der Demokratie und der Rechtsstaatlichkeit. Nichts davon aber wird es hier werden ohne eine Revolution. Die können wir erreichen in Frieden und mit Humor. Ganz einfach dadurch, dass wir die Verbrecher bei ihren Namen nennen und ihnen die Wahrheit ins Gesicht rufen, wo immer wir sie antreffen. Ich danke euch fürs Zuhören und meinen beiden Gästen für das gute Gespräch, Henning Rosenbusch und Milena Preradovic. Das war Nummer 204 des Nacktniveaus. Die nächste Ausgabe folgt am kommenden Samstag, denn Widerstand ist nie zwecklos. 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

0: 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Der Jobabbau in der deutschen Industrie setzt sich fort. Im ersten Quartal 2026 sind im Vergleich zum Vorjahreszeitraum 127.300 Stellen verloren gegangen. Das zeigen Zahlen einer am Montag veröffentlichten Analyse des Prüfungs- und Beratungsunternehmens EY, über die die Nachrichtenagentur Reuters berichtet. Besonders stark fallen die Stellenverluste in der Automobilindustrie aus. Dort sei seit 2019 jeder siebte Arbeitsplatz verloren gegangen, heißt es. Der kontinuierliche Jobabbau gehe nach Jahren des Fortschreitens inzwischen an die Substanz der deutschen Wirtschaft, erklärte EY-Experte Jan Brohrhilker. Die Maßnahmen der Bundesregierung zur Stärkung und Entlastung der Wirtschaft seien dabei kaum ausreichend. Maskenpflicht, unwirksam, Ausgangssperren, völliger Unsinn. Sachverständige rechnen mit Corona-Politik ab. In der Corona-Kommission des Brandenburger Landtags zur Aufarbeitung der Corona-Pandemie haben mehrere Sachverständige zentrale Maßnahmen der deutschen Pandemiepolitik scharf kritisiert. Sie plädierten zugleich für Konsequenzen bei künftigen Gesundheitskrisen. Der Hygieniker Martin Exner zum Beispiel sprach sich für eine unabhängige Expertenkommission aus, die anders als das RKI nicht politischen Weisungen unterliege und neben mehreren echten erfahrenen Virologen auch soziale, wirtschaftliche und gesellschaftliche Expertise einbeziehe. Künftige Maßnahmen müssten stets auch auf ihre sozialen Folgen geprüft werden. Besonders Maskenpflichten, Ausgangssperren und FFP2-Masken für Laien seien völliger Unsinn gewesen, hieß es. Der designierte FDP-Chef Wolfgang Kubicki hat die Koalition aufgefordert, bei der Grundsicherung zu kürzen und fast alle staatlichen Subventionen zu streichen. Die Haushaltskonsolidierung ist keine Frage der Einnahmen, sondern der Ausgaben, sagte Kubicki der Rheinischen Post. Der FDP-Politiker sprach von direkten staatlichen Subventionen in Höhe von 100 Milliarden Euro, davon über 60 Milliarden beim Bund. Diese seien zum Großteil völlig überflüssig, sogar kontraproduktiv. Bei der Grundsicherung gefällt mir das dänische Modell. Wer zumutbare Arbeit verweigert, bekommt die Leistungen für jeden verpassten Tag gestrichen, betonte Kubicki. Knapp die Hälfte der Summen, die über das sogenannte Bürgergeld ausgezahlt werden, geht an Menschen aus dem Ausland. Noch deutlich höher ist die Quote allerdings bei Zuschüssen, etwa zu Möbeln, Haushaltsgeräten und Wohnungserstausstattungen. 2 von 3 Euro, die an sonstigen kommunalen Leistungen beim Bürgergeld ausgezahlt werden, gehen an Menschen ohne deutschen Pass. Das zeigt eine Auswertung der Bundesagentur für Arbeit, die der AfD-Bundestagsabgeordnete Reinhard Mixel und der bayerische AfD-Landtagsabgeordnete Johannes Meyer in Auftrag gegeben hatten. Es ist eine himmelschreiende Ungerechtigkeit, sagt der AfD-Abgeordnete Reinhard Mixel zu den Zahlen. 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
5: Medienkorruption ist ein Schlagwort der Stunde. In den USA wird gerade aufgedeckt, wie viel Steuergeld in den Journalismus geflossen ist. 40 Millionen Dollar an die New York Times, 8 Millionen Dollar für Politico-Abos und damit für Axel Springer. Viel Geld für Medienprojekte in aller Welt, überall dorthin, wo die USA gerade mitmischen wollen, in die Ukraine zum Beispiel. Mich wundert ehrlich gesagt, wie viele sich darüber wundern. Das zeigt, dass die alte alte Journalismuserzählung immer noch funktioniert, zeigt, wie tief diese alte Journalismuserzählung auch im Bereich der Gegenöffentlichkeit, im Bereich der alternativen Medien verankert ist. Das ist eine Erzählung, die von den USA und Großbritannien nach 1945 nach Westdeutschland gebracht worden ist. Eine Erzählung, die behauptet, der Journalismus sei unabhängig, vor allem unabhängig vom Staat. Der Journalismus könne sogar so etwas sein wie eine vierte Gewalt, ein Gegenspieler der Macht. Diese Erzählung ist eine Nebelkerze, schon immer eine Nebelkerze gewesen, die verschleiern soll, wie eng Staat und Medien, wie eng Macht und Journalismus beieinander sind. Das Internet hat diesen Nebel gelüftet, deshalb kann man heute in Washington ganz öffentlich lästern, muss das nicht mehr verstecken, kann lästern über Regierungen, die irgendwelche Etatposten in Ministerien gebraucht haben oder bei USAID, dieser Entwicklungshilfeagentur, um Medien zu schmieren und die eigenen Interessen in der ganzen Welt zu pushen. Heute wird der Schulterschluss von Medien, Geld und Politik ganz öffentlich zelebriert, gerade in den USA, aber auch in Deutschland, wo Medienkonzerne ganz offen um Subventionen buhlen. Ich will deshalb in diesem Video etwas grundsätzlich sagen zum Verhältnis von Staat und Journalismus, zum Verhältnis von Staat und Medien. Punkt 1, am wichtigsten, jede Regierung braucht öffentliche Zustimmung. Auch die Regierung von Donald Trump, auch die von Angela Merkel, auch die von Olaf Scholz, auch die, die dann nach dem 23. Februar kommen wird, auch wenn alle 4 Jahre gewählt wird, braucht eine Regierung öffentliche Zustimmung. Jede Regierung hat deshalb ein natürliches Interesse, das zu beeinflussen, was in der Öffentlichkeit über sie gesagt wird. Bei einer Weltmacht wie den USA gilt das de facto für die ganze Welt oder zumindest für die Bereiche, in denen Kontrolle ausgeübt werden soll. Wir hatten ja kurz vor Weihnachten den Skandal um die Panama Papers oder die Pandora Papers. Ging dort um Rechercheverbünde, die auch aus Steuergeldern finanziert worden sind und dann genau das enthüllt haben, was der US-Außenpolitik gerade in den Kram gepasst hat. Auch bei diesem Skandal im Dezember ging es um USAID. Ich verlinke im ersten Kommentar unter diesem Video ein Interview, das Markus Klöckner mit mir für die Nachdenkseiten geführt hat und wo man das alles nochmal anschauen kann. Blende hier in diesem Video ein die Sponsorenliste für das internationale Faktenchecker-Netzwerk, wo man die Allianz aus Geld und Politik, aus Kapital und politischer Macht ganz schön sehen kann. Wir haben dort staatliche Stellen, wir haben die großen Medienkonzerne und wir haben Stiftungen von Menschen, die im weitesten Sinne mit dem Internet, mit Medien reich geworden sind. Ich verweise auch darauf, dass es bei der Bezahlung aus Steuergeldern, bei der Bezahlung von Journalisten aus Steuergeldern bis hinunter zu Reisestipendien geht. Gar nicht so wenige deutsche Top-Journalisten sind auf Kosten des US-Steuerzahlers nach Washington und ins Land gebracht worden, um dort das politische System zu studieren, Menschen kennenzulernen, Kontakte knüpfen zu können. Sicher nicht, damit sie hier dann, hier in Deutschland, in ihren Redaktionen gegen den Gastgeber Stimmung machen. Das war Praxis jeder US-Regierung, ganz egal ob Demokraten oder Republikaner gerade an der Macht waren. Ich finde das also einigermaßen albern, wenn behauptet wird, das seien irgendwelche linken Projekte, die da aus Steuergeldern bezahlt werden. Ich wiederhole also nochmal Punkt 1. Jede Regierung will Kontrolle über die Öffentlichkeit. Wie dieses Interesse dann umgesetzt werden kann, das ist mein zweiter Punkt, wie dieses Interesse umgesetzt werden kann, das hängt ab von sehr vielen verschiedenen Faktoren. Ganz oben stehen dort sicherlich die Verfassung, die Gesetze und die Erzählungen, die in der politischen Bildung über den Journalismus verbreitet werden. Wenn behauptet wird, der Journalismus ist unabhängig und staatsfern, wie das ja bei uns immer noch der Fall ist, wenn behauptet wird, der Journalismus ist unabhängig, dann kann eine Regierung das Meinungsklima nicht ganz so offen beeinflussen und kontrollieren, wie das in der DDR möglich gewesen ist oder in Uganda oder in Russland. In der DDR war jedem klar, dass die Medien entweder dem Staat gehören oder den Parteien. In vielen Ländern betreibt der Staat direkt Fernsehen, weil es einfach niemand anders gibt, der sich das leisten könnte, diese teuren Produktionen bezahlen könnte. In Russland sind die Wege zum Beispiel auch so weit, die Wege übers Land so weit, dass viele Zeitungen gerade für kleine Sprachgruppen gar nicht vom Markt finanziert werden könnten und deshalb dort vom Staat übernommen werden. Das führt zu den harten Faktoren jenseits von Verfassungen, Gesetzgebungen und Erzählungen, die beeinflussen, wie Regierungen ihr Interesse an öffentlicher Meinungskontrolle umsetzen können. Solche harten Faktoren sind zum Beispiel die Wirtschaftsleistung, die Bevölkerungsdichte, wie viele Menschen können Abos bezahlen, wie weit wohnen die auseinander und die Geografie, auch sowas wie Gebirge mitten in der Landschaft, die ja den Transport oder auch die Verbreitung von Rundfunksendungen erschweren. In Österreich oder in Norwegen, Schweden, kleine Länder mit komplizierter Biografie. In diesen Ländern wird seit Jahr und Tag aus Steuergeldern subventioniert, bekommt der Journalismus Geld aus Steuertöpfen mit den entsprechenden Streitigkeiten. Kann man ja gerade in Österreich wieder beobachten, wo die FPÖ nach der Macht greift und jetzt Journalisten befürchten, dass die Umschichtung oder sogar Streichung von Staatsgeldern ihre Unabhängigkeit gefährden können. Das ist eine einigermaßen merkwürdige Vorstellung, dass das Streichen von Staatsgeldern Unabhängigkeit beeinflusst. Das war also mein zweiter Punkt. Welche Faktoren beeinflussen die Umsetzung des staatlichen Interesses an öffentlicher Stimmungskontrolle? Dritter und letzter Punkt, wie sieht es in Deutschland damit aus? Auch hier gilt natürlich Punkt 1, Regierung möchte kontrollieren, was in der Öffentlichkeit über sie gesagt wird. Die Regierung möchte beeinflussen, was in der Öffentlichkeit über sie gesagt wird. Sie betreibt dazu jede Menge Propagandaabteilungen, getarnt als Öffentlichkeitsarbeit oder als Presse- und Informationsamt. Sie schickt dafür ihre Leute in die Rundfunkräte und in die Landesmedienanstalten. Das sind Behörden, die Gegenstimmen überwachen, kontrollieren, zensieren. Im Herbst bei Multipolar und jetzt aktuell gerade bei Alexander Wallasch. Die Regierung schickt dafür im Zweifel auch Geheimdienstleute los. Man kann das bei Udo Ulfkotte nachlesen in diesem Buch, das ich hier einblende, oder für die USA in den Berichten der Church-Kommission, wo das in den 70ern ja relativ breit offengelegt worden ist. Offen Geld zu geben, wie in Österreich oder Schweden, Norwegen, offen Geld zu geben, ist in Deutschland schwierig wegen der Geschichte. Das ist einer der Punkte, die ich unter Nummer 2 behandelt habe. Faktoren, die einen beeinflussen, wie Regierungen mit dem Journalismus umgehen können. Wir leisten uns trotzdem in Deutschland einen Staatssender. Die Deutsche Welle kostet jedes Jahr mehr als 400 Millionen Euro. Böse Zungen sagen, dass es so etwas wie die Deutsche Welle nur gibt, damit wir glauben können, dass alle anderen Kanäle keine Staatspropaganda verbreiten würden. Beim Kino stört das offenbar niemanden. Kino ist noch ein bisschen teurer als die Deutsche Welle für uns Steuerzahler. Im Jahr ungefähr eine halbe Milliarde Euro. Es kommt kein Film, so gut wie kein Film, auf die Kinoleinwände ohne politisches Geld, ohne Steuergelder. Das Ergebnis bei dieser Filmförderung, eine halbe Milliarde Euro im Jahr, ist so ähnlich wie bei der Deutschen Welle, kommt eine heile deutsche Welt raus und verdeckte Erziehung, die ja dann auch auf den Fernsehbildschirmen landet. Wenn die Ampel das gemacht hätte, was die drei Regierungsparteien sich im Dezember 2021 selbst versprochen haben in ihrem Koalitionsvertrag, wenn sie das umgesetzt hätte, dann hätten auch die Medienkonzerne, auch die Konzerne, die Presse oder Rundfunk produzieren, inzwischen Subventionen. Ich habe hier den entsprechenden Satz aus dem Koalitionsvertrag nochmal eingeblendet. Die letzte Merkel-Regierung hatte im Sommer 20, Corona-Sommer, hatte im Sommer 20 schon einen Nachtragshaushalt eingestellt, 220 Millionen Euro für die Medienkonzerne, getarnt als digitale Transformation, weil man ja nicht ganz offen sagen konnte, danke für die Corona-Berichterstattung. Das Geld ist dann nicht ausgezahlt worden, aber die Lobbyisten der Verlage, die Lobbyisten der Konzerne wissen jetzt, dass sie an Staatsgeld herankommen können, versuchen das zum Beispiel unter dem Label Zustellhilfe, weil man beim Mindestlohn 18, 19 stillgehalten hat und inzwischen ja knapp 13 Euro pro Stunde für die Menschen zahlen muss, die morgens die die Zeitungen in die Kästen legen. Man versucht es über die Mehrwertsteuer. Liebe Politik, senkt die Mehrwertsteuer doch bei uns auf null. Sie liegt ohnehin schon bei 7%. Manche denken auch über Gutscheinsysteme nach, um unsere Demokratie mit unserem Journalismus zu unterstützen. Es gibt Behördenabos, genau wie in den USA. Es gibt Staatshilfe für die Krankenversicherung bei freien Journalisten. Es gibt jede Menge Anzeigen aus den Behörden. Allein 2021 nur für das Thema Corona, nur für Print 64 Millionen Euro. Also ein Jahr, ein Thema, 64 Millionen Euro. Es gibt Staatsgeld für die Ausbildung und für irgendwelche Projekte, vorzugsweise für Projekte, die sich dem Kampf gegen Fake News verschrieben haben oder dem Kampf gegen Hass und Hetze. Die DPA, die Deutsche Presseagentur, im Besitz der großen Medienhäuser, die DPA hat dafür zum Beispiel 2024 eine Million Euro vom Bundesinnenministerium bekommen. In den USA, mein Schlusssatz, in den USA werden diese Dinge jetzt auf die große Bühne gezerrt, weil die Allianz von ökonomischer, politischer und medialer Macht offenkundig ist. Man muss sich dazu nur die Kabinettsmitglieder von Donald Trump angucken. Man muss sich nur anschauen, wie er mit Elon Musk umgeht, wie er mit den anderen Digitalkonzernbetreibern umgeht. In Deutschland wehrt man sich noch ein bisschen. Die großen Medien sagen, alles Fake News oder alles halb so schlimm, doch viel weniger Geld, als da auf X oder in irgendwelchen Regierungsverlautbarungen verkündet wird. Man muss aber, glaube ich, kein Prophet sein, um vorherzusagen, dass auch in Deutschland die Erzählung von einem unabhängigen, staatsfernen Journalismus ausgedient hat, dass diese Erzählung abgeräumt werden wird und ersetzt werden wird für offene Werbung, für unseren Journalismus, für einen Journalismus, der unsere Demokratie schützt und verteidigt.
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6: Liebe Lernbegeisterte, ich habe so oft erwähnt, dass die natürliche Geburt, die gewaltfreie Geburt, ein so großes Mittel ist, um wirklich eine freie und friedliche Erde zu erschaffen. Und wir sind drei Brüder, wir haben das zum Glück so erleben dürfen, aber das ist für die allermeisten leider keine Normalität. Und es gibt einen Mann, der speziell bei meiner Geburt hier einen wirklich, wirklich großen Beitrag dazu geleistet hat, dass meine Eltern diesen Weg gegangen sind, der speziell meiner Mama den Rücken gestärkt hat, der ihnen Wissen weitergegeben hat, der es vorgegangen ist als Vorbild und einfach hier aufgezeigt hat, was falsch läuft und wie man es anders machen kann. Und wie die meisten Menschen, die wirklich was Positives bewegen wollen, werden sie nicht anerkannt. Sie sind nicht bekannt dafür, weil sie klein gehalten werden, weil sie bekämpft werden bis zum bitteren Schluss. Und der Mann hatte wirklich kein einfaches Leben. Der Beginn war mitten im Zweiten Weltkrieg, also sicher nicht einfach, danach nicht einfach, auch wenn man sich seine Geschichte dann anhört. Und jetzt ist er über 80 und wird immer noch von Big Pharma und Co. attackiert dafür, dass er sich dafür eingesetzt hat, dass Geburt gewaltfrei ist, dass es den Frauen besser geht, dass es den Kindern besser geht und dass wir natürliche, sanfte Geburten ausführen dürfen. Also eigentlich das Normalste der Welt. Und bevor ich auf Namen und alles komme, ich möchte euch den Einband vorlesen von seinem Buch. Jaskulski, das war bis jetzt ein Geheimtipp für Eingeweihte. Ein Name, der all jenen Frauen und auch Männern in den Ohren klang, die einen Ort suchten, an dem ihre Kinder in einer gewaltfreien Umgebung und gewaltfrei zur Welt kommen konnten, und dies im Krankenhaus. Weit über die Grenzen des Burgenlandes hinaus wurde sein Name bekannt und berühmt, bis die Hierarchie der Krankenhausverwaltung mit seinem Tun nicht mehr einverstanden sein konnte, weil Zahlen, Statistiken und vor allem die Auslastung der Krankenbetten und damit das Geld wichtiger waren als glückliche Mütter und gesunde Kinder. Die Vorwürfe der Verwaltungshierarchie, Jaskulski betreibe keine Schulmedizin, die Auslastung der Betten sei aufgrund der Möglichkeit zur ambulanten Geburt sowie der vorzeitigen Entlassung der Patienten zu gering. Also ich kann euch da Lieder singen, auch aus meinem Lebensalltag. Es ging dort nie um Kinder, es ging dort nie um Mamas, es ging dort nie um den Menschen. Es sind meistens GmbHs oder Aktiengesellschaften und was diese Firmen machen müssen, ja genau, Geld. Und genau ist hier, darum ging es ja auch. Also weiter, aufgrund psychologischer Studien gewann der Autor wesentliche Erkenntnisse über die Leib-Seele-Beziehungen des Menschen in der Medizin. Aus der ausschließlich eine ganzheitliche Betrachtung des Menschen in medizinischer Hinsicht resultieren kann. Wer so denkt, löst Widerspruch aus. Nicht nur in der Medizin, obwohl das Menetekel aus der Wand unübersehbar ist. Aber es muss so gedacht werden, damit unsere Kinder gewaltfrei und in gewaltfreier Umgebung geboren werden können. Dass dies nur durch mündige Frauen geschehen kann, sollte uns stolz machen. Obwohl der Krankenhaushierarchie und vielen Primari mündige Frauen ein Übel sind. Jaskulski hat seinen Kampf auf der menschlichen Ebene schon gewonnen. Das Buch soll Bewusstsein schaffen und Aufklärung bringen, dass sein Engagement für die Mütter und Kinder mithilft, an einer lebenswerten Gesellschaft von morgen zu bauen. Kämpfer für das verlorene Glück. Beschreibt einerseits seine Geschichte, einerseits was er an Erfahrungen dann mitgenommen hat in seinen unendlichen Geburten, die er begleitet hat, was da alles falsch läuft, wie man das viel besser machen kann. Und ich bin kein emotionaler Typ. Also, es gibt wenige Bücher, wo ich Tränen vergieße. Hier einerseits durch Trauer, unendliche Trauer, was da passiert, was da für Leidensgeschichten ablaufen. Und auf der anderen Seite vor Wut. Weil es unglaublich ist, wie die Medizin in das menschliche Leben eingreift, vor allem die letzten 150 Jahre, und welches Leid und bewusstes Ausnutzen der Menschen nur aufgrund von Geld und ähnlichen Dingen hier geschieht. Ich kann ihm nicht genug danken. Ich weiß nicht, wie mein Leben verlaufen wäre ohne. Ich glaube, eine ähnliche Richtung, aber ich glaube, dass mit dieser Startschuss, wenn ich das anders gehabt hätte, der wäre nicht so gut gewesen. Und er hat da einfach einen großen Beitrag geleistet. Er wird absolut, also es kennt ihn kaum jemand. Und ich werde dafür sorgen, dass das sich ändert und dass sein Wissen auch in Zukunft an ganz viele Menschen weltweit weitergetragen wird. Das Buch ist leider nicht, also nicht mehr erhältlich. Ich habe da auch mal einfach mal online geschaut, hinten am Laptop, und es gibt es nicht mehr. Und da war gleich das erste Kommentar, eine 5-Sterne-Rezension. Ich habe kein Verständnis dafür, dass dieses Buch nicht mehr aufgelegt wird. Der Autor, Dr. Jaskulski, bringt es absolut auf den Punkt, was die heutige Geburtshilfe angeht. Dass man ihn abgesetzt hat, war nur wieder mal ein Eigentor für die Krankenhauslobby und trägt keinesfalls dazu bei, sein Vertrauen in diese in irgendeiner Form zu investieren. Danke für diese wunderbare Schrift und Ihre damit verbundene Offenherzigkeit, Herr Jaskulski. Ich würde mir wünschen, dieses Buch in Zukunft nicht nur noch gebraucht auf dem Markt zu finden. Ja, wir werden auf die eine oder andere Art dafür sorgen, dass es nicht nur mehr gebraucht auf dem Markt zu finden ist. Wer die Möglichkeit hat, wie gesagt, es irgendwo zu erwerben, ich kann es euch empfehlen, dass ihr es lest. Es ist einerseits, wie gesagt, eine berührende Geschichte für sein Leben, die das nicht sehr einfach war. Und auf der anderen Seite sehr viel, er hat sich mit Le Boyer und vielen anderen beschäftigt, die sich einfach für eine sanfte Geburt beschäftigt haben. Wer sich damit mehr beschäftigen möchte, gibt es ja bei meiner Partnerin den Kanal Liebe erschafft Leben. Werde ich dir unter dem Video verlinken oder einfach mal eingeben. Und dort gibt es ganz viel mehr Informationen dazu und auch weiterführende Bücher. Aber das war der Mann, der zumindest in meinem Leben eine prägende Rolle gespielt hat. Und ich möchte, dass er nicht in Vergessenheit gerät. Es gibt so viele Kämpfer im Untergrund, die so viel möglich gemacht haben von dem, wo wir jetzt in einer gewissen Wendezeit sind, wo jetzt gewisse Dinge hochkommen, die aber niemand wertgeschätzt hat. Und genau hier möchte ich einen Akzent setzen. Also von meiner Seite, lieber Wolf, danke für dein Tun. Nicht nur für mich, sondern für alle anderen unzähligen Kinder, die du da begleitet hast, die einen anderen Start ins Leben haben durften. Und ich kann dir garantieren, alles, was du gemacht hast, wird nicht in Vergessenheit geraten.

0: 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Die Dynamik der Staatsverschuldung in der Europäischen Union entwickelt sich laut Internationalem Währungsfonds IWF in eine explosive Richtung. Ohne Gegenmaßnahmen werde dies der Wirtschaft des Blocks erheblich schaden. Wenn nichts unternommen wird, wird die Staatsverschuldung exponentiell wachsen. Bei Beibehaltung der aktuellen Politik würde der Schuldenstand eines durchschnittlichen europäischen Landes bis 2040 auf 130% des BIP steigen, also etwa doppelt so hoch wie heute, heißt es im Bericht des IWF. Der Ansatz, bei dem viele Länder auf Glück setzen, habe sich erschöpft. Zur Lösung der wachsenden Haushaltsdefizite seien strategische Maßnahmen notwendig, betont der IWF. Der ehemalige SPD-Bundestagsabgeordnete Joe Weingarten zeichnet ein ernüchterndes Bild der deutschen Sozialdemokratie. Seiner Ansicht nach hat die SPD nicht nur den Kontakt zur wirtschaftlichen Realität verloren, sondern auch den Kontakt zu vielen ihrer klassischen Wähler. Für diesen Zustand sei laut Weingarten auch das Selbstrekrutierungsproblem verantwortlich. Statt neue Kräfte aus unterschiedlichen gesellschaftlichen Bereichen zu integrieren, reproduziere sich die einstige Volkspartei inzwischen vor allem aus sich selbst heraus und habe dadurch einen sektenhaften Charakter. Auch die Einschätzung, dass Menschen nicht aufgrund des Sozialstaats nach Deutschland einwanderten, wie es SPD-Arbeitsministerin Bärbel Baas behauptete, sei laut Weingarten eine völlig weltfremde Einschätzung. Zwar komme nicht jeder Mensch ausschließlich wegen der Sozialsysteme nach Deutschland, ein erheblicher Teil bleibe jedoch dauerhaft im Transferbezug. Der französische Justizminister Gérald Darmanin hat in einem Interview mit dem Journal du Dimanche ein dreijähriges Moratorium für legale Einwanderung gefordert. Frankreich müsse die Einwanderung in ihrer jetzigen Form ein Ende setzen, weil die Grenzen unserer Integrationsfähigkeit erreicht seien, sagte Darmanin dem Magazin. Dabei beklagte er vor allem die fehlende Integrations- und Assimilationsbereitschaft von Einwanderern. Es geht nicht um Hautfarbe oder Herkunft, sondern um die Liebe zu Frankreich und den Respekt vor den Gesetzen der Republik, stellte Darmanin klar. Deshalb solle damit begonnen werden, diejenigen abzuschieben, die ausgewiesen werden müssen. Außerdem solle sich das Land, statt weitere Einwanderung zu forcieren, primär um die Integration der bereits im Land befindlichen Personen kümmern. Seit einigen Jahren steigt die Zahl der Einbürgerungen in Deutschland. Im Jahr 2024 wurden rund 292.000 Menschen eingebürgert. Im vergangenen Jahr dürften es deutlich mehr als 300.000 Einbürgerungen gewesen sein. Jetzt fordern führende CDU-Politiker plötzlich eine harte Kehrtwende im Staatsangehörigkeitsrecht. Die reguläre Einbürgerungsfrist soll wieder auf 8 Jahre verlängert und die doppelte Staatsbürgerschaft weitgehend abgeschafft werden. Die AfD geht davon aus, dass die CDU lediglich im Wahlkampfmodus ist. Und das bedeutet, sie fordern und versprechen alles, was die AfD umsetzen will. Leider bleibt nach der Wahl, zum Beispiel der kommenden in Sachsen-Anhalt, nichts von den Versprechen übrig. Das ist seit Jahrzehnten so und wird sich auch nicht mehr ändern, heißt es aus der Opposition. 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

0: Hallo Matthias.
1: Hallo Sven.
0: Da sind wir ja wieder.
1: In alter Frische.
0: Ja, überraschend. Jetzt hätte ich nicht gedacht. Du hast mir in den Sommerferien einen Schrecken eingejagt. Oder nicht du, weil ich bin ja so erschrocken, als ich gelesen habe, der letzte deutsche Denker geht.
1: Ja.
0: Ja, was heißt ja? Ich war irritiert.
1: Ich denke, aber wer hat es geschrieben? Ich finde ja rührend, dass die Öffentlichkeit meinen Rückzug so wahrnimmt.
0: Ja, genau. Das war einer der Gedanken, den ich auch hatte. Warum hat Matthias mir das nicht gesagt? Gleichzeitig habe ich gedacht, Moment, ich bin doch nur umgezogen. Ich gehe doch gar nicht weg.
1: Wir sind ja zwei Denker.
0: Ja eben, das dachte ich dann auch gleichzeitig. Wieso der letzte, die letzten Denker gehen? Ja. Aber das war doch nur eine Pause.
1: Eben.
0: Verwirrend. Aber sie meinen nicht dich. Und auch nicht mich.
1: Den Precht?
0: Nein. Komm, wir machen einen Quiz draus.
1: Die Hallervorden.
0: Für alle. Wer war gemeint mit Wim der Tölke. Letzte deutsche Denker geht? Na komm,
1: fällt jetzt keiner mehr an.
0: Lass den Robert aus dem Sack.
1: Ach, das war den Habeck. Der Habeck als Denker?
0: Ja, das war die SZ, die so titelte. Und ich habe dann auch gedacht, Mensch, ja. Weißt,
1: ja, schon gekommen. Kant, Heidegger und Habeck, das ist schon eine Reihe, da hast du recht.
0: Ja, aber der geht jetzt ja leider weg. Es gab ja noch eine Unterschriftensammlung, ich glaube.
1: Was macht er? Wird der Kriminalkommissar oder sowas?
0: Nee, das sind andere. Nee, ich glaube, Unterschriftensammlung hat nichts genützt. Ich habe zwei Unterschriften, bitte bleib. Das waren wahrscheinlich seine Verwandten in Dänemark, die nicht wollten, dass er kommt.
1: Und das Küchenstudio aus Norddorf.
0: Ja, na gut, aber nun wollen wir ihn doch irgendwie würdigen, wolltest du doch abschließend. Er ist jetzt leider nicht mehr da, unser letzter deutscher Denker. Hm. Er geht mit, wie ich lese, so, weiß ich nicht, was waren das, 270.000 Monatseinkommen und einem Rentenanspruch zwischen 6.000 und 7.000. Ich finde das gut, weil er geht ja nach Berkeley, also ja. Kalifornien, USA. Und nach Kopenhagen. So, also er wird.
1: Das heißt, zwei großartige Länder werden von seiner Expertise profitieren.
0: Richtig. Und da würde ich doch bitten, dass er dann als nächstes sich auch noch Indien und China vornimmt, weil damit würden wir vielleicht eine Chancengleichheit herstellen wirtschaftlich, wenn er denen das auch alles beibringt.
1: Das ist aber ein bisschen gemein, was du jetzt sagst.
0: Ja, gut. Gut, das war ja auch schon alles, was ich heute an Gemeinheiten zu sagen hatte.
1: Ehrlich?
0: Ich finde, er steht ja für Inklusion und finde das schön, dass er da war.
1: Ja,
0: langsam, sie gibt das Tempo vor, das ist ja so gut, wenn er das jetzt weltweit macht.
1: Ich finde auch.
0: Ja, so jetzt werden wir wahrscheinlich angezeigt, aber gut.
1: Ja, ist nicht schwierig, Scherze zu machen heutzutage, ne?
0: Ja. Aber wir sind ja unangreifbar. Man steht ja ganz groß Satire drüber. Jetzt könnte ich Carsten bitten, mach mal die ganze Sendung großes blinkendes Satirezeichen.
1: Ja, das hilft ja nicht. Man kann ja auch, was war denn Großbritannien, diesem Typen, den sie da am Flughafen verhaftet haben? Mhm. Der war ja auch Kabarettist, oder?
0: Ja, aber er hat eben Hassrede, glaube ich. Also er hat gegen die Gesetze verstoßen mit seinem Scherz. Der ist auch jetzt, glaube ich, rum. Ne? Ich müsste den mal suchen hier irgendwo auf dem Zettel. Oder kriegen wir den aus dem Kopf zusammen? Also
1: er hatte wohl die Idee, es war ein Tipp in Sachen Selbstverteidigung für Frauen, die in der Umkleidekabine
0: von transidenten Mann belästigt werden. Also
1: genau.
0: Ein Männlein, das sich als Frau deklariert, in einem geschützten Frauenraum belästigt werden. Was man dann machen soll, nämlich eine Szene machen, die Polizei rufen und wenn alles nichts hilft, ihm in die Eier treten. Ich fand den ganz gut, zumal die Profession von dem Herrn ja auch Comedian ist.
1: Und ja, eben.
0: Auch die Polizei, die ihn festnehmen musste, wenn ich die BBC da mal wiedergeben darf, also die Diskussion, dass man sagt, ja, wir können ja nichts anderes machen. Niemand will das. Aber die Gesetze sind halt so, ne? Dass du dann festnehmen und in den Knast stecken musst.
1: Darf ich das mal ins Grundsätzliche wenden? Mhm. Mir ist nämlich auch aufgefallen, dass es das ja sowas wie eine rechtliche Bevorzugung von Menschen gibt, die, wenn sie Gegenstand einer Beleidigung oder eines Kommentars werden, besonders geschützt werden. Also ich habe jetzt beim Fußball gehört, da wurde jemand rassistisch beleidigt. Und es scheint ja schlimmer zu sein, als wenn jemand nur so beleidigt wird. Oder da scheinst du nochmal in so eine eigene Opferkategorie oder Deliktkategorie zu fallen.
0: Ist das so? Was wäre denn? Ach so, ein Beispiel.
1: Du kannst halt sagen, du.
0: Beim Fußball,
1: ja. Idiotischer X und dann nennst du eine Nationalität, dann ist es eine rassistische Beleidigung. Oder du sagst einfach nur, du Idiot, dann ist es nur so eine Beleidigung und die ist aber nicht strafbar, glaube ich.
0: Ach so, gar nicht. Oder ich dachte, wenn man dann die irgendwie Nationalitäten oder irgendwas Rassistisches mit einbaut, dann wird es teurer.
1: Oder
0: irgendwelche
1: Körpermerkmale oder so.
0: Also Idiot ist erlaubt, aber mit
1: Nennung. Ich weiß es halt nicht. Was mich halt wundert, ist, dass man so einen Bummhai darum macht. Also ich finde es insgesamt, um das jetzt nochmal klarzustellen, unsere Hörer wissen das, aber vielleicht gibt es ja einige neue. Wir sind ja zwei Kunstfiguren, die im Medium der Satire die Zeitläufe kommentieren und reflektieren. Und manchmal spielen wir auch ein bisschen mit Ironie. Und deshalb muss man es nochmal sagen, ich finde Beleidigung an sich nicht in Ordnung. Aber ich finde nicht, dass sie in den Bereich des Straftatbestandes gehört, sondern das hat erstmal was mit gesellschaftlichem Umgang zu tun. Aber man definiert ja bestimmte Beleidigungsformen als besonders böse. Und da frage ich mich, ob das gerechtfertigt ist. Ob nicht das Beleidigen insgesamt schon nicht in Ordnung ist.
0: Ja, aber das ist doch, oder war bis 2021 auch alles sauber und gründlich geregelt, gesetzlich. Nicht am Fußballplatz. Ja. Und Beleidigung ist Beleidigung. Wir haben ja noch ein paar.
1: Ich stelle mir jetzt vor, dieser englische Comedian hätte jetzt gesagt, wenn euch ein Mann in der Umkleide belästigt, tretet ihm in die Eier. Mhm. Dann wäre das als wertvoller Selbstverteidigungstipp sogar in jedem Kurs zur Selbstbehauptung vorgekommen. Mhm. Und sobald es sich jetzt um einen transidenten Mann handelt, ist es eine rassistische Beleidigung. Verstehe ich nicht.
0: Nee, verstehe ich auch nicht. Und verstehen auch die Polizisten nicht, die ihn festnehmen müssen. Also vielleicht können unsere Anführer uns das ja mal erklären, gelegentlich.
1: Die Machthaber, meinst du?
0: Ja, die solche Gesetze machen und andere und sich sowas ausdenken. Wir hätten da ja auch gern ein bisschen mehr Sendesicherheit, du und ich.
1: Ja.
0: Also was dürfen wir denn jetzt? Was geht
1: ja gut,
0: denn?
1: Wir beleidigen ja sowieso niemanden, deshalb
0: machen
1: wir uns da keine Sorgen
0: zu machen. Ach, wir doch nicht.
1: Wir finden ja alle gut und alles super.
0: Ja, wir loben doch immer alle. Das machen wir
1: Darf
0: auch
1: ich mal apropos loben jetzt auf ein Integrationsprojekt der Stadt Gelsenkirchen hinweisen, die eine ganz neue Form von Völkerverständigung und Integration erfunden haben, indem sie Integrationslotsen in die Flüchtlingsheime schicken, nämlich Drag Queens, die aus dem Grundgesetz vorlesen. Das klappt super.
0: Ich glaube dir das, natürlich.
1: Natürlich.
0: Wir hatten ja auch gesagt, dass wir auf gar keinen Fall und niemals lachen. Wir machen das wie unser Top-Comedy-Comedian Friedrich Merz.
1: Reden den wie der Friedrich Scheiß. Merz als Comedian? Ja. Was ist das denn?
0: Ja, was, ganz kurz zu deiner Meldung da eben. Das stimmt alles nicht, oder?
1: Natürlich nicht, habe ich mir ausgedacht.
0: Okay,
1: gut. Übrigens, diese Sendung ist KI-frei. Alle schlechten Scherze von uns sind selbst erdacht.
0: Ja.
1: Aber die Idee ist doch super, findest du nicht?
0: Großartig. Das ist ganz, ganz großartig. Also auch, sollte man machen, schlag das doch mal vor. Ich bin sicher, dass in diesem Klima, in dem wir im Moment gerade so sind, dass das sogar durchkommt.
1: Also ja,
0: wird wahrscheinlich
1: es gibt ja so viele
0: eine
1: Missverständnisse.
0: NGO gönnen, die dann sowas.
1: Ach so.
0: Du kriegst Millionen nachgeschmissen, damit du das dann wirklich machst.
1: Ja, also ich werde das nicht machen, aber ich habe mir vorgestellt, dass du relativ gut aussehen würdest in so einer engen Corsage.
0: Ja, wir können ja mal schneiden.
1: Ich habe schon 3 Milliarden für Demokratieleben eingesackt und ich meine, jetzt müssen wir auch liefern. Mhm. In Gelsenkirchen ist das schon weitgehend abgedeckt, aber in Duisburg.
0: Da könnte ich noch als.
1: Könntest du noch
0: ein bisschen im Tütü.
1: Also, ja.
0: Okay, gut. Besprechen wir dann nach der Sendung. Ja. Was haben wir verpasst? Sonst so?
1: Lass uns mal auch unserer Sendung so als Verbrauchermagazin gerecht werden. Wir sind ja jetzt im Bereich Fashion und Lifestyle ja auch ganz gut aufgestellt, oder? Mhm. Zwei Fashion-Ikonen müssen wir, glaube ich, kommentieren diese Woche.
0: Uns beide? Achso, ja.
1: Nein, Fashion-Ikonen.
0: Fashion-Ikonen, ja, okay.
1: Das ist einmal Tom Lausen hat eine neue Brille, diese transparente Brille. Das sieht super aus, oder?
0: Ja, fantastisch.
1: Super Anzug. Und die zweite Fashion-Ikone?
0: Sein
1: Christian Drosten, richtig, genau.
0: Ja, auch Krischi hat nachgelegt.
1: Hat die Haare neu, hat die Haare jetzt schön und hat einen Bart. Mhm. Sah der nicht super aus? Was war das? Enquete-Kommission in Thüringen? Sachsen-Anhalt, weiß ich nicht.
0: Ja, also irgendeins von diesen noch vorhandenen Bundesländern, ja, das war schön. Fand ich auch. Also so ein, ne, Battle der Giganten. So,
1: ja, aber oh, der Chrissy sah echt gut aus, obwohl Tom ist einfach, er hat einfach noch mehr Charme. Ne?
0: Ja, mehr Charme, mehr Charisma und alles, was dazugehört und auch mehr Kompetenz, wobei darum geht es ja nicht bei Fashion. Also die
1: bei Fashion geht es nicht um Kompetenz. Wobei, ehrlich gesagt, wenn man das mal psychologisch betrachtet, wenn sich jemand so ein Bart wachsen lässt, sagt man häufig, der hat was zu verbergen, ne?
0: Meinst du Tom? Der hatte schon immer
1: einen Bart. Nee, der hatte schon immer einen Bart. Ich meine den anderen.
0: Der hat jetzt auch einen Bart, ja, stimmt.
1: Aber so ja, ein, so kann ich allen nur empfehlen.
0: Talahornbart oder so ein ganz feinen, so zurechtgestutzten. Oder?
1: Vielleicht sollten wir mit Demokratie fördern und leben auch mal eine Drag Queen zu ihm schicken und ihm das Grundgesetz vorlesen.
0: Ja, hervorragend.
1: Gut, das ist nicht jetzt, begeistert von meinen Fashion-Tipps hier.
0: Na doch, total. Ich dachte, du machst jetzt gleich noch den Shop-Hinweis, weil die.
1: Ja,
0: die
1: genau. Ja, danke, das passt
0: die
1: wunderbar.
0: Transparente Brille von Herrn Lausen. Wir sind ja alle für mehr Transparenz. Gibt es natürlich auch bei uns. Für nur, Matthias sagt dann den Preis auf der Website: 8000 genau. Euro oder so.
1: Was ist eigentlich, wenn man eine transparente Brille beleidigt?
0: Ja, das gibt Ärger. Ja. Was ist eigentlich mit der Transatlantikbrücke? Ist das auch schon eine Beleidigung?
1: Die wurde aus Transfettsäuren aufgebaut.
0: Ja, Vorsicht, kein Fettshaming hier. Also das Transfettsäuren, das wird teuer, mein Lieber.
1: Ja, apropos, also der Schlüppi von Angela Merkel ist ausverkauft bei uns im Shop und gleichwohl haben wir ein anderes textiles Statement untergebracht. Es gab ja eine rechte Welle des Hasses gegen den Otto-Versand, der im Bereich der Kindermode einige Statements setzen wollte, im Bereich von Vielfalt und ja freiem Leben in der offenen Wertegesellschaft des Westens. Und wir haben als Statement Unterstützung dieser Kampagne ein neues Produkt, jetzt nämlich den Burchini.
0: Ja. Du solltest mich einfach demnächst mal vorher über sowas informieren. Ja. So ist das mit vertrauensvollen Geschäftsbeziehungen wie unserer. Du bringst dann einfach Sachen in den Shop. Der Burchini.
1: Der Burchini. Mhm. Für die modernen Herren, der mal ein Statement setzen möchte.
0: Aha.
1: Am willst Strand, aber auch morgens bei der Hausdurchsuchung immer
0: ja,
1: gern gesehen.
0: Willst du noch ein bisschen erklären, was es denn genau ist oder lieber nicht?
1: Nein, ich glaube, wir sind ja noch wie nennt man das, Jugendschutz und so. Deshalb, ich möchte das nicht im Detail beschreiben, aber der Burchini jedenfalls ist ein Statement für Vielfalt und kulturelle Toleranz.
0: Und hoffentlich Transparenz.
1: Natürlich, an den richtigen Stellen.
0: Super, das wird reißenden Absatz finden.
1: Transparent ist, glaube ich, wenn man so...
0: Das ist auch schwierig, ne?
1: Trans ist so das Überschreiten und parent ist, sind ja die Eltern.
0: Eltern, oha. Transparent heißt, meine Eltern wissen nicht, welches Geschlecht sie haben?
1: Nein. Das ist, wenn jemand sich umwandeln lässt zu deinem Vater. Das ist die Darth Vader-Operation.
0: Sehr schön. Wunderbar, ja, gut, der Burchini im Shop.
1: Wir wieder witzig heute.
0: Naja, oder auch nicht.
1: Also ein Burchini, ich sag dir, guck die dir an, es sind nicht mehr viele da, nur noch ungefähr 100 Stück. Schnell bestellen, bevor die letzten ausverkauft sind. Ja. Sind alle biologisch abbaubar und in chinesischer Kinderarbeit gefertigt.
0: Natürlich, ja. Der Werbeclaim dazu ist, wir sehen uns.
1: Mann.
0: Gut, jetzt machen wir mal ein bisschen ernst. Aber schön, dass du wieder da bist und schön, dass wir uns an nichts von dem halten, was wir vorher besprochen haben. Also ich habe mich.
1: Das habe ich dir gesagt, dass ich das zum Shop sagen möchte.
0: Ja, ich weiß. Haben wir irgendwas verpasst, worauf wir noch eingehen müssten aus den letzten Monaten? Wo warst du eigentlich die ganze Zeit? Warst du im Urlaub?
1: Das wollte ich dich. Ich habe gearbeitet. Ich habe. Darf ich in dem Zusammenhang nochmal auf was hinweisen? Also es ist ja.
0: Im Garten die Rosen rausgerissen.
1: Im Garten die Rosen? Nein, ich habe von. Wie nennt man die nochmal, Whistleblowern, was zugespielt bekommen. Und das würde ich gerne mit dir mal machen, wenn ich das darf. Und zwar ist es ein Whistleblower, der eigentlich für die Brigitte arbeitet und für Men's Health.
0: Ja, okay.
1: Und der hat diesen wunderbaren Artikel geschrieben, Waschbrett braucht in 3 Tagen. Ich habe das auch direkt mal ausprobiert. Und du kennst ja diese Psychotests aus diesen Zeitschriften, oder?
0: Ja, ich gestehe, dass ich die jetzt nicht den ganzen Tag lese.
1: Ja, ich schon.
0: Waschbrettbauch
1: in Alltagen. Und mir wurde zugespielt, dass ich der neue Psychotest aus der Men's Health. Den würde ich gerne mal mit dir machen. Das sind jetzt so 8 Fragen und da würde ich mal gerne deine Antworten drauf hören. Bist du bereit?
0: Ja, immer, aber also allzeit und immer, aber gibt's noch eine Überschrift? Nein, mach mal einfach. Ja, also weiß ja nicht, was du jetzt testest, aber gut, mach mal.
1: Ja, das weiß ich auch nicht. Ich hab halt nur diesen Test von einem Whistleblower zugespielt bekommen, weißt du? Ja. Ich weiß. Also, bist du gerne an der frischen Luft?
0: Ja.
1: Ja, ja, gut. Liebst du es, dich sportlich zu betätigen?
0: Ja.
1: Bist du eher Teamplayer oder Einzelkämpfer?
0: Passe. Kann ich irgendwie nächste Frage? Ja, nein, ich bin natürlich Teamplayer.
1: Du bist Teamplayer.
0: Man muss ja
1: liebst du Fahrzeuge?
0: Aber, ja,
1: liebst du Fahrzeuge mit viel PS?
0: Ja, natürlich. Klar.
1: Gut, wunderbar. Ja. Hast du als Kind gerne Tiere gequält oder deine Mitschüler drangsaliert?
0: Nein.
1: Nein?
0: Nein, leider.
1: Leider nicht.
0: Nein. Gilt Frösche.
1: Hast du schon mal auf dem Schoß eines Flugkapitäns im Cockpit einer großen Boeing gesessen?
0: Okay, Freunde des Kinos wissen, woher diese Frage kommt, von deinem Freund, dem Blockflöten-Whistleblower. Nein, habe ich nicht.
1: Hast du nicht?
0: Auch nicht.
1: Liebst du Gladiatorenfilme?
0: Nein. Ja, doch. Doch, doch. Also auch einen nicht. Jedenfalls. Doch, Gladiator unbedingt.
1: Ja. Warst du schon mal in einer türkischen Herrensauna?
0: Und wir schauen uns alle die total verrückte Reise, ja.
1: Ja, nein, warst du oder warst du nicht? Jetzt drück dich doch hier nicht.
0: Nein,
1: warte, ich muss doch gucken, was dabei rauskommt.
0: Ich war noch nicht in einer türkischen Herrensauna. Nein.
1: Okay, dann gucke ich mal nach. Jetzt zähle ich die Punkte zusammen. 7-3 im Sinn. Du bist geeignet für die Seniorenbrigade Hoppenstedt. Ach, Moment, ich sehe jetzt gerade, das ist gar nicht der Test aus der Men's Health. Mhm. Das ist dieser Test, den die ganzen Wehrpflichtigen machen sollen, um in die Bundeswehr zu kommen.
0: Ja, danke schön fürs selber reinlegen. Hast du den denn auch gemacht?
1: Ich habe den gemacht, ja.
0: Und bist auch qualifiziert für
1: den. Ich bin auch in der Seniorenbrigade Hoppenstedt.
0: Aber das geht doch eigentlich an Jüngere, oder nicht, diese Frage?
1: Ja.
0: Die sollen auch in die Seniorenbrigade. Ich dachte, das wäre jetzt wieder, das war Quatsch. Also
1: nee, die kommen ins

0: aber auch jeder von uns.
1: Genau. Jeder wehrfähige Mann muss diesen Test machen. Mhm. Und am Ende wird er halt einer bestimmten Verwendungsform zugeführt.
0: Aber das ist jetzt nicht, entschuldige, da bin ich jetzt gerade auf dem Schlauch. Also das ist aber nicht das, für uns beide nicht die Alternative zum sozialen Jahr, das Herr Fratscher vorgeschlagen hat. Also der Chef des deutschen Industrie- und Wirtschafts, was weiß ich, was der Vogel darstellt. Das ist was anderes, ne?
1: Das also, muss man ja beides machen.
0: Ich muss zum Ersatzwehrdienst mit 65 und dann noch ein soziales Jahr mit 68?
1: Ja. Okay, ja, komm, du hast die ganze Zeit auf Kosten der Gesellschaft gelebt und zwar über deine Verhältnisse. Mhm.
0: Habe ich?
1: Ja, sicher.
0: Ganz viel Steuern
1: und jetzt
0: gezahlt.
1: Ist endlich mal Zeit, was zurückzugeben.
0: Ach so.
1: Und da zickst du rum. Kannst ja mal was tun für dein Land.
0: Naja, das, ich habe das schon verstanden. Ja, wir haben das ganze Geld schon ausgegeben, es ist nichts mehr da und wir sind pleite und jetzt müssen wir alle ein soziales Jahr machen. Da wollte ich dich ja nur auch fragen, wo du das denn machst. Also hast du dich schon ausgesucht?
1: Nee, ich bin der Beamter. Du wirst das machen und du wirst mich pflegen.
0: Ach so.
1: Wir müssen mir die Einkäufe nach Hause tragen und mir was den Rücken massieren. Und
0: ach, Beamte müssen nicht.
1: Ich denke, nein. Also das würde mich jetzt überraschen, also weil die sind ja nicht Rentner, sondern Pensionäre.
0: Ja, und das soziale Jahr gilt nur wie vorher für das Kropfzeug, also für Leute wie mich, nicht für...
1: Ja, für Menschen vom Bühltisch, sagen wir es doch offen, für das Restvolk. Mhm.
0: Ja, Menschen vom Bühltisch, schöne Formulierung, ja. Frauen dazwischen sind, darf man es aber nicht vom Grabbeltisch sagen. Gleich wieder. Ja, also ich muss dann, okay, das heißt, du musst nicht, sondern ich muss. Ich kann dich pflegen,
1: genau.
0: Wenn du in Frühpension gehst, bei vollen Bezügen.
1: Ja, selbstverständlich.
0: Oder 75% kriegst du, ne? Also dann vom letzten.
1: Volle
0: Bezüge. Dann kriegst du ja auch noch, wie ich hörte, 4.000 Euro Kindergeld.
1: Pro Kind 4.000.
0: Nein, für alle zusammen. Du hast ja mehrere, aber du kriegst nicht nur Kindergeld, sondern auch noch 4.800 Euro monatlich Zulage.
1: Das scheinen die bei mir vergessen zu haben. Ich habe das auch gelesen, dass die Beamten, entweder ist das nur in Baden-Württemberg so und nicht in NRW, aber bei mir ist es tatsächlich nicht der Fall.
0: Ach Mensch. Ja, aber da könnte man ja dafür sorgen, dass dann die Zivildienstverpflichteten wie ich mit 68 dann auch das noch mitbringen für deine dann schon erwachsenen Kinder. Weil das ist ja auch nicht damit getan, dass ich dann nur einfach dir die Einkäufe hole. Ich kann mich
1: du könntest die auch gleichzeitig auch bezahlen, auch meine Einkäufe.
0: Einmal das und ich könnte sie auch für deine erwachsenen Kinder bezahlen, die irgendwo inzwischen hochdotierte Doktoren sind.
1: Vermutlich.
0: Ich finde das eigentlich einen ganz guten Weg.
1: Gegen die Altersarmut.
0: Ja.
1: Und auch gegen diese Sinne. Viele, viele alte Menschen fühlen sich ja auch überflüssig und einsam.
0: Das wäre dann bei mir, meinst du, nicht mehr der Fall. Also ich
1: würde nein, du hättest wieder einen Sinn in deinem Leben, in dem du mir zu Diensten wärst.
0: Ja. Ach Mensch, endlich mal. Endlich mal so richtig positive, schöne, sonnige Zukunftsaussichten. Deshalb bin ich so gerne hier. Ja. Gut, haben wir das geklärt. Wie lange habe ich noch Zeit? Also bis 67. Nee, vorher muss ich noch zum Bund.
1: Du musst vorher noch zum Bund, in den Seniorengeschwader Oppenstedt.
0: Gut, schreib mir auf. Ja, okay, schreib mir auf. Also Seniorengeschwader ein Jahr und dann ein Jahr Zivildienst.
1: Du könntest dich natürlich, wenn du jetzt auf dem Schoß des Captains gesessen hättest, vielleicht können wir in dem Fragebogen nochmal ran, dich auch fürs Transgender-Geschwader qualifizieren. Mhm. Finde ich das lieber. Ich wäre da großzügig, also...
0: Ja, weil es dir offen gestanden völlig Latte ist, wie man so schön sagt, auf Deutsch. Was ich denn mache, bevor ich dann einen Dienst
1: habe. Ja, lass dich bloß nicht totschießen, ne?
0: Nee, eben, sonst ist das ja schlecht mit meinem geplanten Jahr als Ersatzdienstleistender bei Dr. Burchard.
1: Ansonsten gibt es ja noch das Tourette-Geschwader für Diplomaten. Da könnte man...
0: Tourette-Geschwader?
1: Ja, ja.
0: So erklären fürs Publikum, das ist kein Tanz.
1: Ein Tourette ist eine Ausschärfung der Artikulation in Richtung Vulgär- und Fäkalsprache, glaube ich. Mhm. Und das ist bei Diplomaten ja ziemlich wichtig, wie man sieht. Also zum Beispiel, du hattest ja darauf verwiesen, dass unser Chefkomiker ja in der Titulierung von

0: russischen Machthabern ja auch gerne mal in die Vollen greift.
1: Aber das ist ja kein Tourette. Du meinst, Scherz lassen, ein Ernst lassen nach? Also den.
0: Ja.
1: Nee, das ist ja kein Tourette.
0: Ach, das ist kein Tourette.
1: Nee, das ist ja einfach nur, das muss man ja auch loben, wie so vieles. Hast du schön, dass du das nochmal kurz anspielst. Ich finde es toll, weil manche erschrecken dann ja so. Passiert das bei uns auch, dass man dann sagt, oh Gott, was hat er denn jetzt gesagt? Und ich finde, Friedrich Merz macht das einfach hervorragend. Also einen so knatter, trockenen Humor habe ich selten gehört.
0: Gib mal ein paar Beispiele.
1: Naja,
0: ich habe den immer etwas anders wahrgenommen.
1: Naja, Putin ist der schwerste Kriegsverbrecher. Das ist ja nun eindeutig Quatsch. Daneben steht dann irgendein Xi, der ist dreimal so schwer.
0: Und Idi Amin hat auch einiges auf die Waage gebracht.
1: Ja, eben. Selbst Stalin wahrscheinlich. Aber er macht ja sowas ständig. Also er sagt ja dauernd so Dinge. Ich habe die irgendwo auch stehen, finde ich jetzt bestimmt nicht. Aber das sagt hier, es gibt keine Kapitulation der Ukraine, kommt nicht in Frage, sonst stehen die Russen ein Jahr, einen Tag später im nächsten Land und zwei Tage später bei uns. Mhm. Da sitzt man doch davor und sagt, das ist so ein Spruch wie von Burchard, aber das Format ist anders als die Tagesschau.
0: Und ja, auch die Reichweite.
1: Ja, und es gibt vielleicht Menschen, die dieses nicht verstehen, wenn er dann nicht sagt, Scherz.
0: Ich werde jetzt gerade ein bisschen nachdenklich, weil du hast mich jetzt auf eine Ebene mit diesem größten Komiker aller Zeiten gestellt. Das schmeichelt mir schon, wenn ich in einem Atemzug mit Friedrich Merzel Scherzel genannt werde.
1: Ja, naja gut, ich habe ja nicht gesagt, dass du schon genauso gut bist, aber fast. Also ich finde dich auch hervorragend.
0: Ja.
1: Aber teilweise ist es einfach so, und das haben wir beide ja schon immer gewusst, also feierlich vorgetragener Schwachsinn. Er hat ja eine hohe komödiantische Kraft. Also wenn der Merzkeks, weißt du, wenn er dann zum Beispiel sagt, er möchte jetzt die Spar- und Giroguthaben aktivieren. Also dass das Geld nicht einfach nur so auf dem Konto rumliegt, deine 1000 Euro und die Beine baumeln lässt, sondern dass das mal was macht.
0: Waffen kaufen.
1: Ja, einfach sich generell.
0: Oder Staatsschulden bezahlen.
1: Ja,
0: so.
1: Irgendwas. Also dass man mit dem Geld, das kann man ja auch investieren und machen und dies und das. Ja. Und man muss ja nicht auf dem Konto rumliegen. So, das war der Vorschlag von Merz. Ich habe auf dem Boden gelegen. Ich fand es toll. Also dass man sagt, aber du musst dann irgendwann, 5 Minuten später, Friedrich, musst du schon einfach mal sagen, war ein Scherz. Weil das Publikum.
0: Aber das liegt auch daran, der das ist ja ein Scherz für ein volkswirtschaftlich gebildetes Fachpublikum.
1: Ja, aber das
0: für mich als Laien, ich denke, oh, was heißt denn das jetzt? Will der mich enteignen oder so, denke ich dann.
1: Naja, aber man darf nicht den Fehler machen zu glauben, er wüsste nicht, wie gut der Scherz ist. Also ich meine, der Mann hat ja nicht bei BlackRock irgendwie den Kopierer gewartet 2 Stunden. Der hat da ja gearbeitet.
0: Der war in der Gag-Abteilung.
1: Und weiß, dass das Geld, das auf deine 1000 Euro, die auf deinem Bankkonto liegen, dass die schon aktiviert sind. Und zwar, weil sie verliehen sind an jemand anderen, der 1000 Euro Schulden hat. Übrigens sind sie 100 Mal verliehen. Das ist ja das Zauberhafte an diesem Banksystem. Also deine 1000 Euro sind schon 100 Mal weg und verliehen und aktiviert. Ich fand den Scherz einfach klasse, dass er einfach sagt,
0: das ganz
1: können wir doch jetzt
0: Menschen
1: mal aktivieren, das Geld.
0: Ja. Sollen nicht auch die Räumlichkeiten der Menschen aktiviert werden, hast du mir erzählt?
1: Ja, das sind aber ja, da sind wir schon mitten in den ganzen Maßnahmen, die wir beide hervorragend finden. Also da ist ja meine Begeisterung gigantisch über den Sommer geworden. Ja, das kommt aus Australien, dieser Trend, wird auch hierher kommen, die Schlafzimmersteuer. Also, dass man,
0: wenn man Sex haben will, muss man so ein...
1: Genau, nein. Nein, wenn man keinen Sex mehr hat, deswegen ist das Schlafzimmer nicht benutzt, dann muss man für dieses leerstehende Schlafzimmer Steuern zahlen. Es meint halt wie eher so, wenn unsere Kinder dann doch mal ausgezogen sind, dann haben wir leere Räume und auf die müssen wir dann Strafsteuern zahlen. Das finde ich nicht sehr...
0: Damit großzügiges Wohnen unbezahlbar wird und Menschen sich verkleinern.
1: Genau, damit sie diese Häuser dann bitte zum guten Preis an die Banken übergeben oder Leute, die schon Leihhäuser haben. finde ich gut, eine unbenutzte Räumesteuer. Ich frage mich nur, ob man nicht vielleicht auch eine unbenutzte Organesteuer noch einführen könnten. Wenn zum Beispiel einer nicht trinkt, kann man ja eine Lebersteuer, wie bei mir. Oder wenn man sein Gehirn nicht benutzt, dann müsste man vielleicht auch eine kleine Steuer zahlen. Wie wäre über Nacht saniert? Bei
0: Peter, das wäre doch die Lösung.
1: Ja.
0: Und unsere Zuschauer kämen dabei ziemlich gut weg.
1: Genau, ja. Aber musst du jetzt mal jemanden finden in der Politik, der diesen Vorschlag versteht. Dann wird es wahrscheinlich scheitern.
0: Ja, und sie müssen halt selber verdammt viel zahlen, ne? Mhm.
1: Ja, machen die ja nicht.
0: Was hast du noch Schönes?
1: Du weißt, meine Begeisterung ist grenzenlos. Jetzt ist die Sommersause, das heißt, vorbei in Berlin. Und ich freue mich, dass da jetzt wieder ein bisschen Fahrt aufgenommen wird bei dem Verbotsverfahren gegen die ARD. Da hat ja die Grünen und die SPD nochmal mit für den Menschen ist dieses Verbot gemeint. Und ich finde, es wird höchste Zeit, weil ich schon seit 20 Jahren sage, dass man das verbieten muss, weil die ARD verstößt seit Jahrzehnten gegen den Rundfunkstaatsvertrag. Da wird extreme Volksverdummung betrieben. Es gibt einzelne Formate, das ist tatsächlich nicht auf dem Boden der freiheitlich-demokratischen Grundordnung. Und es musste ja auch schon mal das Verfassungsgericht gegen die ARD tätig werden.
0: Ist die ARD nicht sogar gesichert rechtsextrem eingestuft worden?
1: Nee, ich glaube nur gesichert volksverdummt.
0: Ach so, okay.
1: Und deswegen, ich bin ja sehr dafür, also dass die jetzt mal Gas geben und dass das wegkommt. Ich finde, das ZDF kann sie gleich mitverbieten mit der ARD. Weil, hast du vielleicht, guckst du sowas? Guckst du da
0: ja,
1: mal rein?
0: Ja, nur ausschließlich.
1: Ja, tatsächlich. Da lief jetzt irgendwie Miss Merkel ermittelt auf hoher See. Hast du geguckt? Fand ich toll.
0: Nee, da habe ich einen Test.
1: Ja, das ist so ein Amalgam von allem, was weg kann in Deutschland. Also man macht dann eine ehemalige Anführerin, nee, Machthaberin heißt
0: das. Machthaberin, das ist glaube ich der
1: richtige Begriff. Und verbindet das mit unserem liebsten Kind, dem Kreuzfahrtschiff. Und jetzt ermittelt dann Frau Thalbach als Frau Merkel mit Raute auf der Mein Schiff oder AIDA. Und
0: da hab ich so im gedacht, Burchini.
1: Ja, ne, hoffentlich nicht. Wie gesagt, ich habe das nicht gesehen. Aber das ist, finde ich, ein Grund mehr, beide, sowohl ARD Verbotsverfahren weiterzuführen, als auch das ZDF gleich mit abzuschalten.
0: Und du bist sicher, dass das nicht das AfD-Verbot ist, von dem da die Rede war?
1: Ja, natürlich bin ich sicher.
0: Ach so, gut. Gut. Darf ich noch mal kurz...
1: Warum soll man denn die AfD verbieten?
0: Stimmt.
1: Das ist totaler Quatsch. Wieso denn das?
0: Wer soll
1: denn das wollen? Also erstens, wenn die Gefahr besteht, dass sie gewählt werden, sterben sie alle. Und zweitens wäre das ja... Entschuldige mal. Ich musste da nicht stolpern, da rede ich gerade drüber. Wieso, wer soll denn die AfD verbieten wollen? Wie die Partei oder was?
0: Das wäre völlig undemokratisch.
1: Habe ich mal irgendwo gehört, dieses Gerücht. Und dann habe ich auch gedacht, was für ein Quatsch. Also gerade wenn man so nach Sachsen-Anhalt guckt, glaube ich. Also die AfD in den Umfragen bei 39 und die Grünen bei 3. Wenn dann dieses Gerücht stimmte, also das ist so eine Splitter-Tierschutzpartei, dann die meistgewählte oder die beliebteste verbieten will. Als ob Deutschland will die USA verbieten, oder? Was ist das für eine Idee? Lustig.
0: Ja, dann habe ich das verwechselt. Darf ich nochmal jetzt nach dem Miss Merkel fragen?
1: Ja, nicht, dass ich das
0: Du bist ja vom Fach.
1: Ja.
0: Ich sag nur Ernst Eiswürfel.
1: Ja.
0: Bin ich ja... Jetzt genießen wir erstmal, auf diesen Klang habe ich jetzt Monate verzichten müssen.
1: Das Sippo ist leer. Das ist immer so. Das Sippo ist leer. Wir müssen abbrechen.
0: Große Gasspeicher sind leer. Wir haben ja, um die Speicherkapazitäten zu erhöhen, ähnlich wie mit der Solarenergie jetzt die privaten Sippos, der Raucher auch zum Speichermedium für Gas erklärt. Das heißt, es wird so diversifiziert.
1: Ach so. Deswegen habe ich kein Benzin mehr, meinst du?
0: Ja. Aber jetzt sag mal. Was war das?
1: Das war der Gong zur letzten Runde. Das war, offen gestanden, das war der Aschenbecher. Ja.
0: Wie, also stellen wir uns vor, du wärst jetzt nicht nur die Kunstfigur Sven, sondern auch der Drehbuchautor Sven Böttcher, mhm, und müsstest so eine feuilletonistische Einschätzung der Lage der Nation auf der Basis der kulturellen Produktion der großen öffentlichen Sender, öffentlich-rechtlichen Sender leisten. Das heißt, was sagt das über ein Land aus, wenn er seine Kanzlerin auf ein Traumschiff schickt und dort als Kriminalistin arbeiten lässt? Was bedeutet das?
1: Also eigentlich ist es ja nichts Neues. So viel. Du fragst mich ja nicht als Drehbuchautor, sondern als irgendeine Form von Pseudoanalytiker. Also ja. Das, ja, im Grunde ist das nichts Neues, weil Deutschland das immer so macht, dass Beamte ehren für die beste Beamtendarstellung. Für mich ist das dann nicht verwunderlich in dieser Psychose, dass man am Ende auch dann die Ex-Kanzlerin als die Obrigkeit dann auch noch auf dem Traumschiff für Ordnung sorgen lässt.
0: Das ist halt, ach so, ist das ist das Element des Ordnens. Also sie ist ja auch Trägerin der Wahrheitssuche. Sie wird auch so ein bisschen zur Sympathiefigur.
1: Ja, es war sie ja schon immer.
0: Exzentrikerin.
1: Das ist ja eigentlich jeder.
0: Aber gab es das auch mit Adenauer und Kohl? Und wie wird es weitergehen?
1: Ja, aber das sollte man machen, oder? Also es ist ja immer Staatsanwälte, Polizisten oder Ärzte. Das ist das, was die Deutschen als ordnende Kräfte im Fernsehen den ganzen Tag sehen möchten. Also müsste man jetzt wahrscheinlich Kommissar Söder und
0: Dr. Helmut Kohl.
1: Dr. Kohl, ja, oder Dr. Drosten vielleicht auch. Da müsste er sich ja nicht so verstellen.
0: Der Arzt, dem die Frauen vertrauen.
1: Ja. Nee, das ist also von daher ist schon sehr konsequent. Ich würde mir wünschen, aber das wird nicht passieren, dass die Deutschen ein bisschen Selbstbewusstsein entwickeln würden in der Hinsicht.
0: Wie könnte das aussehen?
1: Naja, stell dir mal vor, jetzt mal kurz aus dem Nähkästchen geplaudert, wenn ich versucht habe, im Laufe meiner langen Karriere so mit Fernsehen und so mal ein Fall oder eine Serie unterzubringen, wo nicht der Kommissar die für Ordnung sorgt oder die Fälle löst, das kannst du komplett vergessen.
0: Interessant.
1: Also es mag ja mal vorgekommen sein. Aber diese amerikanische Tradition, da gibt es dann ja auch schon seit den 30ern, so der Privatdetektiv.
0: Ja.
1: Das ist ja völlig undenkbar. Mag sein, dass es das mal irgendwann gab, kurz aus Versehen in Deutschland. Aber diese ganze Film Noir und die ganzen Kriminalromane von Chandler bis Hammett, und das wäre hier undenkbar gewesen. Hier kümmert sich immer eine Obrigkeit, eine staatliche Instanz, dass Ordnung wiederhergestellt wird. Es gibt keine.
0: Nicht schlecht. Das ist eine sehr wichtige Beobachtung.
1: Und es gibt auch keine Möglichkeit, dann einem Sender mal zu erklären, und lass uns doch mal eine Serie machen, wo jemand dann das selbst in die Hand nimmt. Undenkbar. Und sei es nur irgendwie im Nachbarschaftsstreit, so im Kleinen für Ordnung sagt, undenkbar. Da muss eine Behörde eingeschaltet werden.
0: Und erst recht. Ja, diese ganzen Reality-Dokus gehen ja auch genau in die Richtung.
1: Ja, und auch
0: so, dass Ordnung Dinge sind unterwegs mit dem Ordnungsamt und,
1: ja,
0: und die Autobahn-Polizeistreife.
1: Daraus folgt aber dann eben auch, dass du nie eine Serie wie die dänische Borgen oder alle amerikanischen Serien durchbekommen würdest, wo dann die Obrigkeit nicht funktioniert. Auch das ist ein Phänomen in Deutschland, dass man sagt, das ist
0: nur wenn. Ja gut, das haben wir in der Realität, das wollen wir ja nicht noch im Fernsehen sehen.
1: Wenn wir in der Realität, dass das nicht funktioniert, das ist
0: ja, guck mal, ich bin impotent, aber gucke Pornos.
1: Ja.
0: Und die Behörden versagen, aber im Fernsehen
1: gelingt ihnen alles.
0: Stehen sie wie eine Eins.
1: Nein, aber nochmal, du hast völlig recht. So kann man das zusammenfassen. Ich wollte es ja nun mal gesagt haben. Es gibt in allen anderen Ländern gibt es diese, insbesondere in den skandinavischen, wenn du jetzt Kommissarin Lund oder du kennst das nicht, oder die Brücke oder solche hervorragenden Krimi-Formate mit hohem Anspruch an Gesellschaftsbeschreibung, das sind immer Politiker und Beamte mit unter den Verbrechern. Jetzt guck dir mal das deutsche Fernsehen an. Das ist nicht so. Das sind unsere Freunde. Die lösen das für uns.
0: Im Fernsehen zumindest.
1: Ja, im Fernsehen. Deswegen.
0: Im Fernsehen.
1: Und wehe, jemand versucht, was anderes zu erzählen.
0: Oh, jetzt müssen wir uns, glaube ich, entschuldigen für den Tiefgang, den wir hatten.
1: Ja, kommt nicht wieder vor.
0: Du hast du noch was Schönes für uns?
1: Ich habe ja immer noch irgendwas. Irgendwie, aber ich weiß gar nicht, ob für das alles.
0: Ja, komm raus damit. Ich hab mich jetzt wieder so in den Vordergrund gespielt. Das ist so,
1: nee,
0: ich war etwas übermotiviert, deshalb.
1: Nee, ich denke nur, wir hatten ja das zumindest, daran halten wir uns ja die, worauf ich mich freue, das machen wir aber gesondert. Wir machen einmal KI gesondert, bitte, in den nächsten Wochen.
0: Ja, bitte.
1: Da ist ja sehr, sehr viel zu sagen. Und ich würde mich freuen, wenn du nächste Woche ein bisschen Zeit hast für Weltuntergang und 9-11, weil das steht mal wieder auf dem Zettel. Aber gut, machen wir ja heute nicht, weil das wär mir verschossen. Ich hab,
0: aber ein bisschen Klima vielleicht?
1: Naja, ich habe ja über den Sommer nicht aufhören können, ehrlich gesagt, das alles zu lesen. Weiß nicht, ich hoffe, du hattest mehr Spaß mit deinem Burchini im Freibad. Ich nicht so. Da wundere ich mich, du kannst mir ja vielleicht mal weiterhelfen kurz. Das ist doch so, also einmal die, was mich gewundert hat, ist, dass dieses Hitzetelefon hast du mitbekommen, hast du bestimmt auch angerufen, oder?
0: Dreimal am Tag.
1: Ja, siehst du, das war jetzt ja für Männer und Frauen in den Wechseljahren, aber das hat nicht so funktioniert. Weil tatsächlich haben insgesamt nur vier Leute angerufen. Wahrscheinlich warst das immer du, oder?
0: Ich dachte, so ein heißer Draht, das wäre was für mich.
1: In diesem Sommer, nein, was mich, also wir müssen nicht über die extreme Dürre im Kopf sprechen, das sollte man wohl auch nicht von gewissen.
0: Es sei denn, man kann es sich leisten.
1: Ja, als Jugendlicher hatte ich immer Dürre im Kopf. Ich fand das immer schön, so Kate Moss.
0: Jetzt hör auf mit Fettshaming, nur weil ich ein bisschen.
1: Stimmt. Ja, okay, gut. Ja. Was mich gewundert hat, ist, das werde ich gern mal verlinken, die Amerikaner sind ja umgekehrt und haben beschlossen, die Wissenschaft wieder zuzulassen in dieser ganzen Klimadebatte, aber auch etwas Vernunft. Dazu gab es ein langes Papier des Energieministeriums, wo inzwischen versehentliche Experten sitzen, also Leute, die sich damit auskennen. Es hängt ja auch
0: zusammen. Sind da schief gegangen?
1: Ja, aber dass man sagt, so, das machen wir jetzt alles nicht mehr. Und CO2 ist ja auch gar nicht der Feind, im Gegenteil. Also so eine tatsächliche Zeitenwende. Mir scheint, sie ist hier nicht so richtig angekommen. Also ich sehe keine Änderung der europäischen oder deutschen Politik. Man bleibt dann einfach bockig auf diesem Kurs, oder? Also die Amerikaner.
0: Mir wäre was aufgefallen. Aber
1: ja, aber vielleicht ist das so, dass es eben in anderen Kontinenten oder 9/10 der Weltbevölkerung das eben anders sehen als wir Europäer. Scheint so zu sein. Die haben sich ja offensichtlich verständigt, eine andere Welt zu gestalten. Und wir als Kap der schlechten Hoffnung, also dann so am Rande des Globus liegen bleiben und bockig unsere Illusion weiter verfolgen. Wir könnten.
0: Naja, wir haben ja schon einiges investiert in diese Illusion und ich denke, das wäre ja auch halbherzig, wenn wir jetzt auf halbem Wege stehen blieben.
1: Du meinst,
0: also noch gibt es ja Reste von Industrie in Deutschland.
1: Ja, na gut, das wird ja nicht
0: noch mehr. Noch gibt es Menschen, die Fleisch essen, noch gibt es Menschen, die Verbrennerautos fahren. Also jetzt plötzlich mittendrin aufzuhören und sagen, nein, also das kann man schon verstehen, dass die da ein bisschen
1: zögerlich sind. Eingeständnis, aber das war falsch, das kriegen wir nicht hin. Das ist wie mit, ich habe mich 7-mal impfen lassen, war falsch, ist auch nicht möglich. Aber beim Klima, ich muss dann teilweise, habe ich einfach Spaß auch, wenn man dann sagt, die Geoingenieure, die kennst du ja auch. Also ich hatte in Prophezeiung ja schon das Thema, dass man ja Schwefelwolken in die Stratosphäre ausbringen könnte. Das ist ja ein alter Hut. War damals schon alter Hut, aber jetzt machen sie es ja wirklich und testen damit rum. Und ich habe mich dann so gefreut, dass die alle so auch so viel Humor haben. Die European Astrotech hat einen Wetterballon irgendwie dann entwickelt, der, muss ich mal wirklich gucken, damit ich es nicht falsch sage, das heißt stratosphärischer Aerosoltransport und Nukleation. Das und schreibt man dann als AND im Englischen. Und die Abkürzung für dieses Projekt ist dann stratosphärischer Aerosoltransport and Nucleation Satan. Und da habe ich mir gedacht, so ist das wirklich. Und selbst die Geldgeber haben an der einen oder anderen Stelle in den Studienveröffentlichungen gesagt, naja,
0: wenn man geiles dazu, Projekt, aber der Name,
1: wenn man dazu zwinkert, ist es ganz lustig. Aber gut, sprecht nicht so laut darüber.
0: Die hatten ja angefragt bei unserer Mondpipeline, ob sie die auch als Vehikel zum Transport von Chemikalien in die Atmosphäre nutzen können. Ich hätte das abgelehnt.
1: Ja, Dankeschön, dass du da nicht auch auf diese vielen Milliarden reinfällst, die sie da anbieten.
0: Nein.
1: Nein? Kommt nicht in Frage.
0: Ich bin unbestechlich.
1: Es wird Mondgas runtergepumpt, aber rauf.
0: Und Schwefel hochgepumpt.
1: Mit Schwefel pumpen wir hoch? Über die Mondpipeline?
0: Ich dachte.
1: Ach so.
0: In die Atmosphäre.
1: Ich wusste nicht, dass du da mitmachst bei denen.
0: Aber nein, machen wir halt nicht. Wollten die. Ja. Nein. Ich doch nicht. Ich
1: gut, bitte dich. Zum Klima nur im Schnelldurchlauf. Also auch das hat mich gefreut. Ich habe ja immer so viel Freude. Die Chinesen bauen jetzt ein Wasserkraftwerk, das 2/3 des deutschen Energiebedarfs im Alleingang produziert. Damit können die Chinesen sehr schön und umweltneutral Autos bauen, die sie dann hier verkaufen. Weil wir haben keine Autoindustrie mehr. Weißt du ja, wir können ja nur Autos aus den USA dann kaufen, unseren BMW oder halt die chinesischen. Aber deswegen die Aufforderung ja auch an viele von uns, dann noch ein deutsches E-Auto zu kaufen. Und da bin ich ganz, ganz glücklich gewesen, dass VW 15 Jahre später die falsche und bekloppte Idee von Firmen wie Adobe und vielen App-Herstellern, wenn man nochmal so In-Game-Käufe zu machen. Kennst du das?
0: Das heißt so Pay to Win. Du bist
1: ja, dass man sagt, du kannst da drin auch so noch so ein Upgrade kaufen und musst so ein Abo-Modell abschließen. Das hat VW jetzt für sein E-Auto.
0: Ach
1: so, und dann der ID3 heißt der, glaube ich. Vielleicht täusche ich mich, korrigiert mich. Der hat dann halt eine bestimmte Leistung. Aber wenn du die volle Leistung dieses Autos entfesseln möchtest, was bei E-Autos wahrscheinlich ein ziemlicher Stuss ist, der Begriff, aber also, dann musst du halt monatlich was dazu zahlen.
0: Kann man nicht nach Bedarf, also dass du sagst so,
1: du kannst ein Abo abschließen.
0: Ich will jetzt einen überholen und leisten mir jetzt mal ein bisschen mehr.
1: Mal so eine Lootbox auf, genau. Ja. Nein, das Abo kostet nur 169 € im Jahr oder man kann aber auch eine lebenslange Subscription dann machen und dann sind es, glaube ich, schlag mich nicht, 650 oder so.
0: Das heißt, ich kaufe ein Produkt, das in seinem vollumfänglichen Leistungsspektrum limitiert und gedrosselt mir ausgeliefert ist und zahle dann für das, was ich schon mal bezahlt habe,
1: noch
0: im Abo was drauf?
1: Na, du hast es ja nicht bezahlt. Du hast ja nicht die volle Leistung bezahlt. Du hast ja nur diesen, also, hast du mal. Ich würde in dem Zusammenhang gerne einen Fernsehtipp aussprechen für Menschen, die den Sender Netflix bezahlen. Da gibt es eine schöne Serie, die heißt Black Mirror, auch schon in der 5. oder 7. Staffel. Und in der neuesten Staffel ist diese Idee auf die Spitze getrieben. Denn natürlich kann man das auch machen mit Herzschrittmachern. Und das ist, denke ich, die Zukunft. Und das wird wohl nicht lange dauern, bis das nicht mehr Film und Serie ist, sondern Realität.
0: Das heißt, ich habe so ein Ding eingebaut, aber es funktioniert nur, wenn ich das Abo abschließe, oder wie?
1: Ja, dass man sagt, klar, dass also dein Herz schlägt ja auch 3 Stunden am Tag, solange du nicht die Smart City verlässt. Aber wenn du jetzt den ganzen Tag leistungsfähig sein möchtest, dann müsstest du schon das Premium-Abo machen für 2000 oder das Premium Plus. So, dann kannst du auch mal reisen.
0: Auch da bin ich dann nicht mehr Eigentümer meines eigenen Körpers, sondern Nutzer, der bezahlpflichtige Zusatzprodukte und Features an sich selbst freischalten muss.
1: Mhm.
0: Wow.
1: Ja, ich meine, das ist doch toll.
0: Das Internet der Dinge, das Internet der Körper.
1: Ja, das wächst doch jetzt alles zusammen, was zusammengehört. Und sicherlich wird es dann auch, wenn wir über KI sprechen, drüber reden.
0: Ja.
1: Man sagt, man kann wie prophezeit dann auch die tollsten Dinge freischalten über die neuronale Schnittstelle in deinem Nacken. Dann sprichst du halt plötzlich Dänisch, wer es möchte, oder kannst die tollsten Sachen. Aber das wird ja alles Geld kosten. Also die...
0: Du machst mir Angst.
1: So in einer Welt
0: will ich überhaupt nicht leben.
1: Doch, ich will da ja gerade hin. Ich will nur nicht, dass das teuer wird.
0: Lass mich nochmal gerade einen Seitenhieb Richtung E-Autos, wenn ich darf.
1: Unbedingt.
0: Ist ja so, dass die Menschen zum Teil ja die aus ökonomischen Anreizen heraus gekauft haben.
1: Ich hörte davon.
0: Und jetzt, wo die wegfallen, ist ja das Konsumverhalten der Menschen etwas zögerlicher, was die E-Autos betrifft. Ich habe eine andere Idee. Ich finde, man sollte das Ganze moralisch honorieren. Dass E-Auto-Nutzer sind bessere Menschen. Sind wir uns doch einig, oder?
1: Nicht unbedingt, aber wir können es mal annehmen, ja. Okay, also das sind bessere Menschen.
0: Ich würde sogar unbedingt behaupten, dass das bessere Menschen sind.
1: Das sind bessere Menschen, ja.
0: Und es ist bessere Menschen, wenn die was tun, ist es ja was anderes, als wenn schlechte Menschen was tun. Also zum Beispiel stell dir mal vor, ein SPD, Landtagspräsidenten, Vizepräsident malt ein Hakenkreuz auf einen Wahlzettel. Dann ist das unproblematisch, weil der ist ja ein guter Mensch. Wenn jetzt ein ARD-Journalist das gemacht hätte,
1: dann wäre das problematisch, weil dann wäre das Hess und Hatze. Ja, ja, klar.
0: Genau. Und genauso ist es ja auch mit dem Fahrzeug, das du wählst. Als Dieselverbrennerfahrer bist du ein schlechterer Mensch als ein E-Autofahrer. Und deshalb finde ich, sollte man das rechte Spektrum
1: der
0: guten Menschen erweitern, indem man zum Beispiel Zusatzmöglichkeiten einräumt. Das heißt, die linke Spur der Autobahn ist reserviert für E-Autos. Wie findest du das? Weil das gute Leute sind, müssen ja schneller vorankommen.
1: Ja, sehr gut. Ich wollte gerade sagen, wir brauchen
0: oder ein Feature, was es früher mal bei Mercedes gab, die eingebaute Vorfahrt. Kennst du vielleicht noch?
1: Das war BMW, aber kann auch
0: Mercedes sein. BMW, okay. Ich dachte, gut, ist ja alles außerhalb meiner Reichweite. auch das könnte man für E-Autos, könnte man das doch in Anspruch nehmen.
1: Finde ich einen hervorragenden Vorschlag. Also weil du sagst, es ist ja gibt ja gar keinen Anreiz mehr fürs E-Auto, oder?
0: Genau.
1: Aber insbesondere die linke Spur, also das würde das ja nochmal aufladen, förmlich.
0: Natürlich. Auf der rechten Spur, da gibt es auch irgendwie CO2 und Abgase und die linke Spur, die ist ja.
1: Ja, das sind die Guten.
0: Ja.
1: Also das finde ich echt brillant. Du solltest deine Agentur aufmachen, allein dafür.
0: Also damit bin ich doch als Verkehrsminister quasi schon überqualifiziert mit der Idee.
1: Ja, das geht leider nicht. Da bist du leider zu schlau. Aber das ist eine schöne Idee. Ja, ja, also gut, links geht vor oder fährt vor und ja, das entwickeln wir.
0: Der Linksabbieger, der hat ja immer Vorrang.
1: Ja.
0: Links vor rechts heißt es auch in Kreuzung.
1: Ja, so heißt es.
0: Ja. Aber ich habe dich unterbrochen, du wolltest was sagen.
1: Ich bin völlig fertig mit dem Klima. Ich bin mit allem eigentlich fertig.
0: Müssen wir zu diesem Husten noch was sagen, den wir alle ab 2020 hatten?
1: Zu dem Husten? Zu der Grippe? Also die es damals nicht gab? Ich habe gehört, und das war jetzt aber gerade gestern, dass das erste Bundesland die Impfpflichten alle abgeschafft hat. Das hat mich sehr gefreut.
0: Auf Florida, oder?
1: Ja, ich dachte, das war NRW. Ach nee, stimmt, ja, Bundesländer, das sind ja die Staaten. Wir sind ja nur ein Bundesland der USA. Ich weiß nicht, ob wir dazu noch was sagen müssen. Es gibt ausreichend Menschen wie den Mann mit der transparenten Brille, Tom, die sich ja kümmern um die Aufklärung, die nicht stattfinden wird. Und denke ich, können wir warten, oder? Verfolgst du das noch?
0: Also ich finde das völlig langweilig.
1: Naja,
0: diese ganzen Fakten, das finde ich so störend. Ich meine, das war alles richtig, was man gemacht hat. Aus der Sicht von heute kann man immer leicht urteilen. Aus der Sicht von damals war alles richtig.
1: Ja.
0: Und der Bart von Chrissy ist einfach sexy. Tut mir leid, also da lasse ich jetzt auch nichts dran.
1: Nee, das will ja auch, glaube ich, keiner mehr hören, oder? Ich gucke jetzt gerade noch rein. Es gibt dann noch wieder diese Studie aus Korea und das aus Dings und dann die Übung, hast du mitbekommen, ne? Bei Herrn Schreier, der hat es vermeldet. Es gab ja auch 2019 eine Übung der europäischen Behörden und Betreiber. Ich müsste jetzt meinen Zettel finden. Komm, sag mir nicht, dass du das nicht mitbekommen hast.
0: Nein.
1: Ja, Schlag nach bei Multipolar. Also es gab 2019, es gab ja die Bemerkung von dem Herrn Boncel von Moderna, dass schon 2019 bekannt war, oder es gab dann Event 201, hieß das, glaube ich, du erinnerst dich.
0: Genau, daran erinnere ich mich, da war ich ja dabei.
1: Da warst du dabei mit Herrn Wieler und Heiko. aber es gab schon vorher eine Übung auch, in der eben, weshalb Moderna dann schon vor 2020 angefangen hat, Milliarden von Impfdosen in Auftrag zu geben. Dazu gab es dann Fragen eines natürlich auf der rechten Spur fahrenden europäischen Abgeordneten mit dem Ergebnis, dass die Teilnehmer und das, was verhandelt worden ist, aber nicht öffentlich gemacht wird, um die Bevölkerung nicht weiter zu behelligen mit Fakten.
0: Das was ist ich ja unterstütze. Generell,
1: ja, das ist schon ganz schön, wenn wir das nochmal ansprechen. Das unterstütze ich auch. Also da, das steht nicht auf meinen Zetteln, aber das geht ja in die gleiche Kerbe wie das, was die Parteien jetzt verantwortungsvoll entschieden haben, dass man sehr, sehr viele Themen einfach im Wahlkampf nicht mehr anspricht.
0: Genau, das Fairnessabkommen. Ich finde es unfair, Themen anzusprechen, wo die Realität so zum Tragen kommt, dass es den Falschen nutzt.
1: Ja, ich meine, das ist doch mal verantwortungsvolles oder bewusstes Verhalten im Kindergarten, dass man sagt, wir machen einen Zaun um diese Anlage, dass dann die Kinder nicht sehen, die Wirklichkeit, und singen den ganzen Tag Gulle Gulle. Und wenn wir uns dann mal nicht so ganz einer Meinung sind, dann, oder wir tun dann ab und zu mal so, als hätten wir so einen kleinen Dissens über die, weiß ich nicht, die Farbe der Smoothies, die es hier gibt oder so, aber also dass da draußen alles brennt, das müssen die Kleinen doch nicht wissen.
0: Nein.
1: Ist das nicht ethisch?
0: Du meinst, der Kindergarten ist das ideale Modell eines demokratisch aufgeklärten Rechtsstaates?
1: Ja.
0: Oder war das jetzt etwa kritisch gemeint? Ich höre da so ein bisschen
1: raus. Nee, kritisch bin ich nie. Wenn das so klingt, dann ist das einfach ein
0: Missverständnis.
1: Missverständnis, ja, ab und zu, absolut. Hier, Blue Orchid hieß das. Deswegen, ja, guck. Ich hab's gefunden. So ist die Übung. Blue Orchid, wenn jemand gucken möchte, 2019. Ja, was hast du noch? Wolltest du noch über die das im Vorgespräch besprochene was sagen? Wolltest du noch dich mit mir streiten?
0: Naja, ob unser System, wie lange das noch halten wird, können wir kurz noch besprechen.
1: Mhm.
0: Weil es gibt ja Menschen, die sagen, es gibt zweierlei Aspekte daran. Also zum einen sieht es so aus, dass das, was der Kindergarten nicht zur Kenntnis nimmt, ja gleichwohl Realität ist. Und das heißt, die Infrastruktur der Straßen, das Steuersystem, das Rentensystem, die Energieversorgung, das Finanzwesen, all diese Punkte sind ja nicht völlig makellos und funktionstüchtig, sondern haben das ein oder andere Problem, mit dem man sich aus guten Gründen politisch nicht befasst.
1: Mhm.
0: Ja, und es gibt ja einen Konsens unter den Machthabenden und Machthabenwollenden, dass man das auch aufrechterhält, sich damit nicht zu befassen.
1: Mhm.
0: Und dann gibt es Leute, die sagen, das wäre verantwortungslos und motzen so ein bisschen rum. Was ich meine ist, wir wenden ja ganz viel Energie auf dafür, dass wir diese Dysfunktionalität unseres Gemeinwesens verschleiern, indem wir innere Feinde kreieren, die dann Schuld an Versäumnissen sind, oder äußere Feinde bekämpfen, wie etwa der Putin.
1: Mhm.
0: Also zum Beispiel ist ja Putin schuld an den hohen Gaspreisen, ist schuld am Erfolg, oder die AfD ist schuld an der Migration.
1: Mhm. Die waren das damals, ne?
0: Die waren das damals, und wenn man jetzt sozusagen den Hass der Bevölkerung auf diese einzelnen Verantwortlichen leitet, dann muss man das ja irgendwie auch bezahlen. Das heißt, wir brauchen einen Repressionsapparat, wir brauchen Geheimdienste, wir brauchen Vorfeldorganisationen, wir brauchen Medien, wir brauchen Demokratiefördergesetze, wir müssen einen Krieg finanzieren gegen die Ursache allen Übels, und das sind natürlich nochmal Kosten, die gut angelegt sind. Ich möchte das gar nicht in Frage stellen, aber die vielleicht davon erzählen können, dass das System nicht mehr selbst in der Lage ist, sich zu tragen, sondern dass der Aufwand, sich selbst aufrechtzuerhalten, sehr, sehr teuer geworden ist.
1: Ja, dieses
0: Verschleierungsprinzip. Ach so, worauf das hinausläuft?
1: Nee, das Verschleierungsprinzip oder die Verschleierung aufrechtzuerhalten.
0: Genau.
1: Ja, das ist teuer, das stimmt. Aber.
0: Also du musst die Kinder im Kindergarten, du musst den Zaun zwischen dem Kindergarten und der Realität erhöhen, undurchsichtiger machen. Du musst Kinder drangsalieren, die möglicherweise etwas anderes behaupten, als die Erzieherin sagt.
1: Ja, alles notwendig, um den Zaun stehen zu lassen, meinst du?
0: Genau.
1: Und das ist das, was du jetzt gerade siehst oder meinst zu sehen?
0: Das ist das, was böse Zungen behaupten würden, was hier gerade passiert, weil das Interessante ist, für den ganzen Quatsch, weißt du, wer dafür zahlen muss? Die Kindergartenkinder selbst.
1: Ja. Ja, im übertragenen Sinn wahrscheinlich die Kinder der Kindergartenkinder, ja, aber das ist,
0: oder so.
1: Ja, muss das mal, das machen wir jetzt nochmal kurz auseinanderfummeln. Also du meinst, nein, du vermutest, jemand könnte denken.
0: Ja.
1: Dass hier dieser sehr teure Verschleierungsapparat betrieben werden muss, um zu zu verhüllen, dass eigentlich alles schon relativ weit in der Grütze ist und diejenigen, die es bisher oder jetzt immer noch steuern und in Verantwortung sind, 40 Jahre lang korrupt waren und Unmengen Fehler gemacht haben. So, ne, das ist
0: ja, oder sogar kaputt. Absichtlich bestimmte Dinge so gestaltet haben, dass sie nicht den glücklichsten Verlauf nehmen.
1: Ja, und um das zu, damit das nicht rauskommt, damit keins keiner über den Zaun guckt, muss man immer höhere Zäune bauen und immer höhere Kosten. Ja.
0: Genau.
1: Das kann dann aber ja nur enden in. Nee, da will ich gar nicht vorgreifen. Die Frage ist, endet das dann in einer Katastrophe? Fällt der Zaun dann irgendwann um?
0: Ja. Aber das Schöne ist, dass all diese Mittel, deshalb finde ich, die sind ja so gut aufgewendet. Also wir verschulden uns ja momentan, um einen Krieg gegen jemanden zu führen, der verdecken könnte, dass wir ernstere Probleme hätten als den Feind im Osten.
1: Mhm.
0: Oder wir haben einen riesen Repressionsapparat aufgebaut, der ja auch so seine Kosten hat. Und dadurch steigt die Staatsverschuldung und die Krise des Staates wächst und wächst und wächst. Und man könnte sagen, das ist eine schlechte Entwicklung. Ich würde sagen, nein, das ist eine gute Entwicklung, weil Deutschland als gescheiterter Staat ist die ideale Voraussetzung der Überführung von nationalstaatlichen Strukturen in die Vereinigten Staaten von Europa.
1: Mhm. Das, was du hast ein rotes Haar auf der Schulter. Das, was deine Freundin Frau Gero immer möchte, oder?
0: Du hast das rote Haar auf der Schulter.
1: Nein. Ja, okay. Nochmal, das Scheitern von Deutschland, das Umfallen dieses Zauns würde dann begünstigen eine europäische...
0: Zu sagen, es klappt nicht, der Nationalstaat ist gescheitert, er ist seinen Aufgaben nicht mehr gewachsen, wir brauchen eine Superstruktur, die uns...
1: Das wäre dann also...
0: ...noch mehr in die Dysfunktionalität steckt.
1: Kaiserin Ursula, die es aber ja nicht war, oder Präsidentin Ursula, die dann einfach tatsächlich die Befugnisse hat, die sie jetzt nur reklamiert... Und Deutschland wäre Geschichte. Habe ich das richtig verstanden?
0: Ja.
1: Und damit wäre dann, würde dann auch entfallen eine Aufarbeitung dieser 40 Jahre Versagen.
0: Natürlich.
1: Wenn man sagt, na gut, diese, interessant.
0: Da gibt es ja gar keinen mehr, den man zur Rechenschaft ziehen könnte, weil das ist ja alles Vergangenheit.
1: Hätten wir dann auch keine Staatsschulden mehr oder wären die noch da?
0: Die wären auch weg.
1: Ja, ne? Also es war ja auch so in der DDR, als die war ja auch recht rechtlos und gab es ja gar nicht als Nation, das ist spannend. Das heißt, wenn dann hätte keiner mehr Schulden, aber auch keiner mehr in Anspruch.
0: Ja, es könnte sein, dass natürlich sowas wie eine Minimaldeckung des Ganzen dann über die Aktivierung der privaten Konten und Eigentumsverhältnisse doch geleistet wird.
1: Ja, und man könnte
0: das
1: dann
0: sozusagen
1: auch
0: diese neue Sicherheit, die wir dadurch gewinnen, dass die EU uns rettet vor dem gescheiterten Nationalstaat, dass die uns auch was kosten könnte.
1: Ja, aber wenn man es schaffte, vorher oder gleichzeitig die Strukturen hinzulegen, dass man einen Euro-Neuro als Digitaltauschmittel bindend oder verpflichtend beim Staat hat, dann würde das ja tatsächlich gut gehen, weil du hast ja als Rentner oder Pensionär oder Pensionsberechtigter plötzlich keinen Anspruch mehr gegen Deutschland. Um das mal ganz konkret zu machen. Also ich habe eh keinen und du hast auch keinen Anspruch mehr, dass ich dann komme und dir die Sachen von Aldi reintrage. Aber
0: was?
1: Wollen wir überhaupt nicht anfangen mit sowas hier?
0: Ich bitte dich.
1: Nein, aber dein...
0: Ich hoffe, dass du es aus Pflichtgefühl trotzdem machst.
1: Ja, natürlich. Aber dein Anspruch gegen Deutschland wäre ja hinfällig. Deutschland ist ja nicht mehr da.
0: Genau.
1: Du hättest aber auch keinen Anspruch gegen Ursula und die EU.
0: Nein, weil die kann nichts dafür.
1: Die würden das ja nicht übernehmen, diese Pflichten und Schulden, könnten aber großzügig dir anbieten, im Tausch gegen dein Haus, dein Auto und deine Familie, dass sie dann einfach trotzdem monatlich irgendeine kleine Neuro-Apanage zahlen.
0: Ja.
1: Aber einfach nur aus Kulanzgründen.
0: Genau.
1: Super.
0: Na?
1: Das klingt nach einer ganz, ganz schönen Idee.
0: Hoffentlich hat keiner von denen zugehört und machen die das wirklich.
1: Ja, nee. Das war ja nur auch nur Spaß. Das geht auch gar nicht, Uschi. Ich dachte, ich muss mir Sorgen machen, weil die immer so viel Schulden machen und so viele Sachen noch ausgerechnet, aber das stimmt ja gar nicht. Die können ja Schulden machen, so viel sie wollen.
0: Eben.
1: Am
0: Wenn
1: Ende
0: das schuldenmachende Rechtssubjekt sich in Luft auflöst.
1: Genau.
0: Du hast mich ja total geschockt in unserem Vorgespräch, dass das mit dem Schuldenmachen das ist ja relativ, irgendwie kann man sagen, unkompliziert Schulden zu machen. Man macht das Sondervermögen, man macht Staatsanleihen.
1: Ja, für Staaten.
0: Was dann schon aufwendiger ist, ist, glaube ich, das Zurückzahlen auch im Hinblick auf die Zeitschiene.
1: Ja, ich habe das nicht. Es gibt irgendwo, auch vielleicht finde ich einen Link, bei Apolut war es, glaube ich, ein Experte hat mal rumgerechnet, dass das lange dauern würde, unsere Schulden zurückzuzahlen. Ich habe dann nur mit wenig Mathekenntnissen gedacht, na gut, wir könnten ja mal anfangen, können wir aufhören, Schulden zu machen und anfangen, unsere Schulden zurückzuzahlen. Du und ich einigen uns auf 1 Milliarde im Monat.
0: Das, aus meinem Vermögen?
1: Ja, aus deinem Vermögen, aus deinem Staatsvermögen, Volksvermögen.
0: Ach so, ich dachte Privatvermögen.
1: Aber wenn man dann so kurz denkt, ja, wir haben doch gerade 1 Billion Sondervermögen allein neben den ganzen anderen Schulden verabschiedet.
0: Sind es 1000 Monate?
1: 1000 Monate, kann man ja sagen. Also 19 Jahre und 3 Monate, kein April-Scherz, 2044. Haben wir bei 1 Milliarde Rückzahlung im Monat zumindest das Sondervermögen zurück. Aber damit haben wir die großen Staatsschulden, die wir eh schon haben und dauernd neu machen, noch gar nicht berührt.
0: Das scheint eine ganz schlechte Idee zu sein mit dem Zurückzahlen.
1: Nee, genau. Also das ist ja auch, dieser Experte sagte dann auch, ja, bis 2245 können wir es schaffen, wenn wir ab heute keinen Euro Schulden mehr machen und anfangen zurückzuzahlen. Also das kannst du ja einfach vergessen. Das ist sowieso alles, was du gerade da entwickelt hast, das ist wirklich gut, wenn man sagt, jeder einzelne Deutsche hat im Schnitt 40.000 Euro Schulden. Die Leute haben zu 60% keine 5.000 Euro auf der Bank für Notfälle. Und wenn man die Wirtschaft weiter noch ein bisschen an die Wand klatscht, dann haben wir den Notfall für alle. Also das ist, es kumuliert eigentlich schon auf so einen Punkt, in einem Punkt, wo man sagt, deine hervorragende Idee von eben, das ist eigentlich genau das, was man dann macht. Man sagt, die Nationalstaaten sind jetzt hin, Uschi ist Chefin und ihr kriegt ein Gnadenbrot in Form eines elektronischen Euro. So, und wer das nicht möchte, der kann ja sehen, dass er auswandert, wenn er die Fluchtsteuer bezahlen kann. Ah, entschuldige. Wir haben ja reichlich gute Laune verbreitet.
0: Ja!
1: Gut.
0: Ja, schön, dass wir wieder da sind.
1: Ja,
0: die Leute hatten einen viel zu unbeschwerten Sommer. Es ist gut, dass sie wieder, das Lachen wieder im Hals stecken bleibt.
1: Ja. Och, ich hatte Spaß mit dir. Wir kommen sogar wieder. Wir gehen jetzt nicht monatelang weg. Wir kommen dann auch direkt nächste Woche wieder, oder?
0: Ja.
1: Und dann machen wir mal noch ein bisschen Rückblick auf den 11. September und Vorblick auf Weltuntergänge.
0: Oh ja, da freue ich mich schon. Das wird eine lustige Sendung.
1: Ja, die wird heiter. Ja. Herrlich. Gut. Ja, ich freue mich, dass du wieder da bist.
0: Ja.
1: Dankeschön.
0: Sorry, dass ich mich am Ende so vergaloppiert habe.
1: Nee, du hast dich nicht vergaloppiert. Dann musst du drüber nachdenken, was du heute alles gesagt hast. Also, dass ich da.
0: Ich gucke mir die Sendung auch nochmal an, um
1: ich,
0: zu
1: dass
0: gucken,
1: ich
0: was
1: dann
0: ich gesagt
1: für dich dann. Es wird sicherlich noch Gesprächsbedarf geben zwischen uns nächste Woche.
0: Also, ich halte das für geklärt eigentlich.
1: Ja, ich weiß, dass du das geklärt hast, aber ich muss da nochmal kurz mit meinem Anwalt sprechen. Ob ich wirklich. Haben wir auch Helme im Shop? Weil wenn ich jetzt ins Bataillon Hoppenstetten muss. Aber wir müssen auch reden.
0: Stahlhelm soll ja wieder ein Modeaccessoire werden. Wir hatten jetzt hier in NRW Panzer vom Landtag. Hast du vielleicht mitbekommen?
1: Nee, schön.
0: Unser Ministerpräsident Wüst, der hat ja so eine Rekrutenvereidigung vor dem Landtag auf der Wiese gemacht. Mhm. Dann haben die da Panzer vorgefahren durch die Grünanlagen. Ach, herrlich. Also ich finde, die fügen sich so herrlich ein in so ein Stadtbild.
1: Ja, farblich schon, oder?
0: Also, ja.
1: Das ist auch, macht auch was her. Also da kann man stolz drauf sein.
0: Auch vom Design.
1: Wir müssen darüber reden. Wir müssen auch in diese, wie heißt das? Nicht Fähigkeitslücke, Wehrtüchtigkeit hinein. Und wir müssen auch nochmal über, ich weiß nicht, ich bin umgezogen, da ist auch Rheinmetall eine Filiale. Und ich dachte, ich gehe da mal hin. Und
0: ja, Shops ein bisschen.
1: Nee, dass wir von denen was im Shop anbieten können.
0: Genau. Die haben ein tolles Parfum übrigens.
1: Rheinmetall?
0: Ja.
1: Ja? Nee, ich dachte mir so an Helme oder serbische Bodensuppe oder was die da herstellen.
0: Ja, wir müssen unsere Sendung schon wirklich ein bisschen mehr militarisieren. Das gehört zur Zeitenwende schon dazu.
1: Ja, eben. Das ist doch jetzt der Wachstumsmarkt. Und ich weiß auch gar nicht, warum wir nicht eigene, deren Panzer oder Flugzeuge, sprachen wir schon drüber, ne? Da bin ich auch, die einfach mit Affiliate-Marketing, dass wir dann einfach 10% kriegen, wenn wir so ein Ding ausliefern. Ich weiß nur nicht, ob man das darf. Darf man sich privaten Panzer kaufen? müssen wir erklären.
0: Ja, das, ich weiß es nicht. Also von meiner Nachbarin, der Sohn, der hat sich einen Panzer zu Weihnachten gewünscht.
1: Ja.
0: Echt? Und dann haben die in Reihenhaus Schrebergarten, haben die dann so einen Leopard 2 gestellt. Mhm. Der konnte einen Meter vor, einen Meter zurück, aber der hat ja auch Beziehungen.
1: Ja, aber da ist doch sicherlich noch, wir wollen doch nur einfach mitverdienen.
0: Und ja, jetzt, also ich glaube auch.
1: Vielen Dank, dass ihr uns noch unterstützt. Nicht vergessen, nein,
0: das wollte ich wir sind wieder sagen.
1: Wir brauchen wieder Geld, macht das mal wieder.
0: Wir haben ja auch ein bisschen Zuschauerschwund gehabt, sind wir auch ein bisschen selbst schuld, weil wir die lange Pause gemacht haben. Aber ich glaube, wenn wir so ein bisschen militaristischer auftreten, dann kommt das wieder. Das ist die neue Zielgruppe, die kriegsbegeisterte stille Reserve.
1: Ja.
0: Das ist auch unser Publikum.
1: Die kriegsbegeisterte stille Reserve ja. vom Bataillon Hoppenstedt. Und ja, und der Bringdienst für Dr. Borchardt. Wir haben viel zu besprechen nächste Woche. Ich werde das nochmal kurz juristisch abklären.
0: Ja, mach mal.
1: Einige Gespräche dem Finanzamt noch führen und dann werde ich mal diese, ob das so stimmt, du, mein Lieber, dass ich verpflichtet bin.
0: Aber das Rheinmetall-Parfum in unserem Shop, das machen wir, ne?
1: Ja, das machen wir auch. Unten vielleicht ein Panzer und Helme und ein Flugzeug. Flugzeug würde ja auch viel Provision bringen für uns.
0: Ansonsten bis dahin in die Burchini.
1: Ja.
0: Ein Schnäppchen.
1: Ja, ja, ja. Für Abonnenten, die auch die volle Leistung des Shops freigeschaltet haben für 169 Euro, kostet der Burchini auch 2 Euro weniger.
0: Und es gibt gratis dazu die Röntgenbrille.
1: Die brauchen wir noch nicht beim Transparenten. Die Burkini. Aber du schaffst das, den Leuten auch noch das anzudrehen.
0: Natürlich.
1: Ihre Socken, die sie schon anhaben und den Burkini noch transparent mit Brille aus dem Yps.
0: Yps ist jetzt, glaube ich, 100 Jahre geworden, hast du mitbekommen. Nee. Die haben mich so mal ein Sonderheft gehabt. Mhm. Wirklich.
1: Ja, das lese ich.
0: Wir können es gar nicht trennen.
1: Nee, das lese ich dir dann vor. Ab 67. Ja, ja. 68er Generation kriegt völlig neue Bedeutung, wenn wir dann alte Leute fliegen müssen mit 68. Gut, nächsten Sonntag. Es war mir eine Freude. Schön, dass du wieder nah bist.
0: Ja. Tschüss.
1: Tschüss.

0: 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Bundestagswahlen nur noch alle 5 Jahre, alle Landtagswahlen an einem gemeinsamen Termin. Der frühere Grünen-Vorsitzende und heutige Bundestagsvizepräsident Omid Nuripur will den Wahlkalender grundlegend verändern. Die Wahlperiode des Bundestags soll von 4 auf 5 Jahre verlängert werden. Bundestags- und Kommunalwahlen sollen am selben Tag stattfinden. Die Landtagswahlen sollen zu einer Art deutscher Midterm-Wahl zusammengelegt werden, als gemeinsamer Termin in der Mitte der Bundestagswahlperiode. Unterstützung kommt inzwischen auch aus CDU und SPD. CDU-Generalsekretär Carsten Linnemann zeigte sich bereits im Februar offen für eine solche Reform. Auch SPD-Generalsekretär Tim Klüssendorf begrüßte den Vorschlag laut dpa. Und Grünen-Chef Felix Bannersack äußerte sich ebenfalls zustimmend. Es vergeht fast keine Woche, kein Monat, ohne dass über sogenannte Clankriminalität in Deutschland berichtet wird. Diese Form von Verbrechen nimmt zu. Jüngster Aufreger in der Zeitung Bild vom 21. Mai. Zitat: Skandal in der JVA Euskirchen. Clan-Chef im Rolls-Royce geblitzt, als er eigentlich im Knast sein sollte. Wo liegen die Schwierigkeiten im Kampf gegen die Clans? Fragte vergangenes Jahr die Morgenpost und gab als Antwort: In der Regel sind die Clan-Mitglieder deutsche Staatsbürger, die man schlicht nicht abschieben kann. Viele andere sind außerdem staatenlos. Sie können also nach deutschem Recht selbst als verurteilte Straftäter nicht ausgewiesen werden. Neben den eigentlichen Straftaten finde durch die Clans auch eine Besetzung des öffentlichen Raumes statt. Es fehle an Respekt gegenüber Polizei und Rettungsdiensten. Nach dem Einsatz der russischen Oreschnik-Rakete im Rahmen eines Vergeltungsschlags für den Angriff auf das pädagogische College in Starobelsk, bei dem mehrere Kinder und Jugendliche getötet und verletzt wurden, hat der Professor der Universität Helsinki, Tuomas Malinen, die NATO dazu aufgerufen, ihre Erwartungen an einen Sieg über Russland zu überdenken. In einem Beitrag auf X warnte er davor, sich Illusionen über eine Niederlage Moskaus zu machen. Reden Sie sich einfach weiter ein, dass wir diesen Krieg gewinnen werden, schrieb Malinen an den NATO-Generalsekretär Mark Rutte, die finnische Außenministerin Elina Valtonen sowie den Oberbefehlshaber der Verteidigungskräfte Finnlands, Janne Jakola. Schon bald könnte es eine gesetzliche Pflicht für soziale Netzwerke geben, Inhalte bestimmter staatlich ausgewählter Medien bevorzugt anzuzeigen. Es wäre ein weiterer direkter staatlicher Eingriff, denn für Medienplattformen und Netzbetreiber wie Vodafone, Telekom, Astra, Kabelanbieter und so weiter gilt das jetzt schon. Apollo News liegen Pläne vor, die zeigen, wie tief die aus den Zwangsgebühren finanzierten Aufsichtsbehörden in die Inhalte der sozialen Netzwerke wie X und Facebook eingreifen wollen. Konkret läuft der Algorithmeneingriff unter dem Stichwort Public Value Medien, also Medienangebote, die einen angeblichen öffentlichen Mehrwert liefern. Die Entscheidung, wer das ist, treffen die Landesmedienanstalten, die trotz des Etiketts staatsfern nichts anderes als staatliche Aufsichtsbehörden sind. Bisher waren auch genau deshalb ihre Kompetenzen sehr beschränkt, wurden aber in den vergangenen Jahren Stück für Stück ausgebaut und, wie Kritiker meinen, zweckentfremdet. Die Trigger FM-Meldungen. 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
6: Live-Sendung im Kontrafunk, Live-Sendung bei Tichy, Livestream auf Apolut platzt mit der US-Wahl. Tatsächlich die Blase der Leitmedien, Elon Musk und Donald Trump, Joe Rogan und Donald Trump, Tucker Carlson bei Wladimir Putin. Ist das die Medienrevolution? Ich erkläre jetzt, warum an den Leitmedien noch lange kein Weg vorbeiführt und sage am Schluss auch, was in Deutschland anders ist als in den USA.
7: Michael Mayen, Medienwelt.
6: Die nackten Zahlen sprechen ja zunächst für die These von einer Medienrevolution. Ich habe hier ziemlich willkürlich ein paar Sachen zusammengestellt. Donald Trump war 10 Tage vor der Wahl bei Joe Rogan. Das haben mehr als 45 Millionen Menschen gesehen. Es gab über 500.000 Kommentare, was ja eine zweite Währung ist. Tucker Carlson ist auf X noch größer, hat dort über 14 Millionen Follower. Sein Putin-Interview Anfang 24 haben allein auf seinem Kanal mehr als 20 Millionen Menschen gesehen. Das gab es ja auch beim Kreml zum Beispiel und auf vielen anderen Plattformen. Die 4 deutschen Kanäle auf der Folie sind natürlich nur ein Tropfen aus einem riesigen Fass. Wer mag, kann das ja in der Kommentarspalte ergänzen und seinen ganz persönlichen Favoriten nennen. Wir, Wissen ist relevant, das werden nicht alle kennen. Dort laufen lange Vorträge ohne Einspieler, ohne all den Schnickschnack, mit dem uns das Fernsehen sonst so nervt. Der Vortrag von Paul Schreier über Pandemieplanspiele hat dort trotzdem knapp 3 Millionen Zuschauer. Das hat Folgen für die Leitmedien. Das Publikum schrumpft. Für die Schweiz ist das ja auch amtlich durch eine Studie der Uni Zürich vom Herbst 22. Diese Studie sagt, dass 38,5% der Erwachsenen keine Lust mehr haben auf den alten Journalismus. 38,5%, das dürfte für Deutschland, für Österreich nicht viel anders sein. Dieses Publikum ist ja nicht weg, es ist einfach woanders. Ein paar hunderttausend allein am 6. November, wenn man alle Trump-Shows zusammenzählt auf den neuen Kanälen und das

Das merkt Kevan Sufisiyavash, früher KenFM, jetzt Apolut, wenn er irgendwo einen Saal mieten will. Um das zu verstehen, wie das läuft, hilft das Konzept Definitionsmacht. Ich borge dieses Konzept bei Ulrich Beck, einem Soziologen, den ich in München lange in jeder Fakultätsratssitzung gesehen habe. In seinem letzten Buch, erschienen kurz nach seinem Tod, in diesem letzten Buch sagt Ulrich Beck, dass Herrschaftsverhältnisse heute Definitionsverhältnisse sind. Macht liegt heute da, wo Wirklichkeit definiert wird. Man braucht natürlich Personal, man braucht natürlich Know-how, um Pipelines zu sprengen. Die größere Macht liegt da, wo darüber entschieden wird, ob wir darüber reden und wie wir darüber reden. Ich war Anfang November bei einem Vortrag von Daniele Ganser in Bamberg. Der hat diese Pipeline-Sprengung als Angriffskrieg der USA gegen Deutschland bezeichnet. Das haben auch etliche Leute gehört in dieser Konzerthalle. 1400 Menschen. Ich habe in der ersten Reihe gesessen und gehört, wie an dieser Stelle geklatscht wird. Vor der Halle stehen dann aber Omas gegen Rechts und Antifa-Studenten, die von Verschwörungstheorie sprechen, von Rechtsextremismus oder sogar von Antisemitismus und sich dabei auf die Leitmedien berufen können, hier in Bamberg auf den Fränkischen Tag. Ja, der Fränkische Tag ist in Bamberg zweifellos ein Leitmedium. Das ist die Zeitung, die im Rathaus gelesen wird. Der Fränkische Tag ist dort die Zeitung, die jeder Lehrer problemlos in die Klasse mitnehmen kann, auf die sich jeder Richter berufen kann und jeder Firmenchef. Wenn im Fränkischen Tag steht, dass Daniele Ganser ein Star der Verschwörungsszene ist, dann verzichtet auch der Student an der Uni in Bamberg besser darauf, diesen Mann zu zitieren, auch wenn 1400 Menschen bei seinem Vortrag waren, auch wenn seine Bücher Bestseller sind und das Publikum im Netz sechs- oder siebenstellig wird. Woher kommt diese Macht der Leitmedien? Woher kommt sie in Bamberg beim Fränkischen Tag und in Deutschland dann bei der Tagesschau, bei der Süddeutschen, beim Spiegel? Ich habe auf der Folie drei Ideen. Fange vielleicht am besten unten an. Klingt kompliziert, ist in Klammern auch noch auf Englisch, aber trotzdem ganz einfach. Wir alle gehen davon aus, dass Medien wirken. Medien wirken. Nicht bei uns, aber bei den anderen da draußen. Das steckt in der Formel Influence of Presumed Influence, Einfluss von angenommenen Einflüssen. Der Bamberger glaubt, dass alle anderen wissen, was der Fränkische Tag über Daniele Ganser geschrieben hat. Kann natürlich sein, dass dieser Bamberger das für Blödsinn hält, dass er selbst schon bei Vorträgen von Ganser war. Wenn er Unbekannte trifft, ist er aber trotzdem erstmal vorsichtig, wenn es um dieses Thema geht. Das Gleiche steckt in der Formel Gedächtnis der Gesellschaft, der gleiche Mechanismus steckt in der Formel vom Gedächtnis der Gesellschaft. Wir müssen etwas haben, worüber wir mit anderen reden können. Themen, von denen wir wissen, dass jeder darüber sprechen kann. Genau das liefert die Lokalzeitung, genau das liefern Tagesschau, Heute und Co. Wenn wir Zeitungen lesen, wenn wir Nachrichten sehen, wenn wir Nachrichten hören, dann wollen wir nicht wissen, wie die Wirklichkeit aussieht. Wir kennen die Wirklichkeit. Wir waren bei Daniele Ganser. Wir wissen, was wir neuerdings im Supermarkt bezahlen. Wir kennen genug Leute, die immer noch unter dem leiden, was ihnen die Corona-Politik angetan hat. Wenn wir Zeitung lesen, wollen wir erstens wissen, was die anderen wissen. Der Bürgermeister, der Schuldirektor, der Professor, der Minister, der Nachbar. Und wir beobachten zweitens Definitionsmachtverhältnisse. Wer hat es geschafft, seine Themen auf die große Bühne zu bringen? Wer hat es geschafft, seine Sicht auf die große Bühne zu bringen? Wer hat es geschafft, diese Themen mit seiner Moral zu verbinden? Wenn Ulrich Beck recht hat, wenn Herrschaftsverhältnisse heute tatsächlich Definitionsverhältnisse sind, dann muss ich die Leitmedien nutzen. In den Leitmedien kann ich sehen, wer gerade das Sagen hat. In den Leitmedien bekomme ich die Formeln, die verhindern, dass ich isoliert werde, dass ich ausgeschlossen werde. Das ist ja unsere größte Angst. Der Mensch ist ein Herdentier. Der

0: Mensch möchte dazugehören. In den Leitmedien bekomme ich auch alles, was ich brauche, wenn ich vorankommen möchte, wenn ich Karriere machen möchte. Ich gehe nochmal zurück zu dieser Folie, wo ja noch ein Punkt gefehlt hat. Ich habe noch nichts gesagt über den Zwang zur öffentlichen Legitimation. Für fast alles, was wir uns vornehmen, brauchen wir positive Berichte in den Leitmedien oder wenigstens keine negativen. Mit der Karriere ist es vorbei, wenn sie in den Leitmedien als umstritten und so weiter stehen. Davon kann ich ja selbst ein Lied singen. Auch mit vielen anderen Dingen ist es dann vorbei, vor allem da, wo sie den Staat brauchen, wo sie Steuergelder brauchen, wo sie subventionierte Orte brauchen, wo sie offizielle Genehmigungen brauchen. Ich erkläre das Konzept Definitionsmacht gleich nochmal anders, bevor ich dann, wie versprochen, auf einen zentralen Unterschied zwischen Deutschland und den USA komme. Will vorher aber noch kurz zeigen, wie hilfreich diese Brille bei der Leitmediennutzung ist. Wir sehen hier einen Screenshot aus der Süddeutschen vom 5. November, aufgenommen kurz nach 18 Uhr. Die Wahl hatte gerade begonnen. Hoffe, dass man das lesen kann. Da ist nichts mehr von einem Kamala Harris. Hype. Die Leser werden darauf eingestimmt, dass ein Trump-Sieg vielleicht doch das kleinere Übel sein könnte. Kleiner jedenfalls als die vielen Verrückten, die sonst wieder das Kapitol stürmen. Mir hat das beim Einschlafen geholfen. In der Süddeutschen sehe ich, wie die Wirklichkeit gerade ganz oben gedeutet wird. Hier bekomme ich die Machtinterpretation der Wirklichkeit. Das lasse ich kurz sacken. Machtinterpretation der Wirklichkeit. Das ist eine Formulierung von Václav Havel. In Prag erst Dissident und dann Präsident. Scheinbar lange her und auch sonst weit weg von uns. Der Sozialismus ist schon drin in diesem Büchlein. Havel beschäftigt sich hier aber eher allgemein mit Herrschaft und mit der Rolle, die Ideologie dabei spielt. Ideologie, das ist für ihn die Machtinterpretation der Wirklichkeit, die sich zwingend von der Wirklichkeit entfernen muss, die zwingend eine Welt des Scheins schaffen muss, weil sie Macht sichern soll. Havel sagt sogar, dass Ideologie dafür wichtiger ist als Polizei, wichtiger als Geheimdienst, wichtiger als all das, was er die physische Seite der Macht nennt. Ideologie ist, sagt Havel, ein Kommunikationsinstrument, das verhindert, dass die Machtstruktur auseinanderfällt. Ein Künstler wie Václav Havel kann so etwas Abstraktes wunderbar in den Alltag holen. Sein Beispiel ist ein Gemüsehändler in Prag. Ende der 70er, wo die Stadt wahrscheinlich nicht ganz so bunt war. Dieser Gemüsehändler hängt in seinem Laden eine Losung auf. Proletarier aller Länder, vereinigt euch. Gemüseladen. Wie gesagt, Proletarier sind weit weg, die anderen Länder sowieso. Der Inhalt ist aber vollkommen egal, weil es um eine Botschaft nach oben geht. Ich, der Gemüsehändler, ich habe Angst und bin deshalb bedingungslos gehorsam. Das mag so natürlich niemand sagen. Deshalb liefert die Ideologie Parolen, hinter denen man sich verstecken kann. Bei Havel gibt es auch den Funktionär, der vom Dienst an der Arbeiterklasse spricht und so verschleiern kann, dass es ihm eigentlich nur um die Macht geht. Ich muss das jetzt nicht platt in die Gegenwart holen. Jeder kennt die Formeln, die man benutzen muss, um in die Schatzkammern des Staates zu kommen, um aufzusteigen, um zu verhindern, dass man plötzlich am Pranger steht. Umgekehrt heißt das, solange die RKI-Protokolle nicht in der Tagesschau gewürdigt werden, solange dort nicht gesagt wird, dass Wissenschaft und Politik wussten, was sie uns mit den Corona-Maßnahmen antun, solange können Richter Maskenpflicht anordnen, solange können Parlamente jede Aufarbeitung verweigern, auch wenn Paul Schreier oder Stefan Homburg ein riesiges Publikum erreichen, auch wenn das auf Telegram rauf und runter läuft. Ich komme noch einmal zurück zu Ulrich Beck, zu seinem Konzept der Definitionsmachtverhältnisse. In diesem Konzept steckt Bewegung, in diesem Konzept steckt Kampf. Definitionsmachtverhältnisse können sich ändern. Er selbst war da Optimist, er hatte immer ein Lächeln im Gesicht, war immer bereit, an das Gute zu glauben. In diesem Buch spricht Ulrich Beck über die alte und die neue Welt, in der alten Welt, Fernsehen, Radio, Zeitung, in dieser alten Welt sei es für Staaten und Regierungen leicht gewesen, Öffentlichkeit zu kontrollieren. Es sei leicht gewesen, Risiken verschwinden zu lassen. Ich rufe Pandemie und niemand spricht mehr über das Geldsystem, niemand spricht mehr über digitale Überwachung, über Krieg. Ich rufe CO2 und niemand spricht mehr über Umweltschutz. Jetzt aber, sagt Ulrich Beck, in der neuen Welt, in der Online-Welt, jetzt werden die Karten neu gemischt und die Definitionsverhältnisse neu geordnet. Ulrich Beck ist 2015 am Neujahrstag gestorben bei einem Spaziergang im Englischen Garten in München an einem strahlend schönen Wintertag. Weiß nicht, ob er immer noch optimistisch wäre. Er hat nicht mehr erlebt, wie die Propaganda- und Zensurmaschine angeworfen wurde. Ich werde zu beiden Themen, zu Propaganda und Zensur, noch extra Videos machen, will aber schon heute darauf hinweisen, was Deutschland von den USA unterscheidet. In Deutschland, hier in Deutschland, gehen 5 Kartellparteien im Staat auf, demnächst vielleicht sogar 6. Wer irgendwo einen Minister stellt, der kämpft nicht mehr auf der großen Bühne. Bei einer Staatsquote von über 50% gehen auch Unternehmer nur noch ungern auf diese große Bühne. Gibt schon Kämpfe. Auch dazu werde ich ein Video machen, wo es um den Schwäbischen Verlag gehen wird, um die Berliner Zeitung, um die neue Osnabrücker Zeitung. In den USA, das ist hier mein Punkt, in den USA sind diese Kämpfe deutlich größer, ist der Machtapparat auch deutlich größer und damit werden Risse in diesem Machtapparat schneller sichtbar, werden auch öffentlich sichtbar. Am 6. November habe ich viel Optimismus auf X gefunden. Die EU, so war dort der Tenor, die EU werde es nicht wagen, mit Elon Musk einen Trump-Kumpel zu zensieren. So oder so, der Kampf um Definitionsmacht geht in eine neue Runde. Der Deutsche Journalistenverband hat noch am 6. November scharf geschossen. Liebe Kollegen, geht nicht der Desinformation auf den Leim, geht nicht den Lügen auf den Leim, die dieser neue Präsident verbreiten wird. Gewonnen ist dieser Kampf um Definitionsmacht erst, wenn die Leute, die am 6. November im Kontrafunk gesprochen haben, bei Tichys Einblick zu sehen waren, bei Apollo zu hören waren, wenn diese Leute auch in den Leitmedien auftreten dürfen.
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3: Liebe Lernbegeisterte, speziell in diesem Fall liebe Mamis, liebe Löwenmamis. Es wird einem so viel erzählt, was alles nicht geht, was alles nicht funktioniert, wie man nicht hinaus kann, wo man klein gehalten wird. Ängste werden einem eingeredet. Und es geht darum, lebende Beispiele auch zu zeigen, die das eben anders machen. Tja, wir haben hier eine Jungmama, 3 Kinder, die reist mit denen um die Welt, finanziert das selber, macht Dinge selber und hat ganz andere Erfahrungen im Leben mitbekommen, wenn man wirklich rausgeht, sich traut und neue Wege geht. Liebe Christina, danke für deine Zeit.
4: Danke für die Einladung.
3: Ja, wie war das bei dir? Du bist vor ein paar Jahren eben draufgekommen, okay, so möchte ich das eben nicht. Und was ist dann Gegenwehr gekommen? Was war da die Vorurteile und was ist dann wirklich passiert?
4: Also Gegenwehr ist echt viel gekommen.
3: Das ist ja schön, wenn man in Richtung seines Traumes geht, kriegt man Schläge, gell?
4: Ja, vor allem von der Ecke, wo man denkt, die sollten sich doch mitfreuen oder die sollten das doch eigentlich gut finden, was man macht. Mhm. Ja, alles Mögliche, von wegen Rabenmutter und die Kinder aus dem Regelschulsystem nehmen, das geht gar nicht. Was ist, wenn die Kinder mal später maturieren wollen? Die kriegen keine gescheite Ausbildung, reisen sowieso nicht, weil soziales Netzwerk fehlt. Wobei, das ist beim Reisen
3: wird mehr.
4: Viel, ja, größer und toller als ja, halt zu Hause.
3: Und ich habe deine Kinder erlebt, die schauen jetzt nicht so unglücklich und krank aus.
4: Meine Kinder sind gesund, sie sind glücklich und vor allem, die haben echt Spaß am Lernen. Also die lernen echt gerne und die sind ausgeglichen. Also ich kenne es ja, wie es vorher anders war. Wir haben ja echt Machtkämpfe geführt, die Kinder und ich. Also ich bin oft laut geworden und die Kinder haben halt gebrüllt und waren halt schlimm. sie waren schlimm, so war halt diese Bewertung. Ja. Ne? Und ja, jetzt ist das halt einfach entspannt. Ich bin entspannt, ich habe Zeit, die Kinder haben Zeit. Und
3: wo ist das losgegangen, der Prozess in dir? Das ist vielleicht interessant für manche. Wo war der Knackpunkt, wo du sagst, okay, da passt was nicht für mich, ich mache ab jetzt mein Leben anders? Das ist ja doch ein Schritt, es ist ein mutiger Schritt. Und es ist, ja.
4: Also ich glaube, innerlich habe ich das schon immer gespürt. Vor allem, ich habe als Teenager schon zweimal Schule gewechselt, weil ich mich nie wohl gefühlt habe. Wir sind oft übersiedelt. Also ich habe immer so ein bisschen viel in dieser Welt gefühlt, wollte aber gleichzeitig auch sehr angepasst sein, weil ich ja nicht wollte, dass irgendwer das schlecht findet, was ich mache. Dann war ich mit 17 schwanger, also da war ich sowieso noch Schülerin und sowieso mal arg unterwegs. Ja. Und für mich war dann immer schon gleich, ich möchte selbstständig arbeiten, weil so Chef über mir, das geht überhaupt nicht. Und ich möchte einfach mir meine Zeit frei einteilen. Hat mich furchtbar gestresst, wenn ich gewusst habe, ich muss mit drei Kindern irgendwo sein. Also es ist gar nicht gegangen. Und der richtige Knackpunkt war am 24. Dezember 2017, als mein Papa gestorben ist. Da habe ich echt so in mir, also da hat irgendwas in mir die Entscheidung getroffen, so. Und jetzt gehst du für dich und jetzt geht es darum, dass du glücklich bist. Und alles andere ist jetzt wurscht. Und auch wenn die Menschen blöd reden und die Nachbarn das scheiße finden, du machst jetzt.
3: Ja, die meisten leben das Leben des anderen oder die Vorstellung eines anderen. Und dann merkt man, hey, viele haben zu Ende gelebt, so traurig das ist, und sie haben ihr Leben nie gelebt. Ja, das ist dann, das war vielleicht auch das, was dir hochgekommen ist. So.
4: Absolut. Ja. Und mir geht es einfach darum, dass ich meinen Kindern vorleben möchte, sie können frei leben, sie können glücklich sein, sie können selbst entscheiden, mit dem Mikro da aufpassen.
3: Ist gut.
4: Sie können selbst entscheiden, wie sie ihr Leben gestalten wollen. Sie müssen nicht den Normen folgen und entsprechen. Und
3: sie also müssen sich selber entsprechen. Ja.
4: Ja, also meine Kinder müssen das leben, was sie leben wollen. So. Und ich habe mich als Schülerin schon nie wohlgefühlt. Also Klasse war Katastrophe für mich. Also ich war immer, sagen wir jetzt mal, das schwarze Schaf, die Außenseiterin. So. Ich habe mich immer da nicht dazugehörig gefühlt. Und das Lernen war sowieso sehr sinnlos für mich.
3: Bestes Verständnis hier an dieser Stelle.
4: Für mich. Und wenn ich mir jetzt so denke, so, also ich habe maturiert, ich habe mit Auszeichnung maturiert, neben einem zweijährigen Kind. Und ich weiß aber nichts mehr davon, was wir eigentlich gelernt haben. Diese
3: brauchst du auch nie wieder.
4: Nein.
3: Also, mit der Urkunde hast du auch nie wieder was gemacht, oder?
4: Nein. Du hast mir beim letzten Treffen in 10 Minuten mehr Mathematik beigebracht, als ich während der Schulzeit gelernt habe. Ja. Und das ist nicht übertrieben, weißt du?
3: Ja, es ist, wie gesagt, ich halte viel von Grundmathematik, aber das, was man später macht, vor allem bis zu einer Matura.
4: Differentialgleichung.
3: Ja, kannst nicht mehr. Du brauchst nicht jeden Tag mit deinen Kindern, verstehe ich jetzt nicht.
4: Mich hat schockiert, dass ich das Wort irgendwann einmal wieder gehört habe. Da habe ich gedacht, das war ja mal.
3: Da habe ich einen Einser geschrieben drauf.
4: Da
3: habe ich keine Ahnung.
4: Da habe ich sicher keinen Einser geschrieben.
3: Ja, aber du weißt, was ich meine. Ja. Okay, also wie ist dann weitergegangen? Okay, du hast gesehen bei deinem Papa, das ist nicht das Leben, das ich möchte. Ich möchte freier sein. Ich möchte, was ja auch sehr viele vor dem Tod sagen, hätte ich freier gelebt, wäre ich mehr auf Reisen gegangen, hätte ich mehr auf mein Herz gehört. All diese Dinge. Und du bist dann einfach diesen Weg gegangen. Was ist dann weiter los gewesen?
4: Viel. Wo fange ich an? Der Papa meiner Kinder und ich, wir haben uns getrennt. Und während dem Hausbauen eigentlich, also das war ja schon wieder so, könnt es nicht machen, geht nicht, müsst Haus verkaufen, dann seid ihr verschuldet, Scheidung, also nicht Scheidung, weil wir waren nicht verheiratet, aber Trennung und furchtbar für die Kinder war es alles nicht, war nur für die anderen so, aber niemals für uns. Und ja, dann war die Entscheidung bald da, auf Reisen zu gehen. Also für mich war klar, ich möchte reisen, ich möchte die Kinder mitnehmen. Wir waren das so geführt, es hat eins zum anderen geführt. Irgendwie. Es waren die großen Pläne. Hat's zu
3: aber
4: der
3: du
4: Zeit
3: bist doch dem Gefühl nachgegangen. Und
4: sehr.
3: Das ist so wichtig. Ja. Vor allem, ich sage mal, als Frau und vor allem als Mutter, dieses Bauchgefühl, wo auch so viele wissen, hey, das passt nicht. Aber man sagt doch, und das kann ich doch nicht. Und was denken die Nachbarn? Sage ich, sollen die Nachbarn denken, was sie wollen?
4: Und vor allem dieses, das ist ja gar nicht möglich, das geht ja nicht. Und jedes Mal, wenn ich das gehört habe, habe ich mir gedacht, oh ja, und jetzt hast recht.
3: Genau,
4: und dann haben sie immer gesagt, aber du hast Kinder, als Mama geht das nicht. Und sie sagt, gerade mit Kindern und ich mach's mit Kindern, fertig. Und es ist immer leicht gegangen.
3: Also was war dein Ding? Ich mache mein eigenes Ding, ich gehe auf Reisen und ich bin unabhängig.
4: Für mich war, ich möchte komplett frei sein in jeder Hinsicht. Wir haben nie viel Geld gehabt in der Familie. Für mich war einfach klar, ich will nicht viel Geld haben, war damals so klar, aber ich will einfach mir alles leisten können, was ich möchte. Ich möchte so viel Geld verdienen, dass ich mit meinen Kindern reisen kann und nicht überlegen muss, muss ich jetzt am Campingplatz oder irgendwo im Zelt schlafen. Wenn ich einfach mir ein Haus nehmen will, kann ich das machen. Also ich wollte finanziell unabhängig sein, ich wollte arbeiten können von überall, ich wollte mir die Welt anschauen und ich war ja oder bin ja Sozialpädagogin, Masseurin und Ernährungsberaterin. Also so dieser gesundheitssoziale Ding, das war schon immer ein großes Anliegen. Und ich habe gemerkt, ich kann die Menschen sehr gut inspirieren und motivieren, die halt hören wollen, was ich zu sagen habe.
3: Das ist die Grundvoraussetzung für die Resonanz.
4: Ja. Also für mich war auch so klar, ich möchte echt was bewirken, ich möchte irgendwas verändern. War noch nicht so klar was, aber irgendwie möchte ich was ins Rollen bringen. So, das waren die.
3: Hast du ja gemacht.
4: Habe ich gemacht. Mhm. Und ich bin ganz am Anfang. Das darf man riesengroß
3: sind wir, glaube ich, alle. Ja. Okay, das heißt, du bist dann, du machst Coaching auch für andere, was ich mitbekommen habe.
4: Genau.
3: Ja, und inspirierst, ja, in den Geist gekommen,
4: ja,
3: andere Menschen, dass sie auch rausgehen aus
4: genau
3: sich selber
4: ja
3: und merken, was da alles geht.
4: Ja.
3: Was sind so Dinge, die dir erzählt wurden, die nicht gehen, die aber gehen?
4: Ja, eben das, so dieses Reisen während Corona, ungeimpft reisen, also solche Sachen, das geht gar nicht.
3: Mir hat es auch geheißen, alle Grenzen sind dicht und da wird
4: ja
3: kontrolliert. Und so, ich bin so viel über die Grenzen gereist in der Zeit, ja, vor allem in Mitteleuropa.
4: Aber wir haben im letzten Jahr über 30
3: nichts.
4: Mal, haben wir mitzählt, kein einziges Mal. Dann hat es geheißen, wir dürfen nicht mit der Fähre auf Sardinien, weil da braucht man das und das und das, haben wir alles nicht gehabt. Und die haben sich so gefreut, die Menschen auf Sardinien, dass wieder kommen. Die haben uns willkommen geheißen, solche Sachen.
3: Medienwahrheit und reale Wahrheit. Ja,
4: ja.
3: Da könnte ich auch ein Lied drüber singen. Mhm. Ja. Einfach mal machen.
4: Einfach machen und sehen, es ist alles gut.
3: Mhm.
4: Und natürlich waren ganz viele Menschen da, die gesagt haben, ey, cool, das funktioniert, machen wir jetzt auch. Aber es waren, ich glaube, so wie immer halt auch Menschen dabei, die gesagt haben, also, wie kannst du das jetzt machen? Also, es geht überhaupt nicht. Also, wir alle halten uns dann Regeln und du
3: lebst dein Leben. Ganz schlimm.
4: Ja, aber nicht nur lebst dein Leben, sondern, jetzt darf ich es nicht falsch formulieren, du bist dafür verantwortlich, dass es so ist, wie es ist, dass die Welt so ist, wie es ist. Also solche Sachen, die dann schon sehr nahe gehen auch.
3: Ist die Frage, ob du das bist, der in eine andere Art von Welt geht oder ob es diejenigen sind, die dieses System schon lange am Laufen halten,
4: ja,
3: die dafür zuständig sind, dass die Welt so ist, wie sie ist.
4: Ja, absolut.
3: Hm.
4: Also ich glaube schon, dass ich viele Menschen auch triggere, weil sie einfach mal anfangen dann zu fragen, ob sie eigentlich selber glücklich sind, ob sie was verändern wollen.
3: Spiegel.
4: Ja.
3: Hm.
4: Genau.
3: Das ist ein harter Spiegel, wo man sich dann vielleicht eingestehen muss, boah, das hätte ich auch gern gemacht mit meinen Kindern.
4: Ja.
3: Die Mama ist ja auch attackiert worden, wir waren auch viel auf Reisen, ja, und dann hat sie auch geheißen, ja, das könnt ihr nicht machen mit den Kindern, und viel haben später gemeint, boah, das hätte, die Erfahrungen hätte ich auch gern gemacht,
4: ja,
3: und das hätte ich auch gern erlebt, und es hat uns ja offensichtlich auch gut getan, auch deinen Kindern gut getan.
4: Ihr seid
3: das ist was
4: groß,
3: Schönes.
4: Gesund, gescheit, also ja.
3: Es hat alles genau das Gegenteil geheißen. Wir
4: ja
3: werden dumm sein, wir werden unselbstständig sein, wir werden asozial sein und mit dem Schaß, den
4: ist sie nicht.
3: Also zumindest nicht dumm. Und mit dem Schaß, den sie futtert, werdet ihr nicht wachsen können, hat es geheißen bei uns. Also,
4: ja.
3: Ich bin 1,90 ist okay. Ja, da sind wir bei vielen Dingen. Und wie ist dann weitergegangen? Ja, was hat das innerlich? Du hast ja einfach gemerkt, auch über das Manifestieren, über woran ich glaube, meine eigene Realität formt die Realität um mich. Das ist ja vielen nicht bewusst.
4: Wir sind dann eben, so wie ich gerade gesagt habe, so viel, also wir sind geführt worden und plötzlich war dann das Buch da, Gespräche mit Gott. Und dann war da irgendein großer Coach da, der hat vom Manifestieren gesprochen. Und es ist voll Gas losgegangen mit Persönlichkeitsentwicklung. Also wenn ich das damals gewusst hätte, was ich da aufräumen darf in mir. Und ich habe eine glückliche Kindheit gehabt. Also es war jetzt, ich war jetzt sicher keine Riesenbaustelle.
3: Aber ganz kurz, das heißt, du hast an dir Dinge verändert und in der Umgebung hat sich's verändert.
4: Ich habe nur an mir verändert.
3: Und das ich ist ganz wichtig. Ja.
4: Ich habe begonnen, einfach das Mama-Sein zu verändern, diese Einstellung zum Mama-Sein.
3: Mhm.
4: Dieses, es ist auch als Mama möglich und ich muss nicht als Mama den Normen entsprechen. Und ich bin dann die beste Mama, wenn ich meinem Bauchgefühl folge. Das hat begonnen. Dann haben sie die Beziehungen im Außen verändert. Klar, Menschen sind gegangen, andere sind gekommen. Und dann, zack, boom, habe ich plötzlich ein Business geführt, das im zweiten Monat fünfstellig war, weil man dachte, wow, Was ist möglich? Also es ist echt so...
3: Keine Ahnung, aber von Business gehabt, oder? Und Marketing?
4: Das habe ich bis heute nicht.
3: Ja, okay, gut.
4: Also meine Kinder erklären mir Instagram und Zoom, also...
3: Okay. Ja. Die Kinder sind die Coaches, ja?
4: Die coachen mich in der Hinsicht, ja. Ich glaube, es ist echt so, wenn du deinen Weg gehst und das machst, wo du spürst, das ist wahr, dann das strahlt mal aus und du ziehst einfach die Menschen an, die sagen, hey, ich will das auch, ich will das auch und ich will auch, bitte hilf mal, sag mal, wie ich anfange.
3: Wobei ja nicht für jeden dieses Reisen und Rausgehen,
4: das wollte ich gerade
3: sagen, sondern das kann ja auch für jemanden sein, dass er sagt, hey, ich bleibe ganz normal in meinem Job, aber ich gehe ab jetzt anders mit mir, mit meinen Kindern und mit meiner Umwelt um.
4: Ja.
3: Es geht ja nur darum, für jeden ist eine andere Wahrheit da. Und für den einen ist das Reisen, mich triggert Reisen auch. Aber ich weiß, manche sagen auch eher, du, ich bin gerne in meinem Garten, ich schaue mir die Pflanzen an, ich lege mein Beet an und die macht das glücklich.
4: Voll.
3: Es geht ja nur darum, dem nachzugehen, an deinem Beispiel sagt, was macht dich glücklich?
4: Genau.
3: Und dann kommen die Dinge.
4: Den meisten geht es einfach um, also gerade jetzt im letzten Jahr, um Selbstbestimmung. Mhm. Und natürlich sind bei mir hauptsächlich die Mamas und einfach...
3: Die Löwenmamas.
4: Ich will jetzt nicht einmal sagen, alle... also Ich glaube, alle Mamas, die zu mir kommen, wollen einfach weg aus Regelschulsystem, ausgelöst halt schon durch Maskenpflicht und solche Sachen. Und ich glaube, wenn du einmal weg bist von dem oder einfach so mal einen Blick in eine andere Welt geöffnet kriegst, dann fängt es an, dann, wow, man kann so lernen, wow, man kann frei, wow, man kann reisen und lernen, wow, es geht ganz anders, wow, die Kinder können entspannt sein. Dann gibt es kein Zurück mehr.
3: Wie war das mit dem Lesen vorher, was du gesagt hast mit deinem Kind?
4: Also mein 8-Jähriger, damals ist er halt gerade 7 geworden, hat sich in dem halben Jahr, wo wir keine Schule gehabt haben, also wo die jüngeren Söhne noch keine Schule gehabt haben, mit dem Pokémon-Lexikon Lesen beibracht. Mhm. Aber nicht so Buchstabe für Buchstabe, sondern die Buchstaben hat er schon kennt, so einfach vor der großen Schwester. Und plötzlich hat er das Buch so gelesen, aber ohne zu stottern, weißt du,
3: Es ist, was ich immer sage, die lernen das alle, wenn sie freigelassen werden. Mhm. Und der eine eben mit 6, 7, der andere erst mit 10.
4: Ja.
3: Weil er einfach in dem Alter vielleicht nicht Pokémon macht, sondern Fußball spielen geht. Und dort braucht das halt gerade weniger.
4: Voll.
3: Aber sie kommen alle
4: an
3: die... Okay, gut.
4: Ja. Sie kommen alle dorthin, ja. Man darf sie einfach freilassen und dann geht es so leicht und dann macht es Spaß.
3: Und dann ist dieser Kampf, ich bin die Mama, ich sag dir, du musst das machen, das hört auf, oder?
4: Das hört voll auf, weil sie sind ja jetzt noch in einer Online-Schule, alle 3 Kinder. Mhm. Und die werden dann von den Lehrern einfach unterstützt in dem, was sie lernen wollen. Also die Lehrer fragen die Kinder, hey, was wollt ihr lernen? Die Kinder erzählen was über die Themen, alle Kinder können es und wissen es. Mhm. Also der jetzt 8-Jährige, ja, 8 ist er, der kann Englisch und Deutsch fließend schreiben, lesen, versteht alles. Mhm. Und die sind aber nie gesessen mit Büchern oder Zetteln, wo sie was schreiben
3: müssen. Keine Vokabeln, keine Grammatik.
4: Und ich sitze als Mama daneben und denke mir, ob ich mir das Wort auch merken kann. Die Kinder haben es einfach.
3: Genau, aber andere gehen 8 Jahre in die Schule und können kein Englisch.
4: Mhm.
3: Ja, das ist immer wieder bei dem, wenn du es frei lässt, kommt's.
4: Voll. Und ich habe ja nach der Matura ich habe mit einem 1 auf Englisch maturiert. Dann habe ich halt ein paar Jahre kein Englisch gesprochen und dann ist es Reisen losgegangen. Mhm. Und dann habe ich mir gedacht, ich kann kein Englisch mehr, wirklich, das war wie weg.
3: Es
4: einfach
3: gepaukt,
4: durchs Reden ist es wieder gekommen.
3: Ja. Das ist der Unterschied, was die Birkenbiller erklärt, lernen und pauken.
4: Ja.
3: Also du hast gelernt Radfahren, Schwimmen, lesen. Du kannst jetzt 10 Jahre nicht Radfahren und ich kann dir garantieren, nach 10 Jahren setzt du dich auf dein Fahrrad und du kannst Fahrradfahren.
4: Mhm.
3: Du hörst die ersten 5 Minuten ein bisschen wackeln, ja? Aber du kannst es. Du kannst das nicht mehr verlernen.
4: Mhm.
3: Aber das andere hast du gepaukt, du hast es auswendig gelernt, du hast keinen Sinn dahinter gesehen, du hast es für die Prüfung gelernt und dann sagt das Hirn, danke und wieder raus damit.
4: Voll.
3: Und das ist der Unterschied zwischen Lernen und Pauken. Wenn du einmal etwas gelernt hast, bleibt dir das auf ewig drinnen.
4: Und dann ist einfach, wenn du einem Kind sagst, lernen, weil dann hast du immer ewig diesen negativen Bezug dazu.
3: Ja.
4: Und es macht nie wieder Spaß.
3: Ja. Wie ist das bei deinen Kindern jetzt?
4: Meine Kinder jetzt, also jetzt haben sie eben noch Schule, die freuen sich jeden Tag auf die Schule. Die freuen
3: auf diese
4: sich
3: Art
4: echt.
3: Online-Schule, was ja keine klassische Schule ist. Ja,
4: ja, genau. Mhm. Also es ist keine klassische Schule. Die freuen sich voll drauf, wenn die irgendwas Neues entdecken, ein Thema. Die googeln sofort und die erkundigen sich sofort, die schreiben sofort dem Lehrer, das müssen wir lernen und sie können es.
3: Das ist die Umdreh. Kind kommt zu Erwachsenen und sagt, ich will.
4: Ja.
3: Und dann rennt's.
4: Der Achtjährige hat jetzt eine Präsentation über Japan gemacht, da wir so viel dazu lernen dürfen.
3: Du?
4: Ja. Ja. Hm? Und er weiß das. Ja. Der sagt mir japanische Worte, weil er die einmal gehört hat. Mhm. Also das, die vergisst er wahrscheinlich auch nicht mehr.
3: Ja.
4: Das die haben nämlich mit deiner Methode gelernt.
3: Ja. Aber auch ohne. Es geht, das Wichtigste ist vor der Methode eigentlich wirklich dieses Ich will. Diese intrinsische Motivation und diese Beziehung, lernen geht über diese Beziehung. Ich mag den Lehrer, ich freue mich, wenn ich den Voll. Wieder sehe, weil ich darf was fragen und der hilft mir nur.
4: Voll.
3: Und das macht so einen großen Unterschied. Ja.
4: Und es ist auch nicht dieses klassische Lehrer-Schüler-Verhältnis, überhaupt nicht in der Schule, wo wir halt jetzt auch sind. Das ist auf Augenhöhe, weißt du? Und es gibt keine Bewertung. Ich finde ja dieses... Eben, da hast du einen Fehler gemacht, du bist schlecht. Das Kind weiß sofort, das ist schlecht. Ich finde aber halt, da bist du gut. Also diese Bewertung an sich einfach nicht gut.
3: Ja.
4: Einfach so sein lassen, wie es ist, weißt du?
3: Was würdest du dir für die Zukunft wünschen, außer dass mehr Mamis nach ihrem Bauchgefühl gehen und sagst, okay, was würdest du Menschen gerne noch auf den Weg geben oder was würdest du dir wünschen, dass sie es mehr machen? Abgesehen von mehr aufs Bauchgefühl hören.
4: Ja, einfach, dass diese Bewertung und Verurteilung vom Außen nicht mehr ist, dass es einfach echt akzeptiert wird, wenn jemand einen anderen Weg geht. Weil ich glaube, das ist wirklich so das, was es am schwersten macht, umzukrempeln. Weil wenn du das mal willst, innen drinnen gehst eh, aber das vom Außen, dass es dann nicht akzeptiert oder sogar noch beschimpft und schlecht gemacht wird, das tut halt echt weh. Und ich glaube, wenn da alle Menschen ein bisschen offener wären, so für neue Wege, dann
3: mehr ihrem Herzen nachgehen.
4: Ja.
3: Was auch immer dieser Weg ist.
4: Genau. Das darf jeder für sich entscheiden. Ja.
3: Genau, und das ist ja das Schöne. Es geht ja nur um diesen Mut, dass man dem geht.
4: Genau.
3: Und so viele sagen, ich wäre gern Maler geworden, ich wäre gern Sänger geworden. Einer hat mir letztens gesagt, mein Traum war es, auf einem Schiff zu arbeiten und jeden Tag in einem anderen Land zu sein. Das ist für das wäre meiner nicht. Ja?
4: Ja.
3: Ich stehe gern auf großen Bühnen und ich würde da gern größere Zauberschuss und so machen, habe ich meinen Spaß dabei.
4: Das ist mein Traum nicht.
3: Eben, das ist ja okay. Es geht ja um diesen Grundmut, dass man sagt, was brennt in dir? Und ich habe das auch gemerkt. Wenn du dem nachgehst, was da brennt, dann kommt da was. Ja, du musst das am Anfang ein bisschen Disziplin reinstecken. Aber du musst ein bisschen dranbleiben. Wenn du das liebst, machst du das.
4: Aber die Sache, die halt ist, wenn die Kinder von klein an in ein System reingepresst werden und ihnen gesagt wird, du musst so, du darfst nicht weinen, da muss gut sein, so isst man, so macht man das, dann wissen sie nicht, was innen drinnen brennt. Also das ist wie eine Schicht drüber einfach.
3: Ja.
4: Darum finde ich das so wichtig, dass Kinder frei aufwachsen. Und ich mache mir null Sorgen, dass irgendein Kind irgendwas irgendwann einmal nicht erlernen könnte. Also alles, was die Kinder lernen wollen und zum Leben brauchen, lernen sie.
3: Danke.
4: Und wie man sieht, noch viel mehr.
3: Vielen Dank für dein schönes Vorbild. Ich hoffe, es inspiriert viele. Geht's eurem Herzen nach. Es gibt Menschen, die das vorleben, die ganz anders durch das Leben gehen, wo die Kinder glücklich sind, wo das Lehrer- und Kinderverhältnis nicht mehr so ist und die in eine neue Zukunft gehen. Die Mamis der Zukunft. Vielen Dank.
4: Danke auch.
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0: 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Bei strategisch wichtigen Gütern wie Akkus, Solarpanels und Antibiotika wächst nach einer Studie Deutschlands Abhängigkeit von China. So kamen gemessen am Gewicht im vergangenen Jahr rund 2/3 der Direktimporte von Lithium-Ionen-Akkus aus China. 2 Jahre zuvor war es noch knapp die Hälfte. Die EU ist bei den Importen seltener Erden nahezu vollständig von China abhängig. Laut der Studie wuchs auch bei Metallen wie Magnesium, Gallium und Germanium der Importanteil Chinas. Das Land sei praktisch der einzige Lieferant bei bestimmten seltenen Erden, die für Permanentmagnete von Elektromotoren benötigt würden. Laut der neuesten Umfrage des Meinungsforschungsinstituts INSA glaubt eine Mehrheit der Deutschen, dass die AfD noch in diesem Jahr einen Ministerpräsidenten stellen wird. Auch die Zukunft der schwarz-roten Bundesregierung sehen viele Deutsche kritisch. 38% der Befragten glauben, dass das Kabinett von Bundeskanzler Merz noch in diesem Jahr zerbrechen wird. INSA untersuchte zudem die Stimmung gegenüber Russland. Dass der russische Präsident Putin eine Gefahr für Deutschland darstellt, glaubt eine Mehrheit der Deutschen. 56% stimmen dieser Aussage zu, 26% lehnen sie ab. Unter den Wählern aller Parteien sind allein AfD-Anhänger mehrheitlich der Ansicht, dass von Putin keine Gefahr für Deutschland ausgeht. Am stärksten ausgeprägt ist die gegenteilige Einschätzung bei grünen Wählern. 2 Strommasten brannten in der Nacht zu Montag in Garching bei München, nahe des Campus der Technischen Universität München. Die Polizei geht von Brandstiftung aus, es kursiert auch die Vermutung eines linksextremen Motivs. Infolge des Brandes kam es in Teilen Ismanings zu Stromausfällen. Eine Fahndung nach möglichen Tätern blieb bisher erfolglos. Der Staatsschutz der Münchner Polizei hat die Ermittlungen übernommen und bittet um Hinweise. Die aktuelle Tat reiht sich ein in zahlreiche Brandanschläge im Großraum München. In den letzten 9 Jahren gab es mehr als 50 davon, die meisten auf sogenannte kritische Infrastruktur, darunter neben dem Stromnetz auch Bahneinrichtungen. Eigentlich sollte die Premiere des selbstfahrenden E-Busses im schwedischen Göteborg reibungslos verlaufen. Es dauerte jedoch kaum länger als 1 Stunde, bis das autonom fahrende Fahrzeug samt Passagieren mit einer Straßenbahn kollidierte, wie der schwedische Staatssender SVT berichtet. Verletzte habe es keine gegeben, wie der Verkehrsverbund Westtrafik wissen ließ. Das Projekt scheiterte jedoch vorerst. Das Resultat fiel für die Schirmherren des Projekts ernüchternd aus. Monatelang ließen das norwegische Busunternehmen Vibus und Westtrafik das autonom fahrende E-Attack-Modell durch die Innenstadt Göteborgs fahren. Damals noch ohne Fahrgäste. 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
5: Herzlich willkommen zu einer weiteren Ausgabe von Room Service hier auf Sophisticated. Und neben mir sitzt ein Gast, auf den ich mich schon sehr lange freue, nämlich Björn Gschwendtner. Hallo Björn.
6: Hi Kevin.
5: Ja, und wir sind beim Du. Aufhänger unseres Gespräches ist dieses Buch, was du geschrieben hast, das Buch vom Weltfrieden, drunter machst du es nicht. Total sympathisch. Ganz tolles Buch. Habe ich an einem Rutsch durchgelesen, 5 Kapitel. Und ich möchte mit dir über das Buch natürlich reden, die Inhalte, klar. Aber auch, wie es dazu kam. Warum hat Björn Gschwendtner sich mit Weltfrieden beschäftigt? Und in 5 Steps zum Beispiel. Und hat nicht das gemacht, was er vorgemacht hat. Du hast ja auch mal fürs Paul-Ehrlich-Institut gearbeitet.
6: Genau.
5: Das soll man nicht glauben, aber heute heißt es ja, glaube ich, Paul-Unehrlich-Institut. Bevor wir da ins Detail gehen, vielleicht 2, 3 Sätze zu dir. Wer ist eigentlich Björn?
6: Familienvater, ich bin vielseitig interessiert und ja, ich weiß gar nicht, wie es ist, wenn man sich selbst beschreiben soll.
5: Du hast Kinder.
6: Ja, ich habe eine Tochter, genau, eine Ehefrau und wohne hier in Frankfurt. Ja.
5: Das heißt, wir drehen heute in Frankfurt, man sieht es vielleicht so, wir sind im, wie nennt sich das hier, Bankenviertel?
6: Ja, in der Nähe vom Bankenviertel, eher so Römer.
5: Römer. Und das heißt, du bist zu Fuß hierher gekommen?
6: Genau, ja, also ich musste zu Fuß kommen, teilweise, weil die Straßenbahn renoviert wird, also da die Gleise.
5: Okay. Vater sein, hat das dein Leben verändert?
6: Ja, auf jeden Fall.
5: Inwiefern?
6: Ich war ja vorher selbstständig, also nach einer langen Karriere mal so, mal so, war ich dann selbstständig und als ich erfahren habe, dass ich Papa werde, habe ich dann gesagt, okay, ich nehme wieder einen 9-to-5-Job, einen Angestelltenjob an und allein das war schon ein Einschnitt. Und ja, man ist natürlich stolzer Papa und es ist auch erstaunlich, wie sich das dann auch wandelt. Einmal von der Tochter und dann von einem selbst. Man wird nicht mehr so viel gebraucht. Jetzt ist sie 10, sie wird 11. Mhm. Papa ist jetzt nicht mehr derjenige, der, Papa, du musst mit mir spielen, Papa, geh mit mir auf den Spielplatz, sondern sie lebt ihr eigenes Leben mittlerweile.
5: Okay.
6: Sehr viel. Und ja, das heißt, ich bekomme wieder so ein bisschen mehr eigenes Leben zurück. Okay.
5: Kannst du mal beschreiben für Menschen, die sich damit tragen, Kinder in die Welt zu setzen, was verändert das mit einem? Man ist ja mit seiner Frau erstmal zusammen und dann hat man ein Kind und plötzlich merkt man, man muss alles planen, das ist immer das Erste. Man kann nichts mehr spontan machen, aber ändert das den Blick auf die Welt?
6: Ja, also gerade Verantwortungsbewusstsein für die Welt. Wenn man die Nachrichten betrachtet und sie kriegt ja viel mittlerweile mit, habe ich dann die Bedenken, sollte sie das jetzt schon hören oder sollte sie es nicht hören? Und eigentlich ist das ja auch schon ein Problem, wenn du dir denkst, dass darf sie sich gerade nicht antun oder das kann man ihr nicht antun, was ist das für eine Welt? Mhm. Ja, wenn man sich denkt, okay, da ist Krieg, dort passiert irgendetwas und so, will man ihr das antun? Also eigentlich, ja, der große Traum, Weltfrieden, da ist zumindest dieses Thema kein Problem mehr. Mhm.
5: Es hat sich insofern eine Menge geändert zu unserer Zeit. Gab es, wenn man da an Informationen wollte, musste man zu einem Radio oder dem Fernseher, da saßen meistens Erwachsene und haben gesagt, das ist nichts für dich und so. Heute ist es ja kein Problem mehr, sobald Kinder ein Smartphone haben und alle haben letztendlich ein Smartphone oder sie kennen einen, der eins hat, kommen sie an sämtliche Inhalte und zwar auch an Inhalte, die für sie überhaupt nicht geeignet sind, weil sie einfach brutal sind. Wie gehst du denn damit um, dass du deine Tochter ja nur bedingt schützen kannst, du kannst ihr einiges beibringen, aber sie kommt an Inhalte, wenn du immer dabei wärst, wird zu oft einschreiten. Ja. Wie gehst du damit um, dass du da machtlos bist?
6: Also wir begrenzen den Zugang mit der Google Family Link App. Da kann sie nur bestimmte Inhalte sehen, nur eine bestimmte Zeit. Dann kann sie aber auch so Nachrichtensendungen sehen wie Logo. Das ist ja extra für Kinder gemacht. Und da wird halt auch viel Panik gemacht.
5: Und Propaganda verbreitet.
6: Ja, genau. Ja. Letztens kam sie an und war alles voller Bakterien und ganz schlimm. Und da habe ich gesagt, ja, die übertreiben sehr viel und so. Also ja, überall sind Bakterien, aber die sind nicht schlimm. Dann kennt man ja auch diese Geschichte mit den Raketen, mit diesen sprechenden Raketen, die irgendwelche Gesichter aufgesetzt bekommen.
5: Der freundliche Marschflugkörper.
6: Genau, und ja, also das sind Sachen, das kann ich jetzt auch nicht unterbinden, weil das als kindgerecht eingestuft ist und man kann dann nur sagen, du kannst nur kindgerechte Sachen erlauben und das fällt halt da leider drunter. Aber ja, wenn sie jetzt auf die weiterführende Schule kommt, bin ich mal gespannt, was sie da auch von Mitschülern da an anderen Inhalten zu sehen bekommt.
5: Mhm. Wie haben wir uns eigentlich kennengelernt? Weil wir kennen uns schon länger. Du bist ja irgendwann mal an mich herangetreten. Wie kam es dazu?
6: Also 2014 hatte eine Freundin von mir auf Facebook in ihrem Post, in ihrer Timeline, ein Video von einer der ersten Mahnwachen 2014. Und das hatte ich mir angeguckt und habe gesagt, der Typ ist ja krass. Endlich mal einer, der Sachen ausspricht. Und da bin ich dann auf dich gestoßen, habe dann KenFM konsumiert, habe mir das alles angeguckt, deine ganzen Interviews. Und du hast ja ein großes Themenspektrum immer gehabt. Und die Zeit, die ich da verbracht habe, die Interviews mir anzugucken, wollte ich nicht einfach nur stupide ins Laptop gucken und dazuhören, sondern ich habe die Zeit dann auch genutzt, die Leute zu porträtieren, also deine ganzen Interviewgäste habe ich alle porträtiert in der Zeit, während ich dazugehört habe. Und irgendwann hatte ich ja mal ein kleines Büchlein zusammen und dann hatten wir uns in Rammstein gesehen. Da hatte ich dich dann angequatscht gehabt, habe dir das Büchlein gezeigt. Du warst auch immer sehr interessiert und so. Genau, das war Rammstein 2017. Da hast du nämlich einen Aufruf gemacht. Kommt alle nach Rammstein. Ich glaube, es war 2017. Und dann hatte ich mich ab dann auch bei der Orga von Rammstein mit engagiert gehabt.
5: Das sagst du so in 2-3 Sätzen, aber muss noch mal festhalten, hast du damals noch im System gearbeitet? Hast du noch bei Paul-Ehrlich-Institut angestellt?
6: Nein, Paul-Ehrlich-Institut habe ich nach meinem Abitur gemacht, habe ich die Ausbildung gemacht, plus 2 Jahre gearbeitet.
5: Was ist das für eine Ausbildung?
6: Das war Biologielaborant. Und das war auch in Kombination oder in Kooperation mit der Firma Merck. Genau, das war Biologielaborant, 3 Jahre. Und dann habe ich 2 Jahre in der Chargenprüfung für Virusdiagnostika gearbeitet. Klingt ein bisschen sperrig, geht halt darum, dass Hersteller von Virustestkits, also diese Testkits müssen ja das anzeigen, was drin ist. Also wenn man irgendein Blut testet, das muss alles validiert werden. Das war stupide Pipettierarbeit. Mhm. Also dafür hätte ich die 3 Jahre nicht machen müssen. Und aus privaten Gründen bin ich dann nach Köln gezogen, habe da angefangen, Biologie zu studieren. Dann ist wieder ein bisschen was gewesen. Also ich war immer irgendwie so ein bisschen unstet, was das betrifft. Und irgendwann, nach so einer beruflichen Neuorientierung, hatte ich dann, das beschreibe ich auch im Buch, mir die Frage gestellt, wieso muss ich ständig, oder wir Menschen alle immer um Arbeitsplätze konkurrieren, und wir haben doch eigentlich genug, wieso müssen wir immer arbeiten? Und diese Frage hatte ich mir gestellt und 2007 ist es mir dann bewusst geworden, als ich dann auf YouTube so ein Erklärvideo über unser Geldsystem gesehen habe. Das war so ein Dreiteiler, so ein Animationsvideo. 10-Punkte-Plan zur Eroberung eines Planeten. Und da war es dann klar. Also Zins und Zinseszins, einfach ein tödliches Prinzip. Ja,
5: das sind wir ja hier ganz, ganz richtig in Frankfurt.
6: Hier in Frankfurt, da sind die Bankentürme.
5: Ja. Absolut richtig. Das heißt, da hast du plötzlich in die Matrix oder aus der Matrix rausgeguckt. Kamst du denn aus behüteten Verhältnissen?
6: Ja, also meine Eltern normale Angestellte, ich habe noch einen älteren Bruder und so, ja, behütete Verhältnisse, genau.
5: Alles, also jetzt nicht alles so solide. Grundsätzlich politisierte, sondern die Welt ist schon in Ordnung, man spricht am Küchentisch darüber, aber man stellt nicht so viel in Frage und versucht irgendwie sich so durchzukämpfen.
6: Ja, so in der Art. Also mein Vater hatte sich früher für die SPD engagiert gehabt, aber ich glaube, das war vor meiner Geburt. Und ansonsten, ja, also nicht so viel politisch, ja.
5: Also was du beschreibst ist, du hast einen sicheren Job auch eigentlich bei der Pharmaindustrie, da kann man alt werden. Und dann stößt du aber eben über Social Media, also nicht lizenziertes Fernsehen, sage ich mal, auf Inhalte, die du in ARD und ZDF so nicht gesehen hast, und da erwacht irgendetwas in dir. Kann man das so zusammenfassen?
6: Die Erwachung, also diese vielen Fragen, die ich mir vorher schon gestellt hatte, sind mit dieser Erklärung des Geldsystems zum großen Teil schon beantwortet gewesen. Und dann zwischen 2007 und dann 2014, bis ich dann auf die Mahnwachen gestoßen bin, hat sich viel mehr geklärt dann und so, hat es alles gegärt oder gegärt. Ja. Und dann aber habe ich dann gesehen, aha, es gibt tatsächlich Leute, viele Leute, nicht nur ich beschäftige mich damit, sondern eben du und auch die Leute, die zu den Mahnwachen gehen. Ich bin dann zu den Frankfurter Mahnwachen gegangen. Und da erst habe ich dann gesehen, es sind viele Leute, die sich engagieren.
5: Kannst du nochmal dieses Gefühl beschreiben? Was war das plötzlich zu merken? Huch, da ist irgendwas, das hat eine Sogwirkung, ist aber auch nicht ganz ungefährlich, weil man muss sich schon mal erklären. Oder das sagt man X und Y besser nicht, wo man hingeht. Was ist das Gefühl? Ein Gefühl, diese Unsicherheit, aber trotzdem, ich muss das trotzdem weitermachen.
6: Ja, also es ist zwiegespalten. Ich hatte genau da, wo die Mahnwachen angefangen hatten, Anfang 2014, hatte ich diese Festanstellung angenommen, weil ich ja Papa wurde.
5: Auch wolltest du Sicherheit?
6: Zur Sicherheit, genau.
5: Okay. Also haben wir schon noch ein Sicherheitsdenken in uns drin.
6: Genau. Und
5: also nicht so mit Urvertrauen.
6: Ja, also mittlerweile habe ich Urvertrauen. Mhm. Es wird alles gut. Aber damals, ja, ich habe dann diese Festanstellung genommen in einem Biotechnologiebetrieb, der auch Reagenzien etc. herstellt, was in der Corona-Zeit alles bekannt wurde und auch mit mRNA etc., Restriktionsenzyme. Und dort, ja, ist man halt sehr stromlinienförmig. Also da war immer auf dem großen Tisch immer der Spiegel, jede Woche lag dann der neueste Spiegel da und so. Und parallel zu Hause habe ich dann die ganzen Interviews, die du geführt hast, konsumiert und ich
5: das heißt, da fängt man an, sich selbst zu beobachten, aus welcher Welt man jetzt abbiegt, oder? Ist das so ein bisschen so?
6: Ja, und man kann es nicht, auf der Arbeitsstelle zum Beispiel, kann man es auch gar nicht so wirklich äußern. Also, weil man weiß, die gesamte Belegschaft ist stromlinienförmig oder man weiß gar nicht, wer auch anders oder alternativ denkt, weil, ja, es ist so eine Art Deckmantel drüber. Und,
5: Bademantel.
6: Der Bademantel kommt dann hoffentlich gar nicht. Ja. Und zu Hause, ja, kriegt man viel mehr mit. Das heißt, ich habe mich immer mehr distanziert von so einer 9-to-5-Arbeit etc. Und nach 4 Jahren habe ich dann zu meiner Frau gesagt, also es geht nicht mehr, ich will wieder selbstständig werden. Und sie hat gesagt, alles klar, wenn du das nicht mehr kannst, 9-to-5, angestellt in so einem Betrieb, dann stehe ich hinter dir und dann probieren wir das, dann springst du wieder ins kalte Wasser. Und es hat funktioniert.
5: Mhm. Zeig uns doch mal dieses kleine Heft, wo du angefangen hast, die Interviews mit einem Zeichenstift zu begleiten, weil ja. Ich bin ja eine richtige Flasche im Zeichnen ja. Und du kannst das so super. Ich weiß auch, als du damals an mich herangetreten bist, habe ich gesagt, was ist ja irre.
6: Ja. Also sagt dir der noch was? Findest du den Namen?
5: Ja, okay. Das war der Botschafter von Neuguinea, glaube ich.
6: Ecuador?
5: Ecuador, ja.
6: Ja. Jorge Jurado, ja. Damit hat es angefangen. In welche Kamera soll ich das
5: sagen? Also, hier, ja. Also das war im Gespräch war das Format.
6: Genau. Ja.
5: Und das heißt, du hast eine Kameraposition wie diese hier genommen und hast immer den Gast, während er war, gezeichnet. Genau, ja, ja. Und das heißt, da sind eine Menge Gäste zusammengekommen.
6: Ja. Insgesamt habe ich...
5: Wosche Zuckermann sehen wir hier.
6: Genau.
5: Ja. Hättest du den Namen gar nicht unterschreiben müssen, ich erkenne sie. Ja. Natürlich Hermann Plopper. Also alle Gäste.
6: Ja.
5: Die da waren, hast du gezeichnet, ja. Das ist ein ganzes Buch voll.
6: Ja? Ich habe also auch von anderen Kanälen gezeichnet, also insgesamt habe ich um die 250 Porträts gezeichnet. Ich habe noch ein anderes Buch mitgebracht.
5: Da haben wir den jungen Daniele Ganser, inzwischen auch ein bisschen gealtert. Aber okay, das heißt, das hast du da rein und so wurde das Buch immer dicker und so sind wir aufeinander. Genau. Das heißt, du hast dich mit den Inhalten beschäftigt und so trafen wir in Rammstein aufeinander.
6: Ja, genau.
5: Mhm. Okay, kannst du mir mal schreiben, wenn du noch in der Firma arbeitest und das ist noch die heile Welt, obwohl man das ja nicht weiß, man verstellt sich, man hat also Doppelsprech und sagt, das zeige ich dir aber nicht. Ist es passiert, dass du nach Gleichgesinnten in der Firma getroffen hast oder wenn du auf einer Demo warst, mal gucken, ob einer aus meiner Firma nicht da ist, der mich hier nicht sieht oder huch, der ist auch, da hätte ich gerade gedacht. Gab es solche Momente?
6: Das habe ich nicht erwartet. Also gab es nicht diese Momente, habe ich auch nicht erwartet. Mhm. Also ja, ich denke, ich war der Einzige in der Firma, der nicht Mainstream denkt.
5: Mhm. Ja. Was ist denn Mainstream-Denken?
6: Ja, also die aktuelle politische Linie, je nachdem, was halt aktuell angesagt ist. Die politische Linie, das, was die Medien verbreiten.
5: Also ein Narrativ übernehmen.
6: Genau.
5: Standpunkt, der angebotene Standpunkt, die einzig erlaubte Perspektive auf welches Thema auch immer, übernehmen und nachbeten können am Stammtisch.
6: Und das ist ja das, was aktuell immer enger wird. Dieser Korridor, dieser Meinungskorridor wird immer enger. Und früher, ja, ich kenne noch die Zeiten, wo man unterschiedliche Positionen hatte, aber den anderen nicht verflucht hat oder gar gecancelt hat. Du darfst hier nicht auftreten oder so. Aber ja, das ist alles mittlerweile schärfer geworden.
5: Mhm. Muss ich mal kurz gucken, ob das hier im Licht funktioniert. Ist doch so besser. Okay. Björn, wenn du dir anschaust, wie du vor 10 Jahren warst und wie du jetzt bist, was würdest du sagen? Was sind die wesentlichen Unterschiede? Also, da war ja ein Aufwachprozess. Bist du heute klar? Bist du heute wach? Oder sagst du, nee, das geht noch weiter?
6: Ja, also ich glaube, das wäre überzogen, wenn ich jetzt sagen würde, ich habe klares Denken. Also bestimmt sehe ich das in 10 Jahren wieder anders oder so. Ich kann das so jetzt nicht beantworten, die Frage.
5: Mhm. Auch gut, dass man jemandem was nicht ganz beantworten kann. Ja. Das heißt, man beobachtet sich selber. Von dem Buch mit den Zeichnungen zu diesem Buch, das Buch vom Weltfrieden, wie viele Jahre sind dazwischen vergangen?
6: 2016 habe ich mit den Zeichnungen angefangen und im April 2025 ist jetzt das Buch rausgekommen, also 9 Jahre.
5: Ja. 9 Jahre. Wie lange hast du an dem Buch geschrieben?
6: Es war ja vieles schon in der, sag ich mal, digitalen Schublade. Einfach mal Dinge runtergeschrieben, gerade auch was das Geldsystem betrifft. Die Idee ist geboren, glaube ich, Ende Oktober oder im November 2024 und die Druckdaten oder ja, das kam dann jetzt im April raus.
5: Mhm.
6: Ja.
5: Wenn du sagst, war schon in der Schublade, wie musst du dir das vorstellen? Du kommst von deiner Arbeit und setzt dich dann noch hin, spielst mit dem Kind und wenn dann die Frau irgendwann sagt, ich gehe ins Bett, setzt du dich mal an die Schreibmaschine, den Laptop und sagst, es gibt da noch ein Thema, mit dem muss ich mich beschäftigen. Ja, muss man sich das so vorstellen?
6: sozusagen eine Zusammenfassung all dessen, was ich in diesen KenFM im Gespräch und den anderen Kanälen gehört habe, gelernt habe, eine Zusammenfassung daraus, vielleicht auch, dass es nicht verloren geht oder vielleicht auch, dass es mal veröffentlicht wird. Also es sind ja auch 3, 4, 5 Artikel bei mir in zum Beispiel bei Manova erschienen oder beim Demokratischen Widerstand auch Sachen erschienen.
5: Das heißt, du hast angefangen für die beiden Publikationen?
6: Nicht wirklich. Ich hatte was geschrieben, hatte schon immer geschrieben, um das mal zusammenzufassen, damit man sich's auch besser merken kann. Und auch diese Sachen, die dann veröffentlicht wurden, sind dann ein Ergebnis oder ein Konzentrat aus dem, was in der digitalen Schublade vorhanden war.
5: Also nochmal, du siehst Interviews, ganz viele, guckst nicht nur KenFM, sondern auch andere Kanäle, da kam ja viel, weil wir auch Leute eingeladen haben, die selbst dann was gemacht haben und das gärt in dir und dann setzt du dich hin und schreibst auf nach dem Motto, da kann ich es mir merken und damit mache ich dann nochmal irgendwas. Ich weiß noch nicht genau was, aber das habe ich schon mal.
6: Genau,
5: dann wirst dann ja, ich kenne den Prozess natürlich, klar, aber das ist mein Beruf, ja, dass man sich politisiert, das macht ja was mit einem. Auf einmal entdeckt man den Literat oder den Verkopften in sich, oder der das, ich weiß gar nicht, ob das stimmt, aber jemand, der sagt, ich kann dem nicht mehr zugucken, ich muss das raus, ist eine andere Figur in einem selber. Mhm. Eine andere Art von Bewusstsein, mit der man dann auch durchs Leben geht. So gehe ich ja auch durchs Leben. Ich denke ja immer irgendwas.
6: Ja.
5: Gar nicht unbedingt vorteilhaft, immer was zu denken, aber dass wenn man am Arbeitsplatz ist und macht da sein Zeug, dass man immer schon im Artikel ist. Kennst du das?
6: Ja, genau. Ja.
5: Also man arbeitet an dem Thema im Kopf und ist das, wofür man bezahlt wird, ist man eigentlich nur noch nebenher.
6: Genau, genau. Ja, also das, was man am Tag über auch denkt, und was halt noch so einen Platz hat, kann man dann tatsächlich irgendwann, wenn man wieder am Rechner ist, an Word sitzt oder so, dann zusammenfassen in Worte, damit es auch nicht verloren geht.
5: Mhm. Das heißt, es ist auch ein Entgiftungsprozess und dann guckt man sich das an, liest und denkt, okay, das ist die andere Seite von Björn Gschwendtner, die die anderen eigentlich gar nicht kennen.
6: Ja, und dann kann man auch das endlich mal abschließen, anstatt dass man tagelang darüber nachdenkt, kann man es in Schriftform packen und dann hat man das Thema dann erledigt, ist quasi ja, Schublade zu oder Kapitel zu und dann kann man sich mit dem Kopf anderen Sachen widmen.
5: Mhm. Aber du schließt ja nicht ab damit.
6: Vorerst ja.
5: Aber die Themen selbst sind also ins Betriebssystem gegangen, das heißt bewusst, klar,
6: genau,
5: aber das wird ja dein Handeln verändern. Kommen wir mal zum Buch. Ja. Im Buch gibt es 5 Kapitel. Mhm. Wenn ich mich richtig erinnere, beginnst du mit der UN, United Nations Gründung, ja, als zweiten Teil des Völkerbundes, der nicht so richtig funktioniert hat, beschreibst, warum die UNO gegründet wurde, aber auch mit der Fehlkonstruktion natürlich, ne, dem Weltsicherheitsrat und den 5 Vetomächten drin. Dann sprichst du über die Menschheitsfamilie, ein Begriff, der aktuell sehr populär von Daniele Ganser gemacht wird, der aber schon länger da ist. Der Begriff wird von anderen schon sehr viel länger benutzt. Was bedeutet das? Dann sprichst du über unser Geldsystem, das hat sehr viel mit

0: diese Themen. Also er hat es ein bisschen anders gemacht. Ich habe es anders strukturiert. Ich habe das Geldsystem noch reingebracht. Aber er fängt auch mit dem UNO-Gewaltverbot an. Mhm. Und ich denke, ja, also das ist etwas, was viele Menschen nicht wissen. Ich habe auch die UNO-Charta hinten ins Buch noch mal reingebracht. Viele Leute haben ja das Grundgesetz zu Hause ausgedruckt als Buch. Kann man sich ja bei der Bundeszentrale für politische Bildung bestellen. Ich kenne etliche Leute, ich habe das auch. Aber wer hat schon die UNO-Charta zu Hause? Und ich denke, man sollte den Leuten ins Gedächtnis rufen, dass wir eigentlich vertraglich alle uns verpflichtet haben, oder alle Länder der Welt, praktisch alle Länder der Welt, dass wir keine Kriege führen. Mhm. Das heißt,
1: also die Verträge sind da. Das Gewaltverbot. Wir werden nicht gewalttätig, genau. Und auch die Androhung von Gewalt, auch das ist schon strafbar.
0: Ja, genau.
1: Also wenn sie nicht das machen, dann begreifen wir sie an, was wir ja jeden Tag eigentlich erleben. Das ist eigentlich illegal und sollte geahndet werden. Das steht da drin. Ja. Die UNO wurde ja gegründet als Reaktion auf den Ersten und Zweiten Weltkrieg mit Millionen von Toten. Mhm. Nicht nur in Europa, sondern auch sehr viele in der sogenannten Dritten Welt wurden ja für den Krieg verbraucht. Mhm. Gibt es ein Buch, Unsere Tote zählen nicht. 100 Millionen sind da nochmal über die Klinge gesprungen, die bei uns gar nicht vorkommen, die einfach über die kolonialen Mächte an die Fronten gebracht wurden. Es sollte also keine Gewalt mehr geben, aber es hat nicht so richtig funktioniert.
0: Das ist richtig, genau, weil wir haben 5 Vetomächte im Sicherheitsrat. Der UNO-Sicherheitsrat debattiert darüber, welche Kriege geahndet werden sollen und welche nicht. Wenn du dann aber 5 Vetomächte hast, USA, Russland, China, England. Frankreich, England.
1: Ja.
0: Und die können dann sagen, okay, also dieser Krieg, den wir gerade führen, der ist nicht illegal.
1: Mhm. Oder die eine unserer Freunde führt.
0: Bitte?
1: Ein Krieg, den einer unserer Freunde führt, ist auch nicht illegal.
0: Genau, also wir möchten hier keine Bestrafung. Und das ist meiner Meinung nach eine Fehlkonstruktion. Also es sollte keine Vetomächte geben, sondern das einzige Bindende sollte der Vertrag, die UNO-Charta sein und nicht irgendeine Supermacht, die dann auch noch militärisch bis auf die Zähne bewaffnet ist, die dann sagt, ja, nee, wir sind hier unschuldig.
1: Wir haben es praktisch mit einer Fußballmannschaft zu tun, wo wir einen Schiedsrichter haben, der immer mit seiner Mannschaft gewinnt und jedes Foul gilt dann oder kann das Spiel auch verlängern oder der Ball wird dann den anderen viereckig. Das geht natürlich so nicht. Im Übrigen, diese Ordnung zeigt auch, dass Länder, die doch auch bevölkerungsreich sind, wie Indien, keine Vetomacht sind. Wenn man sich da mit ChatGPT unterhält, wird auch aufgedröselt, warum die Aktuellen keine Lust auf Veränderungen haben, weil das würde ihre Macht ja verändern. Also das ist natürlich eine Fehlkonstruktion, mit der du dich beschäftigst und von daher ist das ein, man kann das vor sich hertragen, aber eigentlich kann man es nicht umsetzen, weil auch die Beschlüsse der UNO sind ja nicht bindend. Und das sehen wir jetzt ja gerade in Gaza, ist nicht bindend. So. Und Den Haag, ja, kann auch Leute verurteilen, aber die kommen halt dann nicht. Ja? Oder aber wenn sie auftreten und man müsste sie verhaften in einem Land, dann macht das Land das nicht, weil es keinen Ärger will. Also, wie gesagt, da kann man sich schon die Frage stellen, was von den Ansprüchen bei der UNO wird tatsächlich umgesetzt. Aber die Idee, gewaltfrei, keine andere, ist natürlich eine gute Idee und man sollte sich generell von Gewalt verabschieden. Im Alltag ist es nicht erlaubt. Warum es auf der oberen Ebene erlaubt ist, das kann man sich denken. Das ist eben, hat was mit Macht zu tun. Dann kommst du sofort zur Menschheitsfamilie. Da gibt es Leute, die sagen, ach, ihr wollt alle, dass wir alle gleich sind. Das ist doch eigentlich nur eine kommunistische Idee oder pro-kommunistische, postkommunistische Idee. Und das ist auch, was der Kollege da aus der Schweiz möchte. Wir werden alle gleich sein. Wir wollen das alle gleich machen. Ja. Das ist die neue Ideologie. Klär doch mal auf, so ist das gar nicht zu verstehen. Was ist deine Auffassung von Menschheitsfamilie? Wer gehört dazu? Und gibt es jemanden, der nicht dazu gehört? Und was macht das mit dem Individuum, wenn wir alle zur Menschheitsfamilie gehören?
0: Ja. Also es geht eigentlich darum, es geht nicht darum um Gleichmacherei, aber es geht darum, bewusst zu machen, dass auch Menschen anderer Länder, mit denen wir eigentlich so nicht viel gemein haben, aber das haben wir gemein, dass wir auch Menschen sind. Auch das sind Leute, die aus einer Familie stammen, deren Eltern todunglücklich wären, wenn die an der Front verheizt würden. Und in der Historie war es so, dass der Feind immer irgendwie gelabelt wurde. Er wurde außerhalb der Menschheitsfamilie gesehen oder gelabelt. Es gibt historische Beispiele, die Japaner sind die Ratten oder so.
1: Man wird dann schnell Ungeziefer, Schädling.
0: Ungeziefer oder the German Beast, auch in der Vergangenheit. Die Deutschen waren dann das Biest. Das ja reduziert natürlich die Hemmschwelle, jemanden zu erschießen auf dem Schlachtfeld, weil wenn du weißt, das ist eine Kakerlake, Kakerlaken zertritt man, ja, oder die kann man töten. Das ist ungeziefer.

0: Also das ist so der Gedanke dahinter, dass wir doch alle Menschen sind und ich finde das ziemlich wichtig und es ist nicht nur Daniele Ganser, der diesen Begriff bekannt macht. Es gibt auch andere wie Papst Benedikt oder Kofi Annan etc. Leute, die
1: Gandhi
0: auch
1: sowieso.
0: Gandhi, ja. Genau, Leute, die halt auch davon sprechen. Im Buch zeige ich dann auch ein paar von diesen historischen Beispielen, was passiert, wenn man die Leute ja degradiert, wenn man sie außerhalb der Menschheitsfamilie sieht. Du hast gefragt, wer gehört nicht dazu? Nee, es gehören wirklich alle dazu.
1: Das fällt dir dann vielen schwer, das zu sagen, ne?
0: Ja, genau.
1: Sogar der größte Schwerverbrecher, das heißt eben nicht, dass seine Tat ungeschehen gemacht gehört im Kopf oder es nicht so schlimm war, sondern ganz klar gehört nach den Regeln des Gesetzes bestraft, aber er gehört trotzdem zur Menschheitsfamilie. Mhm. Das erfordert ja eine unglaubliche Toleranz. Ist das dir leicht gefallen, die aufzubringen? Also angenommen, deine Tochter wird Opfer eines Gewaltverbrechens, ja?
0: Ja, ich glaube nicht, dass ich das jemals in Frage stellen würde, dass der Täter nicht zur Menschheitsfamilie gehören würde. Mhm. Aber natürlich muss er dann ja vor ein Gericht und entsprechend bestraft werden. Und auch ich hätte ein Problem damit, wenn das Urteil für das Verbrechen zu milde wäre. Ja, also ich würde tatsächlich eine entsprechend harte Strafe fordern. Aber dennoch, ja, also ich würde das gar nicht in Frage stellen.
1: Mhm. Also Menschheitsfamilie bedeutet immer, man kann einem Menschen nicht seine Würde absprechen, weil damit entmenscht man sich ja selber. Letztendlich ist das so, weil man dann auch den Daumen rauf und runter macht. Das möchte man ja nicht für sich, aber man selbst wird dann sowas wie Richter und das ist gar nicht gut dafür. Aber ich glaube, da braucht man vielleicht auch eine spirituelle Komponente, um zu sagen, das große Gericht, das macht jemand anders. Damit beschäftigst du dich, okay, dann geht es ums Geldsystem. Wir haben sehr viel über das Geldsystem gesprochen auf meinem Kanal, ehemaligen und jetzt wieder Kanal, aber für alle, die sich wenig damit beschäftigt haben, vielleicht nur ganz kurz. Wir sind hier in Frankfurt, wenn ich zur Bank gehe, weil ich Geld brauche, dann kriege ich ja bei denen Kredit. Ist das das Geld der Sparer?
0: Ja, eben nicht. Das ist das, was die Leute denken. Also wenn man Geld von der Bank sich holt, also eigentlich das, was auf deinem Konto ist, ist dein Geld, was du der Bank leist. Mhm. Aber wenn du
1: das musst du doch mal sagen.
0: Ne, das ist dein Geld, was du der Bank leist und sie bewahrt es auf. Mhm. Oftmals ist es ja so, dass Banken, wenn du an dein Geld möchtest, dass sie dann irgendwelche, also wenn du größere Beträge abheben willst, dass sie irgendeine Begründung wollen. Warum wollen sie jetzt gerade so viel Geld abheben? Das ist ja doch mein Geld, also gib's mir her. Mhm. Wenn sich jemand bar ein Auto kaufen will, etc. Also ja, oft, oder bei den Banken herrscht es halt so vor, die sind der Herrscher des Geldes, aber nein, das ist dein Geld und du hast eigentlich kompletten Anspruch drauf, die bewahren es nur. Aber wenn es darum geht, dass du zum Beispiel ein Haus kaufen willst,
1: brauchst du einen größeren Betrag?
0: Genau, nimmst einen Kredit auf und das ist nicht so, wie man das denkt, dass das Geld der Sparer ist, die verleihen das und werden dann über eine entsprechende Gebühr, dem Zins, dafür entlohnt, dass sie jemand einem Häuslerbauer das Geld gegeben haben. Nee, die Bank drückt einfach auf den Knopf und das Geld ist da. Mhm. Und dann sagt die Bank so, jetzt wollen wir aber Zinsen dafür haben. Für einen Knopfdruck, für so einen digitalen Knopfdruck. Also sie haben Geld erschaffen aus dem Nichts und verlangen dann Zinsen und brauchen nur was dazwischen kommen, verlierst die Arbeit oder Corona. Teil 2 passiert oder so, hast kein Einkommen, verlierst du dein Haus.
1: Das heißt, du arbeitest, es gibt ein tatsächliches Asset, ein Haus, das geht an die Bank und sie hat nur auf den Knopf gedrückt. Das ist ja eigentlich ein Hütchenspielertrick. Ja, es gibt überhaupt kein Risiko für die Bank. Ja. Denn selbst wenn das Geld nicht zurückgezahlt würde, wird ja keiner sagen, wo ist mein Geld? Ja. Dieses Geld gibt es nicht, nur die Bank sagt das. Genau. Das heißt, das geht nur deswegen, weil die Bank die Lizenz zum Gelddrucken hat, sonst könnte ich die Bank sein und sagen, ich habe das Geld für dich.
0: Ganz genau, ja. Mhm. Und das wird auch nicht in Frage gestellt.
1: Weil die Leute es nicht wissen.
0: Also in der Bevölkerung wird es nicht in Frage gestellt und im Gesetz wird es auch vorausgesetzt, dass die Bank das ja aus dem Nichts schöpft. Mhm.
1: Dann kommt noch der Zins und der Zinseszins dazu. Die Menschen haben mit dieser Kurve, mit der mathematischen im normalen Leben nicht so viel zu tun, weil sich Zeit für sie auch so nicht darstellt. Aber wenn man Zins und Zinseszins mal wirklich hochpoliert, stellt man fest, das nimmt Form an, das kann der Mensch sich eben nicht vorstellen. Und dieses, dass es außerhalb seiner Vorstellungskraft ist, weil es außerhalb seiner Erfahrung ist, ist ja eine Kettenreaktion wie bei einer Atombombe, das sorgt dafür, dass wir das akzeptieren. Kannst du an einem einfachen Beispiel mal erläutern, warum diese Konstruktion des Geldes eben fatal ist und am Ende zu Krieg führen muss?
0: Also es gibt ja dieses Beispiel des Josefspfennigs. Mhm. wenn Josef für Jesus damals bei der Geburt einen Pfennig angelegt hätte und man nimmt dann irgendeinen Prozentsatz an, sagen wir mal 5%, wäre das mit Zins und Zinseszins über diese 2025 Jahre dann am Ende mehrere Milliarden Erdkugeln aus purem Gold.
1: Erdkugeln, also unser Globus.
0: Genau, also es würde kein Mensch drauf leben, es gäbe nichts zu essen, reines Gold, eine Erdkugel und das mehrere Milliarden Mal. Mhm. Und das kann man sich gar nicht vorstellen, weil es einfach so ein Exponentialeffekt ist. Und ja, also ich weiß nicht, ob die Zuschauer dann schon diesen Irrsinn dann erkennen. Das ist niemals rückzahlbar. Und das Ding ist, wenn ich mir bei jemandem etwas leihe, aber sagen wir mal bei der Bank, die gibt mir Geld, ich gebe sie irgendwann zurück. Sie hat dieses Geld erschaffen und ich würde es irgendwann zurückgeben. Dieser Zins ist nie erschaffen worden. Das heißt, ich muss Geld zurückzahlen, was nie erschaffen wurde. Und am Ende führt es dazu, dass ich jemand anderen, irgendjemand hier in der Gesellschaft abziehen muss, jemandem mehr Geld abziehen muss, um die Zinsforderung an die Bank zu leisten. Das heißt, das ist quasi ein weltweites Reisen nach Jerusalem Spiel. Ja. Es fehlt immer ein Stuhl, es fehlt immer irgendwo Geld und der andere muss es dem anderen immer abknapsen oder es müssen immer mehr Kredite aufgenommen werden. Und das ist ja der Treiber, warum wir unsere Welt auch so ausbeuten müssen, weil wir müssen immer irgendwo Geld und Kohle machen, um diese Forderungen des Zinses zu erfüllen.
1: Mhm. Und dafür ist die Erde nicht groß genug, weil wie du es schon beschrieben hast, auf der einen Seite hätte man Milliarden von Golderden, aber so muss man die Erde eben auch ausbeuten, weil ja in allen Waren durch Zins und Zinseszins über die Zeit auch sehr viel Kredit drin steckt. Ich glaube, aktuell in Deutschland sind es bei auf jedem Produkt 30%, die als Zinsleistung in jedem Café und so mit drin stecken, aber es ist halt unsichtbar. Damit beschäftigst du dich. Das heißt, da gibt es ja diesen Spruch, das ist Kapitalismus und im Kapitalismus ist Krieg so impliziert wie in der Wolke der Regen. Das heißt, was wir im Moment erleben ist, irgendwann muss alles wieder kaputt gemacht werden, weil das, was zurückbezahlt werden soll, nicht da ist, kaputt gemacht werden. Dann gibt es wieder für alle ein neues Aufbauprogramm und auch eine neue Währung, kommt immer dazu. Ja, Nach dem Krieg gibt es eine neue Währung, weil die alte hat sich selbst erledigt, weil das eigentlich Krebs in der Währung selbst drin ist. Du machst auch am Ende des Buches ein Beispiel, wie man da rauskäme, ohne zu sehr ins Detail zu gehen. Was sagt denn Björn Gschwendtner? Kann man sich von diesem Geldsystem trennen mit Zins und Zinseszins? Was wäre die Alternative?
0: Also erstmal bräuchten wir so eine Art Jubeljahr. Also einfach erstmal alle Zinsforderungen, alle Schulden erstmal weltweit streichen. Mhm. Und wir bräuchten, also wir haben ja die drei Säulen unserer, jetzt zumindest in unserer Gesellschaft, die Judikative, Legislative und die Exekutive. Ja. Und es gibt eben Ideen für eine Monetative, also dass unser Geldsystem demokratisch reguliert ist. Und nicht von den Banken, von privaten Banken, die haben ja ein Gewinninteresse, haben das Monopol, sondern wir müssen es als Gesellschaft, müssen wir es schaffen, das Geld, das Geldsystem aufzubauen und ja zu handhaben. Gibt auch andere Sachen, wie zum Beispiel der Christian Felber schlägt die Gemeinwohlökonomie vor. Also es geht nicht darum, möglichst viel Gewinn in einer Firma zu machen, sondern wie nachhaltig sind die Produkte, wie gut werden die Mitarbeiter gefördert etc. Also es sind diese gemeinwohlorientierten Themen, die eine Firma dann verfolgen kann. Und dann hätte sie zum Beispiel bei irgendwelchen Ausschreibungen Vorteile, wenn sie gemeinwohlorientiert arbeitet und nicht profitorientiert.
1: Weil du beschreibst es in so einem Beispiel, Massenkarambolage ist für den Betroffenen natürlich höchst ärgerlich. Aber für den BIP, ja, das Bruttoinlandsprodukt, ist es großartig, weil ganz viele kaputte Autos, Menschen sind verletzt, müssen ins Krankenhaus. Auf einmal laufen überall Maschinen, jetzt können Autos verkauft werden, Prothesen angebracht werden. Aber es ist nicht gut eigentlich für die Gesellschaft. Aber im BIP fließt ein, entläuft bei uns. Ja, aber eigentlich läuft es in eine völlig falsche Richtung. Beschreibst du auch. Welches Verhältnis hast du zum Geld?
0: Ich bin natürlich auch abhängig vom Geld. Ich bin normaler Bürger, ich muss meine Sachen bezahlen. Versuche so viel wie möglich bar zu bezahlen und nicht mit irgendeiner kontrollierbaren digitalen Währung oder digitalen Einheit. Ich bin auch sparsam. Weiter wüsste ich jetzt nicht. Also eigentlich ganz normal, aber trotzdem bewusster. Mhm. Und ich nehme keinen Kredit auf. Also ich habe keine Schulden, keinen Kredit.
1: Du lebst nicht über deine Verhältnisse.
0: Ich lebe nicht über meine Verhältnisse. Wenn meine Frau sagt, komm, lass uns doch mal ein Haus kaufen, sage ich, nein, das ist ein Taschenspielertrick. Und sie versteht es eigentlich auch. Mhm. Aber ja, gerne hätte sie halt natürlich das Haus. Und da bin ich aber zu stolz dafür zu sagen, dass mein Wunsch ein Haus so stark wäre, dass ich mich auf diesen Taschenspielertrick einlassen würde.
1: Du beschreibst in dem Buch etwas, das hatte ich schon mal und dann wieder vergessen, nämlich, dass es in Japan eine Methode gibt, auch auf ein Konto einzuzahlen. Ein Zeitkonto, weil Geld hat ja nun mal den Vorteil, dass man dort etwas lagern kann, das geht nicht kaputt. Also die Kartoffeln, die man zu viel hat, kann man in Geld parken und dafür was anderes kaufen. In Japan gibt es die Möglichkeit, dass man arbeitet und kein Geld bekommt, sondern ein Zeitkonto angelegt. Eine Stunde bleibt eine Stunde, die man später in Anspruch nehmen kann, wenn man selbst Zeit braucht oder Leute, die für einen etwas tun. Kannst du mal beschreiben?
0: Genau. Also es ist ja so, dass Geld universell einsetzbar ist. Also wir können Geld verwenden, um uns Lebensmittel zu kaufen, aber auch um Waffen zu kaufen und auch Leute zu bestechen. Also es ist universell einsetzbar. Die Idee hinter dem, was du jetzt gesagt hast, ist, dass wir Währungen haben, die nur spezifisch einsetzbar sind. Also in Japan gibt es die Möglichkeit, dass du, wenn du dich um ältere Leute kümmerst, dass du da ein Zeitkonto aufbaust. Und wenn du dann älter bist, bekommst du dann die Hilfe von jemandem und kannst das dann quasi damit bezahlen.
1: Das heißt, du hast ein Konto, wo, was ich, 10.000 Stunden drauf geparkt sind und dann hast du das Anrecht auf die 10.000 Stunden, die ein anderer, dir ein anderer seines Lebens dir gibt.
0: Genau.
1: Also, und das unterliegt auch nicht der Inflation, weil die Stunde bleibt eine Stunde.
0: Genau. Und du kannst es nicht für was anderes verwenden. Also du hast dann diese Arbeitszeit, die du in einem normalen Betrieb mit Gehalt, da bekommst du ja dieses universelle Zahlmittel, Geld, das wäre jetzt nicht universell und du hättest halt so deine Lebenszeit in eben dieses Sinnvolle und eben in was Spezifisches reingesteckt.
1: Mhm. Und ist nicht so wie beim normalen Geld, du hast zwar, was ich, 50 Euro, aber leider sind die Preise da sind angezogen, hat der Kaufkraft von 25, das passiert ja bei der Stunde nicht, eine Stunde bleibt eine Stunde. Damit beschreibst du das Geldsystem und auch, dass wir das Geldsystem unbedingt ändern müssen, weil wenn wir das Geldsystem als unser Grundprogramm nicht ändern, dann kann sich die Welt gar nicht verändern, weil es zwanghaft, dass man am Ende gewalttätig werden muss. Das ist am Ende der Krieg. Also der Überlebenskampf endet am Ende im Krieg. Ich muss einem anderen Land etwas wegnehmen. Das ist Krieg. Ich werde auch einen Grund dafür finden müssen, weil das System mich zwingt, das zu tun. Und warum haben wir so ein Geldsystem? Wer hat was davon und wer eben nicht? Und wenn wir Weltfrieden wollen, ist das mit diesem Geldsystem gar nicht möglich. Genau. Das ist ja die Quintessenz des Buches. Aber dieses Geldsystem führt zwangsläufig dazu, dass die Wehrpflicht kommt. Mhm. Ist so. Und Waffen gekauft werden, was wir gerade haben, Operationsplan Deutschland. Das ist das Resultat von diesem Geldsystem.
0: Dieses Geldsystem sorgt dafür, dass wir sowas wie eben die Pandemie haben und die ganzen Masken etc. Ja. Oder eine Impfstoffentwicklung, wo die Pharmafirmen groß rauskommen. Oder 2008 eine Abwrackprämie, also dass die Leute ihre Autos verschrotten und kriegen dann einen Zuschuss. Und dann sollen sie neue Autos kaufen. Das war 2008 mit den Autos, das war jetzt mit Corona in der Pharmaindustrie und jetzt haben wir es in der Rüstungsindustrie.
1: Die Umsätze müssen gemacht werden, weil wir alle unsere Zinsen bedienen müssen, weil es ist zwanghaft einfach. Das beschreibst du. Dann kommst du zu Massenmedien, ganz kurz, muss man hier nicht groß erklären. Die klassischen Massenmedien, ARD und ZDF, die haben mal ausgewogener berichtet, nie wirklich ausgewogen. Es ist Staatsfunk, klar. Das System möchte, dass du in seinem Sinne tickst, das lässt sich einfacher regieren. Aber vielleicht auch mal dazu, die alternativen Medien in ihrer Vielfalt kennen jetzt auch nicht die Wahrheit, ne? Entstehen auch Bubbles.
0: Ja, es ist alles eine Waage. Mhm. Also wenn die eine Seite, und wir wissen ja, der öffentlich-rechtliche Rundfunk, der wirklich, also es ist ja nachweisbar, dass er hauptsächlich in die eine Richtung berichtet, wenn man das jetzt auf die Waage legst, ist die eine Schale ganz weit unten und die alternativen Medien müssen entsprechend viel berichten und wahrgenommen werden, damit die Waage ausgeglichen ist. Aber es ist natürlich auch ein Problem, wenn die alternativen Medien auch immer nur in eine Richtung berichten. Das heißt also, es wäre zu wünschen, wenn alle Medien, ob öffentlich-rechtliche oder andere, nicht öffentlich-rechtliche, wenn sie alle ausgewogener, die müssen ja nicht, also sie können ja schon ihre Tendenz haben, die einen in Richtung, keine Ahnung, also weißt du, was ich meine, ja, also die Medien sind ja unterschiedlich orientiert. Aber wir haben ja reine Propaganda, meiner Meinung nach, vom Öffentlich-Rechtlichen. Und deswegen muss leider so viel von den Alternativen gegengefeuert werden. Ich würde mir eine viel ausgewogenere, beziehungsweise Die Öffentlich-Rechtlichen müssten eigentlich reformiert bzw. abgeschafft werden.
1: Aber um es runterzubrechen, je extremer die einen etwas weglassen, desto extremer müssen die anderen etwas betonen. Ja. Das geht an der Wahrheit aber vorbei, aber es gibt ja eigentlich ein sich selbst ausgleichendes Check and Balances, und wenn das nicht mehr da ist, dann ist es nicht mehr objektiv, weil wir brauchen ja sehr viele Perspektiven, um dieses Parlament auch abzubilden. Also es gibt unglaublich viele Perspektiven der Menschheitsfamilie auf eine Situation, die einen halten es für ein Problem, die anderen halten es für eine Chance. Beschreibst du auch, also da sind wir heute in ganz guten, in besseren Verhältnissen als unsere Eltern. Allerdings fängt jetzt die Zensurmaschine natürlich auch an. Und dass wenn man sich nur noch in seiner Blase aufhält, also wenn man statt ZDF nur noch irgendwas anderes guckt und sich auf einen anderen Klaus Kleber konzentriert, macht es die Sache nicht besser, nur einfacher, muss ich dazu sagen. Und zum Schluss die Frage, und die du beantwortest, was kann der Einzelne tun? Ist ja ganz wichtig im Buch. Was kann denn der Einzelne tun?
0: Ja, also wenn man sich das UNO-Gewaltverbot und den Bruch dessen anschaut, denkt man, okay, was kann ich schon tun? Es geht um die UNO, ein großes supranationales Institution. Da kann ich nichts machen. Aber generell geht es erstmal darum, Bewusstsein zu schaffen. Vieles wissen die Leute nicht. Also gerade auch, was das Geldsystem betrifft, die Leute denken ja, mein Geld auf dem Sparbuch, da bin ich ja Nutznießer des Systems, bist du nicht, mit deinen paar Kröten.
1: Mhm. Du zeigst auch, wie das verteilt ist. Also die meisten Leute, 80%, müssen mehr auf allen Produkten für die Zinsen bezahlen, was sie tatsächlich bekommen.
0: Genau.
1: Ganz hinten profitieren einige wenige, die wirklich auch während jeder Krise noch reicher geworden sind.
0: Genau.
1: Bei Corona ihre Konten verdoppelt haben. Also Multimilliardäre haben das nochmal verdoppelt.
0: Ja. Also die vier Kapitel davor sind erstmal ein Hinweis darauf, was die Problematik ist. Mhm. Das muss den Leuten erstmal klar sein, um dann zu verstehen, okay, was kann ich machen? Die Sache mit der Menschheitsfamilie, das kannst du mit dir selbst ausmachen. Okay, ich werde die Leute oder ich werde Russen jetzt nicht als Feinde betrachten. Ich nenne ja auch ein Zitat von einer, die beim Lanz war, die gesagt hat, Russen hätten ein ganz anderes Verhältnis zum Leben und zum Sterben und so.
1: Ja, und das wären auch keine wirklichen Europäer.
0: Und das sind keine wirklichen
1: Europäer. Da geht's schon los, ne? Mit der Relativierung.
0: Genau, und das müssen die Leute wissen, dass sie nicht einfach nur, aha, okay, das, was sie sagt, stimmt, sondern dass die Leute zu Hause merken, Moment mal, das geht ja gar nicht, was die Dame sagt. Mhm. Ja, auch das sind Menschen, etc. Und was man selbst machen kann, ja, wir haben es gesehen in der Corona-Zeit, die Demonstrationen, die waren erfolgreich, aber auch mit Abstrichen, wenn man zentral demonstriert hat, in Berlin, diese bekannten 17.000 Demonstranten, die meiner Meinung nach eine mittlere sechsstellige Zahl war, wenn du das nicht berichtest, dann kannst du es einen Tag ausblenden und dann war nichts gewesen. Aber was wirklich was gebracht hat, waren diese Montagsspaziergänge. Mhm. Die sind in jeder Stadt gewesen, die waren dezentral.
1: Und damit konnte man sich auch identifizieren, weil es seine Region war, eigene Region.
0: Ja. Genau, und ja, also ich bin regelmäßig nach Berlin gereist und ich kann es einfach nicht mehr sehen. Also ich kann Berlin nicht mehr sehen, weil ich es eigentlich nur als Demo-Tourist kenne. Ich würde es gerne mal als normaler Tourist sehen. Und ja, du hast einen riesen Anreiseweg, du kennst die Leute nicht, kommst da mit deiner kleinen Gruppe oder so oder vielleicht auch alleine dahin. Aber ja, wenn du vor Ort bist, kannst du dich viel mehr stärken. Ja, du kannst dich viel mehr vernetzen mit Leuten, die aus deiner Gegend sind. Das heißt, dezentrale Demos sind wirksam. Ich denke, das war auch der Grund, warum die Impfpflicht dann auch gekippt ist, weil da so viel Druck auf die Straße kam.
1: Und das kann der Staat auch nicht bitte einmal groß Aufgebot von Wasserwerfern ersticken, weil es überall ist natürlich. Also das ist auch unser Aufruf an dieser Stelle, ja, wird ja von vielen gemacht, also Michael Wahlweg bis Elsässer. Dezentral, Demokratie ist dezentral. Es wird immer schwieriger, genau wie beim Geldsystem, wenn Macht zentralisiert wird. Da haben wir eben diese gesichtslosen Bürokratien, die wir als UNO kennen oder als WHO oder als NATO. Das ist irgendjemand. Der Sonnenkönig war noch eine Person. Mm. Da konnte man sich noch abarbeiten. Und also lokal vernetzt auf die Straße gehen und nicht gegen nur etwas sein, sondern für etwas sein. Einfach als demokratischer Bürger und nicht untertan sagen dazu, ich misch mich ein. Da kommt man ja ins Gespräch, was gefällt Ihnen nicht? Und da wird jeder was ihm nicht gefällt, wie das hier vorangeht mit der Baustelle oder wofür das Geld ausgegeben wird oder warum man Kindergarten seit 27 Jahren nicht renoviert ist. Darum geht es einfach nur, sich als politischen Bürger zu erleben. Was hat das mit dir gemacht, dieses Buch zu schreiben und damit ja auch in die Öffentlichkeit zu gehen? Das wird ja jetzt wahrgenommen und ich gehe davon aus, du wirst darauf auch angesprochen werden.
0: Genau, ich habe ja auch den Aufruf in dem Buch, mich anzuschreiben bei Ideen. was man machen kann. Also ich beschreibe ja auch, ich hatte es dir ja auch mal gezeigt gehabt, diesen Ausschnitt aus diesem Gandhi-Film, diese 3 Stunden, dieses 3 Stunden-Epos. Da gibt es ja eine Szene, wo die Arbeiter ins Salzwerk wollen und das Militär das unterbindet. Und Reihe um Reihe gehen sie zu den bewaffneten Militärs und lassen sich verprügeln. Und vollkommen gewaltfrei. Und dann sieht man, wie der Martin Sheen, dieser Reporter, dann nach Hause oder zu seiner Zeitung telegrafiert: Indien ist jetzt frei. Einfach nur, weil die Maske des Systems gefallen ist. Die haben es geschafft, mit Gewaltfreiheit das System zu stürzen.
1: Weil irgendwann gehen den Polizisten die Kräfte aus, weil so viele Inder da sind, die können sie unmöglich alle verprügeln.
0: Ja,
1: also geben sie auf durch Gewaltfreiheit.
0: Ja. Und diese Szene beschreibe ich in dem Buch und habe dann auch eine Idee entwickelt, was kann man denn in der heutigen Zeit machen? Und mit einem kurzen Gespräch mit ChatGPT, was da auch abgebildet ist, habe ich dann entwickelt, also was kann man tun? Kann man in Kriegsgebiete als Privatperson gehen und ChatGPT, also ist jetzt nicht rechtsverbindlich, aber hat gemeint, ja, also man könnte es machen, wenn man sich nicht auf eine Seite schlägt, etc. Natürlich mit gewissen Gefahren verbunden. Also wenn man als einzelne Person da hingeht und sagt, hört mal auf jetzt zu kämpfen, geht mal unter die Räder. Aber wenn man eine Bewegung gründet und zusammenfindet, die zu Tausenden in ein Kriegsgebiet gehen, vielleicht auch weiß bekleidet, die Farbe des Friedens etc.
1: Also eine private Friedensmission.
0: Genau. Und dann so meine Hoffnung, meine Idee, wird der Krieg nicht beendet werden, aber zumindest die Kampfhandlungen könnte man dadurch, hoffentlich, so die Idee, beenden und dann Druck ausüben auf die ganzen Parteien, auf die 2 Parteien oder mehreren Parteien, die da Krieg führen. Und du fragst, was hat es mit mir gemacht? Also ja, das hat es mit mir gemacht, einen sehr starken Drang, endlich was zu tun. Nicht nur auf die Demos hier zu gehen, ja, Demos zeigen der lokalen Regierung, was das Problem ist, aber Kriegsgebiete, wir sind ja auch von dem Krieg in der Ukraine betroffen. Also eigentlich sind alle, die von diesen Kriegen betroffen sind, aufgerufen, sich friedlich dort in den Kriegsgebieten zu versammeln. Und das hat es mit mir gemacht, also dass ich mehr will. Ich will, dass es endlich aufhört. Und was kann man tun? Und natürlich fühlst du dich so ein bisschen hilflos, wenn du das alles lernst. Ja, okay, ohne Gewaltverbot, was kann ich als Einzelner schon machen? Aber allein das Bewusstsein in der Bevölkerung, dass es Verträge gibt, die eigentlich uns darauf verpflichten, gewaltfrei zu sein, das muss erstmal den Leuten klar werden. Und irgendwas wollte ich machen, irgendwas will ich machen. Und mein Aufruf in dem Buch ist auch, ich habe meine E-Mail-Adresse da drin, schreibt mir mit Ideen, was man noch machen kann.
1: Also was ich sehr gewagt finde, ist, dass man in ein Kriegsgebiet geht, weil wenn ich mir vorstelle, ich gehe in ein Kriegsgebiet nach Gaza, weiß ich, wie weit ich da komme, weil dort will man keine Zeugen auf keiner Seite. Aber allein darüber zu sprechen, über das UNO-Gewaltverbot, allein über das Geldsystem zu sprechen, sich einzumischen mit seinen Freunden, das sorgt dafür, dass die plötzlich merken, der beschäftigt sich mit Dingen, eigentlich hat er recht, und man kommt da auch in eine Konfrontationshaltung, aber auf, dass man sich selbst positionieren muss oder selbst damit beschäftigt. Und ich glaube, wenn das mehr Leute tun, stellt derjenige, der sich damit noch nicht beschäftigt, fest, da scheint es einen Trend zu geben. Dass nämlich Einmischen ist jetzt auch einmal cool. Und nicht nur, ich bin so Passivdemokrat, alle 4 Jahre mein Kreuz und natürlich nicht Partei A oder B, hat mir die Mainstream-Presse gesagt. Ich möchte trotzdem auf das Urmotiv kommen. Seit wann bist du so, dass du hast auch eine Konzertagentur gegründet, muss man noch dazu sagen, mit einem Freund zusammen, du veranstaltest Schräge Vögel?
0: Ja, wir haben also mein Freund Hardy Grönefeld und ich, der war bei dir ja auch schon mal im Interview, wir haben Krasse Guru gegründet, das ist eine Ticketing-Plattform und wir veranstalten auch hauptsächlich Vorträge und haben auch einen Verlag gegründet, in dem ist das Buch oder auch dein Buch erschienen. Und ja, Schräge Vögel, also der Grund war ja, dass du eine Vortragsveranstaltung geplant hattest und du warst auf einer der Mainstream-Plattformen für einen Ticketverkauf. Und du bist ja gecancelt worden.
1: Wie viele andere auch.
0: Und Hardy hatte mich angesprochen, hier Björn, wie sieht's denn aus? Du kannst ja mit Webseiten gut umgehen, kannst du bis morgen eine Ticketing-Plattform aufbauen? Da habe ich gesagt, bis morgen geht das nicht. Aber ja, diese Plattform ist gedacht, nicht um das Alte zu verdammen und das Alte zu zerstören, sondern etwas Neues aufzubauen. Und
1: also anderen die Möglichkeit geben, dass man sie besuchen kann, um deren Gedanken ins Feld zu bringen. Besuchen muss man nicht übernehmen, was sie sagen. Einfach, das gibt es auch noch, weil wenn der Staat oder die angeschlossenen Systeme aufgrund von Druck die nicht veranstalten, dann haben wir ja nicht eine wirkliche Demokratie, weil doch eine Redefreiheit eigentlich gilt. Aber wenn du es unmöglich machst, dass jemand irgendwo auftritt, dass man ihn physisch treffen kann, was ein großer Unterschied ist zu einem Online-Vortrag, genau, muss man ja, ganz klar ja, sagen, ja. Kann ich nur raten. Dann hast du das eben gemacht. Aber es heißt ja Initiative ergreifen, weil ich weiß, eine solche Agentur, Ticketplattform auch mit Tourbegleitung zu machen, das ist aufwendig.
0: Das ist aufwendig, ja. Mhm.
1: Das heißt, das hat mit dem, was du mal gelernt hast, ja einfach jetzt gar nichts mehr zu tun. Das hat nichts mehr mit Labor zu tun und Pipetten bedienen, sondern du schreibst Bücher, du engagierst dich bei der Friedensbewegung, du hast eine Ticketplattform. Das ist dein Leben heute.
0: Genau, und es macht Spaß. Also ich bin froh, nicht mehr 9-to-5 arbeiten zu müssen. Ich arbeite viel mehr. Jetzt auch an Wochenenden und habe auch teilweise ein Leben im Hotel, was jetzt auch nicht so toll war. Aber trotzdem ist es viel schöner für mich jetzt den Alltag zu genießen. Ich kann auch mal tagsüber das Laptop zuklappen und mich um meine Tochter kümmern. Mhm. Was ich ja gesagt habe, was immer weniger wird jetzt. Ja. Aber ja, ich habe die Freiheit, weil ich selbstständig bin. Mhm.
1: Da steckt das Wort selbst und ständig drin.
0: Ja, ne?
1: Also, dass du ständig du selbst. Eigentlich sollten wir ständig wir selbst sein und nicht irgendwelche Angestellten, die sich einstellen lassen da. Mhm. Dieses Gespräch ist auch gedacht, andere zu ermutigen, sich daran ein Beispiel zu nehmen, weil ich habe es im Vorgespräch gesagt. Ich finde ja das sehr, sehr mutig, den Weg, den du gehst, den dein Ballweg geht, weil ich übe meinen Beruf aus, den mache ich schon immer. Und ich bin durch meine Biografie schon sehr früh aufgewacht worden, durch eine sehr verkürzte Kindheit. Bei dir gab es wahrscheinlich eine behütete Kindheit, gehe ich von aus, das heißt, es ist ein viel größerer Schritt. Aber es ist ja möglich, wie man sieht. Was war für dich die Initialzündung und was ist der Preis, den du dafür bezahlen musst?
0: Initialzündung
1: für dass was? Dass du raus musstest, ja. Eine Agentur gründen musstest, dich nicht mehr abfinden musstest, also nicht mehr willst, nicht mehr 9-to-5 machen willst, ein Parallelleben weiterführen willst, also was war dieses, wo der jetzt muss ich es machen?
0: Also ich glaube, es gibt keine Initialzündung, aber ich denke, so bin ich, dass ich Dinge in die Hand nehme, um das selbst zu machen, anstatt auf mich auf andere zu verlassen. Oder eben, dass ich habe auch kein Problem damit, dass es mal unbequem wird. Natürlich ist so ein 9-to-5-Job im Büro total bequem. Von montags bis freitags habe ich meinen strukturierten Ablauf, ich kriege mein Geld etc., muss mir keine Fragen stellen. Aber so war ich scheinbar noch nie. Also ich hatte diverse Festanstellungen, aber es ist mir dann tatsächlich irgendwann auf den Keks gegangen und es ging nicht anders. Und da kann ich nicht einfach runterschlucken und das bis zum Renteneintrittsalter durchziehen. Ich muss das einfach machen. Wenn mich Dinge begeistern, dann ja, bin ich auch voll dabei und mache das gerne.
1: Kommst du aus einem klassisch behüteten Elternhaus?
0: Schon, ja.
1: Das heißt,
0: ja.
1: Es hätte keinen Grund gegeben, da auszustehen. Die Tradition war, wir laufen mit.
0: Ja, genau, ja, ja. Vielleicht bin ich da einfach anders gestrickt. Aber von der Erziehung her, ja, ganz normal, auch so ein bisschen stromlinienförmig.
1: Was sagen denn deine Eltern zu deiner Entwicklung? Kannst du mit deiner Mutter und deinem Vater darüber reden?
0: Mein Vater ist schon tot. Mhm. Meine Mutter, ja, die beobachtet das Ganze. Aber viel sprechen wir nicht. Also meine Mutter, ich denke, sie hält vieles, was in der Tagesschau gesagt wird, für das Wort Gottes. Mhm. Oder zumindest, man schert da nicht aus, hinterfragt das nicht. Aber dennoch glaube ich, dass sie trotzdem mitkriegt über meine Arbeit und meine Themen, dass es doch wert ist, mal ein paar Sachen zu hinterfragen. Aber ich glaube, auch irgendwann ist es ein Alter, wenn du dann mal dein Leben mit 75 oder wenn du schon 75 Jahre gelebt hast, braucht es wirklich viel, damit du dann eine komplette Kehrtwende machst.
1: Mhm. Kannst du ja mal das ein oder andere Ticket der Künstler oder der Vortragenden geben,
0: ja, diese Veranstaltung.
1: Würde mich interessieren, wie sie auf Daniele Ganser oder Ernst Wolf reagiert. Fände ich schon mal sehr spannend. Ja.
0: Also ich habe ihr mein Buch geschenkt. Mhm. Und sie, ich weiß gar nicht, wie weit sie ist, aber sie liest.
1: Mhm. dieses Gespräch soll auch Leute, die an dieser Schwelle sind, da stimmt was nicht, ich will was machen, soll es animieren. Was kannst du denen mit auf den Weg geben? Wie kommt man ins Tun, nachdem man sich nach dieser Druck aufbaut? Sind das kleinere Schritte, wie du es gemacht hast, dass du anfängst zu schreiben? Oder was ist dein Ratschlag? Wie hat es bei dir funktioniert?
0: Da weiß ich nicht, ob ich da irgendein Rezept parat hätte oder so. Ich habe einfach das gemacht, was ich aus dem Herzen machen will. Wenn ich mal Dinge nicht aus dem Herzen gemacht habe, habe ich das zu spüren bekommen und musste dann eben den Weg ändern. Wie gesagt, eine Festanstellung, 4 Jahre ging's und dann habe ich gesagt, jetzt geht's nicht mehr weiter. Ich weiß gar nicht, was ich da für einen Ratschlag geben soll. Einfach Angst abbauen. Also viele sagen, ja, mit einem Angestellten-Dasein habe ich ja was Sicheres und so. Also Angst abbauen oder Leute, die sich generell engagieren wollen. Ich weiß gar nicht, was da die große Hürde sein soll. Es gibt ja sehr viele Angebote, gerade auch in den alternativen Medien, wo es gesagt wird, komm, engagier dich hier. Du hattest ja damals zu Rammstein aufgerufen. Mhm. Oder für das Pax Terra Musica Festival hatte ich ja auch die Webseite betreut, ja, und mich engagiert. Also Aufrufe gibt es zuhauf. Einfach ja keine Kontaktangst haben.
1: Kommen wir mal auf die nächste Generation. Wir beide sind ja auch schon nicht mehr die Jüngsten, kann man sagen. Mhm. Die nächste Generation, deine Tochter, wird in einer vollkommen anderen Welt groß werden. Also es wird immer digitaler und wenn ich überlege, was KI heute kann, ich habe gerade wieder gesehen, Straßeninterviews kannst du bestellen, dann hast du das Straßeninterview. Was ist noch davon echt? Was kannst du deiner Tochter mitgeben, wenn die anfängt, immer mehr auch politische Fragen zu stellen? In welcher Welt leben wir und wo werden wir leben, wenn es so weitergeht und in welcher Welt, wie wünschst du, dass wir leben, deine Tochter leben sollte?
0: Ja, ich wünsche mir, dass wir in einer Gesellschaft leben, die sich von diesem Geldsystem verabschiedet hat, die natürlich Handel und Wirtschaft ist wichtig, ja, aber nicht mehr mit diesen, mit Zins und Zinseszins etc., mit privater Geldschöpfung etc. Das würde ich mir wünschen. Ich wünsche mir auch, dass wir bewusster mit den ganzen technologischen Entwicklungen umgehen. Also ja, ChatGPT, ich nutze es auch. Ist eigentlich eine großartige Sache. Aber wir haben ja festgestellt, oder wir Menschen haben festgestellt, dass unsere technologische Entwicklung viel schneller ging als unsere geistige. Und ich denke, da müssten wir auch langsam mal auf die Bremse treten. Oder wir sind auch schon übers Ziel hinaus mit künstlicher Intelligenz.
1: Je mehr man benutzt, desto mehr verkümmert man auch, ne?
0: Ja.
1: Und man lässt machen, man lässt auch morgen denken.
0: Ja, ich erkläre ihr auch, dass ChatGPT nicht selbstverständlich war bis vor 3 Jahren. Oder ja, wann ist es gekommen? Ja, vor 3 Jahren oder so. KI für die Allgemeinbevölkerung, dass Smartphones 2007 auf den Markt kamen, dass wir vorher mit diesen Knochen telefoniert hatten, dass in den 90er Jahren für den allgemeinen Gebrauch die Handys da waren. Vorher hattest du dann dein Kabeltelefon, hast dann damit telefoniert zu Hause. Und. Also ich erkläre ihr auch schon diese technologische Entwicklung, dass das alles immer schneller wird. Ich hoffe, dass ihr das bewusst wird.
1: Und dass es seine Schattenseiten hat, weil du hinterlässt natürlich eine digitale Spur, bist berechenbar und damit kannst du auch genatscht werden. Da sind wir dann wieder, das ist nicht mehr Weltfrieden, da einige wenige schläfern uns ein und werden auch Fragen übermorgen kriminalisieren, hat mir ChatGPT schon gesagt. Diese Frage wird morgen dazu führen, dass KI sie meldet. Ja. Was ist für eine Frage? Glaubst du, dass wir viel mehr digitale Auszeiten brauchen?
0: Ja, auf jeden Fall.
1: Dass
0: ja,
1: da die Freiheit des Menschen auch liegt, weil das ist so ähnlich wie dass man den auf ein Zeitkonto zahlt, dass es also nicht nur die 15-Minuten-Städte gibt, bin ich eh kein Freund von, sondern dass es Orte geben muss, wo man vollkommen analog, unbeobachtet, unaufgezeichnet sein kann, mit seinen Fehlern, nicht irgendwie digitales Duckface.
0: Genau, ja, also wir haben ja festgestellt, dass unser System darauf getrimmt ist, immer mehr Geld zu machen oder eben jeder braucht einen YouTube-Kanal. Jeder macht mittlerweile irgendwelchen Content, dann wird darauf geguckt, wie kriege ich es hin, dass mein Video mehr geguckt wird als das der anderen. Also es besteht auch eine Art Konkurrenz.
1: Wettbewerb mit sich selbst.
0: Genau, das heißt, es gibt Forschung, wie kriegen wir das hin, wie können wir die Synapsen am meisten anregen etc. Das heißt, es ist wirklich ein Suchtmittel, so ein Smartphone, wo du swipest und so. Ja. Das wird extra so gemacht, dass du da gefesselt bist und diese ganzen Kanäle auch konsumierst und so. Also es muss den Leuten bewusst werden und sie müssen es auch machen. Mhm. Sie müssen dann auch mal raus in die Natur, ja, weil man verkümmert. Du hast ja mal den Manfred Spitzer auch gehabt, ja, den Hirnforscher. Und ich glaube, der hatte erzählt, also du kannst nicht am Laptop oder am Tablet erklären, wie es ist, auf den Baum zu klettern.
1: Ja.
0: Du kannst deine Figur, deine Spielfigur mit dem Finger auf den Baum klettern lassen in irgendeiner virtuellen Welt, aber das ist nicht Baumklettern.
1: Mhm. Also wir haben immer noch einen Körper, das wird hoffentlich auch so bleiben und der will in der 3D-Welt bewegt werden. Wo bekomme ich dieses Buch?
0: Das bekommst du zwar auch bei Amazon, aber am besten bei bücher.krasser.guru, das ist unsere Verlagsseite. Da kannst du es bestellen oder auch über den normalen Buchhandel. Musst halt fragen, gehst du dann da an den Tresen und der Mitarbeiter oder die Mitarbeiterin bestellt es dann gerne bei uns.
1: Mhm. Ich möchte mit dem Satz von Erich Kästner schließen. Es gibt nichts Gutes, außer man tut es. Du bist der beste Beweis dafür. Vielleicht letzte Frage. Fühlt sich Björn Gschwendtner heute besser als vor 10 Jahren? Fühlt sich das besser an, sich zu engagieren, auch im Wind zu stehen?
0: Ja.
1: Vielen Dank. Und das Buch vom Weltfrieden kann man an einem Tag durchlesen und dann stellt man fest, vieles von dem weiß man eigentlich schon, aber was macht man mit diesem Wissen? Und wenn man anfängt, sich zu engagieren und nicht so zu empören, dann ändert man etwas und vielleicht ganz wichtig, diese Veränderung ist ein Prozess, ein Langzeitprozess. Man wird damit nicht tatsächlich fertig. Man wird irgendwann sterben und dann ist man auf einer anderen Bewusstseinsebene. Und da hat man im Grunde nichts zu verlieren. Björn, vielen Dank fürs Kommen. Danke für deine Zeit.
0: Vielen Dank für die Einladung.
1: Gibt es noch so eine richtig schöne Frankfurter Verabschiedung, die ich nicht mehr verstehe, weil sie Dialekt ist?
0: Fällt mir jetzt nicht ein. Ich könnte was mit Dialekt sagen.
1: Ja, das muss ich doch hören.
0: Ja, es will mir nicht in die Koppen rein, wie kann ein Mensch nicht von Frankfurt sein?
1: Vielen Dank fürs Kommen und das war eine weitere Ausgabe von Room Service. Unser Gast war Björn Gschwendtner, jemand, der sich aufgemacht hat und nicht darauf gewartet, dass ihn jemand im Auftrag gibt, etwas zu verändern, der begonnen hat. Und nur darum geht es, selbst in die Spur kommen. Es geht. Vielen Dank.
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0: 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Bundestagswahlen nur noch alle 5 Jahre, alle Landtagswahlen an einem gemeinsamen Termin. Der frühere Grünen-Vorsitzende und heutige Bundestagsvizepräsident Omid Nuripur will den Wahlkalender grundlegend verändern. Die Wahlperiode des Bundestags soll von 4 auf 5 Jahre verlängert werden. Bundestags- und Kommunalwahlen sollen am selben Tag stattfinden. Die Landtagswahlen sollen zu einer Art deutscher Midterm-Wahl zusammengelegt werden, als gemeinsamer Termin in der Mitte der Bundestagswahlperiode. Unterstützung kommt inzwischen auch aus CDU und SPD. CDU-Generalsekretär Carsten Linnemann zeigte sich bereits im Februar offen für eine solche Reform. Auch SPD-Generalsekretär Tim Klüssendorf begrüßte den Vorschlag laut dpa. Und Grünen-Chef Felix Banassack äußerte sich ebenfalls zustimmend. Der Buckelwal Timmy ist trotz aufwendiger Rettungsaktion tot. In einer Barge wurde er Richtung Nordsee transportiert, doch sein Kadaver treibt nun vor der dänischen Insel Anholt. Internationale Medien berichten mit Spott und Kopfschütteln über die deutsche Aktion. Japan, Großbritannien und Schweden kritisieren die Rettung scharf. Der britische Telegraph schreibt, Deutschland habe den Verstand verloren. Schwedische Medien nennen Timmy ein Symbol für alles, was in Deutschland schiefläuft. In Hongkong und den USA wird der Fall als gesellschaftliches Phänomen gesehen. Die New York Times spricht von Sehnsucht nach Gemeinschaft und Verschwörung. Millionenteure Rettungsversuche gelten vielen als Musterbeispiel für Dekadenz. Schon bald könnte es eine gesetzliche Pflicht für soziale Netzwerke geben, Inhalte bestimmter staatlich ausgewählter Medien bevorzugt anzuzeigen. Es wäre ein weiterer direkter staatlicher Eingriff, denn für Medienplattformen und Netzbetreiber wie Vodafone, Telekom, Astra, Kabelanbieter und so weiter gilt das jetzt schon. Apollo News liegen Pläne vor, die zeigen, wie tief die aus den Zwangsgebühren finanzierten Aufsichtsbehörden in die Inhalte der sozialen Netzwerke wie X und Facebook eingreifen wollen. Konkret läuft der Algorithmeneingriff unter dem Stichwort Public Value Medien, also Medienangebote, die einen angeblichen öffentlichen Mehrwert liefern. Die Entscheidung, wer das ist, treffen die Landesmedienanstalten, die trotz des Etiketts staatsfern nichts anderes als staatliche Aufsichtsbehörden sind. Bisher waren auch genau deshalb ihre Kompetenzen sehr beschränkt, wurden aber in den vergangenen Jahren Stück für Stück ausgebaut und, wie Kritiker meinen, zweckentfremdet. Eigentlich sollte die Premiere des selbstfahrenden E-Busses im schwedischen Göteborg reibungslos verlaufen. Es dauerte jedoch kaum länger als 1 Stunde, bis das autonom fahrende Fahrzeug samt Passagieren mit einer Straßenbahn kollidierte, wie der schwedische Staatssender SVT berichtet. Verletzte habe es keine gegeben, wie der Verkehrsverbund Westtrafik wissen ließ. Das Projekt scheiterte jedoch vorerst. Das Resultat fiel für die Schirmherren des Projekts ernüchternd aus. Monatelang ließen das norwegische Busunternehmen Vibus und Westtrafik das autonom fahrende E-Attac-Modell durch die Innenstadt Göteborgs fahren. Damals noch ohne Fahrgäste. 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

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Der Buckelwald Timmy ist trotz aufwendiger Rettungsaktion tot. In